Die Hanover Band, seit über 4,5 Jahrzehnten erfolgreiches Originalklangensemble aus England, hier gerade zu hören unter Leitung von Roy Goodman 1992 mit Mendelssohns Schweizer Sinfonie Reiseerinnerungen des jungen Felix Mendelssohn Bartholdy. Kein Land, sondern eine schwankende Tageszeit begegnet uns in der nächsten Musik, der Sonnenuntergang oder auf Italienisch Il Tramonto, versinkendes Licht als Symbol für das tödliche Ende einer Liebesgeschichte, jetzt besungen von Magdalena Kojina und begleitet vom Henschel-Quartett mit einem lyrischen Gedicht von Ottorino Respighi.

Il Tramonto, eine Art kammermusikalische Mini-Kantate, dieses 1914 komponierte lyrische Gedicht von Ottorino Respighi. Textvorlage war die italienische Übersetzung eines englischen Gedichts rund um eine tragische Liebesgeschichte, die in einem Sonnenuntergang endet. Besonders besetzt hier mit Mezzosopranistin und 4 Streicherstimmen, in unserem Fall mit Magdalena Kozina und dem Henschel-Quartett. Das ARD-Nachtkonzert, präsentiert von BR Klassik, wir erweitern die Besetzung wieder, für ein Klavierkonzert des Beethoven-Schülers Ferdinand Ries für sein 9. Opus 177 in G-Moll. Und das in einer US-Einspielung mit dem Orchestra Now unter Leon Botstein am Flügel der Australier Piers Lane.

Der australische Pianist Piers Lane und das amerikanische Orchestra Now, dirigiert von Leon Botstein, spielten dieses Klavierkonzert in G-Moll, Opus 177 von Ferdinand Ries. Kammermusikalisch geht's weiter in unserem heutigen Nachtkonzert mit Flöte, Bratsche und Cello nach Noten des französischen Mozart-Zeitgenossen François de Vienne.

Gehobene Salonmusik des Franzosen François de Vienne, sein F-Dur Trio Nummer 4, hier in italienischer Einspielung mit einem Ensemble rund um die Flötistin Sara Legas. In barocker Klangfarbe haben wir jetzt Tafelmusik für sie, komponiert in den 1730ern von Georg Philipp Telemann. Passt auch ohne Tafelrunde, sondern als entspannte Nachtbegleitung. Viel Vergnügen!

Tafelmusik von Georg Philipp Telemann, 8 abwechslungsreiche Sätze einer Suite in B-Dur in einer Londoner Einspielung mit dem King's Consort. Mit einer C-Dur-Sonate von Scarlatti begleitet uns Fazil Say auf 4 Uhr zu. Mit Bach starten wir nach den Nachrichten in die nächste Runde. Bis gleich.

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1: Um 4 Uhr mit Wolfgang Berger. Am Abend hat im Aztekenstadion in Mexiko-Stadt die Fußball-Weltmeisterschaft begonnen. Mit Gastgeber Mexiko hat das Eröffnungsspiel gegen Südafrika mit 2:0 gewonnen. In diesen Minuten beginnt das zweite WM-Spiel Tschechien gegen Südkorea. Aus dem ARD-WM-Team Jakob Rüger.
2: Die Tschechen sind erstmals seit 2006 wieder bei einem WM-Turnier dabei. Südkorea ist mit 12 Weltmeisterschaften Asiens Rekordteilnehmer. Beim Eröffnungsspiel der Weltmeisterschaft hat die mexikanische Polizei rund um das Aztekenstadion Tränengas und Schlagstöcke eingesetzt. Rund 2000 Demonstranten hatten versucht, sich gewaltsam Zugang zum Eröffnungsspiel zu verschaffen. Sie warfen Steine und Leuchtraketen auf Sicherheitskräfte. Es kam zu Festnahmen.
1: Seit Mitternacht gilt in der EU das gemeinsame europäische Asylsystem, kurz GEAS. Es soll die Asylverfahren vereinheitlichen, schneller und verlässlicher machen. In Deutschland muss das BAMF, also das Bundesamt für Migration und Flüchtlinge, die neuen Regeln umsetzen. Aus Nürnberg, Stanislaus Kosakowski.
3: Die Nürnberger Flüchtlingsbehörde mit ihren mehr als 50 Außenstellen hat nun verschiedene Formen von Asylverfahren durchzuführen. Von zentraler Bedeutung sind Asylgrenzverfahren an deutschen Flughäfen. Dort ankommende Flüchtlinge werden zuerst einem umfangreichen Screening unterzogen. Erfasst werden zum Beispiel biometrische Daten, der Gesundheitszustand und mögliche Sicherheitsrisiken. Das BAMF entscheidet dann, ob ein Geflüchteter einreisen darf, ein Schnellverfahren am Flughafen bekommt oder zurückgeführt wird.
1: Die geplante Reform der gesetzlichen Krankenkassen ist heute Thema im Bundestag. Die Abgeordneten debattieren in erster Lesung über den Gesetzentwurf aus dem Bundesgesundheitsministerium. Ziel der Reform ist eine finanzielle Entlastung der Krankenkassen, um höhere Beitragssätze zu verhindern. Auf Patienten kommen höhere Zuzahlungen für Medikamente und Einschränkungen bei der kostenlosen Mitversicherung von Ehepartnern zu. Abgestimmt werden soll im Bundestag heute über einen Gesetzentwurf der Koalition, der missbräuchliche Vaterschaftsanerkennungen von Kindern ausländischer Frauen verhindern soll. Damit will die Regierung gegen eine Betrugsmasche vorgehen. In den USA will der Raumfahrtkonzern SpaceX von Milliardär Elon Musk heute den größten Börsengang der Geschichte feiern. Nach Angaben der US-Börsenaufsicht soll der Konzern mehr als 555 Millionen Aktien zum Einheitspreis von $135 ausgeben. SpaceX wird voraussichtlich eine Konzernbewertung von mehr als 1,7 Billionen Dollar erreichen. Das waren die Nachrichten. Das Wetter in Deutschland. Tagsüber ziehen Schauer von West nach Ost, auch einzelne Gewitter, teilweise längere trockene Abschnitte. Höchstwerte 15 Grad im Fichtelgebirge bis 22 Grad am Oberrhein. Es ist 4:03 Uhr.
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4: Weiterhin mit Jerzy May. Schön, dass Sie sich von uns durch diese Nacht begleiten lassen. In dieser Stundenrunde mit Zeit für Musik von Johann Sebastian Bach, Cécile Chaminade und Pierre Roth. Los geht's also mit Bach und einem Konzert in E-Dur, einst für Cembalo gedacht und natürlich ebenso feines Repertoire für den modernen Flügel. Umso mehr, wenn er von so fantastischen Musikerinnen wie Beatrice Rana gespielt wird, einfühlsam umrahmt von der Amsterdam Sinfonietta.

Bachs E-Dur-Konzert in seinem Werkeverzeichnis auf Platz 1053. Den Solopart übernahm die Pianistin Beatrice Rana, begleitet von der Amsterdam Sinfonietta. Eine ganz andere Klavierfarbe haben wir jetzt für Sie in dieser ARD-Nachtkonzertrunde mit Kammermusik der Französin Cécile Chaminade, und zwar mit ihren drei Stücken Opus 31. Da ist der Flügel im eleganten Dialog mit der Violine, und damit jetzt Johann Blanchard mit Julia Galitsch.

Die Geigerin Julia Galitsch und der Pianist Johann Blanchard mit drei Stücken Opus 31 von Cécile Chaminade. Die Geige darf bleiben und jetzt in anderem Kontext brillieren. Wir bleiben auch in Frankreich mit einem Violinkonzert von Jacques-Pierre Joseph Rod, ein Geigenvirtuose aus Bordeaux mit eigener Lehrmethode. Hier ist sein 10. Violinkonzert in H-Moll mit Friedemann Eichhorn und dem SWR-Rundfunkorchester Kaiserslautern unter Nicolas Pasquet.

Musik des französischen Beethoven-Zeitgenossen Jacques-Pierre Joseph Roth. Wir hörten sein Violinkonzert Nummer 10 in H-Moll Opus 19. Den Solopart spielte Friedemann Eichhorn. Nicolas Pasquet leitete das SWR-Rundfunkorchester Kaiserslautern. Mit Musik von Joseph Haydn starten wir gleich nach den Nachrichten in die nächste Runde ARD-Nachtkonzert.

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1: Um 5 Uhr mit Wolfgang Berger. Am Abend hat im Aztekenstadion in Mexiko-Stadt die Fußball-Weltmeisterschaft begonnen. Mitgastgeber Mexiko hat das Eröffnungsspiel gegen Südafrika mit 2:0 gewonnen. Aktuell läuft das zweite WM-Spiel Südkorea gegen Tschechien. Aus dem ARD-WM-Team Jakob Rüger.
2: Die Tschechen sind erstmals seit 2006 wieder bei einem WM-Turnier dabei. Südkorea ist mit 12 Weltmeisterschaften Asiens Rekordteilnehmer. Beim Eröffnungsspiel der Weltmeisterschaft hat die mexikanische Polizei rund um das Aztekenstadion Tränengas und Schlagstöcke eingesetzt. Rund 2000 Demonstranten hatten versucht, sich gewaltsam Zugang zum Eröffnungsspiel zu verschaffen. Sie warfen Steine und Leuchtraketen auf Sicherheitskräfte. Es kam zu Festnahmen.
1: Um Mitternacht ist die Reform des europäischen Asylsystems in Kraft getreten. Die Verschärfung der Migrationsregeln soll schnellere Asylentscheidungen und konsequentere Abschiebungen ermöglichen. Effektivere Verfahren an den europäischen Außengrenzen sollen zudem verhindern, dass Schutzsuchende in der Europäischen Union weiterziehen. In Deutschland ist das Bundesamt für Migration und Flüchtlinge für die Umsetzung der neuen Regeln zuständig. Von zentraler Bedeutung sind neue Asylgrenzverfahren an deutschen Flughäfen. Das BAMF entscheidet, ob ein Geflüchteter einreisen darf, ein Schnellverfahren am Flughafen bekommt oder zurückgeführt wird. Kirchen- und Menschenrechtler kritisieren die Reform. Sie befürchten, dass die Rechte von Geflüchteten eingeschränkt werden. Der Bundesrat befasst sich heute mit mehreren Gesetzesvorhaben, die bereits den Bundestag passiert haben. Dazu gehört mehr Schutz für Betroffene von häuslicher Gewalt. Besonders gefährliche Täter sollen künftig eine elektronische Fußfessel bekommen können. Außerdem beschäftigt sich der Bundesrat mit der Apothekenreform, wonach Patienten künftig mehr Leistungen wie Impfungen, Vorsorge und Tests in Apotheken bekommen können. In den USA geht der Raumfahrtkonzern SpaceX von Milliardär Elon Musk heute an die Börse. Finanzexperten rechnen mit einem Rekordstart an der Technologiebörse Nasdaq. Aus New York, Giselle Ucar.
3: Ausgegeben wurden die Aktien für einen festgelegten Preis von 135 US-Dollar. Der tatsächliche Handelspreis könnte diesen Wert bei großem Interesse von Investoren und Tradern aber noch deutlich übersteigen. Das wäre ein großer Erfolg für Zukunftsvisionär Elon Musk. Er wird mit seinem Unternehmen in die Geschichtsbücher eingehen und den größten Börsengang jemals hinlegen. Falls das gelingt, könnte Musk auch zum ersten Billionär der Welt werden.
1: Das waren die Nachrichten. Das Wetter in Deutschland. Tagsüber ziehen Schauer von West nach Ost, auch einzelne Gewitter, teilweise längere, trockene Abschnitte. Höchstwerte 15 Grad am Fichtelgebirge bis 22 Grad am Oberrhein. Es ist 5.03 Uhr.
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4: Am mittlerweile sehr frühen Freitagmorgen, und in den starten wir mit Joseph Haydn, mit einem Scherzando in F-Dur. Herzlich willkommen, sagt Jerzy May. Ob Sie schon länger dabei sind oder gerade erst dazugekommen, ob noch oder schon wach.

Das Heidenensemble Berlin unter Bernhard Hartog mit Musik in F-Dur des Namenspatrons und zwar in einer Bearbeitung gespielt mit dem ersten der sechs Scherzen, die für Listenfreunde im Werkeverzeichnis des niederländischen Musikwissenschaftlers Anthony van Hoboken unter Römisch 233 aufgeführt. Im Mittelpunkt der kommenden fast 11 Minuten steht die Flöte und damit in einer BR-Studioproduktion von 1991 Andras Adorjan. Begleitet wird er vom Münchner Kammerorchester unter Hans Stadelmeier. Die Noten lieferte ein Franzose des 18. Jahrhunderts, François de Vienne, hier der Kopfsatz seines Flötenkonzerts Nummer 6 in D-Dur.

Klassische französische Flötenklänge von François de Vienne, meisterhaft umgesetzt von András Adorján, dem in Deutschland lebenden Wahldänen aus Ungarn. Immer wieder spannend, wie international die Biografien, besonders in der Welt der Musik, sind. Im besten Sinne grenzenlos. Umso mehr, wenn dann auch die Werke noch Zeit und Raum überspringen. Das war der erste Satz aus François de Viennes Flötenkonzert Nummer 6 in D-Dur. Hans Stadelmeier dirigierte das Münchner Kammerorchester. Auch die nächste Aufnahme ist eine BR-Studioproduktion aus den 90er Jahren und ebenfalls mit einem Musiker wie Adorján eng der Münchner Musikhochschule verbunden. Die Rede ist vom Pianisten Michael Schäfer. In den kommenden 10 Minuten erzählt er uns am Flügel Geschichten von Strauß, wie sie Erich Wolfgang Korngold notiert hatte und Johann Strauß' Sohn meinte.

Der Pianist Michael Schäfer mit Geschichten von Strauss, Erich Wolfgang Korngolds 1931 komponierten Klavierverbeugungen vor der Walzerkunst von Johann Strauss Sohn. Wir verneigen uns jetzt vor einer hochbegabten Engländerin des 19. Jahrhunderts, der ersten, die in ihrer Heimat größere Orchesterwerke und Kammermusik veröffentlichte. Und wir haben in gewisser Weise beides im Programm, denn das folgende Andante, das schrieb sie eigentlich für eine Klarinettensonate, um es dann später selbst zu orchestrieren. Die Rede ist von Alice Mary Smith.

Die Klarinettistin Angela Malmsbury und die London Mozart Players unter Howard Shelley. Auch die Komponistin war Londonerin, Jahrgang 1839, Alice Mary Smith. Von ihr stammte dieses Andante. Wir tauschen die Klarinette gegen das Englischhorn aus der Verwandtschaft der Oboe für ein Concertino des Italieners Gaetano Donizetti in G-Dur. Für italienisches Flair sorgt der Solist Diego Di Nicciacci, der auch das Orchestra di Padova e del Veneto leitet –

Gaetano Donizetti, mal nicht als Opernkomponist mit einem Concertino in G-Dur für Englischhorn und Orchester, könnte aber auch als Arie ohne Worte durchgehen. Die gesangliche Solostimme steuerte Diego Di Nicacci bei und leitete auch noch das Orchestra di Padova e de Veneto. Das WDR-Sinfonieorchester Köln, das führt uns jetzt musikalisch in den hohen Norden mit dem zweiten der vier symphonischen Tänze von Edvard Grieg über Motive seiner norwegischen Heimat. Übrigens auch die des Dirigenten der Aufnahme, Eivind Odland.

Musik von Edvard Grieg, der zweite seiner symphonischen Tänze Opus 64, gespielt vom WDR-Sinfonieorchester Köln, am Pult Eivind Odland. Und das war das heutige ARD-Nachtkonzert, präsentiert von BR Klassik. Am Mikrofon verabschiedet sich mit Dank für Ihr Interesse Jerzy May. Bis zum nächsten Mal. Ihnen noch einen schönen Freitag. Hoffentlich weiter mit Zeit für Musik.

0: 6 Uhr. Auftaktsieg für Mexiko im Eröffnungsspiel der WM. EU-Asylreform in Kraft. Hessentag in Fulda wird eröffnet. Das Wetter meist Wolkenverhang mit Regen, selten Sonne, 16 bis 20 Grad. Mein Name ist Kevin Arnold, guten Morgen. Mit den ersten beiden Spielen in Mexiko ist die Fußball-WM gestartet. Gerade hat sich in Zapopan in Südkorea mit 2:1 gegen Tschechien durchgesetzt. Vorher hatte Mitgastgeber Mexiko das Eröffnungsspiel in Mexiko-Stadt gegen Südafrika gewonnen mit 2:0. Überschattet wurde die Partie von Ausschreitungen. ARD-WM-Reporter Jakob Rüger.
1: Rund 2000 Demonstranten haben während des Eröffnungsspiels versucht, gewaltsam in das Aztekenstadion einzudringen. Sie warfen Leuchtraketen und Steine auf Sicherheitskräfte, es brannten Reifen. Die mexikanische Polizei setzte Tränengas ein. Lokale Medien berichten, dass ein Polizist verletzt und mehrere Randalierer festgenommen wurden.
0: In der EU ist seit heute das neue Asylsystem GEAS in Kraft. Die Reform war vor 2 Jahren verabschiedet worden und sieht einheitliche Asylverfahren vor, die auch schneller abgewickelt werden sollen. So soll bei Migranten jetzt schon an den EU-Außengrenzen geprüft werden, ob ihr Antrag Aussicht auf Erfolg hat. Für die Dauer des Verfahrens sollen die Schutzsuchenden in speziellen Zentren untergebracht werden. Menschenrechtler kritisieren, dass die Rechte der Geflüchteten eingeschränkt werden. Der Bundestag hat gestern 2 Mandate der Bundeswehr verlängert, konkret die Auslandseinsätze in Bosnien und Herzegowina sowie im Kosovo. Aus Berlin, Bianca Schwarz.
2: In Bosnien und Herzegowina werden sich bis zu 50 deutsche Soldatinnen und Soldaten für ein weiteres Jahr an der EU-Mission EUFOR Althea beteiligen. Dort gibt es auch mehr als 30 Jahre nach Kriegsende noch erhebliche Spannungen zwischen Serben, Kroaten und bosnischen Muslimen. Im Kosovo ist die Bundeswehr seit 27 Jahren an der NATO-Mission KFOR beteiligt. Bis zu 400 deutsche Soldaten sollen die Stabilität des Kosovo sichern, wo es immer wieder zu Spannungen kommt zwischen Albanern und Serben.
0: Heute befasst sich der Bundestag zum ersten Mal mit der geplanten Reform der gesetzlichen Krankenkassen. Ziel ist, die Kassenbeiträge stabil zu halten. Gibt es bald ein Abkommen zum Ende des Irankriegs? Darüber gibt es wie schon zuletzt widersprüchliche Angaben. US-Präsident Trump hat in Washington gesagt, dass die Dokumente nur noch finalisiert werden müssten. Vorgesehen in dem Abkommen sei die Öffnung der Straße von Hormus sowie das Ende der US-Seeblockade. Die angekündigten schweren Angriffe auf den Iran hatte Trump vorher abgesagt. Aus dem Iran selbst heißt es dagegen, es gebe keine abschließende Entscheidung über ein Abkommen. Schock und Trauer in den Niederlanden. Nahe eines Dorfs in der Provinz Zeeland ist gestern ein Autofahrer in eine Schülergruppe gefahren. Wie die Polizei mitteilte, kamen 3 Grundschüler und ein Erwachsener ums Leben. 3 weitere Kinder wurden schwer verletzt. Die Gruppe hatte einen Fahrradausflug gemacht. Ein 19-jähriger Mann wurde festgenommen. Ob es sich um den Fahrer handelt, ist nicht bekannt. In Fulda beginnt heute der Hessentag. Das Landesfest dauert 10 Tage und wird am Mittag feierlich eröffnet. HR-Reporter Daniel Kettner.
3: Das Hessentagsgelände zieht sich durch die ganze Innenstadt, vom Bahnhof bis in die Fuldaauer. Insgesamt sind fast 1200 Programmpunkte geplant, zum Beispiel ein Ninja-Parcours, ein Skate-Contest und eine KI-Erlebniswelt. In der ganzen Stadt verteilt gibt es 13 Bühnen. Auf dem Domplatz befindet sich die Hessentagsarena. Auch wir vom Hessischen Rundfunk sind auf dem Hessentag vertreten mit dem HR-Treff. Dort wird unter anderem am Sonntag das erste WM-Spiel der deutschen Fußballnationalmannschaft übertragen.
0: Und das steht heute noch an. Im Bundesrat geht es um mehrere Gesetze, die der Bundestag schon beschlossen hat, zum Beispiel die Apothekenreform. Die Apotheken sollen künftig mehr Leistungen anbieten dürfen, wie Impfungen und Tests. Und an der Börse in New York steht der bisher größte Börsengang der Geschichte bevor. Das Unternehmen SpaceX von Tech-Milliardär Elon Musk will von Investoren bis zu 74 Milliarden Euro einsammeln. Musk wird dann der weltweit erste Billionär sein. Das waren die Nachrichten. Das Wetter. Heute regnet es immer mal wieder. Es bleibt die meiste Zeit bewölkt und es wird nicht wärmer als 16 bis 20 Grad. Heute früh sind es kühle 9 bis 13 Grad. Morgen etwas wärmer bis 25 Grad. Dazu wird es trockener und es scheint öfter wieder die Sonne. Die weiteren Aussichten: Sonntag und Montag wechselhaft, aber meist trocken. Den meisten Sonnenschein gibt es Richtung Rhein, Main und Neckar. Im Norden wird es windiger. Temperaturen zwischen maximal 16 und 23 Grad. Die Zeit 6.04 Uhr, 6.05 Uhr.
4: 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Ob 6:04 oder 6:05, ich wünsche Ihnen einen wunderschönen Morgen. Es begrüßt Sie Martin Maria Schwarz.

So, dann ging es ja gleich mal richtig temperamentvoll zu mit Jürgen Geiger am Klavier und er spielte aus den Carmen-Variationen von Georges Bizet und das war der Start in den heutigen Tag, den Freitag. Es ist der 12. Juni heute, 6.09 Uhr, HR2 Kultur haben Sie eingeschaltet und das ist schön. Und wir haben dies im Angebot bis 7 Uhr. Heute ein Gedicht von Rainer Maria Rilke, das Sie ins Roseninnere führt, was schon mal ein Versprechen ist. Unser Zuspruch am Morgen folgt dann um 6:30. Und heute feiert Anne-Sophie Mutter, ich weiß gar nicht genau heute, aber egal, in diesen Tagen ihr 50-jähriges Bühnenjubiläum und das ist uns einen Blick auf ihre Karriere wert, gegen 6:45. Auch der Komponist Nicola Porpora legte eine stattliche Karriere hin, vor allem mit seinem Opernschaffen Anfang des 18. Jahrhunderts. Er hatte aber auch ein ausgewiesenes Faible für Kammermusik und dort insbesondere für das Instrument Cello. Und er schrieb für dieses Instrument Sonaten und auch ganze Konzerte, wie dieses hier in G-Dur, aus dem Sie nun den zweiten Satz hören.

0: Jens-Peter Mainz war da als Cellist zu hören, begleitet vom Kammerorchester Karl Philipp Emanuel Bach bei einem Cellokonzert in G-Dur von Nicola Porpora. Den zweiten Satz haben Sie da gerade gehört.
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0: 6.14 Uhr ist es und das heutige Gedicht kommt, wie angekündigt, von Rainer Maria Rilke. Ja, und wenn man das so umschreiben möchte, was da gerade passiert in diesem Gedicht, was Sie gleich hören werden, dann könnte man sagen, das ist so eine Art Vereinigung von innerer und äußerer Realität, dargestellt an einem Rosenblatt. Es liest Helge Heinold.
2: Rainer Maria Rilke. Das Roseninnere. Wo ist zu diesem Innen ein Außen? Auf welches Weh legt man solches Linnen? Welche Himmel spiegeln sich drinnen in dem Binnensee dieser offenen Rosen, dieser Sorglosen? Sieh, wie sie lose im Losen liegen, als könnte nie eine zitternde Hand sie verschütten. Sie können sich selber kaum halten. Viele ließen sich überfüllen und fließen über von Innenraum in die Tage, die immer voller und voller sich schließen, bis der ganze Sommer ein Zimmer wird, ein Zimmer in einem Traum.

Musik, die nach dem klingt, was es auch ist oder sie ist, nämlich ein Ständchen von Richard Strauss, einer seiner beliebten Kompositionen, gerade in der Zeit der Erscheinung. Da war dieses Stück aus dem Jahr 1882 mächtig populär. Und Sie können es vielleicht vorstellen, dass das eigentlich ein Lied war und dann die Violine an die Stelle der Singstimme gekommen ist, in einer bestimmten, natürlich einem Arrangement, das Sie jetzt gerade hören konnten, mit dem Alvarez Klavierquartett. 6:20 ist es. Es ist Freitagmorgen. 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Und jetzt Musik von Antonin Dvořák aus seiner amerikanischen Suite, den dritten Satz mit dem Royal Philharmonic Orchestra.

Musik, die den Morgen majestätisch erhellen kann. Das war der Einzug der Königin von Saba, komponiert von Georg Friedrich Händel. Das ist ein Stück aus seiner Oper Solomon. Und Sie hörten Albrecht Mayer und die Sinfonia Varsovia als ausführendes Orchester bei diesem Stück aus dieser Oper von Händel. Der Josef Martin Kraus, geboren im Odenwald, der hatte ein ziemlich kurzes Leben. Was ist er geworden? 36 gerade mal. Aber darin hat er einiges richtig gemacht, nämlich dass er in den 1780er Jahren nach Schweden ging und dort wirkte und Musik schuf. Denn sonst wäre er ja unweigerlich in den Konkurrenzkampf mit Haydn und Mozart gekommen. Und da hätte er wahrscheinlich nicht das große losgezogen. So konnte er viel mehr auf sich aufmerksam machen, mit seinen sinfonischen Werken zumal. Sie hören aus der Sinfonie in C-Dur den dritten Satz und es spielt das Orchester Concerto Köln.

0: Die Musik von Josef Martin Kraus hörten Sie da gerade mit dem Orchesterkonzerto Köln. 6:55, Freitagmorgen, der 12. Juni ist heute. Der Mensch lebt nicht vom Brot allein. Diesem Bibelwort kann man eigentlich nur beipflichten, denn da doch muss doch mindestens noch die Schönheit dazukommen. Man kann darüber streiten, ob sie existenziell notwendig ist, aber nicht darüber, dass sie zur Essenz eines Lebens im Gleichgewicht gehört. Diakon Uwe Groß aus Wiesbaden drückt das in seinem heutigen Zuspruch am Morgen so aus.
1: Es ist notwendig, sich Paradiese zu schaffen, poetische Zufluchtsorte, wo man auf einige Zeit die schauderhafte Zeit, in der wir leben, vergessen kann. Diesen Satz soll einmal einer gesagt haben, den viele auch noch heute für einen verrückten Spinner aus den Zeiten der Monarchie halten. König Ludwig II. Von Bayern. Morgen vor 140 Jahren ist er im Starnberger See ertrunken. Für mich ist der Kini, wie er in Bayern genannt wird, ein Mensch, der anderen Schönheit und Ästhetik schenken wollte. Schon der junge König wollte zu keinem der damals anstehenden Kriege aufbrechen, gegen die Preußen oder später gegen Frankreich. Ludwig wollte das Geld aus Bayern lieber in Schlösser, Gärten, Theater und Musiker investieren. Vor allem natürlich in die Musik von Richard Wagner, den er großzügig finanziell unterstützt hat. Ohne diese Unterstützung wäre Wagner wahrscheinlich nie so populär geworden. Die 4 Schlösser und Parkanlagen, die König Ludwig errichten ließ, sind noch heute Anziehungsort für Millionen von Menschen in jedem Jahr. Ich bin auch immer mal wieder hingefahren und liebe diese Orte der Schönheit. Das bekannteste, Schloss Neuschwanstein, gilt zwar manchen als kitschig, für mich ist es einfach eine schöne Burg. Es ist notwendig, sich Paradiese zu schaffen, poetische Zufluchtsorte, wo man auf einige Zeit die schauderhafte Zeit, in der wir leben, vergessen kann. Ich kann König Ludwig gut in diesem Ausspruch verstehen. Ich suche selbst oft genug Zuflucht von den täglichen Schreckensnachrichten in schöner Musik, Oper, Literatur und guten Filmen. Für mich ist es dann wie ein Rückzug ins Paradies, in eine Welt des Schönen und Guten. Natürlich sehe ich als Seelsorger auch viele Nöte und arbeite daran, sie zu lindern. Aber manchmal wird mir alles zu viel und dann fliehe ich in meine Zufluchtsorte der Kunst. Das gibt mir immer wieder Kraft. Und gerade auch in Zeiten, in denen ich traurig bin, finde ich in der Musik neue Hoffnung. Ich glaube, es ist manchmal wichtig, ins Paradies zu fliehen.

diese musikalische Handschrift, glaube ich, die erkennt man schon von Weitem. Frédéric Chopins Musik war das. Sein Nocturne Nummer 1 in B-Moll, Opus 9 Nummer 1, gespielt hier von Yundi Lee am Klavier. Zuvor hörten Sie den Zuspruch am Morgen, kam heute von Diakon Uwe Groß aus Wiesbaden. Und jetzt schauen wir mal auf den Nachmittag. Wer ist da zu Gast heute bei uns im Programm? Das wird Mona Horncastle sein, die Autorin, die eine bestimmte Beziehung zu Josephine Baker hat. Josephine Baker, die meisten werden das wissen, wurde in den 1920er Jahren als Tänzerin weltbekannt, schloss sich während des Zweiten Weltkriegs der Résistance in Frankreich an und war 1963 als einzige weibliche Rednerin von Martin Luther Kings March on Washington eingeladen, um gegen die rassistische Ausgrenzung zu protestieren. Mona Horncastle hat Josephine Baker nun eine neue Biografie gewidmet und erzählt darüber heute Nachmittag bei uns im Programm, kurz nach 17 Uhr.

0: diese Musik, dieses Nonet, aus dem Sie gerade das Finale hörten, das ist das Ergebnis ja von Kunstförderung von außen, und zwar mäzenatisch. Louis Spohr, der Geiger und Komponist, der lernte nämlich einen wichtigen Kammermusikmäzen kennen in Wien des Jahres 1813, Johann Tostis, der gab dieses Nonet in Auftrag, aus dem gerade das Linus Ensemble dann diesen Satz spielte. 6:47 Uhr, H2 Kultur am Freitagmorgen, und wir bleiben sehr musikalisch orientiert, denn gefühlt war sie eigentlich schon immer da und doch scheint sie kaum zu altern. Es geht um Anne-Sophie Mutter, die Grande Dame der Violine. Das liegt daran, dass ihre Karriere auch entsprechend früh begann. 1976, also vor jetzt 50 Jahren, da gab Mutter ihr internationales Debüt bei den Luzerner Festwochen. Für Bernhard Neuhoff Grund genug, sich der Geigerin, der berühmten Geigerin und ihrem Geigenspiel noch einmal neu zu nähern.
1: Ihr erstes Konzert gab sie mit 6. Der Bürgermeister war da, Kleinstadthonoratioren und eine Frau mit goldenen Schuhen, die dummerweise in der ersten Reihe saß.
2: Aber seit ich eben von diesen goldenen Schuhen abgelenkt wurde und dann auch eine Ehrenrunde in meiner Etüde drehen musste, weil ich einfach den Faden verlor, ob dieses Faszinosums, daraus habe ich 2 Schlüsse gezogen. A, ich liebe Schuhe, und B, es muss dunkel im Saal sein.
1: Der Vater war Verleger der Lokalzeitung. Wie man mit Medien umgeht, bekam Anne-Sophie von frühester Kindheit an mit. Und das war gut so. Denn schon bald waren die Kameras auf sie gerichtet. Mit 13 debütierte sie bei den Luzerner Festwochen. Im Jahr darauf, im August 1977, trat Anne-Sophie Mutter mit Herbert von Karajan bei den Salzburger Festspielen auf. Der Klassikherrscher und das Wunderkind. Bei einem solchen Karriere-Senkrechtstart war es nicht die kleinste Herausforderung, Bodenhaftung zu bewahren.
2: Dass ich ein Kind war, wusste ich. Das mit dem Wunder fand ich irgendwie komisch. Später hat es mich dann eine Weile irritiert, weil man mir ja auch sehr oft drohend im Interview mitteilte, ja, jetzt sei es dann mal Zeit für die Krise. Und als ich dann 30 war, war es plötzlich Zeit für die, ich weiß nicht, Erwachsenenkrise. Und mit 40 war es dann Zeit für die Alterskrise. Und mit 50 ein Wunder, ich kann mich noch bewegen. Gut, das kann man nicht ernst nehmen.
1: Die künstlerische Krise lässt bis heute auf sich warten, aber
2: natürlich gibt es auch in meinem Leben schwierige Jahre. Na, Niederlagen und Scheitern klingt immer so depri, aber gut, man lernt aus den Erfahrungen, und wichtig ist einfach nur, wie man sich aufrappelt und was man daraus für sich an Kraft generieren kann.
1: 1995 verstarb ihr erster Mann an Lungenkrebs. Mit ihrem zweiten Mann, dem Komponisten und Dirigenten André Previn, war sie bis 2006 verheiratet. Auch er ist vor 7 Jahren verstorben. Previn komponierte für sie, aber ihr Horizont ist weit. Neben der Avantgarde liebt sie auch die Filmmusik. Auch John Williams komponiert für sie. Natürlich hat sie eine überragende Technik, eh klar. Aber unverwechselbar ist Anne-Sophie Mutter durch ihren geradezu fanatischen Gestaltungswillen. Es gibt wenig Geigenvirtuosen, die so viel mit Farben zaubern. Ihr Ton kann leuchten wie ein Laserstrahl, aber auch dunkel, warm und schmelzend klingen wie eine menschliche Stimme. Über ihren Abschied hat sie schon vor vielen Jahren öffentlich nachgedacht. Die Reaktionen waren damals ziemlich überzogen.
2: Deshalb sage ich jetzt gar nichts mehr dazu und werde einfach eines Tages aufhören, weil ich finde auch diese Abschiedstourneen einfach, ja, überflüssig.
1: Typisch Anne-Sophie Mutter. Ihr 50-jähriges Bühnenjubiläum feiert sie mit einem Signal des Aufbruchs. Eine CD-Serie präsentiert lauter Ersteinspielungen von Werken, die sie uraufgeführt hat. Auf zu neuen Ufern.
0: Anne-Sophie Mutter neu porträtiert von Bernhard Neuhoff anlässlich ihres 50-jährigen Bühnenjubiläums. Und wir feiern Anne-Sophie Mutter noch ein Stück weiter mit ihrem Geigenspiel selbst, jetzt nochmal am Stück zu hören, bei dem Song von George Gershwin, It Ain't Necessarily So. Und ihr erster Mann, André Previn, der ist auch dabei bei dieser Aufnahme zu hören am Klavier.

Das war Musik von Verdi, das war Musik aus einer seiner 6 Romanzen mit Sharon Kamm, Klarinette und begleitet vom Württembergischen Kammerorchester. 7:04 ist es. Den Nachrichten entgegen geht es mit Klaviermusik von Louis Farron. Wir hören aus einem Klavierquintett. Unter anderem William Howard ist da zu hören als Pianist. Und nach den Nachrichten schauen wir schon mal voraus auf die Frankfurter Buchmesse dann im Oktober wieder. Das Gastland Tschechien hat sich zum ersten Mal präsentiert gestern in Frankfurt. Dazu mehr gegen 7:12 Uhr.

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2: 7 Uhr. Seit heute gilt neues europäisches Asylsystem. Bundestag verlängert Bundeswehrmandate. Trump sagt angekündigte Angriffe auf Iran ab. Das Wetter, kaum Sonne, viele Wolken und Regen, 16 bis 20 Grad. Mein Name ist Kevin Arnold, guten Morgen. Seit heute gelten neue, strengere Asylregeln in der EU. Das gemeinsame europäische Asylsystem GEAS ist in Kraft getreten. Asylverfahren sollen damit vereinheitlicht und beschleunigt werden. ARD-Brüssel-Korrespondentin Katrin Schmidt.
3: Kernelement der Asylreform ist, dass alle Personen, die irregulär in die EU einreisen, künftig einheitlich registriert und überprüft werden, im sogenannten Screening direkt an den EU-Außengrenzen. Nach zentraler Speicherung aller biometrischen Daten entscheidet sich künftig, ob die Person, etwa wegen geringer Asylchancen, in ein beschleunigtes Grenzverfahren kommen soll, in dem innerhalb von 12 Wochen über das Asylgesuch entschieden werden soll. Zuständig für die Asylverfahren bleiben die Staaten, in die zuerst eingereist wurde. Ein Solidaritätsmechanismus im Asylpakt soll aber für ihre Entlastung sorgen.
2: Die Bundeswehr beteiligt sich ein weiteres Jahr an 2 internationalen Einsätzen auf dem Balkan. Der Bundestag verlängerte gestern Abend die Mandate für die EU-Mission EUFOR Althea in Bosnien und Herzegowina. Verlängert wurde auch die NATO-Mission KFOR im Kosovo. Hintergrund ist, dass es immer wieder Spannungen zwischen verschiedenen Volksgruppen gibt. Heute befassen sich die Abgeordneten zum ersten Mal mit der Reform der gesetzlichen Krankenkassen. Von den USA und dem Iran kommen weiter widersprüchliche Angaben zu einem möglichen Abkommen. Vom Iran hieß es, es gebe keine abschließende Entscheidung. US-Präsident Trump hatte dagegen angekündigte schwere Angriffe auf den Iran abgesagt. ARD-Washington-Korrespondent Samuel Jakisch.
4: Als Grund für die Absage der angeblich bereits vorbereiteten Angriffe deutete Trump erneut einen Verhandlungsfortschritt mit der iranischen Seite an. Gespräche mit der Islamischen Republik seien, so Trump wörtlich, sowohl in ihrer Grundausrichtung als auch im Detail von allen beteiligten Parteien gebilligt worden. Seit Beginn des Krieges zwischen den USA und Iran vor 3 Monaten hatte Donald Trump bereits mehrfach angekündigt, dass eine Einigung mit der iranischen Führung kurz bevorstehen würde.
2: Das neue Förderprogramm des Bundes für Elektroautos kommt bei den Menschen offenbar gut an. Nach Angaben von Bundesumweltminister Schneider sind in den ersten 3 Wochen mehr als 50.000 Anträge eingegangen. Als Grund für die hohe Nachfrage von E-Autos vermutet Schneider, dass es mehr Ladesäulen und inzwischen auch günstigere Modelle gibt. Wie viel Zuschuss man bekommt, hängt vom Fahrzeugtyp ab, vom Einkommen und von der Haushaltsgröße. Ist Hessen nur ein Wohnort oder eine Heimat für die Menschen? Um das Heimatgefühl ging es dieses Mal beim Meinungsbarometer HR fragt. Fast alle Beteiligten der nicht repräsentativen Befragung sagten, dass sie sich in Hessen zu Hause fühlen. HR-Reporterin Marion Kucheni.
5: Bei den Faktoren, die dafür sorgen, dass man sich in Hessen zu Hause fühlt, stehen Familie und Freunde an erster Stelle, gefolgt von Erlebnissen und Erinnerungen. Auf Platz 3 folgen Landschaft und Natur. Insgesamt ist die Verbundenheit zur eigenen Region stärker ausgeprägt als die Verbundenheit zum gesamten Bundesland Hessen.
2: Die ersten beiden Spiele der Fußball-WM sind absolviert. Heute früh unserer Zeit schlug Südkorea in Zapopan in Mexiko Tschechien mit 2:1. Gestern Abend hatte Mitgastgeber Mexiko im Eröffnungsspiel in Mexiko-Stadt einen 2:0-Sieg gegen Südafrika geholt. ARD-WM-Reporterin Silke Heine.
6: Auf dem Platz jubelte neben Raúl Jiménez, der 5 Jahre nach einem Schädelbruch per Kopf mit dem 2:0 sein erstes WM-Tor erzielte, auch Gilberto Mora, der mit 17 Jahren und 240 Tagen als jetzt jüngster WM-Spieler Mexikos eingewechselt wurde. Co-Gastgeber Kanada muss heute am 2. Spieltag der WM sein Auftaktspiel gegen Bosnien-Herzegowina in Toronto ohne Alfonso Davis bestreiten. Die Oberschenkelverletzung des Bayern-Stars ist noch nicht vollständig verheilt, erklärte Kanadas Trainer Jesse Marsch.
2: Und auch das haben wir heute im Blick. In Fulda geht am Mittag der Hessentag los. Ministerpräsident Rhein und Fuldas Oberbürgermeister Wingenfeld eröffnen das Landesfest, das 10 Tage dauert. Und an der Börse New York steht der bisher größte Börsengang der Geschichte bevor. Das Unternehmen SpaceX von Tech-Milliardär Musk will von Investoren bis zu 74 Milliarden Euro einsammeln. Das waren die Nachrichten. Das Wetter, heute regnet es immer mal wieder, es bleibt die meiste Zeit bewölkt und es wird nicht wärmer als 20 Grad. Morgen etwas wärmer bis 25 Grad, dazu trockener und es scheint öfter wieder die Sonne. Sonntag und Montag wechselhaft, aber meist trocken bis 23 Grad. Die Zeit 7.05 Uhr.
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7: Mit Martin Maria Schwarz heute. Ich wünsche Ihnen einen lässigen Morgen.

Da wird einem immer ganz festlich zumute, wenn man Bachs brandenburgische Konzerte hört. Jedenfalls mir. Das war der erste Satz aus dem ersten brandenburgischen Konzert, gespielt hier vom Orchester Il Giardino Armonico. 7:09 ist es, Freitagmorgen, der 12. Juni. Und darüber hören Sie mehr bei uns in der laufenden Stunde bis 8. Von der ersten Präsentation der tschechischen Buchkultur in Frankfurt, Tschechien, wird Gastland der Frankfurter Buchmesse sein und gab gestern erstmals Einsicht in das geplante Programm. Dann beleuchten wir den Mythos von Le Mans, das berühmte 24-Stunden-Autorennen. Das gibt es immer noch und findet morgen wieder statt. Und in der Frühkritik, da geht's mal wieder ins Kino. Und es geht um eine kritische Betrachtung der Filmdokumentation über das Ensemble Modern. Dieser Film ist jetzt in den Kinos zu sehen, jedenfalls in bestimmten. Kurz nach 7:30 bei uns dazu mehr. Vorher hat Felix Mendelssohns Musik den Vorrang. Und zwar hören Sie jetzt aus einer Violinsonate in F-Dur. Es ist der dritte Satz. Linus Roth und spielt die Geige. Und José Gallardo. Das Klavier, den dritten Satz, habe ich gesagt? Ja, ich glaube schon.

0: Hui, was für ein Tempo bei der Einspielung der Violinsonate in F-Dur von Felix Mendelssohn. War toll, die Sie hörten den dritten Satz. Und wir schauen jetzt schon mal voraus auf die Frankfurter Buchmesse. Die läuft in diesem Jahr vom 7. bis zum 11. Oktober. Und Gastland wird in diesem Jahr Tschechien sein. Tschechien hat vor allem viele junge Autorinnen und Autoren dabei, das ist jetzt schon sicher. Manche von ihnen machen sich ein bisschen Sorgen, denn es ist eine gewisse Anspannung rund um die Kulturpolitik der neuen Regierung in Tschechien entstanden. Ein Konflikt, der auch den Gastlandauftritt Tschechiens prägen könnte, muss man abwarten. Jetzt wurde in Frankfurt erstmal das Programm vorgestellt. Christoph Schäffer hat sich das angehört.
1: Ein Land an der Küste. Mit diesem rätselhaften Motto präsentiert sich Tschechien als Gastland der Frankfurter Buchmesse im Herbst. Programmdirektor Martin Kraffel freut sich über die Irritation, die er damit auslöst.
2: Wenn wir das irgendwo sagen, sind die Menschen zuerst überrascht. Also ich sehe ein überraschendes Gesicht. Dann kommt irgendwie die Gedanke, das macht doch keinen Sinn. Aber dann sind sie neugierig. Wie sind wir dran gekommen? Und uns hat eigentlich William Shakespeare geholfen mit seinem Wintermärchen. Da liegt Böhmen am Meer tatsächlich.
1: Die Architekten des tschechischen Gastlandpavillons vom Prager Yin-Yan-Studio greifen das Motto gerne auf und spielen mit dem Begriff Küste. Der ganze Raum ist voll von aufblasbaren, abstrakten Objekten, die an riesige Kieselsteine erinnern. Dazwischen ein Café, ein Auditorium und thematische Inseln. Diese thematische Zone startet mit einem symbolischen Leuchtturm, erklärt Architekt Jan Thuma. Es geht um Fantasie und Interaktion. Die Besucher interagieren mit dem Leuchtturm, der per KI ausgewählte Literaturzitate auf die Kieselsteine projiziert. Wenn es um Literatur aus Tschechien oder aus Prag geht, denken viele zunächst an deutschsprachige Klassiker wie Kafka, Rilke oder Werfel. Andere erinnern sich an die literarischen Stimmen der 50er bis 80er Jahre wie Milan Kundera, Bohumil Hrabal oder den späteren Präsidenten Václav Havel. Der für den Gastlandauftritt zuständige Martin Kraffel setzt aber ganz bewusst auf junge Stimmen.
2: Diese junge Generation oder die Generation der neuen Tschechischen Republik lebt ja in heutigen Europa und erlebt ja die Instabilität der heutigen Zeiten, unsere Ängste. Und das alles kommt zusammen. Und deswegen ist es eigentlich nicht schwierig, die tschechische Literatur und die tschechische Kultur im Ausland zu präsentieren, weil ich denke, die Themen sind mindestens für Europäer die gleiche und es geht nur vielleicht um einen Blickwinkel.
1: Insgesamt 75 Autorinnen und Autoren werden in Frankfurt erwartet. Darunter Jaroslav Rudisch, Marek Torčík, Radka Denemarkova und Katarzyna Tučková. Auch die in Berlin lebende Dora Kapralova ist dabei, deren jüngster Roman »Die Maribor-Hypnose« bereits mehrfach ausgezeichnet wurde und im Herbst auf Deutsch erscheint. Dora Kapralova wünscht sich eine differenziertere Wahrnehmung der tschechischen Literatur beim deutschsprachigen Publikum.
3: Die Basis ist Klischees. Also tschechische Literatur bedeutet die Kneipe, die Züge. Und ich habe gar nichts dagegen, aber ich würde sagen, dass es ist viel mehr vielseitig. Und ich würde auch natürlich viel mehr Frauenschriftstellerinnen nennen.
1: Sorge bereitet der Autorin die Kulturpolitik der neuen Rechtsaußenregierung in Prag, die mit Angriffen auf Film- und Literaturförderung sowie auf die öffentlich-rechtlichen Medien gerade für landesweite Demonstrationen sorgt. Der Protest gegen die Prager Regierung, so Kapralova, müsse sich auch auf der Buchmesse in Frankfurt äußern.
3: Mit dieser Frankfurt-Buchmesse, das ist auch natürlich für uns eine Herausforderung, vorbereitet zu sein, etwas zu sagen dort. Ich glaube, das wäre kontraproduktiv, aus Protest nicht dort zu reisen. Aber wir als Künstler, Künstlerinnen sollen trotzdem eine Performance machen oder so. Also darüber denken wir gerade nach.
1: Bei der Buchmesse vor 2 Jahren hatte es beim Gastlandauftritt Italiens Debatten um Autoren wie Roberto Saviano gegeben, die die rechte Regierung in Rom nicht in der offiziellen Delegation haben wollte. Solche Erfahrungen hat Martin Kraffel mit der neuen tschechischen Regierung offenbar bisher nicht gemacht.
2: Es gab keinen Druck, was die Auswahl der Autorinnen und Autoren betrifft.
1: Und der Direktor der Frankfurter Buchmesse, Jürgen Boos, ergänzt:
4: Das gehört zum Gastlandauftritt dazu. Im Fall von Italien habe ich 4 oder 5 Kulturminister erlebt. In Tschechien haben wir, glaube ich, bis jetzt 3 Kulturminister. Also was ich damit auch sagen will, die Literatur ist frei. Ja, die Kultur ist frei und die Kultur lässt sich nichts oktroyieren.
1: Wer als offizieller Vertreter Tschechiens zur Eröffnung der Buchmesse sprechen wird, stehe noch nicht fest, so Boos. In der tschechischen Literaturszene hofft man, dass es kein Vertreter der rechten Regierung sein wird, sondern der liberale Staatspräsident Petr Pavel.
0: Das werden wir dann spätestens am 6. Oktober wissen, am Vorabend der Eröffnung, wenn die Frankfurter Buchmesse mit dem Gastland Tschechien dann offiziell eröffnet wird. Christoph Schäffer blickt voraus.

Eric Satie's berühmte Gymnopédies, die sind ursprünglich für Klavier solo komponiert worden. Aber auch dieser Anzug steht Ihnen gut. Dieser Anzug mit Sopransaxophon und Orchester. Branford Marsalis hörten Sie da und das Orpheus Chamber Orchestra. 7.23 Uhr ist es und weiter geht es mit Barockem. Mit barocker Musik von Johann Friedrich Fasch und Musik aus einer seiner berühmten Ouvertüren. Hier hören Sie den dritten Satz aus einer Ouvertüre in G-Dur und Xenia Löffler ist die eine Oboistin und Michael Bosch der andere. Die Watzdorfer Hofkapelle rahmt das Ganze.

0: die Musik von Johann Friedrich Fasch aus einer Ouvertüre in G-Dur hörten Sie. Morgen ist der 13. Juni und kurz vor 16 Uhr werden die Motoren auf der Rennstrecke von Le Mans heiß laufen. Und die Rennwagen, die werden fiebern, denn vor ihnen liegen 24 legendäre Stunden, 24 Stunden voller Anspannung, voller Nervenkitzel, Schweiß, Erschöpfung und Einsamkeit, das gehört alles dazu. Und natürlich ergibt das alles zusammen dann volle Begeisterung und Jubel. Denn das 24-Stunden-Rennen von Le Mans im Département Loire, das ist für Rennsportfans einfach mythisch. Julia Borutta hat jene Rennstrecke besucht, die seit 1923 die Bühne für all das ist, was Mensch und Maschine leisten, anrichten und verheißen können.
1: Pilot, démarrez vos moteurs!
2: Das ist der Moment, auf den jedes Jahr Millionen von Motorsportfans hinfiebern. Der Start des legendären 24-Stunden-Rennens in Le Mans. Ein Rennen, das in großen Kinofilmen gefeiert wurde, etwa mit Steve McQueen in Le Mans aus dem Jahr 1971.
3: Le Mans, where hour by hour, lap after lap, the man-to-man competition of champions never stops.
2: Oder mit Christian Bale in Le Mans 66 von 2019.
4: Look out there. Out there is the perfect lap. You see it?
5: I think so.
2: Die perfekte Runde. 24 Stunden lang, immer wieder.
6: Je suis Fabrice Bourigeau.
2: François Bourigeaud schmunzelt, als er auf den Film mit Christian Bale angesprochen wird, denn der Kulturchef des AOCs, des Automobilclubs des Westens, hat selbst an dem Film mitgewirkt. Hier im Headquarter des AOC, also des Veranstalters des 24-Stunden-Rennens von Le Mans, lässt er den Blick über die rund 13 Kilometer lange Rennstrecke schweifen. Die besteht aus dem inneren Ring, dem sogenannten Bugatti-Ring, und den weiten Schleifen, die um Le Mans herumführen und außerhalb der Wettbewerbszeiten Teil des normalen Straßennetzes sind.
7: En fait, la ligne droite des Hunaudières, c'est 5 Kilometer. On est dans une ambiance de nature, d'arbre, de forêt. Il y a pas de public.
8: Da ist zum einen die berühmte gerade Hunaudière oder auch Molson Strait genannt, 5 Kilometer lang. Links und rechts von ihr der Wald, der einzige Ort ohne Publikum. Und dann ist da die Start-Zielgerade an den Boxen, das Herz der Strecke. Für mich ist das wie ein Theater. Da spielen sich die großen Gefühle von Le Mans ab.
7: Permet de vivre toutes ces émotions.
2: Die 24 Stunden von Le Mans, das sei Völkerverständigung, meint Bourigeaud.
7: Et immédiatement les dirigeants de la CO vont inviter Porsche.
8: Direkt danach wird der deutsche Autobauer Porsche eingeladen. Es gibt nach dem Krieg zwar noch diese Rivalität, aber eben auch schon den Willen, den Krieg hinter sich zu lassen. Porsche nimmt dann schon 1951 teil. Bis heute die Automarke, die am häufigsten dabei war und die meisten Siege davon getragen hat. Hier ist eine echte Bindung entstanden.
7: Donc preuve que il y a des histoires de rivalité, mais il y a aussi des histoires de vouloir enterrer cette guerre.
2: Auch Mercedes ist bald am Start und trägt 1952 sogar den Sieg davon. Doch drei Jahre später, 1955, kommt es zur Tragödie. Der aus Magnesium gefertigte Mercedes des französischen Fahrers Pierre Levesque geht in Flammen auf.
9: La mort est passée.
2: Levesque und 78 weitere Menschen sterben, als sein Wagen nach einem riskanten Manöver des Briten Mike Hawthorn über ein anderes Auto hinwegschießt und in die Zuschauermenge kracht. In der Schweiz sind seitdem Autorennen verboten. In Mexiko wird die berühmte Carrera Panamericana aufgegeben. Anderswo werden neue Sicherheitsstandards eingeführt. Auch in Le Mans, wo schon ein Jahr später, 1956, das nächste 24-Stunden-Rennen abgehalten wird. Und zwar mit dem traditionellen Le Mans-Start. Die Rennfahrer stehen auf der einen Seite der Rennstrecke Spalier, gegenüber aufgereiht ihre Boliden. Beim Startschuss sprinten die Fahrer los, um möglichst als Erster im Auto zu sitzen und loszurasen. Sicherheitsgurt? Egal. Manche schnallen sich erst auf der 5 Kilometer langen Geraden Hunaudière an, ein Vorgehen, das immer wieder tödlich endet. Doch dann, 1969, wird ein Mann alles ändern. Jackie X, der belgische Star-Rennfahrer. Als der Startschuss gefallen ist, sprintet Jackie nicht wie alle anderen los, sondern schreitet zu seinem Wagen, schnallt sich sorgfältig an und verlässt als letzter die Startlinie. Die Kommentatoren können es nicht fassen.
10: One of the John Wire Ford got off to a very slow start. It's Jackie X. Got a very slow start.
2: Jackie X gelingt das Unglaubliche. Er startet als letzter und überquert 24 Stunden später als erster die Ziellinie. Der traditionelle Start von Le Mans ist mit diesem Erfolg Geschichte. Safety first. Dieses Jahr wird die Stadt zum 94. Mal im Rhythmus der Boliden vibrieren. Der Einzug der Hypercars mit der öffentlichen Überprüfung auf dem Rathausplatz. Auf der Bühne der Lokalmatador Bruno van den Stick, der seit 33 Jahren das Rennen moderiert. Das Schaulaufen der Fahrerteams in ihren Ledermonturen. Bis schließlich auf der Rennstrecke zwischen den Tribünen das nervöse Aufheulen der Motoren und wie zuletzt immer Richard Strauss zu hören sein wird. Andächtig legt Bourigeaud die Hand auf einen der Rennwagen, die seit Ende Mai im neu eröffneten Motorsportmuseum von Le Mans zu sehen sind. Da spüre man die Magie der Maschinen und der Menschen.
7: On touche la magie des machines et la magie des hommes.
2: Das 24-Stunden-Rennen von Le Mans, ein Mythos, hungrig nach neuen Helden.
0: Und wahrlich großartig inszeniert, die Möglichkeit, dem Mythos neue Geschichten einzuschreiben, die ergibt sich dann morgen wieder. Julia Borutta feierte die 24 Stunden von Le Mans.

von Frankreich ging es nach Italien, jedenfalls musikalisch, mit dieser Suite Italien von Igor Strawinsky, hier gespielt von Truls Mörk, Cello und Lars Vogt, Klavier. Und jetzt hören Sie Klänge, jetzt hören Sie Musik vom Ensemble Modern und dann wissen Sie auch gleich, warum und wieso. Das führt nämlich direkt in unsere Frühkritik.

0: Ja, nicht wahr? Das ist nicht, nicht ohne. Das ist das Stück Smile, komponiert von Johannes Kalitzke. Und damit sind wir bei Neuer Musik. Und damit sind wir auch bei unserer Frühkritik in HR2 Kultur. Da schauen wir uns nämlich wieder einen Film genauer an. Ein Film, der seit gestern im Kino zu sehen ist, zumindest in ausgewählten Kinos zu sehen ist. Ein Film, der zudem noch ein sehr bestimmtes Frankfurter Musikensemble zum Thema hat. Es geht um den Film Why We Play. Es geht um den Dokumentarfilm zum Wirken des Ensemble Modern, dem international hochgeachteten Musikerkollektiv für neue Musik. Ulrich Sonnenschein hat sich den Film angeschaut. Wie hat denn der Regisseur Thorsten Schütte seinen Film erstmal ganz grundsätzlich aufgebaut?
1: Also es ist ein ganz klassischer Dokumentarfilm, der aus Dokumentarszenen, meistens aus Proben des Ensemble Modern besteht und aus Interviews mit einzelnen Musikern, Komponisten und Dirigenten. Also klassisches Dokumentationsformat. Man sieht die Musiker, wie sie üben, man sieht, wie sie mit dem Stoff kämpfen, man sieht die Kommunikation zwischen Komponist, Dirigent und Musikern. Und dann merkt man so ein bisschen, wie diese Musik entsteht. Es ist, wir haben es gerade gehört, eine Musik, die schwer zu verstehen ist, zumal wenn man sie nur akustisch wahrnimmt. Und da ist dieser Film ganz erstaunlich, weil ich habe auch meine Probleme mit diesen Klangcollagen und diesen schrägen, manchmal beißenden Klängen. Wenn man aber sieht, wie diese Klänge entstehen und wenn man noch dazu erfährt, warum diese Klänge so sind, wie sie sind, dann kriegt man plötzlich einen ganz anderen Zugang.
0: Also, das heißt, in diesem Film geht es auch um die Vermittlung von neuer Musik. Also er nimmt auch die Menschen bei der Hand, die mit den Klangwelten jetzt nicht vertraut und schon gar nicht auf sehr freundlichem Fuß stehen.
1: Also ich würde nicht sagen, er nimmt sie bei der Hand, sondern er selbst versucht zu ergründen, was da passiert. Also diese Frage, die der Titel stellt, Why We Play, warum wir spielen, die wird eigentlich nur von einem einzigen Musiker ernst genommen und wirklich beantwortet. Und er sagt, ja, warum spiele ich? Ich kann es gar nicht wirklich sagen. Ich kann nur sagen, dass wenn ich ein paar Tage meine Geige nicht in die Hand nehme, werde ich immer dünner. Und wenn ich durch die Straßen laufe, fühle ich mich plötzlich nur noch wie ein Strich. Und dann muss ich die Geige in die Hand nehmen, um wieder Volumen zu kriegen. Und das, finde ich, ist ein ganz tolles Bild, auch für diese Art von Musik. Denn die Musiker sagen, wir sind ein Orchester, wir spielen Stoffe von anderen Leuten. Aber diese Leute sind nicht seit 100 Jahren tot, sondern die leben noch, die sitzen da und die sagen mir, wie sie das haben wollen. Und da gibt es ganz tolle Szenen, die eine Musikerin, eine Geigerin sagt, ich habe hier die Partitur für mein Stück. Es sind 3 Seiten Noten und 5 Seiten Erklärung, wie man diese Töne erzeugt. Und es ist tatsächlich ja eine Musik jenseits der klassischen, sagen wir sogar 12-Ton-Musik, sondern da wird mit Geräuschen gearbeitet, die wir oft als Krach, als störend, als was auch immer empfinden. Diese Geräusche sind trotzdem punktgenau gespielt. Das ist ein Ensemble höchst qualitativer Musiker und sie setzen diese Töne und dann gibt es eben eine Auseinandersetzung mit dem Komponisten. Diese Stücke sind nicht in Stein gemeißelt, sondern da sitzt der Komponist und erklärt, nee, das stimmt, wenn du das leiser spielst, dann ist das eigentlich viel schöner. Wir machen das jetzt leiser oder ach, du spielst das so schneller, dann spielen wir es eben schneller. Diese Stücke entstehen in Zusammenarbeit zwischen Dirigent, Komponist und Musiker. Und das, finde ich, ist eine ganz, ganz tolle Erfahrung, weil das hat man eigentlich in keiner anderen Musik. Sei sie noch so populär, die Sachen sind komponiert, geschrieben und dann werden sie gespielt. Und hier werden sie sozusagen erarbeitet und leben irgendwie.
0: Daraus entnehme ich oder leite ab, Ulrich Sonnenschein, dieser Film ist komplett auf die Gegenwart des, ja, der Musikentstehung gerichtet und arbeitet jetzt nicht mit historischen Aufnahmen. Ich meine, das Ensemble Modern hat jetzt auch schon eine über 40-jährige Geschichte. Oder gibt es noch was aus den Archiven?
1: Nein, es gibt nichts aus den Archiven. Alle Aufnahmen, die im Film zu sehen sind, hat Thorsten Schütte selbst gemacht. Historisch, wenn Sie so wollen, es gibt Aufnahmen aus der Pandemie. Da sitzen die Musiker ganz weit auseinander und haben Masken auf. Da erinnert man sich noch dunkel. Ja, ja, da gab es mal so eine Zeit. Aber es geht nicht um die Entstehungsgeschichte des Ensembles. Es geht auch nicht um die Vergangenheit. Es geht so ein bisschen darum, wie setzt es sich zusammen? Wie kommen die Musiker zusammen? Es geht so ein bisschen auch um die Komponisten. Heiner Goebbels mag man kennen, Heinz Holliger vielleicht auch noch. Rebecca Saunders ist dann schon ein Insider-Tipp. Ganz, ganz viele hat man überhaupt noch nie gehört. Das sind Komponisten, die eben vom Ensemble Modern entdeckt werden. Da ist plötzlich, kehrt sich das um. Das berühmte Instrument ist das Ensemble Modern und der Komponist sind junge Frauen, junge Männer, die eben zeitgenössische, in Anführungsstrichen, klassische Musik machen. Neue Musik ist da schon gar nicht mehr der Titel, sondern es ist einfach zeitgenössische Musik. Musik von heute, aus dem 21., 22. Jahrhundert.
0: Der 22.
1: Schon. Das ist Musik, die vorausgreift in eine Zeit, die wir noch gar nicht kennen. Weil wir sind, Sie haben es gerade gehört, als es hier angespielt wurde, wir sind nicht vertraut mit solchen Klängen. Und es wird eine Zeit geben, da bin ich fest von überzeugt, dass da wird auch solche Musik archivarisch sein. Und man wird sagen, das ist die Musik vom Anfang der 2000er Jahre.
0: Und Sie versprechen jedem, der jetzt da reingeht, jede Menge Aha-Momente. Sie haben sie auf jeden Fall gehabt.
1: Ganz, ganz viele Aha-Momente. Ich hatte auch den Impuls, mir teilweise die Ohren zuzuhalten, wenn es dann so wirklich knarzige Geigentöne gibt und die immer und immer wieder, dann denkt man auch, huch, was passiert da? Aber wenn man es nicht tut, merkt man, es passiert unmittelbar etwas mit jedem. Mit dem eigenen Körper. Man nimmt diese Töne nicht nur über die Ohren wahr, sondern über den ganzen Körper. Und das ist eine Erfahrung, die nicht immer nur amüsant und schön ist, aber es ist definitiv eine Erfahrung.
0: Ulrich Sonnenschein, vielen Dank für die Frühkritik. Sie galt dem Film Why We Play, eine Dokumentation über das Musikensemble Ensemble Modern aus Frankfurt, jetzt zu sehen im Kino, also das heißt in dem Fall in Programmkinos.

0: Wir waren ja eben gerade in der Frühkritik bei Musik, die vorauswirkt und, wie Ulrich Sonnenschein sagte, vielleicht schon ins 22. Jahrhundert hinein da einen Vorgeschmack gibt. Da waren wir bei dem Ensemble Modern und seiner Musik. Hier hörten wir gerade, wenn man so will, den kompletten Kontrast. Wolfgang Amadeus Mozarts Musik, sein Rondo für Klavier D-Dur im Köchel-Verzeichnis unter der Nummer 485. Aber auch diese Musik wirkte ja voraus und auf jeden Fall in das darauf folgende Jahrhundert hinein und in noch weiter folgende. Hier hatten wir Musik also aus dem Jahr 1786, um genau zu sein, und Marc-André Ameller am Klavier. Und jetzt geht's nach Kassel und wir bleiben sehr der Musik verpflichtet, denn Musik zum Tanzen, zum Swingen und überhaupt zum, ja, sich bewegen, die hat das Kulturevent Open Stairs jetzt zu bieten. Es geht um offene Treppen, das ist die Übersetzung in Kassel geht es darum, in Kassels ältester Fußgängerzone, das ist die Treppenstraße und die wird jetzt zur Bühne mit Bands aus Nordhessen, die hier auftreten, mit Live-Musik also. Aber es gibt auch jede Menge Kunstaktionen, immer donnerstags abends, also gestern ging es los und Reporter Jens Wellhühner aus Kassel hat sich davon voll mitnehmen lassen.
1: Zu Füßen der Kasseler Treppenstraße ist eine kleine Bühne aufgebaut. Hier kommen alle vorbei, die durch die City flanieren. Schnell bleiben ein paar Dutzend Passanten stehen, hören zu, tanzen.
2: Und ich finde es schön, dass in Kassel sowas in der Stadt funktioniert. Kultur ist alles.
3: Auf die Musik freuen wir uns. Genau.
4: Es ist halt eine neue Veranstaltungsreihe, so gerade so in der Innenstadt, finde ich sehr gut.
5: Weil wir selber Musik machen und weil wir es generell gut finden, dass in der Stadt öffentliche Konzerte stattfinden.
1: Das Wetter meint es nicht gut, es regnet immer wieder. Trotzdem, die Leute hören weiter zu. Künstler Marcel de Medeiros hat das Kulturfestival Open Stairs auch schon im letzten Jahr mitorganisiert.
6: Also Zielgruppe ist alle. Also im öffentlichen Raum erreicht man jede. Und da haben wir unsere Erfahrung schon, kostenlose Konzerte werden leichter aufgenommen von Menschen, die noch nicht die Musik kennen. Und dann haben die dann diese Einladung durch die Kunst, die da live entsteht. Und dann die meisten wollen immer kurz Brötchen holen und bleiben 2 Stunden bei uns.
1: Marcel de Medeiros ist an diesem Abend selbst aktiv und sprüht ein abstraktes Graffiti auf eine Leinwand, während die Band spielt. Auch das gehört zum Konzept. Man soll zuschauen, wie Kunst entsteht. Und tatsächlich, einige Zuschauer zücken das Handy und machen Fotos vom Graffiti-Kunstwerk. Nächste Woche Donnerstag wird hier auch wieder Kunst entstehen, verspricht Marcel de Medeiros.
6: Genau, dann kommt Erik, ein sehr bekannter Künstler hier aus Kassel, vom Bereich Graffiti und Street Art. Der hat auch schon Fassadenprojekte hier im Wiesertorf bei uns realisiert und kommt nun mal live was ganz Einzigartiges für uns.
1: Die Idee zum Kulturevent Open Stairs kommt aus dem Kasseler Kulturamt. Ein Grund, das Ruru-Haus soll wiederbelebt werden. Das große mehrstöckige Haus an der Fußgängerzone steht seit der letzten Documenta leer. Das soll sich ändern. Holger Schwetter vom Kulturamt.
7: Die Stadtbibliothek soll hier einziehen, aber erstmal ist hier mehrere Jahre nichts. Und wir hatten die Möglichkeit, über ein Förderprogramm des Bundes, zukunftsfähige Innenstädte, Geld einzuwerben, haben die Idee entwickelt, hier einmal wöchentlich Kulturprogramm zu machen.
1: In den nächsten 2 Monaten werden sehr unterschiedliche Künstler und Künstlerinnen hier auftreten. Open Stairs soll möglichst vielfältig sein, erzählt Mitkuratorin Roberta Wagner.
8: Wir haben auf jeden Fall einen Reggae-Künstler aus Simbabwe, der in Aachen lebt, der kommt nach Kassel. Wir haben eine Jazz-Pop.

0: Band, die spielen wird. Wir haben eine Kasseler Popsängerin, eine sehr junge Frau, die als Solokünstlerin auf der Bühne steht.
1: Sie alle eint, dass sie ihre Musik selbst schreiben und am liebsten live auftreten.
0: Also nicht in die großen Tonstudios zu gehen, sondern selbst zu gucken, was kann man eigentlich machen, wie können wir das mit einfachen Methoden auf die Bühne bringen. Und es ist selbst geschrieben, selbst gemacht und selbst getan.
1: Endlich hört es auf zu regnen. Die Regenschirme werden eingeklappt, die Passanten hören der Musik weiter zu, machen wieder Fotos. Genauso soll Open Stairs sein, offen für alle, mit handgemachter Musik.
2: Der Kulturevent Open Stairs ist gestern gestartet in Kassel. Immer donnerstags abends ist das zu erleben in der Treppenstraße. Jens Wellhöner hat es in seinem Beitrag gerade gesagt, 2 Monate lang geht das.

0: Eine Komposition vom Serenadenfuchs war das, Robert Fuchs. So wurde er genannt, das mit dem Spitzennamen Serenadenfuchs ausgestattet, weil er so viel Erfolg hatte mit dieser musikalischen Gattung. Und deswegen stellten wir ein Beispiel daraus vor, den ersten Satz aus seiner Serenade Nummer 2 in C-Dur mit dem Südwestdeutschen Kammerorchester. 8:04. Und wir haben ja noch was zu bieten, ja klar. Und zwar eine Kartenverlosung. Also, wenn Sie Interesse haben, gut aufgepasst.
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0: 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Juni, wie gesagt, 20 Uhr, der Ort, das Staatstheater Wiesbaden, die Wartburg. 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So, jetzt sind es noch 2 Minuten bis zu den Nachrichten. Noch die Musik mit Bamberger, mit den Bamberger Symphonikern, mit die wiederum mit Musik von Karl Goldmark, ja, noch aus einem Scherzo für Orchester in E-Moll. Und nach den Nachrichten, da geht's weiter. Da gehen wir zum Beispiel nach Weilburg zu den Weilburger Schlosskonzerten und zu einer ganz besonderen Veranstaltung, die da jetzt ansteht, gegen 8:12 Uhr. Mehr dazu.

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1: 8 Uhr. In der EU gilt ein neues Asylsystem. Umstrittene Kassenreform erstmals Thema im Bundestag. Hessentag in Fulda beginnt. Das Wetter überwiegend trüb und regnerisch, 16 bis 20 Grad. Mein Name ist Kevin Arnold. Guten Morgen. Vor 2 Jahren war es verabschiedet worden, seit heute ist es in Kraft, das gemeinsame europäische Asylsystem GEAS. Mit den neuen Regelungen verschärft die EU ihre Migrationspolitik. Unter anderem gelten strengere Kontrollen an den Außengrenzen. Allerdings ist die Migration in diesem Jahr schon deutlich zurückgegangen. Aus Brüssel, Katrin Schmidt.
2: Konkret waren es 40% weniger irreguläre Grenzübertritte in die EU von Januar bis Mai, verglichen mit dem Vorjahreszeitraum. Nach jüngsten Daten der EU-Grenzschutzagentur Frontex, die dem ARD-Studio Brüssel exklusiv vorliegen, sind in diesem Jahr bisher knapp 39.000 Menschen irregulär in die EU eingereist. Das ist der niedrigste Stand seit Jahren.
1: Die Bundesregierung will Versicherte und Arbeitgeber entlasten und die Beiträge zur Krankenversicherung stabil halten. Die Reform von Gesundheitsministerin Waken ist nachher zum ersten Mal Thema im Bundestag. Vorgesehen sind unter anderem Kürzungen bei den Krankenhäusern, Ärztehonoraren und der Pharmaindustrie. An dem Entwurf gibt es viel Kritik, zum Beispiel von Patientenschützern und dem Deutschen Gewerkschaftsbund, aber auch aus den Bundesländern. Wer sich ein Elektroauto kaufen will, kann seit Mitte Mai beim Bund einen Zuschuss beantragen. Umweltminister Schneider hat jetzt eine Zwischenbilanz gezogen. Er sagte der deutschen Presseagentur, dass bisher mehr als 50.000 Förderanträge eingegangen sind. ARD-Hauptstadtkorrespondent Mario Kubina.
3: Nach den Worten des SPD-Politikers ist damit klar, die neue Förderung für E-Autos wirkt. Die meisten Antragsteller wollen sich ein vollelektrisches Auto kaufen. Was der Minister darauf zurückführt, dass es mehr Ladesäulen und inzwischen auch kleine und günstige Modelle gäbe. Wie viel Zuschuss man bekommt, hängt vom Fahrzeugtyp ab, vom Einkommen und davon, wie viele Menschen im jeweiligen Haushalt leben. Bis zu 6.000 Euro Zuschuss sind drin.
1: Rund 2 Milliarden Euro sind im letzten Jahr durch die Arbeit von hessischen Steuerfahndern und Betriebsprüfern in die Staatskasse geflossen. Das geht aus dem Jahresbericht der zuständigen Oberfinanzdirektion Frankfurt hervor. Deren Präsidentin Bepperling sagte, man zeige Steuerbetrug und der organisierten Kriminalität die Stirn. Steuerfahnder werden in der Regel bei Anhaltspunkten auf eine Ordnungswidrigkeit oder Straftat aktiv. Betriebsprüfer machen eher routinemäßige Kontrollen von Unternehmen. Hessens Ministerpräsident Rhein eröffnet am Mittag in Fulda den Hessentag. Auch Oberbürgermeister Wingenfeld und viele weitere Gäste sind dabei. 10 Tage dauert das Landesfest und die Verantwortlichen betonen, Sicherheit werde großgeschrieben. HR-Reporter Daniel Kettner.
4: In der ganzen Stadt sind Kameras verteilt. Außerdem gibt es eine Hessentagswache. Die ist rund um die Uhr besetzt. Dort können Besucher zum Beispiel Straftaten anzeigen und Fundsachen abgeben. Insgesamt werden auf dem Hessentag über 700.000 Besucher erwartet. Die Stadt rät dazu, mit dem öffentlichen Nahverkehr anzureisen. Vom Bahnhof sind es nur wenige Schritte bis zur Hessentagsstraße. Für Autofahrer sind etwa 10.000 zusätzliche Parkplätze ausgewiesen. Von dort fahren Shuttlebusse kostenlos zum Hessentagsgeländer.
1: Bei der Fußball-WM hat mit Gastgeber Mexiko einen Auftaktsieg geholt. Im Eröffnungsspiel in Mexiko-Stadt gab es einen 2:0 gegen Südafrika. ARD-WM-Reporterin Silke Heine.
5: Unschöne Szenen gab es allerdings vor dem Aztekenstadion, denn dort lieferten sich Demonstranten Auseinandersetzungen mit der Polizei. Südkorea konnte in Guadalajara sein Spiel gegen Tschechien nach einem 0:1 Rückstand noch drehen und gewann dank großer Moral mit 2:1. Die kanadische Nationalmannschaft, die muss heute ohne Bayern-Star Alfonso Davies ins Turnier starten, denn Davies ist nach seiner Oberschenkelverletzung noch nicht fit für das Spiel gegen Bosnien-Herzegowina.
1: Und auch darauf schauen wir heute. Wegen der Krise in der Stahlindustrie hat die IG Metall zu einer Demonstration in Berlin aufgerufen. Damit will die Gewerkschaft Druck auf die Bundesregierung machen. Und in Frankfurt beginnt das türkische Filmfestival. Eine Woche lang gibt es Filme, Konzerte und Workshops an verschiedenen Orten im Rhein-Main-Gebiet. Das waren die Nachrichten. Das Wetter. Heute wird es nicht wärmer als 16 bis 20 Grad. Dazu fällt immer mal wieder leichter Regen und es bleibt oft dicht bewölkt. Kommende Nacht meist trocken, Tiefstwerte 16 bis 12 Grad. Morgen deutlich sonniger und wärmer als heute, Höchstwerte zwischen 18 und 25 Grad. Am freundlichsten wird es Richtung Südwesten. Die weiteren Aussichten Sonntag und Montag mal Sonne, mal Wolken, meist trocken, maximal 23 Grad. Die Zeit 8.05 Uhr.
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6: Einen feinen Morgen wünsche ich Ihnen. Martin Maria Schwarz begleitet Sie weiter.

Der gute Vivaldi, seine Musik, wie immer, überzeugend. Der erste Satz aus einem Konzert in G-Moll war das mit den Virtuosi Saxonie. Und jetzt ist es 8.09 Uhr genau am Freitagmorgen. Es ist der 12. Juni und das haben wir vor bis 9. Und zwar einen Abstecher zu den Weilburger Schlosskonzerten gleich. Danach geht es ins Deutsche Ledermuseum nach Offenbach zu einer neuen und dann erstmal letzten Ausstellung vor der Sanierung. Und in unserem Buchhändlerinnengespräch beschäftigen wir uns dann mit einem Roman aus Portugal. Lydia Jorge, Die Stunde der Nelken, gegen 20 vor 9. Mehr dazu. Der Sommer, das kriegen Sie ja gerade mit, der kommt etwas sehr, sehr zögerlich in diesem Jahr. Dann helfen wir ihm doch mal ein bisschen auf die Sprünge mit dieser Barcarole aus den Jahreszeiten von Alexander Glasenow. Ein Stück, das den Sommer in seiner ganzen Prächtigkeit zum Ausdruck bringen will.

0: Das Orchestre de la Suisse Romande mit Musik von Alexander Glasenow aus seinem Werk Die Jahreszeiten. Da hörten Sie gerade die Barcarole aus der Sommer. 8.13 Uhr ist es und wir gehen nach Weilburg. Die Weilburger Schlosskonzerte, die laufen seit rund einer Woche wieder und am Sonntag steht nun ein ganz besonderes Konzert auf dem Programm. Es ist ein Projekt, das heißt Lebensmelodien und das hat sich zur Aufgabe gemacht, jüdische Musik aus der Zeit zwischen 1933 bis 1945 aufzuführen. Hinter jedem Stück steckt eine ganz persönliche Lebensgeschichte und auch Leidensgeschichte von Menschen, die also den Holocaust miterlebt haben. Diese Geschichten werden erzählt und mit der Musik verbunden. Benjamin Müller hat sich die Idee hinter Lebensmelodien mal genauer angeschaut bzw. erklären lassen und natürlich hat er auch viel angehört.
1: Das hier ist eine von zahlreichen Lebensmelodien. Es sind Melodien, die in einer unmenschlichen Zeit von Verfolgung und Ermordung entstanden sind. Dahinter verbergen sich jüdische Lebensgeschichten und Schicksale. Nur Ben Shalom ist der künstlerische Leiter des Projekts.
2: Die Lebensmelodien selbst, die Geschichten habe ich am Anfang selbst so gesammelt und recherchiert und bekommen von Familien von Überlebenden, Nachfolgenden des Krieges. Das ist manchmal Geschichten von zwei Freunden oder eine Holocaust-Überlebende oder ermordete Jude oder eine Geschichte von einer chassidischen Gemeinde.
1: Die Geschichte, die hinter dem Projekt steckt, ist eine ganz persönliche. Die Schwester von Nur Ben Shaloms Großvater war Pianistin und Klavierlehrerin. Sie wurde während des Holocausts ermordet. Vor ihrem Tod schrieb sie einen Brief an die Familie, erzählt Nur Ben Shalom.
2: Und in diesem Brief, sie erzählt, was passiert im Staat, was passiert in der Familie. Und der letzte Satz, sie hat gesagt, wenn wir diesen Brief lesen, das bedeutet, ich bin nichts mehr hier. Bitte nimmt einst Rache.
1: Mit Lebensmelodien versucht Nur Ben Shalom diesen Wunsch nach Rache in etwas Sinnvolles umzuwandeln und die Erinnerung zu bewahren. Neben den Konzerten ist die Bildung ein zentraler Teil des Projektes. Die Musiker gehen in Schulen und beziehen die Schülerinnen und Schüler in ihre Stücke mit ein. Im Gymnasium Philippinum in Weilburg wird gerade geprobt. Ein Chor aus Schülern und Ehemaligen ist am Sonntag beim Auftritt dabei und singt drei Stücke. Auf der Bühne steht dann auch Aglaya aus der 10. Klasse.
3: Also ich bin schon sehr aufgeregt tatsächlich. Also ist ja echt ein großes Projekt und auch sehr wichtig, finde ich, an die Opfer des Holocaust zu gedenken. Einfach eine sehr schöne Art und Weise, das musikalisch halt umzusetzen. Und da freue ich mich auf jeden Fall sehr drauf und ja, bin aufgeregt auf jeden Fall.
1: Die Schülerinnen und Schüler haben sich vorab auch mit den Geschichten hinter den Liedern befasst. Michel ist 18 und geht in die 12. Klasse.
4: Also das eine Stück zum Beispiel war so, da ging es um Chanukka und die waren so ganz hoffnungslos in diesem Ghetto und dann, aber irgendwie haben sich so ganz viele Jüdinnen und Juden zusammengefunden und dann wurde an diesem Chanukka-Fest, kam dann doch irgendwie so eine Art Hoffnung auf. Man kann das nicht verstehen, aber so ein bisschen sich in diese Lage zu versetzen und zu checken, okay, in der Situation waren die und diese Situation auch musikalisch so ein bisschen einfach abzubilden, diese Hoffnungslosigkeit, aus der dann aber trotzdem irgendwie in der grausamsten Grausamkeit was Kleines erwächst.
1: Manche der Schülerinnen und Schüler, so wie Michel, befassen sich sogar noch intensiver mit der Musik und fügen zum Beispiel aus verschiedenen Stücken neue zusammen. Dann kommen die Profimusiker von Lebensmelodien in die Schule und arbeiten mit ihnen an den neu entstandenen Arrangements. Ein tolles Projekt findet auch Leni, die in die 9. Klasse geht.
5: Ich persönlich finde, dass es super wichtig ist, weil das ist wirklich eine Vergangenheit, auf die man nicht gerne zurückblickt. Das ist was ganz Schreckliches, was da passiert ist. Und es ist mir auch einfach wichtig, dass das an Schüler, an jüngere Leute einfach alles weitergegeben wird, damit das nicht vergessen wird, was da Schlimmes passiert ist.
1: Aus der Vergangenheit lernen und etwas Positives daraus machen, das ist auch der Wunsch von Nur Ben Shalom. Und mit welchem Mittel er das machen will, ist für ihn ganz klar.
2: Musik. Musik kommt direkt im Herz. Musik ist eine universale Sprache. Egal von welcher Religion wir sind, egal von welcher Kultur oder Land kommen wir sind eigentlich alle verbunden.
0: Benjamin Müller über das Konzertprojekt Lebensmelodien, das am Sonntag um 18 Uhr in der Schlosskirche in Weilburg beginnt, im Rahmen der Weilburger Schlosskonzerte. Es gibt noch Karten an der Abendkasse. Und am Montagabend um 19 Uhr, da zeigen die Schüler des Gymnasiums in Weilburg dann im Musiksaal noch einmal ihre arrangierten Lebensmelodien. Und jeder kann vorbeikommen, der Eintritt ist frei. Und jetzt fügen wir hier noch eine weitere Lebensmelodie an, eine von Fritz Kreisler, dem jüdischen Komponisten, der aber, das weiß man, noch rechtzeitig floh vor den Nazis und dem Holocaust.

0: Einer von Bachs Söhnen hat das komponiert, der dritte, der Johann Christoph Friedrich Bach. Das war die Sinfonie in B-Dur. Daraus hörten Sie das Rondo, den vierten Satz mit dem neuen Bachschen Collegium Musicum Leipzig. Jetzt geht's nach Offenbach bei uns, und zwar zum Deutschen Ledermuseum. Das hat in seiner Geschichte schon einige Male gewackelt. Dieses Museum hatte auch schon mal viel weniger Zukunft, aber die gibt es jetzt wieder mehr denn je, denn es wird aufwendig saniert werden im nächsten Jahr. Und die Zeit bis dahin, die möchte man nutzen, und man nutzt sie mit einer Ausstellung. Unter dem Titel Am Wendepunkt präsentiert das Ledermuseum nun seine letzte Schau vor der vorübergehenden Schließung. Es ist ein Gang durch die bewegte Geschichte des Hauses selbst, dessen Ursprünge als technische Lehranstalt im 19. Jahrhundert liegen. Wolfgang Hetfleisch ist mitgegangen und hat dabei gleich eine interessante Entdeckung gemacht.
1: Das Offenbacher Ledermuseum war schon früher einen Besuch wert. Das zeigt die neue Ausstellung dort auch filmisch mit einer Episode der Museumsratten, einer frühen Schwarz-Weiß-Serie der Augsburger Puppenkiste. Leonie Wiegand, die die aktuelle Ausstellung mitkuratiert hat, klärt auf.
2: Das ist ein Rattenvater, der mit seinen beiden Söhnen Museen nachts erkundet. Man sieht aus einem sehr schönen Blickwinkel, wie hat es hier in den 60er Jahren ausgesehen und was wollte man über die Puppenkiste vermitteln.
1: Wie die Marionetten damals mit den Exponaten umgegangen waren, würde das Museum heute aber nicht mehr erlauben. Schon der bildungsbeflissene Rattenvater rief seinen Junior seinerzeit zur Ordnung, als der in zwei Ausstellungsstücken herumlief.
3: Franz Josef, sofort stellst du die schwarzen Seidenstiefel der Kaiserin Elisabeth von Österreich wieder an ihren Platz.
4: Ach, der Sissi haben die gehört?
1: In der neuen Ausstellung geht's ausnahmsweise nicht so sehr um Exponate aus dem riesigen Fundus. Im Mittelpunkt steht das Museum selbst. Direktorin Ines Florschütz fasst zusammen.
5: Von der Gründung über den Einzug hier in das alte Lagerhaus 1938, dann Wiedereinzug nach dem Zweiten Weltkrieg, große Erweiterung 61, 81, dann ab 2014 eine inhaltliche Wende, dass wir diese Sammlung ganz neu interpretiert haben.
1: Durch Archivmaterial, Fotografien und Dokumente werden auf den drei Etagen die Epochen des Hauses und dessen Wandel lebendig. An 11 Stationen mit interaktiven Bildschirmen lassen sich einzelne Themen vertiefen, von der Kunst des Schattenspiels bis zu Offenbachs Historie als Lederstadt. Es ist die letzte große Schau, bevor das Ledermuseum ein neues Gesicht bekommt. Leiterin Florschütz sieht in der anstehenden Umgestaltung großes Potenzial.
5: Wendepunkte sind Veränderungen, sind Möglichkeiten, sind auch Chancen. Wir sehen es als große Chance für unsere Museumsarbeit, für das Deutsche Ledermuseum. Aber jetzt freuen wir uns erstmal auf viele Besucher.
1: Die müssen, ebenso wie die Ausstellungsmacherinnen, noch einmal mit den räumlichen Gegebenheiten des ehemaligen Lagerhauses zurechtkommen. Ein Bremsklotz, denn inhaltlich ist der Sprung ins 21. Jahrhundert längst geglückt. Florschütz und ihr Team haben in den letzten Jahren auf verschiedenen Feldern gute Arbeit geleistet, etwa im Umgang mit Raubkunst. Frische Ideen wie die Tauschbörse für Handtaschen haben das Museum näher zu den Menschen gebracht. Ein großer Erfolg, berichtet Mitarbeiterin Nathalie Ungar.
6: Der Taschentauschkauf Rausch ist natürlich sehr beliebt. Da tauschen wir bis zu 500 Taschen pro Jahr, die dann in andere Hände kommen. Das ist natürlich im Sinne der Nachhaltigkeit für uns ein tolles Thema. Also wir sind da schon auch immer am Puls der Zeit.
1: Damit das so bleiben kann, braucht das Deutsche Ledermuseum vor allem ein neues Gesicht. Der siegreiche Entwurf eines Architekturwettbewerbs ist vielversprechend. Bund und Land Hessen kommen für mehr als 30 der 42,6 Millionen Euro auf, die Sanierung und Modernisierung kosten sollen. Während die letzte Ausstellung im alten Ambiente anläuft, blickt Ines Florschütz schon mal Richtung Horizont.
5: Wenn man es inhaltlich neu denkt, muss man es auch architektonisch neu denken. Und das sehe ich als die große Chance, nicht nur für das Museum an sich, sondern auch für die Stadt Offenbach. Es kann ein Leuchtturm werden. Es kann ein Projekt werden, was über die Region, über Hessen hinausstrahlt.
1: Damit der Geschichte des Deutschen Ledermuseums, auf die die neue Ausstellung zurückschaut, ein starkes neues Kapitel hinzugefügt werden kann.
0: So möge es geschehen. Am Wendepunkt, so heißt die neue Ausstellung im Deutschen Ledermuseum in Offenbach, die Ihnen Wolfgang Hetfleisch vorgestellt hat. Sie öffnet heute und läuft dann bis ins neue Jahr hinein, bis dann die Sanierungen beginnen.

0: manchmal hat man ja bloß das Bedürfnis, im Zimmer von links nach rechts zu tanzen und dann wieder nach links, falls Sie das verspürt haben, dieses Bedürfnis gerade. Deswegen haben wir diesen Galopp gespielt. Von Schostakowitsch für den Film The Gadfly. Und das spielte das Radiosinfonieorchester Berlin. Dann schauen wir doch mal auf den Doppelkopf heute. Da wird der bekannte Schauspieler und Chansonnier Dominik Horwitz zu Gast sein, der sagte, ich hatte nie Stress damit, dass ich abstehende Ohren habe. Nicht zuletzt, seine Ohren sind ja heute eines seiner Markenzeichen. Den Unterhalter, den hat er schon in ganz jungen Jahren gegeben.
1: Ich war immer ein Clown. Ich war immer witzig und habe versucht, durch Witze, durch Spielereien, Albernheiten, mich beliebt zu machen bei den Kumpels, bei den Klassenkameraden. Und das hat wirklich sehr gut funktioniert.
0: Darüber wird er erzählen und noch viel mehr. Der Dominik Horwitz, Regisseur, Schauspieler, Romanautor und Chansonnier. Was sagt er? Es gibt Musik, die klebt an mir fest, die bekomme ich nicht aus meinem Herzen raus. Das ist ein berühmter Satz von ihm. Und welche das ist, das wird er dann hier heute, darüber wird er Auskunft geben. Auch darüber, welche Momente ihn auf der Bühne besonders fordern. Darüber erzählt er heute im Doppelkopf in HR2 Kultur, heute nach den 12 Uhr Nachrichten.

0: Ein Menuett war das. Das Menuett aus der dritten Partita in S-Dur von Antonio Casimir Cartellieri, gespielt ja vom Konsortium Classicom. Und damit sind wir, es ist Freitag, bei unserem Buchhändlerinnengespräch wieder angelangt. Und das führt heute mal wieder ins hessische, südhessische Gernsheim und zur Buchhandlung Bornhofen und zu ihrer Chefin Lucia Bornhofen. Einen schönen guten Tag.
1: Einen wunderschönen guten Tag, Herr Schwarz.
0: Frau Bornhofen, jede Buchhandlung muss heute wahrscheinlich viel mehr Engagement in die Waagschale werfen, um in einem schrumpfenden Buchmarkt erstmal überhaupt weiter existieren zu können und auch das Publikum bei der Stange zu halten. Da ist wahrscheinlich heute noch viel mehr gefordert als vor 10 Jahren. Bei Ihnen fällt auf, dass es da eine Veranstaltungsreihe gibt namens Gernsheim liest. Das haben Sie ins Leben gerufen. Was ist das genau?
1: Also gestartet sind wir mit einer offenen Veranstaltung, bei der 2 Personen, nämlich meine Freundin und ich, jeweils 3 Bücher mit dabei hatten, über die wir berichtet haben, von denen wir ein bisschen vorgelesen haben. Und wir hatten Leute eingeladen, einfach ihre Lieblingsbücher auch mitzubringen. Das hat ganz gut funktioniert. Es war eigentlich immer eine Person da von den vielen Gästen. Also wir sind selten unter 15. Es war immer jemand mit dabei, der was vorgestellt hat. Aber im letzten Jahr haben die anwesenden Damen, es sind manchmal auch Herren dabei, aber da waren es nur Damen, sich gewünscht, dass wir jetzt tatsächlich einen reinen Lesekreis draus machen. Sodass wir also jetzt einen ganz klassischen Lesekreis anbieten, in dem wir ein Buch alle lesen oder nahezu alle und uns dann darüber unterhalten.
0: Also so haben Sie das Format auch den veränderten Bedürfnissen angepasst. Genau. Und da steht ja jetzt am 15.06., das ist dann nächste Woche Montag, Wieder eine neue Ausgabe an. Und da geht es um welches Buch?
1: Es geht um Alina Bronskis Pi mal Daumen.
0: Gut, damit wollen wir es jetzt belassen. Beginn ist wie viel Uhr?
1: 19 Uhr Gut. ist Beginn. Anmeldung wäre schön in der Buchhandlung.
0: Also, ja. Jetzt kommen wir aber zu Ihrer heutigen Buchempfehlung. Und da haben Sie sich einen Roman ausgesucht, der nach Portugal führt. Geschrieben von der portugiesischen Schriftstellerin Lídia Jorge. Und dieses Buch oder dieser Roman hat auch einen portugiesischen Inhalt, nämlich die Nelkenrevolution von 1974. Haben Sie, Frau Bornhofen, ein ausgewiesenes Faible für portugiesische Geschichte oder hat ein ganz anderer Weg Sie zu diesem Buch geführt?
1: Ich habe kein Faible für portugiesische Geschichte, aber ich habe ein Faible für gut geschriebene Bücher. Und in dem Fall ist es so, dass der Sezessionsverlag mir das Buch sehr ans Herz gelegt hat. Mhm. Und wenn ein Vertreter mir ein Buch sehr ans Herz legt, dann folge ich dem, wenn es irgendwie geht, und habe diesem sehr fähigen Vertreter dann sehr gerne recht gegeben. Es ist nämlich ein wirklich faszinierendes Buch. Und das Besondere ist, dass es eben nicht nur um die Nelkenrevolution im April 1974 geht, sondern es geht auch um die 30, 40 Jahre später, um die Menschen, die sich damit auseinandersetzen müssen. Wie ist
0: das
1: denn gekommen?
0: Das wollte ich jetzt wissen, denn wenn man sich eine der wichtigsten politischen Zäsuren der eigenen Geschichte, also der jüngeren Geschichte Portugals in diesem Fall vornimmt, dann hat man ja ein Anliegen. Also man will jetzt ja hier keine historische Dokumentation vorlegen, wenn man einen Roman schreibt. Wie würden Sie das Anliegen der Autorin Lídia Jorge auf den Punkt bringen?
1: Sie möchte zum einen die Grundlagen des damaligen Geschehens darlegen. Sie möchte aber auch quasi das Wissen, den Spirit wieder aufrufen, der verloren gegangen ist in den letzten Jahrzehnten. Mhm. Die Rahmenhandlung ist also, dass eine Journalistin, deren Vater schon in dieser Revolution aktiv war, aus einem bestimmten Grund, sie soll eine Reportage fürs Fernsehen machen, die alten Haudegen aufruft, mit denen ihr Vater damals zu tun hatte. Sie besucht sie, um darzustellen, was denn passiert ist damals. Und dann clasht es so ein bisschen, weil diese Leute nicht nur erzählen, was damals passiert ist, sondern jeder auch berichtet, was im Nachgang noch übrig geblieben ist, wie er jetzt diese Revolution sieht aus der heutigen Sicht. Und das bedeutet, dass wir in diesem Buch eben nicht nur lesen, was damals passiert ist, sondern auch, welche Folgen es für Portugal danach hatte. Mhm. Fand ich wahnsinnig spannend.
0: Mhm. Was ist da an Erkenntnis bei Ihnen hängen geblieben in dieser Nacherzählung, auch vor allem der Nachgeschichte?
1: Mehrere Sachen. Also die Leute, die die Revolution gemacht haben, hatten keine gemeinsame politische Agenda. Die einzige politische Agenda war, das Regime Salazar, also diese Nichtrepublik, die Diktatur zu stürzen. Die kamen aus ganz unterschiedlichen politischen Richtungen. Sie haben sich für diese Nelkenrevolution zusammengetan und haben da enorm viel bewirkt und sind dann wieder so ein bisschen auseinandergesprengt. Mhm. Also meine Quintessenz sind zwei Dinge. Erstens, dass wenn man aus ganz unterschiedlichen Bereichen kommt und eine wichtige Sache verändern will, das durchaus zusammen tun kann, dass aber im Nachgang, 30, 40, 50 Jahre später, man ganz unterschiedliche Erinnerungen daran hat. Mhm. Das fand ich wirklich auch nochmal wahnsinnig spannend. Wer hat was mitgenommen? Wie hat er es empfunden? Was empfindet er jetzt? Da sind Kommunisten dabei, da sind, wie man heute sagen würde, ganz normale Konservative mit dabei, da sind eher linke Leute mit dabei, die, wie gesagt, miteinander diese Revolution angestoßen haben und die aber heute wieder ihr linkes, kommunistisches oder wie auch immer Leben führen und eben einen ganz anderen Blick auf damals haben. Mhm. Das fand ich auch für heute sehr spannend.
0: Ja, also ich gehe davon aus, dass das wirklich aus verschiedensten Perspektiven erzählt wird. Also die verschiedensten Figuren zusammenkommen und so eine möglichst große Annäherung an die Wahrheit der Geschichte entstehen kann. Hat das einen Spannungsbogen, dieses Buch? Es muss sie ja auch beim Lesen bei Spannung und Laune gehalten haben.
1: Ja, also der Spannungsbogen kommt allerdings aus der Hauptfigur. Der Spannungsbogen kommt tatsächlich aus der Journalistin heraus, Ana Maria Machado, deren Vater, wie gesagt, in dieser Revolution aktiv war. Und wie die beiden miteinander umgehen, die haben keine unproblematische Vater-Tochter-Beziehung. Das ist das, was mich an dem Buch von Anfang bis Ende gehalten hat. Sonst hätte ich vielleicht nur die einzelnen Sequenzen mir rausgepickt. Aber das, was in der Familie passiert, kommt in diesem Buch ganz genauso vor. Im Übrigen ist ja die Autorin auch, war bei der Nelkenrevolution 30. Also die hat das am eigenen Leib miterlebt. Er hat es nicht im Rückblick sich angelesen, sondern die war dabei. Das, finde ich, merkt man diesem Buch gut an.
0: Wem geben Sie diesen Roman in die Hand, Lucia Bornhofen? Das ist ja jetzt kein Buch, das man mal so zwischendrin durchschmökert.
1: Nee, ist es nicht, weil es dafür auch zu dick ist. Ich drücke das Leuten in die Hand, die geschichtlich interessiert sind, die aber beim Geschichtlichen eher Interesse an Politik haben. Es ist nichts für jemand, der ja sich in Mittelaltergefilden vertun möchte. Und es ist aber durchaus für jemanden, der in Romanform Geschichtswissen bekommen möchte. Man muss sich danach trotzdem noch genug mit dem Thema beschäftigen, weil eben nicht alles auserzählt wird, was es an Hintergründen gibt zu dieser Nelkenrevolution. Aber es wird doch schon sehr viel erzählt.
0: Lucia Bornhofen von der Buchhandlung Bornhofen in Gernsheim. Vielen, vielen Dank für Ihre heutige Buchempfehlung. Sie galt dem Roman Die Stunde der Nelken von Lydia Jorge. Dieser Roman ist im Sezessionsverlag in Zürich erschienen. Er hat 450 Seiten, ist also wirklich richtig dick und kostet 32 Euro.

0: Sie, die Geigerin Anne-Sophie Mutter, die haben wir heute Morgen schon ausführlich gewürdigt aufgrund ihres 50-jährigen Bühnenjubiläums, das sie jetzt feiern kann. Hier hörten wir sie noch einmal mit Musik von John Williams, mit Musik für die Star-Wars-Reihe Luke and Leia, so heißt das Stück, das sie da gerade mitbespielte. 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Vor 20 Jahren ist in Deutschland das Antidiskriminierungsgesetz in Kraft getreten. Es gab viele Fortschritte und trotzdem entwickeln sich immer wieder neue Diskriminierungsformate oder Formen, offenbar. Ausgerechnet der Einsatz von künstlicher Intelligenz, so kann man jetzt sagen, kann Diskriminierungsmuster verstärken. Ein Aktionsplan des Frauenreferats der Stadt Frankfurt versucht nunmehr seit einem Jahr dagegen wirksame Strategien zu entwickeln. Feminist Fair Future, so heißt es. Und es setzt sich halt eben jetzt nun für eine gerechte digitale Zukunft ein. Andrea Geißler hat sich darüber mal genauer erkundigt.
1: Saba Afworki hat an ihrem Arbeitsplatz im Frauenreferat Frankfurt einen spektakulären Ausblick auf die Frankfurter Skyline und das vielfältige Leben auf der Zahl. Dass sie heute hier sitzt, hat einen Grund, der fast 20 Jahre zurückliegt. Damals studierte sie Informatik an einer technischen Universität und war in einem Hörsaal mit 600 Männern eine von ganz wenigen Frauen. Saba Afworki.
2: Ich saß in der Mitte, hatte mein Afro auf und dann hat jemand ein Papierflugzeug gebaut und es in meine Haare geworfen. Und der ganze Hörsaal hat gelacht. Also keine Person hat gesagt, Moment mal, das ist jetzt irgendwie total daneben als Gesellschaft oder in dem Moment als Gruppe, die irgendwie die Zukunft beeinflussen wird.
1: Solche Erfahrungen haben Saba Afworki ebenso geprägt wie ihre politisch aktive Mutter, die sich schon in ihrer Heimat Eritrea für die Frauenbewegung einsetzte und nach ihrer Flucht aus dem Kriegsgebiet in den 80ern auch in der Frankfurter Frauenbewegung mittendrin war. Als Referentin im Frauenreferat sah Saba Afworki die Möglichkeit, beide Themen in einem Aktionsplan zusammenzubringen. Feminist Fair Future heißt er und dabei dreht sich alles um KI und digitale Teilhabe von Frauen. Die Stadt Frankfurt setzt damit den Auftrag der Europäischen Gleichstellungscharta um, die sie 2012 unterschrieben hat. Saba Afworki.
2: Es hat eine gesellschaftliche Konsequenz. Wenn Menschen in bestimmten Feldern nicht repräsentiert sind, dann fehlen Perspektiven. In dem Feld der Informatik fehlt ganz klar die Perspektive von Frauen und vor allem von marginalisierten Frauen.
1: Feminist Fair Future will auf bestehende Ungerechtigkeiten aufmerksam machen und dafür sorgen, dass Computerprogramme und künstliche Intelligenz alle Menschen fair behandeln und niemanden benachteiligen. Zum Beispiel bei Bewerbungen, die über Online-Formulare laufen. Miriam, die ihren Nachnamen nicht öffentlich machen möchte, ist KI-Expertin und Technologiestrategin bei Microsoft. Sie hat selbst schon entsprechende Erfahrungen gemacht.
3: Es war einer der Big Five Tech Companies und da habe ich mich als Cloud Solution Architektin beworben. Ich habe ja auch schon in meiner alten Rolle als Cloud Solution Architekt gearbeitet. Das heißt, das

0: wäre ein 1:1-Match gewesen und ich habe innerhalb von 24 Stunden eine Absage bekommen.
1: Miriam sprach die Recruiter der Firma darauf an. Diese bestätigten ihren Verdacht, dass eine KI sie offenbar aufgrund bestimmter Merkmale, vielleicht als Frau, vielleicht als Schwarze, sofort aussortiert hatte. Die Recruiter machten ihr dafür umgehend ein besseres Jobangebot. Das schlug sie aber aus, denn
0: wenn man schon nicht schafft, in den einfachen Prozessen wie eine Bewerbung gegen Diskriminierung zu arbeiten,
1: dann wollte sie in so einer Firma auch keine Stelle antreten. Künstliche Intelligenz orientiere sich an bestehenden Teams in der Firma, so Miriam. Abweichungen vom Durchschnitt würden abgestraft. Das könnte zum Beispiel auch ein zu junges Einstiegsalter sein. Sie rät.
0: Und zwar würde ich immer mein Geschlecht weglassen. Ich würde auch nicht mein Geburtsdatum mitgeben und ich würde auch kein Profilbild mitschicken, damit die KI nicht weiß, wie ich aussehe, damit die KI nicht weiß, wie alt ich bin.
1: Miriam ist eine der Moderatorinnen beim Campaign Lab von Feminist Fair Future am 7. Juli, für das sich Teilnehmende derzeit bewerben können. Neben solchen eigenen Großveranstaltungen unterstützt Feminist Fair Future innovative Formate mit Fördergeldern oder bringt Kreative und ExpertInnen auf ihrer Plattform zusammen. Vernetzung ist nämlich eines der großen Ziele des Aktionsplans. Dafür haben Saba Afwerki und ihre Mitstreiterinnen nun noch weitere 2 Jahre Zeit, mit Option auf Verlängerung.
2: Im Kampf gegen Geschlechterungerechtigkeiten, die durch KI-Systeme stellenweise noch forciert werden. Andrea Geißler stellte die Arbeit von Feminist Fair Future in Frankfurt vor.

Das war ein Capriccio von Johannes Brahms aus seinem Werk Sieben Fantasien für Klavier aus einer späten Schaffenszeit, aus einer Zeit, wo er schwermütig gewesen sein soll. Und ja, man kann es, wenn man will, auch an seinen Stücken hören. Die sind nicht einfach, die sind nicht leicht. Die haben eine gewisse Beschwernis. Sie hatten Igor Levit hier. In dem Fall als Interpreten von diesem Capriccio. So, 3:09 ist es. Den Nachrichten entgegen geht es mit Musik von Franz Schubert. Da hören Sie noch aus einem Oktett von ihm, einem Oktett in F-Dur. Und nach den Nachrichten, da widmen wir uns unter anderem auch wieder dem HR2 Literaturpreis, den wir jetzt in diesen Tagen hier vorstellen. Das heißt, wir stellen die Lyrikerinnen und Lyriker vor, die sich für diesen Preis bewerben. Und damit geht es in der nächsten Stunde unter anderem auch weiter.

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4: 9 Uhr. Bundestag debattiert über umstrittene Krankenkassenreform. Neues EU-Asylsystem in Kraft getreten. Weiter widersprüchliche Aussagen zu Verhandlungen zwischen USA und Iran. Das Wetter meist wolkenverhangen mit Regen, selten Sonne, bis 20 Grad. Mein Name ist Kevin Arnold. Guten Morgen. Der Bundestag befasst sich jetzt zum ersten Mal mit der geplanten Reform für die gesetzlichen Krankenkassen. Ziel ist vor allem, die Kassenbeiträge stabil zu halten. ARD-Korrespondentin Birte Sönnigsen.
5: Um dieses Ziel zu erreichen, muss die Regierung allerdings noch mehr sparen als bisher gedacht. Das Gesundheitsministerium rechnet damit, dass alleine im nächsten Jahr rund 2,5 Milliarden Euro mehr fehlen als bisher eingeplant. Das macht die Verhandlungen über das Gesetz noch schwieriger. Union und SPD wollen noch einige Punkte im Gesetz ändern. Strittig sind unter anderem Kürzungen bei den Krankenhäusern, bei Ärztehonoraren und der Pharmaindustrie. Umstritten ist auch, inwieweit sich der Bund selbst daran beteiligen muss, die Krankenkassenfinanzen in den Griff zu bekommen.
4: Strengere Kontrollen an den EU-Außengrenzen, einheitliche Asylverfahren und ein Solidaritätsmechanismus. Das sind die wesentlichen Elemente des neuen EU-Asylsystems GEAS, das seit heute in Kraft ist. Ziel ist, Asylverfahren damit schneller abzuwickeln. Schutzsuchende sollen in dieser Zeit in speziellen Zentren untergebracht werden. Der ARD liegen Daten der EU-Grenzschutzagentur Frontex vor. Danach ist die irreguläre Migration zwischen Januar und Mai deutlich zurückgegangen. -40% im Vergleich zu vor einem Jahr. Von den USA und dem Iran kommen weiter widersprüchliche Angaben zu einem möglichen Abkommen. Vom Iran hieß es, es gebe keine abschließende Entscheidung. US-Präsident Trump hatte dagegen angekündigte schwere Angriffe auf den Iran abgesagt. ARD-Washington-Korrespondent Samuel Jakisch.
6: Als Grund für die Absage der angeblich bereits vorbereiteten Angriffe deutete Trump erneut einen Verhandlungsfortschritt mit der iranischen Seite an. Gespräche mit der Islamischen Republik seien, so Trump wörtlich, sowohl in ihrer Grundausrichtung als auch im Detail von allen beteiligten Parteien gebilligt worden. Seit Beginn des Krieges zwischen den USA und Iran vor 3 Monaten hatte Donald Trump bereits mehrfach angekündigt, dass eine Einigung mit der iranischen Führung kurz bevorstehen würde.
4: In Fulda beginnt heute der Hessentag. Das hessische Landesfest dauert 10 Tage und ist damit das größte in Deutschland. Wie die Menschen zum Hessentag stehen, wollte das Meinungsbarometer HR Fragt wissen. Die nicht repräsentative Umfrage zeigte gemischte Ergebnisse. HR-Reporterin Marion Kucheni.
7: 59% aller Befragten finden, dass der Hessentag wichtig ist, weil er dazu beitragen kann, das Zusammengehörigkeitsgefühl der Menschen in Hessen zu stärken. Allerdings sagen nur 25%, dass der Hessentag für sie auch eine persönliche Bedeutung hat. Die wesentlichen Gründe für eine kritische Haltung gegenüber dem Hessentag sind die Besuchermassen, die teilweise langen Anfahrtswege und die hohen Kosten, die mit der Ausrichtung dieser Veranstaltung verbunden sind.
4: In der Antarktis ist es aktuell so warm wie noch nie in einem Juni. Wie der Nationale Wetterdienst in Argentinien meldet, sind in den letzten Tagen 15,4 Grad gemessen worden. Normalerweise liegt die Durchschnittstemperatur im Juni bei etwa -6 Grad. Klimaexperten warnen, dass wegen der hohen Temperaturen das Eis in der Antarktis momentan schneller schmilzt als üblich. Bei der Fußball-WM starten auch die Mitgastgeber Kanada und USA ins Turnier. Heute Abend um 21 Uhr unserer Zeit trifft Kanada in Toronto auf Bosnien-Herzegowina. In der Nacht um 3 Uhr spielen die USA in Los Angeles gegen Paraguay. ARD-WM-Reporterin Silke Heine.
2: Den ersten Sieg bei diesem XXL-Turnier haben sich die Mexikaner gesichert. Gegen überforderte Südafrikaner gewannen sie nach einer stimmungsvollen Eröffnungsfeier 2:0. Während im Aztekenstadion gejubelt wurde, gab es vor der Arena Auseinandersetzungen zwischen Demonstranten und der Polizei. Im zweiten Spiel durfte Bayern-Star Min-jae Kim aufatmen. Seine Südkoreaner drehten nach 0:1 Rückstand gegen Tschechien die Partie und gewannen am Ende 2:1.
4: Das waren die Nachrichten. Das Wetter. Heute wird es nicht wärmer als 16 bis 20 Grad. Dazu fällt immer mal wieder leichter Regen und es bleibt oft dicht bewölkt. Kommende Nacht meist trocken, Tiefstwerte 16 bis 12 Grad. Morgen deutlich sonniger und wärmer als heute, Höchstwerte zwischen 18 und 25 Grad. Am freundlichsten wird es Richtung Südwesten. Die weiteren Aussichten, Sonntag und Montag, mal Sonne, mal Wolken, meist trocken, dazu mäßig warm, maximal 23 Grad. Die Zeit 9.05 Uhr.
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8: Mit Martin Maria Schwarz, ich wünsche Ihnen einen gut aufgelegten Tag.

Da geht's schon munter zu, ohne Zweifel, beim Tanz der Holzpuppen aus der Suite für Orchester Tutti Fändchen von Paul Hindemith, das Queensland Symphony Orchestra spielte. 9:09 ist es am heutigen Freitag, dem 12. Juni, Sie hören H2 Kultur, und das steht bei uns an, bis 10. Da hören Sie von einem Palästinenser, der ein Buch beseelt von größtmöglicher Versöhnungsbereitschaft mit Israel geschrieben hat. Dann stellen wir Ihnen junge Lyrik vor im Rahmen unseres kleinen Wettbewerbs rund um den HR2 Literaturpreis. In unserer Lesung geht es weiter mit der Erzählung und so endet die Geschichte von John Ironmonger um 9:30. Und weil Sie es eventuell schon längst gewöhnt sind, dass wir Ihnen lange Zeit nicht berücksichtigte Komponistinnen und Komponisten hier vorstellen mit ihrer Musik, da wollen wir sie auch heute nicht enttäuschen. Im Folgenden geht es nämlich um Amy Alice Horrocks, eine englische Musikerin, auch wieder aus dieser für Frauen so relativ offenen Zeit, Ende des 19., Anfang des 20. Jahrhunderts. Da wirkte auch sie als Pianistin, Musikpädagogin, Komponistin und hatte sich auch als Vertreterin der britischen Romantik einen Namen gemacht. Ein Beispiel ihres Schaffens, das hören Sie jetzt, eine Reverie, eine Träumerei für Cello und Klavier.

0: Das war eine britische Angelegenheit mit Alexander Mackenzie Cello und Ingrid Saws Klavier. Und beide spielten sie ein Stück von Amy Alice Horrocks, einer Komponistin. Ende des 19., Anfang des 20. Jahrhunderts wirkte sie. Der Krieg im Gazastreifen, das bekommen wir alle mit. Der ist im Moment von einer äußerst brüchigen Waffenruhe gezeichnet. Was er bis jetzt hinterlassen hat, das muss man jetzt nicht nochmal alles aufrollen. Die vielen, vielen Toten und die große, ja, polarisierte Stimmung und die wenig ausgleichenden Stimmen. Aber es gibt sie trotzdem, einige, ein paar. Vor kurzem ist in Deutschland ein Buch erschienen, das eine vollkommen neue Perspektive bietet. Diese Perspektive stammt von einem aus dem Gaza stammenden 29-jährigen Mann, der nun seine Erinnerungen aufgeschrieben hat, ein Palästinenser. Und er will damit mit diesem Buch eventuell eine neue Plattform aufbauen, auf der man überhaupt erst diesen verheerenden Konflikt neu denken kann. Guido Pauling stellt den Mann und das Buch vor und eine Erkenntnis daraus gleich schon mal voran.
1: Wer dieses Buch gelesen hat, blickt hinterher anders auf Gaza. Denn Hamza Abu Houidi gibt den Menschen dort individuelle Züge. Sie sind nicht bloß die Palästinenser, von denen niemand genau sagen kann, wie sehr sie den Terroristen der Hamas zuneigen oder nicht, wie sehr sie in Israel einen Feind sehen oder einfach nur Familie haben, Wünsche haben, arbeiten und leben wollen. In einer Welt, in der viele glauben, es gäbe die eine und die andere Seite, man müsse also pro oder contra sein, schreibt der junge Mann aus Gaza.
2: Ich kritisiere die Hamas und ich kritisiere die israelische Regierung. Und manchmal fühle ich mich wie der einsamste Palästinenser auf der ganzen Welt.
1: Sehr ehrlich erzählt Hamza Abu Houidi von seiner behüteten Kindheit in einem der besten Viertel von Gaza-Stadt. Von religiöser und nationalistischer Erziehung mit dem Ergebnis:
2: Ich begann, Israel zu hassen.
1: Verblüfft erlebt er jedoch, dass sein Vater israelische Musik im Radio hört. Und er erlebt, wie brutal sich die Hamas in Gaza an die Macht putscht, Fatah-Mitglieder bestialisch umbringt und fortan das Alltagsleben mit Korruption und Drohungen beherrscht.
2: Wenn sie uns Palästinensern so etwas antun konnten, hatte Israel dann vielleicht tatsächlich Grund, sich vor ihnen zu fürchten, sie nicht als Nachbarn zu wollen?
1: Er beginnt einen Schriftwechsel mit einem Israeli, chattet online über gescheiterte Friedensverhandlungen, die Vertreibung der Palästinenser Ende der 40er Jahre.
2: Zum ersten Mal hatte ich das Gefühl, dass jemand auf der anderen Seite wirklich versuchte, unser Leiden zu sehen, anstatt es zu leugnen oder abzutun.
1: In Hamza erwacht ein neuer Gedanke.
2: Die Hoffnung, dass wir tatsächlich in diesem kleinen Landstrich miteinander leben könnten, wenn die Extremisten auf beiden Seiten an den Rand gedrängt würden.
1: Bis hierher ist Muscheln am Strand von Gaza, so der Titel dieser Memoiren, ein Buch über eine Erweckung. Ein junger Mann hinterfragt Autoritäten, denkt kritisch und demonstriert mit Tausenden gegen die Hamas, was manche im Westen verblüffen dürfte. Es gibt sie also, zivile Opposition in Gaza. Der Preis ist hoch. Hamza bezahlt seinen Einsatz mit tagelanger Haft und schwerer Folter. Doch niemand im Westen interessiert sich für den Hamas-Terror gegen die eigene Bevölkerung. Auch nicht die angeblich so palästinafreundliche Linke.
2: Verraten fühlte ich mich vor allem von den westlichen Unterstützern Palästinas. Wie wenig zählen palästinensische Menschenrechte, wenn sie von jemandem verletzt werden, der kein Israeli ist?
1: In Gaza ist er als Hamas-Gegner in Lebensgefahr. Das ist ihm nun klar. Er beschreibt seine Flucht über die Türkei nach Griechenland und sein Entsetzen über den Terror des 7. Oktober.
2: Das war Mord und Selbstmord und Gaza würde den Preis dafür zahlen.
1: Ein spontanes Handyvideo, in dem er den militärischen Hamas-Anführer kritisiert, geht viral. Seither ist Hamza Abu Houidi weltbekannt als der Palästinenser, der sich mit der Hamas anlegt. Er erhält Morddrohungen, reist weiter nach Deutschland, wird zu einem Friedensaktivisten, der in Gastartikeln für Newsweek erneut die Hamas-Terroristen kritisiert. Sein Asylantrag wird abgelehnt. Griechenland sei für ihn zuständig. Seitdem lautet sein aktueller Status in Deutschland geduldet. Währenddessen erfährt er, wie engste Freunde und Bekannte in Gaza durch israelische Kugeln sterben. Und schreibt schließlich ein Buch. Dieses Buch, in dem er formuliert:
2: Ich glaube nach wie vor an Frieden und Koexistenz. Ich kritisiere die Hamas weiter. Ich spreche mich nach wie vor auch gegen inakzeptables Vorgehen im pro-palästinensischen Lager aus. Aber ich prangere auch die grauenhafte israelische Kriegsführung an. Und ich achte seitdem noch genauer darauf, welche Worte ich wähle.
1: Es gibt sie. Menschen wie Hamza, die zwischen allen Fronten für Versöhnung stehen. Wer dieses Buch gelesen hat, blickt hinterher anders auf Gaza.
0: Zack, Guido Pauling über das Buch Muscheln am Strand von Gaza. Erinnerungen an ein zerstörtes Land im Fischer Verlag erschienen. 240 Seiten hat es, 24 Euro kostet es.

0: Die Händel and Haydn Society war da zu hören mit Musik von Erstgenannten von Georg Friedrich Händel aus seinem Concerto Grosso Nummer 5 in D-Moll hörten Sie den fünften Satz. Wir haben ja schon die ganze Woche immer wieder neue Lyrik hier vorgestellt, also Lyrik von jungen Menschen, die sich bewerben um den HR2 Literaturpreis mit ihren Schöpfungen. Und wir machen heute weiter mit Jimmy Walter, 2002 in Halle geboren. Er lebt mittlerweile in Offenbach und macht hier eine Ausbildung. Sie macht eine Ausbildung zur Maßschneiderin. Wir hören eines ihrer Gedichte, die Schauspielerin Sarah Grunert liest.
1: Jimmy Walter, bitte verzeih die Dramatik. Eine Lichtschnur verschwindet also im Grün hinter meinen Ohren, allem Anschein nach. Lieber breche ich aus als ein. Allenfalls bin ich ein gehasster Ölgötze. Aber meine Drähte, Fäden, schnitt ich selbst aus deiner Hand. Ich knotete die Laken aneinander. Aber es waren Gespenster, die umgingen in mir. Eine schwarze Blume, die zwischen anderen schwarzen Blumen schaut und tankt. Sonne und Oxytocin.
0: Bitte verzeih die Dramatik. So heißt das Gedicht, das sie gerade gelesen bekam von Sarah Grunert, ein Gedicht von Jimmy Walter. Sie gehört mit zu den Preisträgerinnen des Nachwuchswettbewerbs Junges Literaturforum Hessen-Thüringen. Und diese sind jetzt alle dabei, sich um den HR2 Literaturpreis zu bewerben. Und da können Sie, was heißt, Sie sollen mitmachen, natürlich ist ja ein Publikumspreis. Auf hr2.de finden Sie alles, was es da zu hören, zu lesen und wie es darüber abzustimmen gilt und gibt.

0: Papillon, so heißt das beliebte Stück von Robert Schumann. Es wurde gespielt hier am Klavier von Nelson Frere. 9.25 Uhr ist es, dann schauen wir nochmal auf die Sendung Der Tag heute Abend. Und es geht um Folgendes: Aus Fehlern kann man lernen, so heißt es für gewöhnlich. Aber das ist oft einfacher gesagt als getan, denn Fehler tun nun mal weh, stören unseren Drang zu perfektem Tun, jedenfalls bei vielen. Oder erzeugen Angst vor Scham und Blamage. Dabei gehören Fehler zum Leben dazu, von Anfang an. Und das erklärt der Kabarettist Nico Semsrott so.
1: Alles Dasein ist eine Geschichte des Scheiterns. 200 Millionen Samen machen sich auf den Weg, ein Spermium kommt an. Die meisten Menschen werden nie geboren. Für alle scheitern nicht eventuell, sondern auf jeden Fall. Alles, was uns bleibt, ist die für uns richtige Scheitermethode zu wählen. Diesen Vorgang nennen Menschen Freiheit.
0: So ist es, wenn man das Scheitern aus der eher vergnüglichen Seite betrachtet oder der komischen. Doch gerade in unserer Leistungsgesellschaft gilt Scheitern noch immer als Makel, über den man lieber schweigt. Warum ist das so? Darüber geht es oder davon handelt unsere Sendung Der Tag heute Abend nach den 18 Uhr Nachrichten hier in HR2 Kultur.

0: Und das war noch Musik von Dora Pjacevic aus einem Quartett in D-Moll, hörten Sie. 9:30 ist es jetzt.
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0: Und da hören Sie jetzt den zweiten Teil von Und so endet die Geschichte von John Ironmonger. Eine Erzählung über die letzte Wandertaube. Der Beitrag ist in Matthias Jüglers Anthologie Wir dachten, wir könnten fliegen erschienen, die sich mit lebendigen Geschichten über ausgestorbene Arten gegen das weltweite Artensterben stemmt. John Ironmonger erzählt in seiner Story von dem Geschichtensammler Ben und von Martha, die Ben ihre Geschichte schenkt. Marthas Geschichte beginnt mit den amerikanischen Siedlern. Sie erzählt, dass sich die Siedler auf ihrer langen Reise in den Westen vor allem von einer Tierart ernährten, eben von den Wandertauben. Diese Taubenart lebte in enorm großen Schwärmen und noch vor 100 Jahren gab es 3 bis 5 Milliarden Exemplare davon auf dem amerikanischen Kontinent. Aber das sollte sich dramatisch ändern. Benno Schulz liest jetzt das Ende von Marthas Geschichte, die sich übrigens selbst auch Wandertaube nennt.
2: Haben Sie mal von einem Mann namens John James Audubon gehört? Fragte sie mich. Audubon der Künstler? Fragte ich. Der Vogelzeichner? Genau der. Martha griff in einen Stoffbeutel, der neben ihr hing, und holte ein schmales Notizbuch hervor. Mr. Audubon kommt auch in meiner Geschichte vor. Ich lese Ihnen vor, was er geschrieben hat, sagte sie. Wann war das? Im Herbst 1813. Audubon war Naturalist und ein ziemlich guter Maler, Franzose. Sie haben ihn nach Amerika geschickt, als er 18 war, damit er nicht in Napoleons Armee eingezogen wurde. Ich denke, er ist ein glaubwürdiger Augenzeuge. Seine Bücher sind eine wichtige Stütze der amerikanischen Forschung. Und er war mit Thomas Lincoln befreundet, dem Vater des späteren Präsidenten. Martha blätterte durch das Notizbuch, suchte nach der Stelle, die sie vorlesen wollte. Ihre Handschrift fiel mir auf, war klein und krakelig und ging bis zum äußersten Rand der Seite. Übrigens, Thomas und Abe Lincoln haben sich in der Stadt Pigeon Creek niedergelassen, deren Name auf die Wandertaube zurückgeht. Wussten Sie das?
3: Das wusste ich nicht, sagte ich.
2: Hier ist es, verkündete sie.
3: Sie setzte sich eine kleine Brille auf die Nase und kniff die Augen zusammen.
2: Audubon ritt von einer Stadt namens Hardinsburg in Kentucky nach Louisville, sagte sie. Zufällig kenne ich diese Gegend gut. Er folgte dem Ohio, der sich wie eine Schlange windet, und während er ritt, zogen Schwärme von Wandertauben über ihm entlang. Er versuchte, sie zu zählen. In 21 Minuten hatte er 163 kleinere Schwärme gezählt, und es kamen immer noch mehr. Das hat er geschrieben.
3: Martha räusperte sich und hielt das Buch auf Armeslänge vor sich, um die Worte besser lesen zu können.
2: Die Luft war wortwörtlich voll von Tauben, las sie. Das Mittagslicht war verdunkelt wie bei einer Sonnenfinsternis. Der Dung fiel vom Himmel, ganz so wie schmelzende Schneeflocken. Bei Sonnenuntergang erreichte ich Louisville, was von Hardinsburg 55 Meilen entfernt liegt. Die Tauben zogen noch immer in unverminderter Zahl vorüber, und so blieb es auch an den folgenden 3 Tagen.
3: Ui.
2: Ein Schotte namens Alexander Wilson berichtete von einem Schwarm in Indiana, der sich seiner Schätzung nach über 240 Meilen erstreckte. Er berechnete, dass dieser Schwarm aus mehr als 2 Milliarden Wandertauben bestehen musste. In Wisconsin gab es eine Niststätte, die sich über 2200 Quadratkilometer erstreckte. In der Nähe von Petoskey, Michigan, gab es eine Kolonie, von der es hieß, sie sei 28 Meilen lang und 4 Meilen breit und bestehe aus mehr als 1 Milliarde Vögeln.
3: Eine Milliarde Vögel, sagte ich.
2: Stellen Sie sich vor, da käme jede Sekunde ein Vogel, sagte Martha.
3: Sie fing an, mit dem Fingernagel im Rhythmus gegen ihren Teebecher zu tippen. Ding, ding, ding.
2: Stellen Sie sich vor, Sie würden Tag und Nacht zählen. Wie lange würden Sie brauchen, um 1 Milliarde Vögel zu zählen?
3: Sehr lange, riet ich. Ein Jahr?
2: Fast 32 Jahre, sagte sie. Ich habe ja gesagt, die Geschichte ist schwer zu glauben. Lassen Sie mich noch etwas vorlesen.
3: Sie blätterte ein paar Seiten vor. Wieder Audubon?
2: Nein, das ist aus einem Buch über Gemüseanbau, das ein Mann namens Reverend William Bingley 1859 geschrieben hat. Das war das Jahr, in dem mein Großvater Walter geboren wurde, der Zeitungsmann. Das Folgende hat Bingley geschrieben. Einen durchgehenden Schwarm schätzte Mr. Weld auf eine Länge von mindestens 80 Meilen. Man weiß von einem Mann, der mit einem einzigen Büchsenschuss mehr als 128 erlegte. Wandertauben werden säckeweise zum Verkauf nach Quebec gebracht, wo sie begierig als Nahrung gekauft werden. So viele von ihnen werden von amerikanischen Ureinwohnern getötet, dass sie ihr Fett wie Butter verwenden. Man teilte uns mit, dass es vor einigen Jahren kaum eine Siedlung der Ureinwohner im Landesinneren von Carolina gab, wo man nicht jederzeit 100 Gallonen dieses Fetts erstehen konnte.
3: »Wie merkwürdig«, sagte ich, »dass dieser Vogel so verbreitet war. Und doch habe ich den Namen noch nie zuvor gehört.«
2: »Das zeigen Sie in Ihren Westernfilmen nicht, stimmt's, Mr. Truthick?«
3: »Nicht, dass ich wüsste«, sagte ich. »Ich habe noch nie von Taubenpastete gehört.« Die alte Frau unterbrach ihre Geschichte für einen Moment. Sie trank einen Schluck Tee, als könne das ihre Erinnerung auffrischen.
2: »Mein Urgroßvater Otto, der Taubner, ist Mr. John James Audubon einmal begegnet«, sagte sie. Otto war erst 15, und der große Künstler war jenseits der 50. Er war bereits ein berühmter Mann. Sie hatten gefragt, was ein Taubner sei, und ich nehme an, Sie haben es inzwischen selbst herausgefunden. Es gab damals viele Taubner im Mittleren Westen. Jeder Mann und Junge, der keinen Beruf erlernt hatte, kaufte oder lieh sich eine Waffe oder ein Netz, um Tauben zu fangen. Wenn er weder das eine noch das andere bekam, suchte er sich einen langen Stock. So einen trug mein Urgroßvater bei sich, als er Mr. Audubon eines Nachmittags 1836 auf der Main Street in Green River, Kentucky, begegnete. »Wo willst du mit dem langen Stock hin, junger Mann?« fragte Audubon ihn. »Sir, ich gehe auf Taubenjagd«, antwortete mein Urgroßvater. »Wollen Sie mitkommen?« Nun, der berühmte Mann sagte natürlich, und so brachen sie gemeinsam auf zum Wald, der nur ein paar Meilen von der Stadt entfernt war. Und schon bald hatte sich ihnen eine große Gruppe angeschlossen. Es war 2 Stunden vor Sonnenuntergang. Jeder Mann, jede Frau und jedes Kind von Green River war da. Ein paar 100 Schusswaffen. So wie meine Mama mir die Geschichte erzählt hat, war es wie ein großes Volksfest. Dutzende Pferde und Wagen hatten sie dabei und viele Schweine. 2 Bauern hatten 300 Schweine von der Stadt Russellville hergetrieben, um sie zu mästen. Es gab lange Tische, an denen Frauen die Tauben rupften und salzten. Es gab Lagerfeuer und Whisky. Es wurde gekocht, Flöte gespielt und gesungen, und alle warteten darauf, dass es dunkel wurde. Dann rief jemand, »Da kommen Sie!« Und innerhalb von Minuten war der Himmel voll von Vögeln. Tauben wurden damals in der Nacht gejagt, wissen Sie? Die Tauben mochten es nicht, im Dunkeln zu fliegen. Sie landeten, um sich auszuruhen. Das war der Punkt, an dem die Taubner mit ihrer Arbeit begannen. Es waren tausende Vögel. Manchmal ließ das Gewicht der Tauben die Äste der Bäume abbrechen. Mein Urgroßvater war ein sogenannter Stockmann. Seine Aufgabe bestand darin, die Vögel mit einem Stock von ihrem Ruheplatz zu kloppen. Er konnte in einer Nacht hunderte Vögel erlegen. Anderswo schossen Männer mit Schrotgewehren und schon fielen die Tauben zu Boden. Überall war das Flattern und Schreien der panischen Vögel und der Lärm von Schusswaffen und der Rauch, der Gestank. Und so ging es die ganze Nacht bis zum Sonnenaufgang, wenn sich die Kadaver der Wandertauben auf dem Waldboden türmten. Die Männer packten sie in Fässer, um sie zum Markt zu bringen. 300 Vögel pro Fass. Aber es waren so viele tote Vögel, dass die meisten den Schweinen überlassen wurden. Und wenn die Schweine sich satt gefressen hatten, blieb der Rest für die Wölfe. Und wenn die Wölfe gefressen hatten, war immer noch genug da für die Ratten und Waschbären, für Füchse und Luchse, Pumas, Bären, Opossums, Iltisse, Adler und Geier. Das also war ein Taubner, Mr. Truthick. Das war der Beruf, dem mein Urgroßvater Otto nachging. Von 15 an und für die nächsten 30 Jahre seines Lebens. »Schöne Geschichte«, sagte ich. Mr. Audubon hat über diese Jagd geschrieben, aber sein Bericht schien niemanden groß zu beunruhigen. Niemand fand, dass es vielleicht keine so gute Idee sei, so viele Vögel abzuschlachten. »Aber lassen Sie mich Ihnen noch etwas vorlesen«, sagte Martha. Sie blätterte wieder in ihrem Notizbuch. »Mein Großvater Walter hat es 1895 geschrieben. Meine Mutter war da gerade 6 Jahre alt. Otto war 74. Walter war ein Zeitungsmann in Illinois und die Schlagzeile seines Textes lautete: „Wandertaube sucht Zuflucht im Lincoln Park“. Sie blickte auf. »Lincoln Park liegt in Chicago«, erklärte sie. »Ich war als Kind mal dort. Das ist ein Stadtpark, ein ganz hübscher Ort, direkt am Ufer des Lake Michigan. Walter war, wie wir wissen, der Sohn eines Taubners. Diese Geschichte war genau sein Thema. Und doch war er erstaunt, eine einzelne Wandertaube in diesem Park zu sehen. Ich lese Ihnen vor, was er geschrieben hat.« Sie blickte auf ihr Notizbuch und las. »Dies war einmal der verbreitetste Vogel überhaupt, doch jetzt gilt der Anblick eines einzelnen Exemplars als eine Erfahrung, wie man sie nur einmal im Leben macht. Viele Vogelbeobachter bestätigen, dass sie seit 10 oder 15 Jahren keine Wandertaube mehr gesehen haben. In Chicago erinnern sich Männer, die noch nicht alt sind, an eine Zeit, als die Schwärme die Sonne verdunkelten und jede Kanone des Landes einen Teil von ihnen zur Strecke brachte. Jetzt könnte, soweit man weiß, eine Taube im Lincoln Park die letzte Überlebende dieser großen Rasse sein.« Martha legte ihr Buch ab und sah mich an. »Das ist außergewöhnlich«, sagte ich. »Sie hatten sich von 5 Milliarden auf vielleicht noch einen Vogel reduziert? In 60 Jahren? Und das war wirklich die letzte Überlebende?«
4: »Nicht ganz.«
3: Die Geschichte schien die alte Dame zu ermüden. Sie atmete jetzt schwer. »Möchten Sie eine Pause machen?«
4: »Es geht mir gut, junger Mann. Aber ich würde noch etwas Tee nehmen.«
3: Ich holte einen zweiten Becher und sie rührte langsam darin.
4: »Vielen Dank.«
3: »Die Taube Ihres Vaters war nicht die letzte Überlebende«, gab ich ihr ein Stichwort.
4: »Nein. Aber nur 3 Jahre später wurde, soweit wir wissen, das letzte Mal ein Vogel eingefangen. Das war am 10. April 1898 in Manitoba, Kanada. Soweit wir wissen, wurde der letzte wildlebende Vogel 1902 in Indiana geschossen. Die Audubon Society bot eine Belohnung von $1,500 für jeden, dem es gelang, ein Nest zu finden. Das war mehr, als mein Opa Walter in einem Jahr bei seiner Zeitung verdiente. Viele Leute versuchten, sich die Belohnung zu sichern, aber niemandem gelang es. Niemand konnte auch nur eine einzige Wandertaube finden. Dennoch war das noch nicht ganz das Ende. Jetzt muss ich Ihnen von Julia Schneider erzählen. Meiner Mutter.
3: Ihrer Mutter, sagte ich.
4: Ja, Julia hatte die Geschichte von ihrem Vater und ihrem Großvater gehört. Schon als Mädchen war sie fasziniert von den Legenden, die man sich von den Wandertauben erzählte. Als sie 17 war, zeigte ihr jemand eine Anzeige in einer deutschsprachigen Zeitung, tägliches Cincinnati-Erfolgsblatt. Der Zoo von Cincinnati suchte nach jungen Leuten, die sich um die ausgestellten Tiere kümmern. Sie suchten Zoowärter. Und so listeten sie einige ihrer Tiere auf. Es gab dort Affen, es gab Grizzlies. Es gab sogar einen Tiger. Und in dieser Liste entdeckte Julia auch ein paar Wandertauben. Cincinnati war damals eine größtenteils deutschsprachige Stadt. Der Zooführer war nur auf Deutsch erhältlich. Julia sprach Deutsch. Sie ritt 5 Tage mit ihrem Pony die 200 Meilen von Green River nach Cincinnati und überzeugte den Zoo, ihr die Stelle zu geben. Das war 1906. Es existierten damals 4 Männchen in Milwaukee und in Cincinnati 1 Weibchen und 2 Männchen. Julia ließ sich in Coryville nieder und wurde Zoowärterin. 2 Jahre nach ihrer Ankunft dort heiratete sie Martin Siegel, einen Gärtner, und 1909 wurde ich geboren.
3: Die alte Frau sah mich an und lächelte.
4: »Mein Name ist Martha«, erinnerte sie mich. »Ich wurde nach der allerletzten Wandertaube benannt. 1909 lebten nur noch 2 Vögel, George und Martha, benannt nach dem Präsidenten George Washington und seiner Frau. Sie waren über einen Sammler in Chicago in den Zoo gekommen, einen Professor namens Charles Otis Whitman. Der hat sie von einem Vogelfänger in Wisconsin, und niemand wusste, wie alt sie waren. 1910 starb George, und nur Martha blieb übrig. »Das sind meine allerersten Erinnerungen«, erzählte Martha Trelawney. »Meine Mutter fuhr

0: »Du siehst aber heute gut aus, Romeo«, sagte sie zu dem Sittich. »Amüsiert ihr beiden Adler euch da oben? Ihr seid ja heute Morgen ein hübsches Eulenpärchen. Ich weiß das noch ganz genau. Ich erinnere mich an alle. Ich erinnere mich an Martha die Taube. Sie hatte eine pinke Brust und blaugraue Flügel, und sie zitterte ein bisschen. Sie gurrte sanft und kehlig. Sie setzte sich auf meine Hand, wenn Mama ihren Schlafplatz ausfegte. Auch daran erinnere ich mich. Aber jetzt muss ich Ihnen erzählen, wie die Geschichte endet. Ich ging an diesem Tag nicht in den Zoo. Mama schon. Es war der 1. September 1914. Ich war 5 Jahre alt. Als Mama in die Voliere ging, lag Martha auf dem Boden. Sie war von ihrer Stange gefallen. Martha Trelawney zog ihren Stock an sich und stand zögerlich auf. Sie wirkte absurd zerbrechlich. »Das war meine Geschichte, Mr. Truthick«, sagte sie. »Ich hoffe, Sie werden sie eines Tages weitergeben, so wie ich es getan habe.« Ich erhob mich. »Es war mir eine Ehre, Sie kennenzulernen, Mrs. Trelawney.« »Wandertaube«, sagte sie. »Es war mir eine Ehre, Sie kennenzulernen, Wandertaube.« Wir schüttelten einander die Hand. Ihre fühlte sich klein und kalt an. »Werden Sie meine Geschichte weitererzählen?« Ich griff in meine Tasche und holte eine Visitenkarte heraus. »Hier sind meine Kontaktdaten«, sagte ich. Ich drückte ihr die Karte in die Hand. »Natürlich werde ich Ihre Geschichte erzählen.« Ich führte sie aus dem Shipwrights Arms und sah zu, wie sie mit Tippelschritten im Gedränge aus Einkaufenden verschwand und nicht mehr zu sehen war. Ein paar Monate später fand ich eine kurze Nachricht in der Post. Von einem Anwalt in Penzance. Sie hatten meine Karte bei Mrs. Trelawneys Sachen gefunden und mussten mir leider mitteilen. Und so, begriff ich, läuft das Aussterben ab. Recht undramatisch. Eine alte Dame verstirbt. Ein Vogel fällt von seiner Stange. Die Uhren drehen sich weiter. Die Gezeiten kommen und gehen. Ich muss an ein Sprichwort über einen Fuchs und einen Igel denken. Ein Fuchs weiß viele Dinge, doch der Igel weiß eine große Sache. Ein Fuchs, das scheint mir die Aussage zu sein, hat viele Methoden, um zu überleben. Ein Igel hat bloß seine Stacheln. Die Wandertaube hat, das verstehe ich jetzt, nur eine große Sache. Sie wusste, dass sie sicher war, weil es so viele von ihrer Art gab. Wenn du Teil eines Schwarms von 1 Milliarde Vögeln bist, fürchtest du die Räuber nicht. Welches Wesen könnte dir je gefährlich werden? Nun, es scheint, als wüssten wir die Antwort. Es war nicht bloß das dramatische Jagen, das das Ende der Wandertauben bedeutete. Ihre Zahl ging auch infolge einer Praxis zurück, die Squabbing genannt wurde. Ein Squab ist ein junger Vogel, der aus seinem Nest geholt wird, bevor er fliegen kann. Taubenpastete bestand meist aus solchen Taubenküken. So war's. Und so geht die Geschichte zu Ende. Jetzt erst verstand ich Martha Trelawneys Geschichte. Sie war ganz sicher der letzte Mensch auf der Welt, der sich an die Wandertaube erinnern konnte. Sie war der letzte lebende Mensch, der ihr ins Auge gesehen, ihr Gefieder gestreichelt, ihrem Gurren gelauscht hat. Von keinem Vogel wird es auf unserem Planeten je mehr Exemplare geben. Und jetzt ist auch sie nicht mehr da. Manchmal bleiben, wie sie es sagte, nur die Geschichten.
1: Benno Schulz las den Schluss der Erzählung und so endet die Geschichte von John Ironmonger. Ein Beitrag aus der Anthologie »Wir dachten, wir könnten fliegen« von Matthias Jügler, erschienen im Penguin Verlag. Die Hörproduktion entstand im Westdeutschen Rundfunk. Die Wiederholung der heutigen Lesungsfolge läuft dann wieder um 14 Uhr.

Uhr dreißig und am Montag beginnen wir mit neuen Lesungen. Die drehen sich dann alle um Ingeborg Bachmann. Zum 100. Geburtstag bringen wir hier einige ihrer Erzählungen. Und wir begleiten unsere Lesungen wie üblich auch in ARD Sounds.

0: Das Lied der Lerche war das, aus dem Jahreszeitenzyklus von Peter Tschaikowski, hier gespielt vom Duduk-Quartett. 10:04 ist es, wir schauen hinüber auf das andere Ufer, auf die Zeit am Vormittag bei uns im Programm, die meine Kollegin Carmen Mikovic moderieren wird. Mit welchen Akzenten?
1: Ich winke mal mit meinen Akzenten vom anderen Ufer. Also es wird um einen neuen Dokumentarfilm gehen, der ganz fantastisch in unser Umfeld hier in H2 Kultur passt. Der Film heißt Der Freigeist und dreht sich um Karl Maria von Weber. Ich spreche gegen 21:45 mit einem der Macher, mit Philipp Quiring, über diesen Film. Und wir bekommen einen etwas anderen Einblick in die Malerei von Emil Nolde, seine wunderbaren Gartenbilder inspiriert von Sebel. Und all diese Pracht wäre nicht möglich ohne seine Frau Ada Nolde, über die Nolde-Expertin Kirsten Jüngling mehr weiß und auch mehr erzählt.
0: Dankeschön, Carmen Mikovic, für den Ausblick auf die Zeit nach 10 hier in HR2 Kultur. Die Zeit vor 10, die geht in 3 Minuten zu Ende. Sie geht zu Ende mit Musik von, da muss ich jetzt nochmal selber gucken, von Muzio Clementi, jawohl, genau. Sie hören noch aus einer Klaviersonate in D-Dur von ihm. Ilya Kim spielt am Klavier. Und ich darf mich bedanken für Ihr Zuhören und wünsche Ihnen, dass Sie dem mäßigen Wetter da draußen gut trotzen. Tschüss, sagt Martin Maria Schwarz.

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1: 10 Uhr. Waken verteidigt geplante Kassenreform. Seit heute gilt neues europäisches Asylsystem. Erster Handelstag von SpaceX-Aktien. Das Wetter, kaum Sonne, meist viele Wolken und Regen, 16 bis 20 Grad. Mein Name ist Kevin Arnold. Die geplante Reform der gesetzlichen Krankenkassen ist notwendig. Das hat Gesundheitsministerin Waken im Bundestag noch einmal klargestellt. Das Parlament debattiert zum ersten Mal über ihren Gesetzentwurf. Waken sagte, nur so könnten die Beiträge stabil bleiben und das Minus der Kassen werde damit weniger hoch ausfallen. Es sei ein großes Paket, aber es werde niemandem etwas Unzumutbares abverlangt, sagte Waken.
2: Natürlich ist auch die Kritik nachvollziehbar von all denen, die betroffen sind von diesen Veränderungen. Und vielleicht hat man auch wegen dieser großen und breiten Kritik in der Vergangenheit davon abgesehen, Veränderungen vorzunehmen. Aber die Zeit zum Handeln ist jetzt. Und das tun wir, weil wir auch stolz sind auf unser solidarisches Gesundheitssystem. Das bietet den Menschen viel und es soll den Menschen auch in Zukunft viel bieten.
1: Seit heute gelten neue, strengere Asylregeln in der EU. Das gemeinsame europäische Asylsystem GEAS ist in Kraft getreten. Asylverfahren sollen damit vereinheitlicht und beschleunigt werden. ARD-Brüssel-Korrespondentin Katrin Schmidt.
3: Kernelement der Asylreform ist, dass alle Personen, die irregulär in die EU einreisen, künftig einheitlich registriert und überprüft werden, im sogenannten Screening direkt an den EU-Außengrenzen. Nach zentraler Speicherung aller biometrischen Daten entscheidet sich künftig, ob die Person, etwa wegen geringer Asylchancen, in ein beschleunigtes Grenzverfahren kommen soll, in dem innerhalb von 12 Wochen über das Asylgesuch entschieden werden soll. Zuständig für die Asylverfahren bleiben die Staaten, in die zuerst eingereist wurde. Ein Solidaritätsmechanismus im Asyl Asylpakt soll aber für ihre Entlastung sorgen.
1: Mehr Firmenpleiten in Deutschland. In den ersten 3 Monaten des Jahres haben fast 6.300 Unternehmen Insolvenz angemeldet. Ein Plus von 6,5% im Vergleich zum Vorjahreszeitraum. Am stärksten betroffen war der Bereich Verkehr und Lagerwirtschaft, gefolgt von Gastgewerbe und von der Baubranche. Die Forderungen der Gläubiger sind aber deutlich zurückgegangen, von fast 20 Milliarden Euro auf rund 9,3 Milliarden. Grund ist laut den Statistikern, dass weniger wirtschaftlich bedeutende Firmen pleite gegangen seien. Ist Hessen nur ein Wohnort oder eine Heimat für die Menschen? Um das Heimatgefühl ging es dieses Mal beim Meinungsbarometer HR fragt. Fast alle Beteiligten der nicht repräsentativen Befragung sagten, dass sie sich in Hessen zu Hause fühlen. HR-Reporterin Marion Kucheni.
4: Bei den Faktoren, die dafür sorgen, dass man sich in Hessen zu Hause fühlt, stehen Familie und Freunde an erster Stelle, gefolgt von Erlebnissen und Erinnerungen. Auf Platz 3 folgen Landschaft und Natur. Insgesamt ist die Verbundenheit zur eigenen Region stärker ausgeprägt als die Verbundenheit zum gesamten Bundesland Hessen.
1: US-Tech-Konzernchef Elon Musk könnte im Laufe des Tages zum ersten Billionär werden. Ab heute werden die Aktien seines Raumfahrtunternehmens SpaceX erstmals an der Börse in New York gehandelt. Der Ausgabepreis je Aktie lag bei $135, insgesamt $75 Milliarden. ARD-USA-Korrespondentin Giselle Ucha.
5: Der erste Aktienkurs von SpaceX, also ein Preis für die Aktie, steht möglicherweise erst Stunden nach Handelsstart fest. Der Börsengang von Musk wird schon jetzt von Protesten begleitet. Vor dem Gebäude der Nasdaq haben Aktivisten eine aufblasbare Riesenfigur aufgestellt, die den Unternehmer darstellen soll. Kritik gibt es an Musks politischen Ansichten. Außerdem wird ihm vorgeworfen, unverantwortlich mit künstlicher Intelligenz umzugehen.
1: Heute geht die Fußball-WM auch für die beiden übrigen Gastgeberländer los. Am Abend um 21 Uhr spielt Kanada in Toronto gegen Bosnien-Herzegowina. In der Nacht um 3 Uhr haben dann auch die USA ihr Auftaktspiel. Gegner in Los Angeles ist Paraguay. Für Deutschland beginnt das Turnier am Sonntag. Die DFB 11 trifft in Houston auf Curaçao. Das waren die Nachrichten. Das Wetter, heute wird es nicht wärmer als 16 bis 20 Grad. Dazu fällt immer mal wieder leichter Regen und es bleibt oft dicht bewölkt. Kommende Nacht meist trocken, Tiefstwerte 16 bis 12 Grad. Morgen deutlich sonniger und wärmer als heute, Höchstwerte zwischen 18 und 25 Grad. Am freundlichsten wird es Richtung Südwesten. Die weiteren Aussichten, Sonntag und Montag, mal Sonne, mal Wolken, meist trocken, dazu mäßig warm, maximal 23 Grad. Die Zeit 10.05 Uhr.
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6: Mit Carmen Mikovic. Guten Morgen und willkommen dazu.

0: Das Konzert für Trompete und Orchester D-Dur von Georg Philipp Telemann hat den Vormittag hier in HR2 Kultur eingeläutet. Der Solist war Wolfgang Bauer. Mit ihm hat das HR-Sinfonieorchester gespielt unter der Leitung von Roberto Paternostro. Heute vor einer Woche war der 200. Todestag von Karl Maria von Weber. Nur 39 Jahre ist er alt geworden, kaum auszudenken, was er noch alles komponiert hätte, wenn ihm ein längeres Leben beschieden gewesen wäre. Webers Leben, Schaffen und seine unbändige Kreativität thematisiert ein neuer Dokumentarfilm.
1: Also sicher war er ein rastloser Mensch insofern, was seine Arbeit betrifft. Also die Kunst und die Musik am Theater, das war halt sein Leben.
2: Webers Werk lässt uns einen Mann erkennen, der sehr sensibel ist, unglaublich aufmerksam für die innere Welt und für emotionale Nuancen.

wenn jemand nun wirklich ein Herrscher im dämonischen Gebiet der Musik war, dann war es wirklich Weber. Vor Freud, also vor psychologischen Tiefenbohrungen, hat der musikalisch schon unglaublich tief gebohrt.

0: Das war zuletzt der Komponist und Klarinettist Jörg Wiedmann, ein Ausschnitt aus dem Trailer zum Film Der Freigeist. Und gemeint ist Karl Maria von Weber. Anlässlich des 200. Todestages von Karl Maria von Weber zeigt Arte morgen Abend einen knapp einstündigen Dokumentarfilm über eben diesen Freigeist. Das ist ein Film von Holger Preuße und Philipp Quiring. Und Philipp Quiring ist mir jetzt per Leitung in Köln verbunden. Guten Morgen, Herr Quiring.
1: Guten Morgen.
0: Wir haben gerade schon viele Beschreibungen zu Weber gehört. Rastlos in Sachen Musik und Theater, hellhörig für die innere Welt. Sie haben sich natürlich auch intensiv mit Weber beschäftigt. Welche Erkenntnis hat Sie denn am meisten überrascht?
1: Dass Weber doch ein sehr chaotischer Mensch gewesen ist, der mit einfachen Dingen im Leben nicht so gut klargekommen ist, zum Beispiel was seine eigenen Finanzen betrifft. Da hat er über Jahre hinweg Schulden angehäuft, die er dann abbauen musste. Und das hatte dann solche Konsequenzen, dass er auf der Flucht vor seinen Gläubigern gewesen ist oder sogar dann für einige Tage ins Gefängnis musste, weil er sich immer weiter in solche Sachen verstrickt hat. Und das hätte ich zum Beispiel vorher von jemandem, der doch so gut sortierte Musik schreibt, nicht erwartet.
0: Naja, Chaos geht oft einher mit Kreativität. Weber war ein zentraler Komponist der deutschen Romantik, ein Freigeist. Das ist natürlich der Titel Ihres Films. Wie war denn sein Umfeld? Wie ist er in seiner Zeit zum Freigeist geworden oder als Freigeist gelabelt worden, wie wir heute sagen würden?
1: Ich glaube, das fing schon während seiner Kindheit an, weil er mit seiner Familie, einer Theaterfamilie, durch die Lande gereist ist, dort unheimlich viele Erfahrungen sammeln konnte. Auch in der Kulturnation Deutschland, in den einzelnen Fürstentümern und Bereichen des Landes hat er sehr viel kennengelernt, ist aufgetreten mit seinen Geschwistern sehr früh schon auf der Bühne, hat Geige gespielt, ist ein toller Pianist gewesen und hat sehr vieles autodidaktisch auch kennengelernt, was zum Beispiel Gesänge und Tänze angeht. Und das sind ja dann Dinge, die dann sein späteres Werk auch sehr maßgeblich geprägt haben.
0: Ja, da denkt man natürlich zuerst an die Oper Der Freischütz von Karl Maria von Weber, 1821 in Berlin uraufgeführt. Damals war das eine ganz neue Musiksprache. Für uns heute natürlich rückblickend ein Meilenstein. Inwieweit war Der Freischütz damals für Weber selbst schon bedeutend und inwieweit haben seine Zeitgenossen den Wert dieser Oper überhaupt schon erkannt?
1: Ja, also für Weber war das der große Durchbruch sicherlich. Sein größter Erfolg war Der Freischütz. Bis dahin hat er eben diese finanziellen Probleme gehabt, die er dann nach und nach auch mit einigen Stücken hat abarbeiten können. Mit Opern wurde er doch durchaus dann auch erfolgreicher, auch wenn er zum Beispiel mit einer früheren Oper Euryanthe dann auch noch 20.000 Mark Schulden angehäuft hat. Also das war sein großer Durchbruch sicherlich als Komponist, der ihm auch so eine internationale Strahlkraft dann verliehen hat, dass er irgendwann dann auch in England gebucht war, dort seine eigenen Stücke dirigiert hat, seine Opernaufführungen betreut hat. Also ja, das war sicherlich für ihn persönlich auch monetär und eben für die künstlerische Erfüllung ein großes Stück, was auch zur damaligen Zeit schon sehr anerkannt worden ist, dass zum Beispiel ein wirklicher Hype ausgelöst worden ist, um diesen Freischütz ein bisschen zu einzelnen Produkten, kleine Tabakverpackungen oder auch in den Supermärkten gab es dann plötzlich Freischützbier, was dann vertrieben worden ist. Also das hat wirklich solche populären Züge dann auch angenommen. Also er hat es wirklich geschafft, mit seiner Musik in die breite Masse der Bevölkerung auch vorzustoßen.
0: Freischütz-Merch, sehr schön. Er wird ja eigentlich öfter auch mal nur auf den Freischütz reduziert. Das haben Sie sicherlich nicht vorgehabt, Herr Quiring. Wo setzt man denn an, wenn man einen Film über Weber drehen will? Wo haben Sie geforscht? Mhm. Was war Ihnen wichtig hervorzuheben, außer dem Freischütz?
1: Ja, also natürlich erreicht man auch, wenn man über das bekannteste Stück geht, natürlich auch immer die Zuschauerschaft dann eher. Aber wir haben natürlich auch versucht, genau das, was Sie gerade gesagt haben, auch irgendwie aufzuzeigen. Was ist der Weber noch neben dem Freischütz? Und da haben wir auch mit dem Bariton Aeneas Humm einige sehr selten gesungene Lieder von Weber aufgenommen. Also je nach Definition hat Weber 80 bis 100 Lieder geschrieben, von denen man nahezu nie ein Lied an auch mal irgendwo hört. Und wir haben ungefähr 4 Lieder aufgenommen, die im Film dann auch auftauchen, die man dann auch entdecken kann. Und ansonsten haben wir sehr viel Musik von Weber auch im Off verwendet. Einige Ouvertüren aus anderen Opern und der Klarinettist Jörg Wiedmann, der kommt auch vor, spielt einen Ausschnitt aus gleich 2 Klarinettenstücken von Weber. Und ja, das sind dann so Sachen, wie wir dann versucht haben, auch Weber noch in seiner Ganzheit auch zu zeigen. Das ist am Ende kein Freischützfilm, sondern wirklich ein doch zumindest umfassender im gewissen Maße Porträtfilm auch geworden
0: ist. Klingt total spannend. Und es ist eine Spielfilmdokumentation, also eine Spielfilmdokumentation. Wer spielt denn Ehren Weber? Wen lassen Sie im Film alles zu Wort kommen?
1: Wir haben den Schauspieler Daniel Séjourné, der spielt unseren Weber. Er hat auch eine gewisse Ähnlichkeit mit ihm, was man dann hoffentlich auch erkennen kann, wenn man die wenigen Archivalien von Weber dann sieht, die es gibt, so alte Stiche und Malereien. Und wir haben gewisse Szenen dann nachgestellt, wie in Brandenburg im Wald gedreht, wie Daniel Séjourné dann seinen Weg sich durch die Äste bahnt und vor den Gläubigern flüchtet, wegrennt, aber auch ein bisschen angelehnt an Gemälde von Caspar David Friedrich, wie er dann mit einem Spazierstock steht und Zylinderhut und in die Ferne schaut und diese Ruhe der Natur auch aufsaugt, sich inspirieren lässt, bis hin dann zu einer Szene im düsteren Wald. Da haben wir bei Nacht gedreht und haben wirklich mit den Utensilien, die uns jemand zur Verfügung gestellt hat, ein Waffenmeister, haben wir Freikugeln gegossen aus Blei im Wald und dann Feuer gemacht im Wald.
0: Großartig. Also Sie haben sich schon ein bisschen angepasst. Welche Drehorte gab es denn sonst noch für Ihren Film?
1: Also wir haben auch im Parkhaus gedreht. Ein Parkhaus in Berlin, haben versucht, Weber in seiner ganzen Modernität, die er auch aus der heutigen Perspektive immer noch hat in seiner Musik und auch in seinem Künstlerwesen, das eben auch visuell dann zu transferieren. Und dann läuft Weber eben durch ein Parkhaus in Berlin, schaut in die Ferne und man sieht dann auch noch eine Berliner S-Bahn vorbeifahren. Also solche Konstellationen haben wir gewählt. Dann waren wir in Dresden, ein sehr wichtiger Ort für Weber, wo er am Ende ja dann auch begraben worden ist. Die Semperoper kommt vor. Wir haben in der Staatsbibliothek in Berlin gedreht, Staatsbibliothek zu Berlin. Dort befindet sich die Karl-Maria von Weber Gesamtausgabe. Da sind wir dann auf Autografen gestoßen, haben auch mit einer Sondergenehmigung dann den Freischütz-Autografen drehen dürfen, wo man sonst nur sehr, sehr schwer drankommt. Und ja, das waren so unsere Drehorte. Und in Paris sind wir noch gewesen bei der Dirigentin, die wir gerade auch kurz im Trailer gehört haben, Laurence Ekubé.
0: Und Sie zeigen ja viele Facetten von Weber aus vielen Blickwinkeln, nicht nur von Laurence Ekubé. Wir haben auch schon Jörg Wiedmann gehört. Mhm. Sie sagen, der Bariton, der die Lieder eingesungen hat, ist auch dabei. Wer kommt sonst noch alles zu Wort? Ich denke, es gibt viele Musikschaffende, die Spannendes zu erzählen haben über ihn.
1: Genau, also es kommen berühmte Weber-Sängerinnen auch vor, Camilla Nühl und die Sopranistin Rachel Portman, die Filmmusikkomponistin und Oscar-Gewinnerin, die haben wir noch in London interviewt, das hatte ich gerade noch nicht genannt. Mhm. Da haben wir auch mal untersucht, inwieweit Weber doch mit dieser szenischen Art, wie er komponiert, dass er in kürzester Zeit wirklich in seinen Opern, aber auch in seinen Instrumentalwerken, in seinen Klarinettenkonzerten zum Beispiel, solche szenischen Wechsel vollzieht und damit in gewisser Weise auch überspitzt formuliert Filmmusik schon vorweggenommen hat zu einer Zeit, als es natürlich noch gar keine Filmmusik gab. Und da hat die Oscar-Gewinnerin Rachel Portman uns dann auch einige Sachen zu erzählt.
0: Das ist wunderbar. Das klingt wie ein ganz, ganz moderner Komponist oder zumindest jemand, der einen Grundstein für die Moderne gelegt hat.
1: Absolut. Also ich glaube, das trifft bei Weber auch zu. Also Weber hat erstmal in einer sehr modernen Weise die Natur auch gedeutet. Nicht nur das Idyllische, was es ja in der Romantik auch gab, was sehr verbreitet war, sondern die Schauerromantik bis hin zum modernen Horrorfilm sozusagen. Mhm. Auch diese tiefen psychologischen Deutungen, die Bedrohung im Wald, das alles hat er gesucht, herausgearbeitet, in seine Musik auch übertragen. Und dann aber auch dieser Künstlertypus Karl Maria von Weber, der Musik aus dem Volk nimmt, eben auch bedingt durch sein stetiges Rumreisen in der Jugend, der die Lieder vom Volk sammelt und dem Volk dann durch seine eigenen Werke auch wieder zurückgibt, dass da jemand wirklich jetzt nicht hochkomplexe, intellektuelle, konstruierte Musik schreibt, sondern wirklich einen modernen Künstlertypus, den es ja heute immer noch gibt, auch bedient, der eben für die Menschen auch schreibt.
0: Philipp Quiring, ich danke Ihnen sehr für diesen Einblick und Grüße nach Köln.
1: Vielen Dank.
0: Philipp Quiring hat zusammen mit Holger Preuße den Dokumentarfilm Der Freigeist über Karl Maria von Weber realisiert. In der Arte Mediathek schon jetzt zu finden und morgen um 23.25 Uhr im Programm von Arte. Im Programm von HR2 Kultur gibt's jetzt noch Musik von Karl Maria von Weber zu hören. Klar, aus dem Freischütz. Romanze und Arie des Entchen mit der wunderbaren Christine Schäfer und den Berliner Philharmonikern unter der Leitung von Nicolas Sanoncourt.

Christine Schäfer war das in der Romanze und Arie Das Ännchen aus dem Freischütz von Karl Maria von Weber. Die Berliner Philharmoniker unter der Leitung von Nikolaus Hanoncourt haben sie begleitet. Und diese Musik haben wir gehört, um das Gespräch mit Philipp Quiring vorher abzurunden. Er hat zusammen mit Holger Preuße eine Spielfilm-Doku gedreht, Der Freigeist, über Karl Maria von Weber, anzuschauen in der Arte-Mediathek oder im Programm von Arte morgen um 23.25 Uhr. Jetzt ist es genau eine Minute nach 11:30. Sie hören HR2 Kultur am Vormittag. Und Musik des niederländisch-deutschen Komponisten Julius Röntgen steht die nächsten 20 Minuten auf unserem Programm. Seine Violinsonate Fis-Moll Opus 20 spielen jetzt Sepp Grotenhuis und Alexander Kerr.

0: Das war Musik von Julius Röntgen mit dem Geiger Sepp Grotenhuis und dem Pianisten Alexander Kerr. Die Violinsonate Fis-Moll, Opus 20 von Röntgen haben sie gespielt. Inzwischen ist es 8:08 und damit Zeit fürs HR2 Kulturgespräch. Da geht es heute um leuchtende Mohnblumen, tiefblauen Rittersporn und flammende Sonnenblumen. Die farbgewaltigen Gartenbilder des Expressionisten Emil Nolde kennt fast jeder. Doch hinter der Pracht von Seebüll, dem legendären Künstlerort, steht eine Geschichte, die bisher kaum erzählt wurde. Zum 80. Todestag von Ada Nolde wirft ein neues Buch einen überraschend anderen, hochaktuellen Blick auf dieses Refugium. In Der Garten von Ada und Emil Nolde, Geschichte und Gegenwart, rückt die Publizistin und Nolde-Expertin Kirsten Jüngling erstmals die Frau an Noldes Seite in den Mittelpunkt. Sie zeigt, Ada war weit mehr als eine Muse. Sie war die treibende kreative Partnerin und Mitgestalterin dieses Gesamtkunstwerks. Kirsten Jüngling erzählt bei uns in HR2 Kultur, wer war Ada Nolde und aus was für einer Welt stammte sie, bevor sie den Maler ihren Ehemann kennenlernte.
1: Ada Nolde ist eine Pfarrerstochter und zwar war sie das 7. von 10 Kindern und ist in Dänemark geboren, also Dänin von Anfang an und auch geblieben. Und sie hatte in ihren eigenen Erinnerungen immer mal darauf hingewiesen, dass es für ein Kind in so einer großen Familie schwierig sei oder gewesen sei, Aufmerksamkeit zu bekommen. Und es ist tatsächlich so, dass sie ihr Leben angegangen ist, selber etwas zu tun, was zur Aufmerksamkeit führt. Also zum Beispiel Schauspiel oder Oper, das war so in ihrer Vorstellung. Und als sie den Emil Nolde traf, ist sie auf die Idee gekommen, das könnte auch ein anderer sein und den könnte sie unterstützen. Und wenn ich jetzt von Emil Nolde spreche, so ist es nicht ganz richtig. Er hieß damals noch Emil Hansen. Er hatte sich dann, das war 1902, um die Zeit ihrer Hochzeit rum, hat er sich den Namen seines Geburtsortes Nolde gegeben. Kein Wunder, denn Hansens gab es da oben wie Sand am Meer.
0: Auf die Frage, ob man im gemeinsamen Garten in Seebüll Adas Handschrift lesen könne, antwortet Kerstin Jüngling ziemlich vehement.
1: Buchstäblich. Sie hat ja Hand angelegt in diesem Garten. Wenn da ein Gärtner schreibt, dass er gelegentlich im Garten auch mal Unkraut herausgezupft hat und hat das dann an den Weg gelegt, dass andere das wegräumen, dann war sie aber in der Zeit auf den Knien und hat das Unkraut auch rausgezogen.

0: Und sie hat sich ja auch um alles gekümmert, was da war. Sie hat die Kinder angeleitet, die dann im Garten mitgeholfen haben. Das waren die Kinder des Pächter-Ehepaars. Sie war da sehr integriert, auch in die Umgebung, in die Bauernschaft und so weiter.
1: Die Publizistin und Nolde-Expertin Kirsten Jüngling hat schon 2013 eine vielbeachtete, sehr kritische Biografie über Emil Nolde und dessen Verstrickungen in den Nationalsozialismus geschrieben. Die Bedeutung von ADA wurde in diesem Zusammenhang oft unterschätzt, sagt sie.
0: Also eins sollte man sich nicht vorstellen, dass er dahin gegangen ist in den Garten oder in jeden Garten, den er auch vorher schon mal hatte. Allerdings war das jetzt der einzige oder der erste und letzte, den die beiden selbst gestaltet haben. Aber man findet die Blumenbilder, die er gemalt hat, so eher nicht. Für seine Kunst ist eben auch der Anschluss, den er hatte und auch gesucht hat, mit ADA zusammen an die wichtigen Bestrebungen dieser Zeit. Da gibt es Einflüsse der Gartenstadtbewegung. Er kannte das aus Dresden und darüber England. Es gab damals wirklich relativ viele Menschen, die aus England auf den Kontinent gingen, um sich diese Dinge anzuschauen. Arts and Crafts ist da ein Stichwort, Lebensreformbewegung und so weiter. Also diesen Einflüssen waren die beiden sehr aufgeschlossen. Sie hat ja sich sogar in der Art gekleidet. Also sie hat ja diese Reformkleider getragen. Das hat sie selber genäht und entworfen. Insofern war das eine ganzheitliche Geschichte.
1: Kirsten Jünglings Buch stützt sich auf neue Forschungen und räumt mit dem alten Bild der passiven Künstlerehefrau gründlich auf. Die Beziehung zwischen Emil und Ada Nolde beschreibt Kirsten Jüngling so.
0: Er hat sich ausgesucht, den Part zu übernehmen des schweigsamen Künstlers, in sich gekehrt. Und dem Ganzen hat sie dann den Gegenpart entgegengesetzt. Sie war die Draufgängerin, sie hat die Verhandlungen geführt, sie hat die Leute auch mal, die potenziellen Käufer auch mal ein bisschen unter Druck gesetzt. Und da konnte in dieser Rollenverteilung, konnten die beiden sehr erfolgreich sein.
1: Das war die Publizistin und Nolde-Expertin Kirsten Jüngling im HR2 Kulturgespräch von gestern. Ihr Buch Der Garten von Ada und Emil Nolde, Geschichte und Gegenwart, ist im Hirmer Verlag erschienen und kostet 30 Euro. Ja, und die Komponistin unserer nächsten Musik hier in HR2 Kultur war ebenfalls keine Frau an seiner Seite. Louise Farranc ist eine Zeitgenossin von Chopin, Schumann, Mendelssohn und konnte sich früh als Pianistin etablieren. Ab Mitte des 19. Jahrhunderts war sie Klavierprofessorin am Pariser Conservatoire und schon mit 20 hat sie erste Orchesterwerke geschrieben. Dazu gehört die Ouvertüre Nummer 2 Es-Dur, die Louise Farranc 1834 komponiert hat. Das Insular Orchestra hat diese Ouvertüre unter der Leitung der französischen Dirigentin Laurence Equilbet eingespielt.

Musik von Louise Farrenc war das, ihre zweite Ouvertüre S-Dur, Opus 24. Gespielt hat das Insular Orchestra unter der Leitung von Laurence Equilbé. An dieser Stelle ein kurzer Blick auf den Abend in HR2 Kultur. 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

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Jetzt um 11:06 geht's nochmal ganz indirekt um Karl Maria von Weber, über den ja ein großartiger Dokumentarfilm in der Arte Mediathek steht. Webers Oper Oberon hat Johann Nepomuk Hummel inspiriert zu seiner Fantasie für Klavier und Orchester Oberons Zauberhorn. Und die hören wir jetzt mit Howard Shelley und den London Mozart Players.

Oberons Zauberhorn. Die Fantasie für Klavier und Orchester war das, komponiert von Johann Nepomuk Hummel und gespielt von Howard Shelley. Vom Flügel aus hat er die London Mozart Players dirigiert. Und jetzt um 11:56 hören Sie Klänge vom Ensemble Modern. Das international renommierte Ensemble für neue Musik hat seinen Sitz in Frankfurt. Und genau ums Ensemble Modern geht es gleich in unserer Frühkritik.

0: Das ist das Stück Smile, komponiert von Johannes Kalitzke. Und damit sind wir bei unserer Frühkritik in H2 Kultur. Es geht um den Film Why We Play, eine Dokumentation über das Wirken des Ensemble Modern, eins der weltbesten internationalen Musikerkollektive. Ulrich Sonnenschein hat sich diese Doku angesehen und mein Kollege Martin Maria Schwarz hat ihn gefragt, wie der Regisseur Thorsten Schütte seinen Film strukturiert hat.
1: Also es ist ein ganz klassischer Dokumentarfilm, der aus Dokumentarszenen, meistens aus Proben des Ensemble Modern besteht und aus Interviews mit einzelnen Musikern, Komponisten und Dirigenten. Also klassische Dokumentationsformat. Man sieht die Musiker, wie sie üben, man sieht, wie sie mit dem Stoff kämpfen, man sieht die Kommunikation zwischen Komponist, Dirigent und Musikern. Und dann merkt man so ein bisschen, wie diese Musik entsteht. Es ist, wir haben es gerade gehört, eine Musik, die schwer zu verstehen ist, zumal wenn man sie nur akustisch wahrnimmt. Und da ist dieser Film ganz erstaunlich, weil ich habe auch meine Probleme mit diesen Klangcollagen und diesen schrägen, manchmal beißenden Klängen. Wenn man aber sieht, wie diese Klänge entstehen und wenn man noch dazu erfährt, warum diese Klänge so sind, wie sie sind, dann kriegt man plötzlich einen ganz anderen Zugang.
2: Also, das heißt, in diesem Film geht es auch um die Vermittlung von neuer Musik. Also er nimmt auch die Menschen bei der Hand, die mit den Klangwelten jetzt nicht vertraut und schon gar nicht auf sehr freundlichem Fuß stehen.
1: Also ich würde nicht sagen, er nimmt sie bei der Hand, sondern er selbst versucht zu ergründen, was da passiert. Also diese Frage, die der Titel stellt, Why We Play, warum wir spielen, die wird eigentlich nur von einem einzigen Musiker ernst genommen und wirklich beantwortet. Und er sagt, ja, warum spiele ich? Ich kann es gar nicht wirklich sagen. Ich kann nur sagen, dass wenn ich ein paar Tage meine Geige nicht in die Hand nehme, werde ich immer dünner. Und wenn ich durch die Straßen laufe, fühle ich mich plötzlich nur noch wie ein Strich. Und dann muss ich die Geige in die Hand nehmen, um wieder Volumen zu kriegen. Und das, finde ich, ist ein ganz tolles Bild, auch für diese Art von Musik. Denn die Musiker sagen, wir sind ein Orchester, wir spielen Stoffe von anderen Leuten. Aber diese Leute sind nicht seit 100 Jahren tot, sondern die leben noch, die sitzen da und die sagen mir, wie sie das haben wollen. Und da gibt es ganz tolle Szenen, die eine Musikerin, eine Geigerin sagt, ich habe hier die Partitur für mein Stück, es sind 3 Seiten Noten und 5 Seiten Erklärung, wie man diese Töne erzeugt. Und es ist tatsächlich ja eine Musik jenseits der klassischen, sagen wir sogar 12-Ton-Musik, sondern da wird mit Geräuschen gearbeitet, die wir oft als Krach, als störend, als was auch immer empfinden. Diese Geräusche sind trotzdem punktgenau gespielt. Mhm. Das ist ein Ensemble höchst qualitativer Musiker und sie setzen diese Töne und dann gibt es eben eine Auseinandersetzung mit dem Komponisten. Diese Stücke sind nicht in Stein gemeißelt, sondern da sitzt der Komponist und erklärt, nee, das stimmt, wenn du das leiser spielst, dann ist das eigentlich viel schöner. Wir machen das jetzt leiser oder ach, du spielst das so schneller, dann spielen wir es eben schneller. Diese Stücke entstehen in Zusammenarbeit zwischen Dirigent, Komponist und Musiker. Und das, finde ich, ist eine ganz, ganz tolle Erfahrung, weil das hat man eigentlich in keiner anderen Musik, sei sie noch so populär, die Sachen sind komponiert, geschrieben und dann werden sie gespielt. Und hier werden sie sozusagen erarbeitet und leben irgendwie.
2: Daraus entnehme ich oder leite ab, Ulrich Sonnenschein, dieser Film ist komplett auf die Gegenwart des der Musikentstehung gerichtet und arbeitet jetzt nicht mit historischen Aufnahmen. Ich meine, das Ensemble Modern hat jetzt auch schon eine über 40-jährige Geschichte. Oder gibt es noch was aus den Archiven?
1: Nein, es gibt nichts aus den Archiven. Alle Aufnahmen, die im Film zu sehen sind, hat Thorsten Schütte selbst gemacht. Historisch, wenn Sie so wollen, es gibt Aufnahmen aus der Pandemie. Da sitzen die Musiker ganz weit auseinander und haben Masken auf. Da erinnert man sich noch dunkel. Ja, da gab es mal so eine Zeit. Aber es geht nicht um die Entstehungsgeschichte des Ensembles. Es geht auch nicht um die Vergangenheit. Es geht so ein bisschen darum, wie setzt es sich zusammen? Wie kommen die Musiker zusammen? Es geht so ein bisschen auch um die Komponisten. Heiner Goebbels mag man kennen, Heinz Holliger vielleicht auch noch. Rebecca Saunders ist dann schon ein Insider-Tipp. Ganz, ganz viele hat man überhaupt noch nie gehört. Das sind Komponisten, die eben vom Ensemble Modern entdeckt werden. Da ist plötzlich, kehrt sich das um. Das berühmte Instrument ist das Ensemble Modern und der Komponist sind junge Frauen, junge Männer, die eben zeitgenössische in Anführungsstrichen klassische Musik machen. Neue Musik ist da schon gar nicht mehr der Titel, sondern es ist einfach zeitgenössische Musik. Musik von heute, aus dem 21., 22. Jahrhundert.
2: Der 22.
1: Schon. Natürlich, das ist Musik, die vorausgreift in eine Zeit, die wir noch gar nicht kennen. Weil wir sind, Sie haben es gerade gehört, als es hier angespielt wurde, wir sind nicht vertraut mit solchen Klängen. Und es wird eine Zeit geben, da bin ich fest von überzeugt, dass da wird auch solche Musik archivarisch sein. Und man wird sagen, das ist die Musik vom Anfang der 2000er Jahre.
2: Und Sie versprechen jedem, der jetzt da reingeht, jede Menge Aha-Momente. Sie haben sie auf jeden Fall gehabt.
1: Ganz, ganz viele Aha-Momente. Ich hatte auch den Impuls, mir teilweise die Ohren zuzuhalten, wenn es dann so wirklich knarzige Geigentöne gibt und die immer und immer wieder. Dann denkt man auch, huch, was passiert da? Aber wenn man es nicht tut, merkt man, es passiert unmittelbar etwas mit ihm. Mit dem eigenen Körper. Man nimmt diese Töne nicht nur über die Ohren wahr, sondern über den ganzen Körper. Und das ist eine Erfahrung, die nicht immer nur amüsant und schön ist, aber es ist definitiv eine Erfahrung.
0: Ulrich Sonnenschein im Gespräch mit Martin Maria Schwarz. Es ging um Why We Play, einen Dokumentarfilm über das Wirken des famosen Ensemble Modern, seit gestern im Kino. Hier in HR2 Kultur hören wir jetzt Musik von Katharina Pratton. Geboren in Mülheim am Rhein, hat sie fast ihr ganzes Leben in England verbracht. Als Wunderkind an der Gitarre wurde sie in den 1830er Jahren bekannt und ihrem Instrument ist sie ihr Leben lang treu geblieben, als herausragende Pädagogin und auch als Komponistin. Ihre hochromantischen Songs Without Words hören wir jetzt. Eventide ist das erste Lied, ohne Worte überschrieben. Sehnsucht und Sadness sind weitere Titel in dieser siebenteiligen Suite. Heike Mathiesen spielt Katharina Prattons Songs Without Words.

0: Das war Heike Mathiesen mit den Songs Without Words von Katharina Pretten. Jetzt ist wieder der HR2 Literaturpreis Thema bei uns. Darum konkurrieren 10 Autorinnen und Autoren, die schon den Nachwuchswettbewerb Junges Literaturforum Hessen-Thüringen 2026 gewonnen haben. Eine der Nominierten ist Jimmy Walter, 2002 in Halle geboren. Sie lebt in Offenbach und macht hier zurzeit eine Ausbildung als Maßschneiderin. Wir hören eins ihrer Gedichte. Die Schauspielerin Sarah Grunert liest es.
1: Jimmy Walter. Jederzeitige Zahlungsunfähigkeit. Ich treffe mich in deinem Anfang. Ich treffe mich in deinen Wurzeln. 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

Die Meditation on Brother James's Air von Harold Dark. Das Chamber Ensemble of London hat unter der Leitung von Peter Fischer gespielt. Es ist jetzt 12:03. Gleich nach den Nachrichten gibt es eine Ausgabe von Menschen und ihre Musik. Und da steht heute der Schauspieler und Kabarettist Dominik Horwitz im Mittelpunkt. Bis dahin noch ein paar Takte der Klaviervariation Opus 41 von Nikolai Kapustin.

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2: 12 Uhr. Parlament spricht über Krankenkassenreform. Bundesbank sieht weniger Wachstum. Hessentag in Fulda beginnt. Das Wetter, viele Wolken und regnerisch, 16 bis 21 Grad. Mein Name ist Christoph Haas. Gesundheitsministerin Wagen hat im Bundestag für ihre Reform der gesetzlichen Krankenkassen geworben. Sie sagte, ohne die geplanten Einsparungen werde das Defizit schon im kommenden Jahr auf 19 Milliarden Euro wachsen. Berlin-Korrespondent Uwe Berndt.
3: Wagen verteidigte, dass zum Beispiel die beitragsfreie Mitversicherung von Ehepartnern eingeschränkt wird und dass die Zuzahlung zu Medikamenten für die Patienten weiter steigen soll. Auch Krankenhäuser, Ärzte und Pharmaindustrie müssten einen Sparbeitrag leisten. Die Oppositionsparteien kritisieren diese Kürzungen scharf. Für die Grünen ist es ein Kahlschlag, der die Finanzierungsprobleme nicht löst. Die AfD fordert mehr Steuergeld zur Finanzierung der gesetzlichen Krankenkassen und die Linken eine solidarische Bürgerversicherung für alle.
2: Nach vielen Wirtschaftsinstituten hat auch die Bundesbank ihre Konjunkturvorhersage gesenkt. Sie erwartet, dass die deutsche Wirtschaft nur noch um 0,5% wächst. Im Dezember war sie noch von 0,6% ausgegangen. Die Prognose für das nächste Jahr senkte die Bundesbank von 1,3 auf 0,8%. Hauptgrund sei der Iran-Krieg und seine Folgen wie hohe Energiepreise, Lieferengpässe und schwächere Nachfrage. Dadurch sei die leichte Erholung der deutschen Wirtschaft zu Beginn des Jahres ausgebremst worden. Innenminister Dobrindt hat das neue europäische Asylsystem einen großen Meilenstein genannt. Die Reform, über die die EU jahrelang verhandelt hat, ist seit heute in Kraft. Aus Berlin Jasper Ruppert.
4: Man komme von der Dysfunktionalität in der Europäischen Union jetzt zu einem funktionierenden europäischen Migrationssystem, sagte der CSU-Politiker im Morgenmagazin von ARD und ZDF. Mit der Reform sollen die Asylzahlen weiter sinken, Geflüchtete gerechter verteilt werden und an den europäischen Außengrenzen soll es schnelle Asylverfahren geben. Grüne und Linke warnen vor haftähnlichen Zuständen in den geplanten Zentren an den Außengrenzen, in denen auch Familien festgehalten werden könnten.
2: In Fulda beginnt heute der Hessentag. Das Landesfest dauert 10 Tage und wird am Mittag feierlich eröffnet. HR-Reporter Daniel Kätner.
5: Das Hessentagsgelände zieht sich durch die ganze Innenstadt, vom Bahnhof bis in die Fuldaauer. Insgesamt sind fast 1200 Programmpunkte geplant, zum Beispiel ein Ninja-Parcours, ein Skate-Contest und eine KI-Erlebniswelt. In der ganzen Stadt verteilt gibt es 13 Bühnen. Auf dem Domplatz befindet sich die Hessentagsarena. Auch wir vom Hessischen Rundfunk sind auf dem Hessentag vertreten mit dem HR-Treff. Dort wird unter anderem am Sonntag das erste WM-Spiel der deutschen Fußballnationalmannschaft übertragen.
2: Die Fußball-Weltmeisterschaft geht heute in den 2. Tag. Nach der Eröffnung gestern in Mexiko starten auch die beiden anderen Gastgeberländer USA und Kanada ins Turnier. Vor den Spielen in Los Angeles und Toronto gibt es jeweils eine eigene Show. ARD-WM-Reporterin Silke Heine.
6: Vor dem WM-Auftakt 21 Uhr unserer Zeit in Toronto gegen Bosnien-Herzegowina heizen unter anderem Michael Bublé und Alessia Cara die Stimmung an. In der kommenden Nacht dann die 3. Eröffnungsshow dieser WM, bevor die USA gegen Paraguay in das Turnier starten. Mexiko hatte sein erstes WM-Spiel gegen Südafrika 2:0 gewonnen, führt die Tabelle damit vor Südkorea an, das gegen Tschechien 2:1 erfolgreich war.
2: Das waren die Nachrichten. Das Wetter. Heute bleibt der Himmel meist grau und es regnet immer mal. Selten kommt auch die Sonne durch. Höchstwerte 16 bis 21 Grad. Auch in der Nacht etwas Regen. Es kühlt ab auf 15 bis 11 Grad. Morgen im Norden und Osten vielleicht noch ein paar Schauer, sonst scheint öfter die Sonne. Es wird wärmer, maximal 18 bis 25 Grad. Und die weiteren Aussichten: Am Sonntag und Montag bleibt es meist trocken. Dazu bekommen wir teils Sonne, teils Wolken und maximal 23 Grad. Die Zeit 12.04 Uhr.
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7: Mein heutiger Gast wurde zwar in Paris geboren und ist Franzose, lebt aber seit über 50 Jahren in Deutschland. Er wird meist als Schauspieler tituliert, singt aber auch, führt Opernregie und schreibt Bücher. Und er trägt mit Stolz seine markanten Segelohren, während die, die ihn auf der Bühne erleben, die Ohren anlegen. Herzlich willkommen, Dominik Horwitz.
8: Hallo, ich grüße Sie.
7: Herr Horwitz, im Wikipedia-Artikel zu Ihnen steht das Zitat: Ich hatte nie Stress damit, dass ich abstehende Ohren habe. Ist das wirklich so?
8: Ja, das war so. Ich war immer ein Clown. Ich war immer witzig und habe versucht, durch Witze, durch Spielereien, Albernheiten, mich beliebt zu machen bei den Kumpels, bei den Klassenkameraden. Und das hat wirklich sehr gut funktioniert.
7: Clowns sind ja meistens die, die auch traurige Anteile in ihrer Person haben. Auch das bei Ihnen der Fall?
8: Ja, wer hat sie nicht? Ja, aber ich habe das damals ganz gut verdrängen können.
7: Sie haben heute vorgeschlagen, als ich Sie anfragte, ob Sie diese Sendung machen mögen, dass Sie vor allen Dingen musikalische Freunde vorstellen wollen. Und wir beginnen jetzt gleich musikalisch mit einer Geigerin, mit Isabel Faust.

0: Mein heutiger Gast, Dominik Horwitz. Und Herr Horwitz, Sie haben sich auch die eben gehörte Musik gewünscht von Johann Sebastian Bach, die Sonate in A-Dur. Und Isabel Faust war hier die Violinsolistin gemeinsam mit Christian B. Seudenhaut am Cembalo. Mit Isabel Faust stehen Sie auch auf der Bühne in der Geschichte vom Soldaten mit einem siebenköpfigen, fantastischen Musikerensemble um Isabel Faust, stehen in der Mitte quasi als Sprecher, aber man hat den Eindruck, eigentlich, die Position ist auch so, eigentlich sind Sie der Dirigent. Stimmt das? Leiten Sie das Ganze?
1: Nein, überhaupt nicht. Ich stütze das. Ich hauche Atem ein oder bringe Dramatik. Also letztlich diene ich den Puppen. Also die Puppen atmen, leben. Oder ich bin der das von unten hoch bringt letztlich.
0: Das ist so eine kleine Guckkastenbühne, muss man sich vorstellen, ein bisschen erhöht. Die Schauspieler hängen unsichtbar über der Szene, über eine Leiste oder über eine Stange und führen die Puppen. Wie kommen die Puppen und das, was sie sprechen, zueinander?
1: Oh, wir haben viel geprobt. Also, das ist, letztlich ist das Musik, was wir machen. Ich weiß, was die Puppen machen. Und nach einigen Tagen wissen natürlich die Puppenspieler, wie ich spreche, wie mein Rhythmus ist. Und wir musizieren gemeinsam. Also ich weiß genau, welche Passagen ein bisschen mehr Raum brauchen, weil die Puppen Bewegungen machen und dafür Zeit brauchen. Und ich diene. Es macht immensen Spaß. Und ich bin fassungslos, wie reibungslos es funktioniert.
0: Im Vorfeld, als wir telefoniert haben, haben Sie gesagt, das ist ungeheuer anstrengend. Was macht das so anstrengend, diese Arbeit?
1: Ja, wenn Sie als Schauspieler auf der Bühne sind oder als Sprecher, ich mache ja auch die Geschichte vom Soldaten einfach nur als Sprecher, indem ich alle Rollen spreche, nur mit den sieben Musikern, da sind Sie der Boss. Sie sind der Chef des Tempos, Sie sind der Chef des Rhythmus. Da ist die Bühne der Boss, sind die Puppen und die Puppenspieler der Boss. Das bedeutet, ich muss immer von meinem Text immer hochschauen und wie der größte, beste Synchronsprecher, der nur die größten Hauptrollen spricht, muss ich da an diesen Figuren kleben und mein Timing mit ihnen finden. Also das heißt, ich bin nur an mich aufteilen zwischen meiner Position unten und auf der Bühne, wobei ich die meiste Zeit geistig auf der Bühne mich befinde.
0: Der Künstler Georg Baselitz hat diese Marionetten entworfen. Haben Sie Baselitz tatsächlich kennenlernen können?
1: Ja, das war eine große Freude. Also es ist einfach ein großer, großer Herr. Das war sehr schön und eigentlich war es rührend und einfach so ein Gigant da zu erleben.
0: Wie finden Sie seine Marionetten, die ja doch sehr auf der einen Seite einfach, auf der anderen Seite artifiziell angelegt sind?
1: Also besser, also das ist unvorstellbar. Diese Puppen aus Holz, was sind das? Sind das Gelenke? Sind das Tiere? Sind das Dämonen? Es ist aus Holz. Es ist so archaisch, dass Sie das gar nicht fassen können.
0: In dieser Geschichte vom Soldaten geht es um einen Soldaten, der sich im Grunde an den Teufel verkauft. Was ist denn für Sie letztendlich die Moral der Geschichte?
1: Dass man ganz schön aufpassen muss, ja. Weil das ist ja das Tolle an diesem Märchen, was ursprünglich auch ein russisches Märchen ist, Volksmärchen. Es ist ja jetzt nicht jemand, der sagt, ich verkaufe meine Seele und dafür kriege ich Macht und Geld. Überhaupt nicht. Der weiß gar nicht, wo er hineinrutscht, ja. Er wird reingelegt. Und so ist das Leben, ja. Es gibt Menschen, die ein unfassbares Talent haben, immer die falsche Tür zu nehmen oder die falsche Abbiegung in ihrem Leben. Andere haben den Instinkt, das Richtige zu tun. Und das ist, glaube ich, die Moral. Einfach aufpassen.
0: Wir passen jetzt auch auf die Künstler, die Sie sich als nächstes ausgesucht haben. Das ist das Ares-Quartett. Wir hören die vier mit Beethoven.

0: Das sind ARD-Wettbewerbspreisträger des Jahres 2016, die vier vom Ares-Quartett. Sie waren gerade zu hören mit dem dritten Rasumnowski-Quartett von Ludwig van Beethoven, aus dem sie das Finale spielten. Der ausdrückliche Wunsch meines heutigen Studiogastes Dominik Horwitz. Herr Horwitz, wie sind Sie zum Ares-Quartett gekommen?
1: Fürs Schleswig-Holstein-Musikfestival haben wir einen Ravel-Abend gemacht. Mit der wunderbaren Sopranistin Christiane Karg. Ja, ein Abriss seines Lebens. Und es war eine unfassbare, unglaubliche Begegnung mit diesen Musikern, die einfach das Theatralische mögen oder wo ich gemerkt habe, naja, sie schätzen das, was ich so einem Projekt mitgeben kann oder, ja. Es gibt ja bestimmt Musiker, die mich dann anstrengend finden und sagen, ach nee, nee, nee, bitte nicht. Also, ja, zu viel Einfluss, zu viel was anderes, eine andere Welt. Und ich bin so durch und durch Schauspieler und ich liebe es, wenn Dramatik und Schauspiel auch die Konzertbühne erobert. Und da muss man einfach die richtigen Partner finden. Und sie sind da wirklich irrsinnig aufgeschlossen. Es war wirklich ganz toll.
0: Eine andere Welt, sagen Sie gerade. Sie kommen auch im Grunde aus einer anderen Welt. Geboren 1957 in Paris, sind Sie erst 71 als Teenager nach West-Berlin gekommen. Wie haben Sie damals diese eingemauerte Stadt erlebt?
1: Tatsächlich fand ich es fürchterlich. Es war grauenvoll.
0: Inwiefern?
1: Ja, das waren die Deutschen einfach. Das waren die Deutschen. Das waren 25 Jahre nach dem Krieg. Ja, also eigentlich hast du angenommen als junger französischer Jude, der da irgendwie aufkreuzt, und irgendwie jeder, der um die 50, 60 war, wusste, der war im Krieg. Vermutlich hat er auch die Hand gehoben mit Freuden und war Nazi. Also, die Stimmung auch fand ich grauenvoll. Ja, man versucht das, was an Leben aufkeimt, zu ersticken. Ja, das war grau, schlecht gelaunt und mies. Das Essen war fürchterlich. Es waren so die Anfänge, wo die Deutschen, wo das Portemonnaie dann der Gestalt gefüllt war, dass man anfing dann ins Ausland zu gehen, und dann hat sich das natürlich alles gewandelt. Ich fand's fürchterlich. Und innerhalb ganz kurzer Zeit hat sich die Welt verändert und die Deutschen haben sich verändert und die Gesellschaft hat sich verändert.
0: Was hat denn Ihre Eltern überhaupt damals bewogen? Sie waren ja nach Frankreich emigriert, als jüdische Menschen,
1: ja,
0: wieder zurückzukommen.
1: Schlicht und einfach meine Eltern, die ein Feinkostgeschäft hatten in der Nähe von Paris, sind pleite gegangen. Und mein Vater, 68 Jahre alt damals, hat dann gedacht, okay, ich gehe mal nach Berlin, seine Heimatstadt, und gucke, ob ich da Arbeit kriege. Und das hat er. Mein Vater war ja sein Leben lang Kaufmann und hat dann im KDW als Verkäufer gearbeitet. Ich glaube, bis 75.
0: Sie haben auch im KDW gearbeitet, allerdings in einem KDW, das mit C geschrieben wird, nämlich das Kabarett des Westens.
1: Sowohl mit K als mit C. Also ich habe als Verkäufer auch da im KDW gearbeitet, nach der Schule.
0: Aber auch im Kabarett gespielt.
1: Aber auch Kabarett, politisches Kabarett
0: gespielt. Wie sind Sie dazu gekommen?
1: Zuerst habe ich einen Fernsehfilm gemacht, einen Kinofilm. Und beim Kinofilm habe ich jemanden kennengelernt, der so Verbindung dazu hatte. Und ich wollte einfach was ausprobieren. So wie das Leben halt so spielt. Man hört irgendwas und man, ja, wie ich vorhin sagte, die richtige Abbiegung nehmen.
0: Die Schauspielerei, hat sie es da immer hingetrieben, auf die Bühne irgendwas darstellen zu wollen, irgendwie mit Rollen zu spielen, oder wie kam das?
1: Überhaupt zu dem Beruf, meinen Sie? Durch den ältesten Freund, den ich habe, Christian Berkel.
0: Ebenfalls ein Schauspieler, ein berühmter?
1: Ja, ein sehr berühmter, ja. Und ein sehr toller, ein großartiger und ein großartiger Autor ebenfalls. Wir kennen uns, seit wir knapp 15 sind. Wir waren auf dem deutsch-französischen Gymnasium in Berlin. Und er hat die Hauptrolle in einem Fernsehfilm bekommen, mit 19, noch vor dem Abi. Er hat mich empfohlen für eine Rolle, das sollte ja ein luxemburgischer Widerstandskämpfer sein. So, ich lernte den Regisseur kennen. Ich sah viel, viel, viel zu jung aus für einen Widerstandskämpfer. Ich sah aus wie 13. Im Gegensatz zu Christian, der wirklich richtig männlich aussah. Und wir haben jahrelang Schultheater gemacht. So, deswegen. Und wir mochten uns sehr. Und er hat mich empfohlen. Ich habe eine andere Rolle bekommen und so ging es weiter.
0: Für die nächste Musik haben sie mir freie Hand gelassen und die habe ich genutzt. Was Fettes vom Freischütz. Würde gewünscht, ich habe was Fettes rausgesucht.
1: Oh, ich freue mich.

0: Ein etwas unorthodoxes Freischütz-Medley von Rekenze Brass gespielt und hoffentlich nach ihrem Geschmack Dominik Horwitz.
1: Absolut abgefahren.
0: Sie wollten was Fettes,
1: genau.
0: Da war's. Mit dem Freischütz, Herr Horwitz, da verbindet sie viel. Nicht zuletzt eine Freischütz-Adaption, könnte man sagen, nämlich Black Rider, ein Musiktheaterwerk von Robert Wilson, das sie mit ihm am Thalia-Theater in Hamburg gemacht haben. Das war 1990. Wie erinnern Sie sich an Robert Wilson?
1: Robert Wilson war ein unfassbarer Pedant. Derart in seiner ästhetischen, optischen Welt gefangen. Er wusste genau, was er wollte. Es war ein letztlich, ich weiß nicht, ob er ein Theatermacher war. Ich glaube, er war eher ein Maler. Es waren alles Gemälde. Also es ist ganz, ganz, ganz, ganz erstaunliche Persönlichkeit.
0: Haben Sie sich ihm gerne in die Hände gegeben?
1: Ich fand's fürchterlich. Ich fand die Arbeit so anstrengend, weil ich gehöre zu den Schauspielern, denen es vielleicht an Selbstbewusstsein mangelt. Ich mag es wahnsinnig gerne, wenn man mir sagt, dass irgendwas gelungen ist oder dass ich da in dieser Passage da noch in die Richtung da forschen oder gehen sollte, aber da ist es sehr gut oder so. Also dieser Austausch ist mir wahnsinnig wichtig, aber war ihm wesensfremd. Also das ist wie ein Maler. Warum soll der Maler mit der roten Farbe, die er gerade aus der Tube gedrückt hat, warum soll er mit der roten Farbe da in den Dialog treten und sagen, oh, rote Farbe, das hast du aber fein gemacht.
0: Sie waren sein Arbeitsmittel.
1: Absolut. Also für mich war das ganz schwer. Die Probenzeit war schwer und umso fassungsloser war ich ob des Erfolges.
0: Wie blicken Sie heute auf dieses Stück Black Rider?
1: Na gut, für mich persönlich war es auch ein Startschuss, wenn man so will, weil Black Rider hat uns alle bekannt gemacht, die daran beteiligt waren. Auch Stefan Kurt, der eigentlich die Hauptrolle gespielt hat. Naja, ich habe vor einiger Zeit diese Aufzeichnung vom ORF gesehen, als wir bei den Wiener Festwochen damals waren. Und dachte, wow, das hat Theater geschrieben, aber das hat ganz schön Staub angesetzt. Also es ist tatsächlich etwas, was in dieser Zeit hat stattfinden müssen und Türen und Fenster geöffnet hat. Aber wenn man es jetzt sieht, denkt man, wow, die Zeit ist aber weitergegangen.
0: Staub angesetzt, das wird ja auch dem Freischütz immer wieder nachgesagt, dass man diese Geschichte heute eigentlich gar nicht mehr so eins zu eins machen kann. Nichtsdestotrotz haben Sie es gewagt als Opernregisseur, und zwar am Theater in Erfurt. Ich glaube, es war 2016.
1: Ja.
0: Warum, was mögen Sie am Freischütz so sehr?
1: Naja, das ist wie bei der Geschichte vom Soldaten. Das sind ja anscheinend Themen, die mich nicht loslassen. Da auch wieder das Thema aufpassen und das Schlimmste ist, nicht nachdenken und sich seiner eigenen Naivität einfach hingeben. So, ich mochte diese Arbeit. Mein Dramaturg war damals der Bertolt Warnecke. Und wir haben tatsächlich die gesamte Chronologie geändert. Das fand ich ganz aufregend.
0: Inwiefern geändert?
1: Naja, das Stück fängt an, also die Oper, der Freischütz. Victoria, Victoria. Die Hauptfigur, Max, hat also bei einem Wettschießen versagt. Im Off, wohl bemerkt. Und davon erholt sich, nach meinem Dafürhalten, diese Figur nicht. Also jemand, der den Max spielt, der kann keinen Blumentopf gewinnen. Das ist gut für die Vita, ja, als Erfahrung, aber so.
0: Und wie haben Sie es umgedreht?
1: Ich glaube, Victoria kam als Nummer, das war, glaube ich, die siebte Nummer. Also ich habe die Figur des Max erstmal eingeführt für die Zuschauer, so dass sein Versagen, was psychologisch immens wichtig ist für die Oper, für den Zuschauer ja nachvollziehbar ist und man sagt, ach Gottchen, ey, ich habe gerade angefangen, ihn so lieb zu gewinnen und jetzt versagt er und jetzt geht alles den Bach runter. So, das ist ein anderer Einstieg für den Zuschauer. Er liebt auf einmal die Rolle, die man sonst einfach, wo man sagt, okay, was interessiert mich, ob der Max seine Ische da kriegt oder nicht.
0: Wir führen jetzt die Damen und Herren des Signum Quartetts ein, die sie sich für unsere Sendung gewünscht haben und hören Musik von Erwin Schulhoff.

0: Das war Musik aus den 5 Stücken für Streichquartett von Erwin Schulhoff, gespielt vom Signum-Quartett und gewünscht vom Schauspieler Dominik Horwitz, heute unser Gast. Herr Horwitz, Sie arbeiten schon seit einigen Jahren mit dem Signum-Quartett zusammen. Wie sind Sie auf die 4 Musiker gekommen?
1: Das war eine Idee von Rainer Ernst Ohle. Das war der Programmchef von Bayer Kultur. Und er hat sich ein Abend gewünscht, einen Kafka-Abend mit Erzählungen, die man so nicht kennt, und hat mich zusammengebracht mit dem Signum. Signum hat Stücke vorgeschlagen, der Rainer Ernst Ohle hat die Vorauswahl gemacht, ich habe die Endauswahl gemacht, so, dann hatte ich also die Texte und Musik von den Kollegen, und dann haben wir uns getroffen und haben das zusammengestrickt. Und letztlich war das der Beginn meine neuen Karriere als jemand, der sich auf Melodramen spezialisiert. Also wie bringt man Sprache mit Musik zusammen? Also nicht auf Musik platzieren, nicht, dass die Musik untermalt oder sowas, sondern im Quartett, wenn Sie so wollen, der Sprecher bzw. die Sprache das 5. Instrument wird. So, das war meine erste Erfahrung damit.
0: Wobei Musik ja immer eine große Rolle in Ihrem Leben gespielt hat. Sie sind viel als Chansonnier aufgetreten, haben Stücke von Jacques Brel, von Serge Gainsbourg zum Besten gegeben. Ich habe gelesen, Sie hatten sogar mal einen Nikotinschock nach einer Vorstellung und sind zusammengebrochen, weil Sie zu viel auf der Bühne geraucht haben.
1: Richtig, ja.
0: Erzählen
1: ja,
0: Sie.
1: Gainsbourg war ja Kettenraucher, der hat 70 bis 80 Zigaretten pro Tag geraucht. Und das heißt, wenn Sie einen Abend über Serge Gainsbourg machen, können Sie einfach nicht rauchen. Und puffen oder diese Elektrozigaretten oder irgendwas, das ist ja Käse, das ist ja gelogen. Und das sieht ja jeder. Also musste ich richtig mir was reinziehen.
0: Sind Sie selber Raucher?
1: Pro Vorstellung habe ich Minimum eine Packung geraucht. Das ist wirklich ein kurzer Zeitraum, ne? Also das heißt wirklich eine Zigarette aus, die nächste an, so, ne? Das war wirklich Kettenrauchen. Und da habe ich es ein bisschen übertrieben. Und beim CD unterzeichnen oder Programmhefte oder Eintrittskarten bin ich einfach in Ohnmacht gefallen. Nikotinschock. Ich musste dann ins Krankenhaus gebracht werden, ja.
0: Was bedeutet das für die Zukunft? Werden Sie das Rauchen aufgeben?
1: Unbedingt. Ich will ja 100 werden. Also bleibt mir nichts anderes übrig. Es fällt aber schwer.
0: Welche Musik hören Sie denn beim Rauchen oder wenn Sie zu Hause Zeit haben und sich entspannen wollen?
1: Ernsthaft? Ist wirklich kein Quatsch. Ich höre Radio.
0: Das ist das Beste, was man tun kann, würde ich sagen.
1: Ja, ich höre einfach Radio. Ich höre eigentlich kaum Musik. Beim Autofahren höre ich Musik, aber auch die kommt aus dem Radio.
0: Was ist eine gute Radiosendung für Sie dann? Also was suchen Sie im Radio?
1: Wow. Gute Frage. Ich suche genau das, was Sie geschafft haben, Herr Häfner. Sie reden mit mir und ich fühle mich wohl und rede wie, ja, ohne mir zu überlegen, wie ich rüberkomme. Also es ist ernsthaft, es ist echt. Und ich glaube, das ist das, was Zuhörer mögen.
0: Also es geht um die Geschichten, die Menschen erzählen können.
1: Nee, es geht um das Echte. Also es muss ja nicht aufregend sein. Warum? Auch ein langweiliges Leben ist ein gelebtes Leben. Ja, jeder hat was zu erzählen. Also es geht ums Wahre.
0: Dann kommt jetzt als wahrhaftige Musik von Prokofjew die 2. Sonate in D-Moll, die Elisabeth Braus spielt. Auch ein Wunsch von Ihnen, eine junge, sehr beeindruckende Pianistin.
1: Ich finde sie ganz, ganz großartig und freue mich jedes Mal, wenn ich mit ihr auftreten kann.
0: Wo haben Sie sie kennengelernt?
1: Ein wunderbarer Ort. Banjo. Das ist in Steinfurt. Das ist das älteste freistehende Konzerthaus Europas. Also in so einem Park. Und da haben wir die Kreuzersonate gemacht. Also die Kreuzersonate von Beethoven mit Auszügen aus anderen Sonaten von Beethoven. Und als Melodram die Kreuzersonate von Leo Tolstoi. Das war wirklich fulminant.

0: Vivace, also lebhaft, steht über diesem Satz aus der zweiten Klaviersonate von Sergei Prokofjew, die Elisabeth Braus gerade zum Besten gegeben hat. Und sie ist wirklich durchgebraust durch diese Partitur. Wirklich sehr, sehr beeindruckend. Dominik Horwitz, Sie haben sich dieses Stück gewünscht. Ist das auch der Charakter dieser jungen Pianistin?
1: Ich finde keine Worte für sie. Sie ist so gut. Aber gut, was soll man sagen? Andere Pianisten oder Pianistinnen sind auch gut, ja? Aber ich habe nicht so oft Menschen kennengelernt, so junge Menschen, die so einen breiten Horizont haben. Die ist literarisch so bewandert und interessiert. Sie will der

0: Edward Elgars Cellokonzert E-Moll Opus 85. Truls Mork war der Solist, mit dem spielte hier das City of Birmingham Symphony Orchestra unter der Leitung von Simon Rattle. 1934 ist Edward Elgar gestorben, sein Landsmann David Hockney kam 3 Jahre später zur Welt. Und vielleicht haben Sie schon in den Nachrichten gehört, dass dieser große britische Maler gestern im Alter von 88 Jahren gestorben ist. Hier in HR2 Kultur bringen wir natürlich einen ausführlichen Nachruf auf David Hockney am Nachmittag zwischen 16 und 18 Uhr. Jetzt um 13.46 Uhr kommen wir zu einer Buchvorstellung. Ab dem 16. Juli ist ein mutmaßliches Großereignis in den Kinos zu erleben. Christopher Nolans Verfilmung der Odyssee mit Matt Damon in der Rolle des Odysseus. Jeder glaubt ja, diese Geschichte zu kennen, aber wissen wir wirklich, wer er eigentlich war? Dieser Held der griechischen Sagenwelt, der so viele Abenteuer bestehen musste und der nach langen 10 Jahren im Trojanischen Krieg und langen weiteren 10 Jahren Irrfahrt auf See endlich wieder in seiner Heimat Ithaka anlandete. Odysseus, Mythos und Wahrheit, so heißt das neue Buch des Bielefelder Althistorikers Raimund Schulz. Ein Porträt des antiken Überlebenskünstlers, das uns erklärt, was genau es mit der titelgebenden Gestalt aus Homers weltbekanntem Epos auf sich hat. Knut Kortzen hat es gelesen und mit Raimund Schulz gesprochen.
1: Rennt man eigentlich als Althistoriker gleich am ersten Tag ins Kino, wenn die Odyssee neu verfilmt wird von einem der wichtigsten Regisseure unserer Zeit?
2: Also am ersten Tag sicherlich nicht, aber ich habe schon mehrere Anfragen von Freunden und Kollegen, die mit mir zusammen das sich auch angucken werden, und das werde ich dann im Laufe der Zeit ohne Hektik tun.
1: Wer einen jahrtausendealten Mythos wie den des Odysseus genau untersucht hat auf seinen Wahrheitsgehalt, der hat Zeit. Wobei, es ist natürlich alles andere als Zufall, dass Raimund Schulz sein Buch Odysseus, Mythos und Wahrheit gerade jetzt, kurz vor dem weltweiten Kinostart von Christopher Nolans Odyssee, publiziert.
2: Das Buch wollte ich schon immer schreiben. Und als ich dem Verlag dann meine Idee davon erzählte, sagte der gleich, ja bitte, in einem halben Jahr muss das Manuskript da sein, weil auch der Film kommt. So ähnlich. Also der Verlag hat natürlich gewisse strategische Erwägungen, aber die haben mich jetzt nicht getrieben, sondern das passte eben so.
1: Herausgekommen ist ein wahrlich luzides Buch, Deconstructing Odysseus. Das Bild des listenreichen Irrfahrers gewinnt hier neue und schärfere Konturen. Für Schulz ist Odysseus ein Trickster, mit dem Äußeren eines Türstehers, der einem halbseidenen Geschlecht entstammt. Ein Schlaukopf, voller Schliche, aber eben auch ein Schlagetod, im gewalttätigen Gebaren einem Piraten durchaus vergleichbar. Müssen wir unser Idealbild dieses Spätheimkehrers avant la lettre gründlich revidieren?
2: Ja, das denke ich schon. Wir haben es uns mit Odysseus einfach, glaube ich, auch zu leicht gemacht. Er ist eben nicht der edle Ritter, der über alle Gefahren hinweg zu seiner liebenden Frau zurückstrebt und in der Ferne böse Ungeheuer erschlägt wie den Kyklopen, sondern er ist vor allem ein Mann, der seinen eigenen Interessen folgt und seine eigenen Interessen mit aller Macht und letztlich auch rücksichtslos durchsetzt und dabei vor allem etwas einsetzt, wofür er dann berühmt geworden ist, nämlich Betrug und Lügen.
1: Das eindimensionale, ungebrochene, strahlende Bild des liebenden Ehemanns, der zu seiner Penelope auf Ithaka zurück will, hält Raimund Schulz für eine falsche, weil moralisierende und romantisierende Lesart des 19. Jahrhunderts. Was er erst mit Kirke und dann 7 Jahre lang in der Grotte der Kalypso in der von Schulz sogenannten Liebesfalle erlebt, lässt einen die Odyssee als eine Geschichte von Sex and Drugs and Rolling Home verstehen. Notfalls geht er über Leichen, was man auch daran erkennt, dass alle seine Gefährten den Tod finden und nur er allein überlebt.
2: Die Hörer sollen an Odysseus, glaube ich, auch lernen, vielfach, wie man es gerade nicht macht, wenn man mit einem Schiff an fremden Gestaden umher ist. Und insofern hat das doch auch einen Aspekt des Lernens im Negativen, würde ich sagen.
1: Raimund Schulz zieht Vergleiche zu Indiana Jones, Mission Impossible und anderen Hollywood-Filmen. Wenn man sich den Trailer zu Christopher Nolans Odyssee anschaut, scheint ein Höhepunkt die blutige Rückeroberung seines Palasts auf Ithaka zu sein, wo die 108 Freier Penelope seit Jahren belagern. Über diese Passage in der Odyssee schreibt Schulz: Es wird ein Gemetzel, reif für einen Hollywood-Action-Thriller. Seine Erwartungen an diese Odyssee sind hoch.
2: Diese Düsternis und die Brutalität, das Blut, was dort vergossen wird, das ist ein ganz, ganz wesentlicher Aspekt, der

0: Die Sonata Facile von Wolfgang Amadeus Mozart, bürgerlicher Name Klaviersonate C-Dur, Köchelverzeichnis 545. Die französische Pianistin Kim Barbier hat sie gespielt, hier bei uns in H2 Kultur. Kurzer Blick auf den Nachmittag. Um 15.04 Uhr ist wieder Hörbuchzeit. Darin die Autorenlesung von Sophie Passmann, Wie kann sie nur? Der neue Krimi von Volker Klüpfel, Mord ist die beste Beseitigung, und ein Hörspiel mit Jazz für Kinder ab 12. Da geht's dann um Rassismus. Hannah Heffners Roman Die Riesinnen dreht sich um Mutter, Tochter und Enkeltochter, die in einem Schwarzwälder Dorf zu Hause sind. Die älteste von ihnen ist Lieselotte, die nicht glücklich in ihrem Leben ist. Jördis Triebel ist die Interpretin dieses Hörbuchs.
1: Mager ist sie, wie ein Kleiderhaken, zurechtgebogen zu Menschenform. Dünn und stark und langgestreckt, mit spitzen Schultern, mit Füßen, für die man keine Schuhe findet. Keine ist größer als sie, im Dorf nicht und auch nicht im nächsten. Die anderen Frauen sind zart und irgendwie kompakt, als hielte die Welt ihre Schätze beisammen. Nur Lieselotte hat sie auseinanderlaufen lassen, von der Erde weg, dazu die Kupferwollehaare, die wütend nach dem Himmel greifen. Wer sie sieht, weiß, wer sie ist. Man weiß es sofort. Und sie hasst es.
0: Mehr neue Hörbücher können Sie vorgestellt bekommen in der Hörbuchzeit von H2 Kultur, heute nach den 15 Uhr Nachrichten. Musik, die vor tatsächlich schon 70 Jahren brandneu war, das ist Leonard Bernsteins Operette Candide. Daraus hören wir jetzt das Lied der Cunegonde, Glitter and Be Gay. Diana Damrau singt, das Münchner Rundfunkorchester unter Dan Ettinger spielt.

Die unglaubliche Diana Damrau mit Glitter and Be Gay, dem Lied der Künegonde aus dem ersten Akt von Candide von Leonard Bernstein. Das Münchner Rundfunkorchester hat mit dir gespielt unter der Leitung von Dan Ettinger. Es ist jetzt 14 Uhr und gleich 10 Minuten. Ein Bläserquintett von Franz Danzi steht auf unserem Programm, das in G-Moll, Opus 56, Nummer 2. Das Ensemble Wien-Berlin spielt.

Das war das Bläserquintett G-Moll Opus 56 Nummer 2 von Franz Danzi mit dem Ensemble Wien-Berlin. Gleich um 14:30 fängt die Lesung an. Heute hören wir den zweiten Teil der Erzählung und so endet die Geschichte von John Ironmonger. Bis dahin noch ein paar Takte Musik von Peter Tschaikowski.

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2: Wir hören jetzt den zweiten Teil von Und so endet die Geschichte von John Ironmonger. Eine Erzählung über die letzte Wandertaube. Der Beitrag ist erschienen in Matthias Düglers Anthologie Wir dachten, wir könnten fliegen, die sich mit lebendigen Geschichten über ausgestorbene Arten gegen das weltweite Artensterben stemmt. John Ironmonger erzählt in seiner Story von dem Geschichtensammler Ben und von Martha, die Ben ihre Geschichte schenkt. Marthas Geschichte beginnt mit den amerikanischen Siedlern. Sie erzählt, dass sich die Siedler auf ihren langen Reisen in den Westen vor allem von einer Tierart ernährten, von Wandertauben. Diese Taubenart lebte in enorm großen Schwärmen. Noch vor 100 Jahren gab es 3 bis 5 Milliarden Exemplare davon auf dem amerikanischen Kontinent. Das aber sollte sich dramatisch ändern. Benno Schulz liest jetzt das Ende der Geschichte von Martha, die sich übrigens selbst auch Wandertaube nennt.
3: Haben Sie mal von einem Mann namens John James Audubon gehört? Fragte sie mich. Audubon der Künstler? Fragte ich. Der Vogelzeichner? Genau der. Martha griff in einen Stoffbeutel, der neben ihr hing, und holte ein schmales Notizbuch hervor. »Mr. Audubon kommt auch in meiner Geschichte vor. Ich lese Ihnen vor, was er geschrieben hat«, sagte sie. »Wann war das?« »Im Herbst 1813. Audubon war Naturalist und ein ziemlich guter Maler, Franzose. Sie haben ihn nach Amerika geschickt, als er 18 war, damit er nicht in Napoleons Armee eingezogen wurde.« »Ich denke, er ist ein glaubwürdiger Augenzeuge. Seine Bücher sind eine wichtige Stütze der amerikanischen Forschung. Und er war mit Thomas Lincoln befreundet, dem Vater des späteren Präsidenten.« Martha blätterte durch das Notizbuch, suchte nach der Stelle, die sie vorlesen wollte. Ihre Handschrift fiel mir auf, war klein und krakelig und ging bis zum äußersten Rand der Seite. »Übrigens, Thomas und Abe Lincoln haben sich in der Stadt Pigeon Creek niedergelassen, deren Name auf die Wandertaube zurückgeht. Wussten Sie das?«
4: »Das wusste ich nicht«, sagte ich.
3: »Hier ist es«, verkündete sie.
4: Sie setzte sich eine kleine Brille auf die Nase und kniff die Augen zusammen.
3: Audubon ritt von einer Stadt namens Hardinsburg in Kentucky nach Louisville«, sagte sie. »Zufällig kenne ich diese Gegend gut. Er folgte dem Ohio, der sich wie eine Schlange windet, und während er ritt, zogen Schwärme von Wandertauben über ihm entlang. Er versuchte, sie zu zählen. In 21 Minuten hatte er 163 kleinere Schwärme gezählt, und es kamen immer noch mehr. Das hat er geschrieben.«
4: Martha räusperte sich und hielt das Buch auf Armeslänge vor sich, um die Worte besser lesen zu können.
3: »Die Luft war wortwörtlich voll von Tauben«, las sie. »Das Mittagslicht war verdunkelt wie bei einer Sonnenfinsternis. Der Dung fiel vom Himmel, ganz so wie schmelzende Schneeflocken. Bei Sonnenuntergang erreichte ich Louisville, was von Hardinsburg 55 Meilen entfernt liegt. Die Tauben zogen noch immer in unverminderter Zahl vorüber, und so blieb es auch an den folgenden 3 Tagen.
4: Ui.
3: Ein Schotte namens Alexander Wilson berichtete von einem Schwarm in Indiana, der sich seiner Schätzung nach über 240 Meilen erstreckte. Er berechnete, dass dieser Schwarm aus mehr als 2 Milliarden Wandertauben bestehen musste. In Wisconsin gab es eine Niststätte, die sich über 2200 Quadratkilometer erstreckte. In der Nähe von Petoskey, Michigan, gab es eine Kolonie, von der es hieß, sie sei 28 Meilen lang und 4 Meilen breit und bestehe aus mehr als 1 Milliarde Vögeln.
4: 1 Milliarde Vögel, sagte ich.
3: Stellen Sie sich vor, da käme jede Sekunde ein Vogel, sagte Martha.
4: Sie fing an, mit dem Fingernagel im Rhythmus gegen ihren Teebecher zu tippen.
2: Ding, ding, ding.
3: Stellen Sie sich vor, Sie würden Tag und Nacht zählen. Wie lange würden Sie brauchen, um 1 Milliarde Vögel zu zählen?
4: Sehr lange, riet ich. Ein Jahr?
3: Fast 32 Jahre, sagte sie. Ich habe ja gesagt, die Geschichte ist schwer zu glauben. Lassen Sie mich noch etwas vorlesen.
4: Sie blätterte ein paar Seiten vor. Wieder Audubon?
3: Nein, das ist aus einem Buch über Gemüseanbau, das ein Mann namens Reverend William Bingley 1859 geschrieben hat. Das war das Jahr, in dem mein Großvater Walter geboren wurde, der Zeitungsmann. Das Folgende hat Bingley geschrieben. Einen durchgehenden Schwarm schätzte Mr. Weld auf eine Länge von mindestens 80 Meilen. Man weiß von einem Mann, der mit einem einzigen Büchsenschuss mehr als 128 erlegte. Wandertauben werden säckeweise zum Verkauf nach Quebec gebracht, wo sie begierig als Nahrung gekauft werden. So viele von ihnen werden von amerikanischen Ureinwohnern getötet, dass sie ihr Fett wie Butter verwenden. Man teilte uns mit, dass es vor einigen Jahren kaum eine Siedlung der Ureinwohner im Landesinneren von Carolina gab, wo man nicht jederzeit 100 Gallonen dieses Fetts erstehen konnte.
4: »Wie merkwürdig«, sagte ich, »dass dieser Vogel so verbreitet war. Und doch habe ich den Namen noch nie zuvor gehört.«
3: »Das zeigen Sie in Ihren Westernfilmen nicht, stimmt's, Mr. Truthick?«
4: »Nicht, dass ich wüsste«, sagte ich. »Ich habe noch nie von Taubenpastete gehört.« Die alte Frau unterbrach ihre Geschichte für einen Moment. Sie trank einen Schluck Tee, als könne das ihre Erinnerung auffrischen.
3: »Mein Urgroßvater Otto, der Taubner, ist Mr. John James Audubon einmal begegnet«, sagte sie. Otto war erst 15, der große Künstler war jenseits der 50. Er war bereits ein berühmter Mann. Sie hatten gefragt, was ein Taubner sei, und ich nehme an, Sie haben es inzwischen selbst herausgefunden. Es gab damals viele Taubner im Mittleren Westen. Jeder Mann und Junge, der keinen Beruf erlernt hatte, kaufte oder lieh sich eine Waffe oder ein Netz, um Tauben zu fangen. Wenn er weder das eine noch das andere bekam, suchte er sich einen langen Stock. So einen trug mein Urgroßvater bei sich, als er Mr. Audubon eines Nachmittags 1836 auf der Main Street in Green River, Kentucky, begegnete. »Wo willst du mit dem langen Stock hin, junger Mann?« fragte Audubon ihn. »Sir, ich gehe auf Taubenjagd«, antwortete mein Urgroßvater. »Wollen Sie mitkommen?« Nun, der berühmte Mann sagte natürlich, und so brachen sie gemeinsam auf zum Wald, der nur ein paar Meilen von der Stadt entfernt war. Und schon bald hatte sich ihnen eine große Gruppe angeschlossen. Es war 2 Stunden vor Sonnenuntergang. Jeder Mann, jede Frau und jedes Kind von Green River war da. Ein paar 100 Schusswaffen. So wie meine Mama mir die Geschichte erzählt hat, war es wie ein großes Volksfest. Dutzende Pferde und Wagen hatten sie dabei und viele Schweine. Zwei Bauern hatten 300 Schweine von der Stadt Russellville hergetrieben, um sie zu mästen. Es gab lange Tische, an denen Frauen die Tauben rupften und salzten. Es gab Lagerfeuer und Whisky. Es wurde gekocht, Flöte gespielt und gesungen, und alle warteten darauf, dass es dunkel wurde. Dann rief jemand: »Da kommen sie!« Und innerhalb von Minuten war der Himmel voll von Vögeln. Tauben wurden damals in der Nacht gejagt, wissen Sie? Die Tauben mochten es nicht, im Dunkeln zu fliegen. Sie landeten, um sich auszuruhen. Das war der Punkt, an dem die Taubner mit ihrer Arbeit begannen. Es waren tausende Vögel. Manchmal ließ das Gewicht der Tauben die Äste der Bäume abbrechen. Mein Urgroßvater war ein sogenannter Stockmann. Seine Aufgabe bestand darin, die Vögel mit einem Stock von ihrem Ruheplatz zu kloppen. Er konnte in einer Nacht hunderte Vögel erlegen. Anderswo schossen Männer mit Schrotgewehren und schon fielen die Tauben zu Boden. Überall war das Flattern und Schreien der panischen Vögel und der Lärm von Schusswaffen und der Rauch, der Gestank, und so ging es die ganze Nacht bis zum Sonnenaufgang, wenn sich die Kadaver der Wandertauben auf dem Waldboden türmten. Die Männer packten sie in Fässer, um sie zum Markt zu bringen. 300 Vögel pro Fass. Aber es waren so viele tote Vögel, dass die meisten den Schweinen überlassen wurden. Und wenn die Schweine sich satt gefressen hatten, blieb der Rest für die Wölfe. Und wenn die Wölfe gefressen hatten, war immer noch genug da für die Ratten und Waschbären, für Füchse und Luchse, Pumas, Bären, Opossums, Iltisse, Adler und Geier. Das also war ein Taubner, Mr. Truthick. Das war der Beruf, dem mein Urgroßvater Otto nachging. Von 15 an und für die nächsten 30 Jahre seines Lebens.
4: »Schöne Geschichte«, sagte ich.
3: Mr. Audubon hat über diese Jagd geschrieben, aber sein Bericht schien niemanden groß zu beunruhigen. Niemand fand, dass es vielleicht keine so gute Idee sei, so viele Vögel abzuschlachten. »Aber lassen Sie mich Ihnen noch etwas vorlesen«, sagte Martha.
4: Sie blätterte wieder in ihrem Notizbuch.
3: »Mein Großvater Walter hat es 1895 geschrieben. Meine Mutter war da gerade 6 Jahre alt. Otto war 74. Walter war ein Zeitungsmann in Illinois, und die Schlagzeile seines Textes lautete: »Wandertaube sucht Zuflucht im Lincoln Park.«
4: Sie blickte auf.
3: »Lincoln Park liegt in Chicago«, erklärte sie. »Ich war als Kind mal dort. Das ist ein Stadtpark. Ein ganz hübscher Ort, direkt am Ufer des Lake Michigan. Walter war, wie wir wissen, der Sohn eines Taubners. Diese Geschichte war genau sein Thema. Und doch war er erstaunt, eine einzelne Wandertaube in diesem Park zu sehen. Ich lese Ihnen vor, was er geschrieben hat.«
4: Sie blickte auf ihr Notizbuch und las:
3: »Dies war einmal der verbreitetste Vogel überhaupt, doch jetzt gilt der Anblick eines einzelnen Exemplars als eine Erfahrung, wie man sie nur einmal im Leben macht. Viele Vogelbeobachter bestätigen, dass sie seit 10 oder 15 Jahren keine Wandertaube mehr gesehen haben. In Chicago erinnern sich Männer, die noch nicht alt sind, an eine Zeit, als die Schwärme die Sonne verdunkelten und jede Kanone des Landes einen Teil von ihnen zur Strecke brachte. Jetzt könnte, soweit man weiß, eine Taube im Lincoln Park die letzte Überlebende dieser großen Rasse sein.«
4: Martha legte ihr Buch ab und sah mich an. »Das ist außergewöhnlich«, sagte ich. »Sie hatten sich von 5 Milliarden auf vielleicht noch einen Vogel reduziert? In 60 Jahren? Und das war wirklich die letzte Überlebende?«
3: »Nicht ganz.«
4: Die Geschichte schien die alte Dame zu ermüden. Sie atmete jetzt schwer. »Möchten Sie eine Pause machen?«
3: Es geht mir gut, junger Mann. Aber ich würde noch etwas Tee nehmen.
4: Ich holte einen zweiten Becher und sie rührte langsam darin.
3: Vielen Dank.
4: Die Taube ihres Vaters war nicht die letzte Überlebende, gab ich ihr ein Stichwort.
3: Nein, aber nur 3 Jahre später wurde, soweit wir wissen, das letzte Mal ein Vogel eingefangen. Das war am 10. April 1898 in Manitoba, Kanada. Soweit wir wissen, wurde der letzte wildlebende Vogel 1902 in Indiana geschossen. Die Audubon Society bot eine Belohnung von $1,500 für jeden, dem es gelang, ein Nest zu finden. Das war mehr, als mein Opa Walter in einem Jahr bei seiner Zeitung verdiente. Viele Leute versuchten, sich die Belohnung zu sichern, aber niemandem gelang es. Niemand konnte auch nur eine einzige Wandertaube finden. Dennoch war das noch nicht ganz das Ende. Jetzt muss ich Ihnen von Julia Schneider erzählen. Meiner Mutter.
4: Ihrer Mutter, sagte ich.
3: Ja, Julia hatte die Geschichte von ihrem Vater und ihrem Großvater gehört. Schon als Mädchen war sie fasziniert von den Legenden, die man sich von den Wandertauben erzählte. Als sie 17 war, zeigte ihr jemand eine Anzeige in einer deutschsprachigen Zeitung, tägliches Cincinnati-Volksblatt. Der Zoo von Cincinnati suchte nach jungen Leuten, die sich um die ausgestellten Tiere kümmern. Sie suchten Zoowärter. Und so listeten sie einige ihrer Tiere auf. Es gab dort Affen, es gab Grizzlies. Es gab sogar einen Tiger. Und in dieser Liste entdeckte Julia auch ein paar Wandertauben. Cincinnati war damals eine größtenteils deutschsprachige Stadt. Der Zooführer war nur auf Deutsch erhältlich. Julia sprach Deutsch. Sie ritt 5 Tage mit ihrem Pony die 200 Meilen von Green River nach Cincinnati und überzeugte den Zoo, ihr die Stelle zu geben. Das war 1906. Es existierten damals 4 Männchen in Milwaukee und in Cincinnati 1 Weibchen und 2 Männchen. Julia ließ sich in Coryville nieder und wurde Zoowärterin. 2 Jahre nach ihrer Ankunft dort heiratete sie Martin Siegel, einen Gärtner, und 1909 wurde ich geboren.
4: Die alte Frau sah mich an und lächelte.
3: »Mein Name ist Martha«, erinnerte sie mich. »Ich wurde nach der allerletzten Wandertaube benannt. 1909 lebten nur noch 2 Vögel, George und Martha, benannt nach dem Präsidenten George Washington und seiner Frau. Sie waren über einen Sammler in Chicago in den Zoo gekommen, einen Professor namens Charles Otis Whitman. Der hat sie von einem Vogelfänger in Wisconsin, und niemand wusste, wie alt sie waren. 1910 starb George, und nur Martha blieb übrig. »Das sind meine allerersten Erinnerungen«, erzählte Martha Trelawney. Meine Mutter fuhr jeden Morgen mit dem Fahrrad zum Zoo. Oft nahm sie mich mit. Ich saß dann zwischen ihren Armen auf der Spitze ihres Sattels. Im Vogelhaus hockte ich an einem Tisch und lernte rechnen und lesen, während Mama Schüsseln voll Futter für die Vögel zubereitete, um die sie sich kümmerte. Dann ging sie von Voliere zu Voliere, fegte sie aus, verteilte frisches Stroh, wechselte das Wasser und stellte das Futter hinein. Sie sprach mit den Vögeln. »Hallöchen«, sagte sie auf Englisch. »Du siehst aber heute gut aus, Romeo«, sagte sie zu dem Sittich. »Amüsiert ihr beiden Adler euch da oben? Ihr seid ja heute Morgen ein hübsches Eulenpärchen. Ich weiß das noch ganz genau. Ich erinnere mich an alle. Ich erinnere mich an Martha die Taube. Sie hatte eine pinke Brust und blaugraue Flügel, und sie zitterte ein bisschen. Sie gurrte sanft und kehlig. Sie setzte sich auf meine Hand, wenn Mama ihren Schlafplatz ausfegte. Auch daran erinnere ich mich. Aber jetzt muss ich Ihnen erzählen, wie die Geschichte endet. Ich ging an diesem Tag nicht in den Zoo. Mama schon. Es war der 1. September 1914. Ich war 5 Jahre alt. Als Mama in die Voliere ging, lag Martha auf dem Boden. Sie war von ihrer Stange gefallen. Martha Trelawney zog ihren Stock an sich und stand zögerlich auf. Sie wirkte absurd zerbrechlich. »Das war meine Geschichte, Mr. Truthick«, sagte sie. »Ich hoffe, Sie werden sie eines Tages weitergeben, so wie ich es getan habe.« Ich erhob mich. »Es war mir eine Ehre, Sie kennenzulernen, Mrs. Trelawney.« »Wandertaube«, sagte sie. »Es war mir eine Ehre, Sie kennenzulernen, Wandertaube.« Wir schüttelten einander die Hand. Ihre fühlte sich klein und kalt an. »Werden Sie meine Geschichte weitererzählen?« Ich griff in meine Tasche und holte eine Visitenkarte heraus. »Hier sind meine Kontaktdaten«, sagte ich. Ich drückte ihr die Karte in die Hand. »Natürlich werde ich Ihre Geschichte erzählen.« Ich führte sie aus dem Shipwrights Arms und sah zu, wie sie mit Tippelschritten im Gedränge aus Einkaufenden verschwand und nicht mehr zu sehen war. Ein paar Monate später fand ich eine kurze Nachricht in der Post von einem Anwalt in Penzance.

0: Die Wandertaube hat, das verstehe ich jetzt, nur eine große Sache. Sie wusste, dass sie sicher war, weil es so viele von ihrer Art gab. Wenn du Teil eines Schwarms von 1 Milliarde Vögeln bist, fürchtest du die Räuber nicht. Welches Wesen könnte dir je gefährlich werden? Nun, es scheint, als wüssten wir die Antwort. Es war nicht bloß das dramatische Jagen, das das Ende der Wandertauben bedeutete. Ihre Zahl ging auch infolge einer Praxis zurück, die Squabbing genannt wurde. Ein Squab ist ein junger Vogel, der aus seinem Nest geholt wird, bevor er fliegen kann. Taubenpastete bestand meist aus solchen Taubenküken. So war's. Und so geht die Geschichte zu Ende. Jetzt erst verstand ich Martha Trelawneys Geschichte. Sie war ganz sicher der letzte Mensch auf der Welt, der sich an die Wandertaube erinnern konnte. Sie war der letzte lebende Mensch, der ihr ins Auge gesehen, ihr Gefieder gestreichelt, ihrem Gurren gelauscht hat. Von keinem Vogel wird es auf unserem Planeten je mehr Exemplare geben. Und jetzt ist auch sie nicht mehr da. Manchmal bleiben, wie sie es sagte, nur die Geschichten.
1: Benno Schulz las den Schluss der Erzählung »Und so endet die Geschichte« von John Ironmonger. Ein Beitrag der Anthologie »Wir dachten, wir könnten fliegen« von Matthias Jügler, erschienen im Penguin Verlag. Die Hörproduktion entstand im Westdeutschen Rundfunk. Unsere Lesung begleiten wir natürlich, wie üblich, in ARD Sounds. Am kommenden Montag bringen wir hier einige der besten Erzählungen von Ingeborg Bachmann zum 100. Geburtstag dieser Literaturikone.

Das war eine Improvisation von Francis Poulenc, die Nummer 13 in A-Moll. Pascal Roger hat sie gespielt. Es ist jetzt 3:04, gleich um 15 Uhr gibt's Nachrichten. Danach hören Sie die Hörbuchzeit. Am HR-Mikrofon bis hierhin war Carmen Mikovic. Ich danke Ihnen fürs Zuhören und wünsche Ihnen noch einen schönen Nachmittag. Tschüss.

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1: 15 Uhr. Hessentag in Fulda ist eröffnet. Bundesrat billigt Fußfesseleinsatz und Apothekenreform. Britischer Maler David Hockney gestorben. Das Wetter viele Wolken und nass, 16 bis 21 Grad. Mein Name ist Andrea Eckstein. In Fulda hat der Hessentag begonnen. In den kommenden 10 Tagen stehen rund 1200 Veranstaltungen auf dem Programm. Ministerpräsident Rhein und Fuldas Oberbürgermeister Wingenfeld haben das Landesfest eröffnet. Rhein sagte danach:
2: Ich freue mich natürlich auf die vielen Veranstaltungen, die hier stattfinden. Ich freue mich auf die vielen Begegnungen mit Bürgerinnen und Bürgern aus Hessen. Und ich will auch ganz offen gestehen, ich freue mich ganz besonders auf ein Ereignis hier auf dem Hessentag. Das ist die Vereidigung unserer Polizistinnen und Polizisten. 600 junge Beamtinnen und Beamte, die ab sofort für unsere Sicherheit sorgen werden. Aber ansonsten, jeder Punkt ist wirklich empfehlenswert und ein großes Erlebnis.
1: Der Bundesrat hat den Weg freigemacht für einen besseren Schutz vor häuslicher Gewalt. Die Länder billigten die Reform des Gewaltschutzgesetzes. Vorgesehen ist unter anderem, dass die elektronische Fußfessel zum Einsatz kommt. Aus Berlin ARD-Korrespondent Gabor Hallas.
3: Es geht um Männer, die Frauen bereits Gewalt angetan haben, also Täter sind. Hier ist es nun möglich, sie dazu zu verpflichten, eine elektronische Fußfessel zu tragen an einem Band über dem Knöchel. Die soll dann Auskunft darüber geben, wo sich Gewalttäter aufhalten und verhindern, dass sie sich ihren Opfern wieder nähern. Möglich ist es, das Tragen der Fußfessel für 6 Monate anzuordnen, das kann aber auch mehrfach verlängert werden und die Täter müssen ein Mobiltelefon mitführen, damit sie jederzeit kontaktiert werden können.
1: Außerdem hat der Bundesrat beschlossen, dass Apotheken künftig mehr Leistungen anbieten können, zum Beispiel Blut abnehmen. Nach dem tödlichen Angriff auf einen Zugbegleiter in Rheinland-Pfalz Anfang Februar muss sich der mutmaßliche Täter doch nicht wegen Mordes verantworten. Das Landgericht Zweibrücken ließ nur eine Anklage wegen Körperverletzung mit Todesfolge zu. Dafür ist eine Gefängnisstrafe von 3 bis 15 Jahren möglich. Die Staatsanwaltschaft hatte dem Mann einen Tötungsvorsatz unterstellt. Dem Gericht fehlten dafür aber die Belege. Der Prozess soll in knapp 2 Wochen beginnen. Wie soll die Verkehrsinfrastruktur in Deutschland in Zukunft finanziert werden? Aus der Bauindustrie kommt der Vorschlag, in diesem Zusammenhang auch über die Einführung einer Pkw-Maut zu sprechen. Das Sondervermögen des Bundes reiche auf Dauer nicht aus, um Straßen, Schienen und Wasserwege zu sanieren und instand zu halten. 2019 war die geplante Einführung einer Pkw-Maut in Deutschland vom Europäischen Gerichtshof gestoppt worden. Vor allem, weil nur Fahrer aus dem Inland für die Maut voll bei der Kfz-Steuer entlastet werden sollten. Der britische Maler David Hockney ist tot. Nach Angaben seiner Sprecherin starb er gestern mit 88 Jahren. Aus London, Franziska Hoppen.
4: 1937 in der nordenglischen Grafschaft Yorkshire geboren, galt David Hockney als einer der renommiertesten europäischen Künstler der Gegenwart. In den 60er Jahren wurde Hockney durch seine farbenfrohen und lichtdurchfluteten Swimmingpool-Bilder bekannt. Damals war er nach Kalifornien in den USA gezogen. Als eines der Werke 2018 für mehr als 90 Millionen US-Dollar versteigert wurde, trug Hockney sogar zeitweise den Titel als weltweit teuerster lebender Künstler.
1: Das waren die Nachrichten. Das Wetter. Auch heute Nachmittag bleibt es überwiegend bewölkt. Zwischendurch fällt immer wieder Regen bei maximal 16 bis 21 Grad. Morgen wird es wärmer, 18 bis 25 Grad. Im Westen und Süden bleibt es trocken mit Sonnenschein. Im Norden und Osten wolkiger mit ein paar Schauern. Die weiteren Aussichten. Am Sonntag und am Montag gibt es Sonne und Wolken. Es bleibt meist trocken bei Werten bis 22 Grad. Die Zeit 15.04 Uhr.
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5: Und dazu begrüßen Sie heute
6: Dorothee Meyer-Karweg
5: und Martin Maria Schwarz. In der heutigen Hörbuchzeit geht es mal wieder um ein Hörbuch aus der richtig groß gewordenen Gattung der Dorf- und Heimatromane. Außerdem stellen wir Ihnen die Lesung des neuen Buchs der bekannten Autorin und Podcasterin Sophie Passmann vor. Eine Empfehlung aus dem Kinder- und Jugendhörbuchbereich wird auch heute nicht fehlen. Und einen neuen Krimi von Volker Klöpfel haben wir auch dabei. Hauptpersonen hier sind der erfolglose Schriftsteller Tommy Mann und seine ukrainische Putzfrau Svetlana, die in ihren zweiten Kriminalfall stolpern. Eine Frau ist verschwunden, lesen die beiden in der Zeitung.
6: Die Polizei schließe einen Suizid nicht aus, stand am Schluss. Ich zuckte mit den Schultern. Die wissen ja eigentlich noch gar nichts, außer dass sie die Frau noch nicht gefunden haben. Schon komisch irgendwie. Findest du also auch? Ich biss mir auf die Zunge. Genau den Eindruck hatte ich nicht vermitteln wollen.
5: Svetlanas Interesse ist jedoch geweckt und so machen sich die beiden dann auf die Suche nach dieser Frau. Mehr über das Hörbuch mit dem Titel »Mord ist die beste Beseitigung«, interpretiert von Xenia Lacher, hören Sie gleich. Und am Ende gibt es wieder ein Hörrätsel und als Podcast ist das Ganze auch in hr2.de abrufbar und in ARD Sounds, diese Hörbuchzeit. Wir beginnen mit der Lesung eines Romans von Hannah Heffner mit dem Titel »Die Riesinnen«. Die Autorin ist Anfang 40, studierte Politikwissenschaften und ist Werbetexterin, hat sich aber in den letzten 6 Jahren auch ein Standbein als Schriftstellerin geschaffen und bislang 3 Kriminalromane veröffentlicht. Jetzt kommt etwas Neues dazu, das nicht direkt nach Krimi klingt. Dorothee Meyer-Karwick, wer sind diese Riesinnen?
7: Das sind 3 Frauen, Mutter, Tochter, Enkeltochter, deren Leben hier erzählt wird. Und zwar befindet sich ihr Lebenszentrum in dem fiktiven Dorf Wittenmoos im Schwarzwald.
5: Und wer in einem kleinen Dorf wohnt, weiß, dass alles Außergewöhnliche der Mitmenschen zumindest stark registriert und meistens auch be- oder sogar verurteilt wird.
7: Ja, genau. Und darum geht es hier. Die 3 ragen heraus im wahren Sinne des Wortes und wollen auch sonst nicht so recht in die Dorfgemeinschaft passen. Das gilt zuallererst für Lieselotte, die Älteste, mit der der Roman dann auch anfängt. Jetzt hören wir einen Ausschnitt, in dem diese Lieselotte im Sommer die Dorfstraße entlang geht. Und da liest die Schauspielerin Jördis Triebel.
8: Der Schweiß rollt ihr die Kanten der Knochen entlang. Denn mager ist sie, wie ein Kleiderhaken, zurechtgebogen zu Menschenform. Dünn und stark und langgestreckt, mit spitzen Schultern, mit Füßen, für die man keine Schuhe findet. Keine ist größer als sie, im Dorf nicht und auch nicht im nächsten. Die anderen Frauen sind zart und irgendwie kompakt, als hielte die Welt ihre Schätze beisammen. Nur Lieselotte hat sie auseinanderlaufen lassen, von der Erde weg, dazu die Kupferwollehaare, die wütend nach dem Himmel greifen. Wer sie sieht, weiß, wer sie ist. Man weiß es sofort. Und sie hasst es. Hasst es. Hasst es. Vielleicht hätte sie es an einem anderen Ort zu einer anderen Zeit auch lieben können. Aber das geht nicht. Nicht hier. Hier kann sie nie etwas anderes sein als das, was sie ihr nachrufen, die Rotzgören, mit den verschwitzten Hemden und den grasfleckigen Knien. Woanders, vielleicht hätte jemand die Stellen geküsst, an denen sich die Sommersprossen zum Gewimmel verdichten, hätte die blauwurzelnden Adern auf der Innenseite der dünnen weißen Arme mit schwieligen Fingern gestreichelt. Woanders, vielleicht. Stattdessen ist da Bernhard, der sie hinnimmt, mit diesem Gleichmut, der ganze Welten ersticken, unter sich begraben könnte.
7: Tja, und dieser Bernhard, es ist ihr Mann, 26 Jahre alt zu dieser Zeit, und der arbeitet als Metzger in der Metzgerei seines Vaters.
5: Und man hört der Lieselotte schon an, dass sie definitiv Schwierigkeiten hat mit dieser Lebenssituation und nicht glücklich ist.
7: Ja, das stimmt. Sie hasst es, durch ihr Aussehen im Dorf so herauszuragen. Sie hasst aber auch, man muss es so sagen, ihren Mann Bernhard. Oder ich glaube eher, sie hasst sich selbst dafür, dass sie ihn geheiratet hat. Jedenfalls, Lieselotte genannt, Liesel sammelt immer Geld. Und wenn es nur Pfennige sind und versteckt es vor ihrem Mann, aber vor allen Dingen auch vor den Schwiegereltern Margret und Wilhelm.
5: Was möchte sie dann mit dem Geld tun?
7: Na, weggehen, raus aus dieser als fürchterlich empfundenen Enge des Dorfes. Aber es kommt anders, Liese wird schwanger und bekommt Cornelia, genannt Cora. Ja, und bei Bernhard und dessen Eltern ist die Freude eher verhalten. Sie haben sich nämlich einen Jungen gewünscht, einen Stammhalter, der später die Metzgerei übernehmen könnte.
5: Das klingt ja jetzt wirklich nach alten patriarchalen Verhältnissen. Ich glaube, das klärt sich noch auf. Ja, und mit einem Kind ist es ja sowieso noch schwieriger, so eine Ehe- und Dorfgemeinschaft zu verlassen. Wie geht Lise mit dieser Situation um?
7: Na, erstmal liebt sie Cora, die ebenso rothaarig ist wie sie und sehr wild. Aber Lise kapselt sich durch die Tochter noch mehr von den anderen ab, ist ganz auf dieses Kind fixiert. Aber dann, ein paar Jahre später, kommt Bernhard bei einem Autounfall um. Und Lise weint ihm keine Träne nach. Sie überwindet sich stattdessen und geht zu den Schwiegereltern.
8: Es tut mir leid, sagt sie schließlich. Sehr leid. Ich möchte euch nicht bedrängen, aber ich habe ein Kind. Das Kind braucht ein Zuhause und Essen. Darüber müssen wir reden. Du willst Geld. Wilhelm spuckt den Satz, als wäre es die größte Unverschämtheit, dass Lise und Cora nicht verhungern wollen. Du könntest arbeiten, sagt Margret schnell. Eine Heilige streitet nicht. In der Metzgerei. Ich kann auf Cora aufpassen. Ich hole sie von der Schule ab. Niemals, denkt Lise. Gleichzeitig denkt sie, dass es so einfach wäre, Ja zu sagen. Alles wäre geregelt. Niemand würde sie hassen. Lise will keinen Streit. Sie will nur, was ihr zusteht. Bernhard sollte die Metzgerei übernehmen, sagt sie stattdessen. Wilhelms Lippen werden schmal, als ahnte er, was kommt, ohne es glauben zu können. Ich will sie. Ich will die Metzgerei. Wilhelm schaut sie an, als wäre sie geisteskrank, was ihr einfällt. Aber sie senkt den Blick nicht. Die Metzgerei gehört dir nicht. Sie sollte Bernhard gehören, und Cora ist Bernhards Tochter. Wilhelm sagt nichts, er schaut nur voll Abscheu.
7: Tja, die Schwiegereltern hassen sie dafür, aber sie geben ihr die Metzgerei. Und warum? Wie Lise sie dann unter Druck setzen konnte, das erfahren wir erst ganz am Schluss des Romans.
5: Aber wir erleben gerade die erste große, richtige Zuspitzung, zumal ja Lise das Handwerk gar nicht kann. Sie geht also volle Kraft ins Risiko. Was macht sie nun damit?
7: Ja, sie bekommt schon Angst vor der eigenen Courage, aber sie arbeitet sich ein und sie hat ja auch Mitarbeiter, die ihr zur Seite stehen. Ja, und nun wird erzählt, wie sie sich hocharbeitet, wie sie zur Metzgerei noch einen Ausschank dazu aufmacht, wie sie erfolgreich wird und wie sie dann Jahre später nochmal mit der Protestbewegung im südbadischen Wiel am Kaiserstuhl in Kontakt kommt. Da geht es um den Protest gegen ein geplantes Atomkraftwerk.
5: Aha, jetzt wird also das zeitliche Setting doch etwas konturierter. Ich sagte ja gerade patriarchale Verhältnisse. Das kann also so ganz gegenwärtig nicht sein. In welcher Zeit spielt denn der Roman nun?
7: Naja, man kann es jetzt zeitlich einordnen. Die Proteste waren Mitte der 1970er Jahre und gelten ja als Geburtsstunde der deutschen Anti-Atomkraft-Bewegung. Auch Lise geht dann mal auf so eine Demo und lernt dabei noch einen Mann kennen, Robert, der ihr rät, die weite Welt zu bereisen. Doch Lise bleibt jetzt in ihrem Dorf.
5: Was ja dann oberflächlich gesehen überrascht. Das Dorf war ihr doch so verhasst.
7: Ja, es ist aber eben doch auch ihre Heimat und sie hat ja jetzt die Metzgerei und das Kind Cora. Wer das Dorf schließlich verlässt, das ist eben später diese wilde Cora. Sie bricht aus, lebt in Frankreich und in Italien, so eine Art verspätetes Hippie-Leben, bis sie nach Monaten dann ungewollt schwanger wird. Von wem ist nicht so ganz klar. Das ist der Moment, in dem sie unfreiwillig wieder zu ihrer Mutter ins Dorf zurückkommt und dort eine Tochter bekommt, Eva.
5: Und dann haben wir die dritte Generation im Spiel.
7: Genau, rothaarig ist sie wie die anderen beiden, aber irgendwie ruht sie stärker in sich. Und während Eva heranwächst, gründet Cora ein Restaurant im Dorf und das wird sehr erfolgreich. Also die als Niederlage empfundene Rückkehr ins Dorf wendet sie in einen Erfolg. Ja, Eva wächst derweil heran, auch sie wird das Dorf verlassen, aber sie kehrt ebenfalls später zurück. Und dann durchaus freiwillig. Sie wird nämlich Försterin, schließlich auch in diesem Schwarzwälder Dorf, da schon die Heimat ihrer Mutter und Großmutter ist. So schließt sich dann der Kreis.
5: Ein Roman über drei Generationen mit drei Frauen, verwurzelt in einem Schwarzwälder Dorf. Sie haben den Roman mit immerhin fast 11 Stunden gehört. Was ließ Sie dranbleiben?
7: Ich gebe zu, zuerst habe ich ihn mal wieder weggelegt, weil mir der Anfang etwas, ich sag mal, so verschwurbelt daherkam. Also Dorf und Wald wurden mir ein bisschen zu mystisch beschrieben. Aber dann hat mich das Hörbuch doch durchaus gepackt. Die drei Figuren sind mir einfach sehr nahe gegangen. Interessant fand ich, wie sie sich jeweils entwickeln, wie sich aber auch ihre Beziehung zueinander verändert. Das alles wird erzählt vor dem Hintergrund der Zeit ab, ja, Ende der 60er Jahre. Es kommt dann die Phase der Bürgerinitiativen, dann die, in der man reist, um die große Welt kennenzulernen, noch ohne an die Klimakrise zu denken. Und schließlich die Rückbesinnung auf das, was man unter Heimat versteht. Denn das ist es ja, ein moderner Heimatroman.
5: Ja, und dieser Heimatroman, Sie haben es schon gesagt, wird von Hjördis Triebel gelesen. Trägt sie über die vielen Stunden?
7: Ich finde schon, sie greift gut die Atmosphäre auf und versteht es auch so, die großen inhaltlichen Bögen herauszuarbeiten. Und sie macht das wie von so einer höheren Warte aus. Also es kommt mir so vor, als würde sie so ein Fotoalbum oder sowas aufschlagen und erzählen, so war das damals, so hat es sich entwickelt. Und sie hat dabei so eine eher kernige, raue Stimme. Und ja, das passt gut zu Hannah Heffner, die es ebenfalls gut schafft, zu erzählen, wie sich auch so das Frauenleben in diesen Jahrzehnten verändert hat, wie viel freier und selbstbestimmter es geworden ist, aber auch welche Entwicklung Dorf und Wald in dieser Zeit machten.
5: Dankeschön, Dorothee Meyer-Karweck, für die Vorstellung von dem Hörbuch Hannah Heffner, Die Riesinnen, gelesen von Hjördis Triebel. Dieses Hörbuch, so du kurz schon angedeutet, umfasst fast 11 Stunden Hörzeit, genau 10 Stunden 42 Minuten. Es ist zum Preis von knapp 22 Euro bei der Hörverlag erschienen.

0: Und da hörten Sie Yundi Lee mit einem Impromptu von Frédéric Chopin. In der Hörbuchzeit in HR2 Kultur geht es jetzt weiter mit dem Autor Volker Klüpfel, der den meisten vertraut sein dürfte, allein schon durch seine Co-Autorenschaft mit Michael Kober und deren höchst erfolgreichen Krimis mit Kommissar Kluftinger im Mittelpunkt. Diese Krimis, die ebenso erfolgreich verfilmt worden sind. Dann begann Volker Klüpfel eine weitere Karriere, eine weitere Krimireihe, jetzt als alleiniger Verfasser. Nach dem Auftakt mit Wenn Ende gut, dann alles, Das einsame Kind, ist jetzt der Nachfolger erschienen. Mord ist die beste Beseitigung. Ja, und man kann an diesen beiden Titeln jetzt schon etwas ablesen, dass nämlich Volker Klüpfel großen Spaß hat, mit Sprichwörtern umzugehen oder zu spielen. Dorothee Meyer-Karwick, was steckt dahinter?
1: Ja, das deutet auf eine der beiden Hauptpersonen hin, nämlich Svetlana, die Putzfrau aus der Ukraine. Und ich sage bewusst Putzfrau, nicht Reinigungskraft oder so. Solche Euphemismen mag Volker Klüpfel offensichtlich nicht. Svetlana ist sehr patent, sehr belesen, sehr klug und weiß für alle Lebenssituationen eben ein Sprichwort, das ihr etwas verunglückt dann ins Deutsche übersetzt. Die zweite Hauptperson ist dann Tommy Mann, der darunter leidet, dass sein Name irgendwie an einen bestimmten Literatur-Nobelpreisträger erinnert. Auch Tommy würde sehr gern ein erfolgreicher Schriftsteller sein, aber er kommt mit seinem neuen Roman nicht zu Rande. Außerdem hängt er noch immer an Michelle, die ihm vor 2 Jahren gesagt hat, sie bräuchte eine Beziehungspause. Er wartet immer noch auf das Ende dieser Pause. Man kann sagen, er bekommt sein Leben nicht so richtig auf die Reihe. Er wohnt in einem alten Wohnmobil, das Svetlana eben sauber hält.
0: Was erleben diese beiden Hauptpersonen nun in diesem zweiten Band?
1: Ja, sie sind gerade zusammen mit dem Wohnmobil auf der Autobahn unterwegs, als im Radio dies gemeldet wird.
2: Wir unterbrechen das Programm für einen Reiseruf. Frau Gabriele Zorn, unterwegs mit einem blauen Audi in Richtung Süden, wird gebeten, sofort zu Hause oder im Sender anzurufen. Frau Zorn, bitte melden Sie sich umgehend. Der Sprecher gab noch das Autokennzeichen durch und ich drückte auf die Speichertaste eines anderen Radiosenders und schon erklang wieder Musik. »Warum rufen Sie Frau nicht an?« Ich drehte die Musik etwas leiser. »Vielleicht hat sie kein Handy.« »Kann ich auch auf Radio sagen, wenn du mich lange nicht mehr angerufen hast?« »Nein, das geht nicht. Das war ein Reiseruf. Dafür musst du gute Gründe haben. Notfall oder so.«
1: Tja, und da hört mir Shania Lacher. Und ich sag schon mal, er macht die Hälfte des Spaßes dieser etwas überdrehten Geschichte aus. Ja, wie es der Zufall will, fährt die gesuchte Frau Zorn mit ihrem Audi gerade an Svetlana und Tommy vorbei. Die beiden versuchen, diesen Wagen von ihr einzuholen. Sie winken, aber die Frau gibt erschrocken Gas und fährt ihnen davon.
0: Das Unterfangen könnte misslingen. Mit einem Wohnmobil ist man ja nicht so schnell unterwegs. Aber wir befinden uns ja schon ein bisschen so in der Groteske, gell?
1: Ja, das kann man so sagen. Vor allem mit diesem alten, klapprigen Wohnmobil hinken die beiden dann schnell hinterher. Aber auf der nächsten Raststätte, da sehen sie den Audi dummerweise zu spät. Sie fahren dran vorbei. Ja, Svetlana überredet Tommy dann zur Umkehr. Auf der Autobahn ist das mit einem Umweg von 50 Kilometern verbunden. Und als sie zurückkehren, finden sie zwar den Audi mit offener Tür, nur die Frau ist nicht da, einfach nicht vorhanden. Sie geben dann der Polizei Bescheid, aber bevor die kommt, untersucht Svetlana das Auto, fotografiert im Innenraum alles Mögliche, die Frau aber bleibt verschwunden.
0: Gut, es muss ja auch was passieren, schließlich befinden wir uns in einer Krimi-Handlung. Liegt hier also das Verbrechen vor, das man dafür normalerweise braucht?
1: Tja, wer weiß. Ein paar Tage später zeigt Svetlana Tommy einen Zeitungsausschnitt, in der diese Frau Zorn weiter als vermisst gemeldet wird. Und in dieser Meldung vermutet die Polizei einen Suizid.
0: Dann müsste aber doch die Leiche in der Nähe der Raststätte gefunden werden.
1: Ja, erstens das. Und dann erklärt Svetlana ihrem Tommy dann auch noch, dass die Frau im Navi ja wohl nicht ein Ziel in 20 Kilometer Entfernung angegeben hätte, wenn sie sich selbst auf der Raststätte oder in der Umgebung hätte töten wollen. Diese Navi-Anzeige hat Svetlana im Auto fotografiert. Ja, und Svetlana überredet Tommy nun zu recherchieren. Der lässt sich darauf ein, mit seinem neuen Roman kommt er eh nicht weiter.
0: Ja, und wie fangen die beiden das nun an?
1: Ziemlich kompliziert. Sie versuchen es über den Radiosender, der die Suchnachricht ausgegeben hat. Der wollte eh mit Tommy ein Interview zum ersten Fall machen. Dabei reden sie dann auch über diese verschwundene Frau Zorn und erfahren, dass der Reiseruf von einer Arztpraxis kam. Die Frau hätte falsche Tabletten mitgenommen, aber in der Praxis weiß man davon gar nichts. Ja, wenig später aber kontaktiert der Ehemann der verschwundenen Frau diesen Tommy. Er hatte von einem Radiointerview gehört und denkt wegen des ersten Falls, Tommy sei Privatdetektiv.
3: Meine Frau ist noch nicht wieder aufgetaucht und die Polizei scheint überhaupt nicht weiterzukommen. Verständnisvoll neigte ich meinen Kopf und nickte. Das war sicher schlimm für ihn. Und wissen Sie, was das Schlimmste daran ist? Je länger meine Frau verschwunden ist, umso mehr nehmen die mich in die Mangel, als sei ich schuld an ihrem Verschwinden. Das sollte das Schlimmste daran sein? Ich hatte eher etwas erwartet wie, die schreckliche Einsamkeit frisst mich auf, die unerträgliche Ungewissheit macht mich wahnsinnig. Mein Mitgefühl schwand etwas. Ja, das verstehe ich, aber ich kann Ihnen versichern, dass ich der Polizei schon alles gesagt habe, was ich weiß. Ich glaube nicht, dass es hilft. Ich möchte Sie mit weiteren Nachforschungen beauftragen. Sie machen sowas ja anscheinend öfter und recht gut und sind gewissermaßen schon von Anfang an dem Fall dran. Ich holte schon Luft, um ihm empört zu antworten, dass das überhaupt nicht in Frage käme, dass ich sowas ganz und gar nicht öfter machte, dass es überhaupt keinen Fall gab, dass ich das Svetlana auch schon erklärt hätte. Da sagte er den Satz, der alles änderte. Geld spielt keine Rolle.
1: Ein magischer Satz. Tja, und so kommt Tommy an den Auftrag. Der Ehemann glaubt, seine Frau habe einen Geliebten. Sie war öfter weggefahren, ohne zu sagen, wohin. Und um ihr die Suppe zu versalzen, startete er den Reiseruf. Die Arztpraxis war nur vorgeschoben. Tommy und Svetlana beginnen dann zu recherchieren. Wichtige Hinweise gibt wieder das Navi. Frau Zorn ist immer wieder zu einer bestimmten Adresse gefahren. Svetlana und Tommy machen es ihr nach und landen dann bei einem Bürohaus mit vielen Klingelschildern.
3: Es gab Computerschulungen der Volkshochschule, Coachings für Naturheilkunde und finanzielle Freiheit. Einen Buchclub sowie diverse Selbsthilfegruppen mit interessanten Namen wie Charlie's Angels. Klammer auf, für starke Frauen, Klammer zu, die Glücklichen, Klammer auf, zur Partnerschaftsoptimierung, Klammer zu, und Better Me, Klammer auf, zur Selbstoptimierung, Klammer zu. Erschlagen von der Vielfalt, die uns hier erwartete, drehte ich mich zu Svetlana um. Und was jetzt? Sie schien ebenfalls ratlos. Versteh nicht, was das immer soll. Partnerschaftsoptimierung, mal ehrlich. Entweder man hat eine gute Partnerschaft oder eben nicht. Also ich und Michelle gibt aber auch schwierige Partner, gab Svetlana zu bedenken.
0: Tja, ein Verein mit dem Namen Die Glücklichen zur Partnerschaftsoptimierung, das klingt so vielversprechend wie zeitgemäß.
1: Ja, und sehr geheimnisvoll. Jedenfalls zu einer dieser Selbsthilfegruppen ist Frau Zorn immer wieder gefahren. Und das bringt die beiden dann auch weiter in diesem Fall.
0: Aha, ein Fall, den die beiden dann aber lösen, vermute ich mal.
1: Ja, es ist einer, in dem noch weitere Tote vorkommen, bei denen man erstmal von einem natürlichen Tod ausgeht. Es ist wirklich vertrackt, aber auch aus Sicht der Kriminellen ziemlich genial.
0: Aha, ich höre da ein Plural. Es gibt also mehrere Kriminelle.
1: Ach, das war ja nur so dahingesagt. Ich habe ja schon gesagt, es ist eine ziemlich überdrehte Geschichte mit der genialen Svetlana und dem ziemlich tölpeligen Tommy. Ein Fall, in dem auch viele Nebenfiguren vorkommen, die wir aus dem ersten Band kennen. Horst Kleinschmidt vom Ordnungsamt, Oberkommissarin Britta Schneider, Tommys Vater, ein sehr lebenslustiger Mann, der im Altenheim die Damenwelt aufmischt, weitere Bewohner des Altenheims und schließlich der Mechaniker Max und seine Schwester Laura, die das Wohnmobil in Schuss halten.
0: Das sind ziemlich viele Figuren, denen Schenja Lacher nun allen eine Stimme gibt. Was bisher zu hören war, macht er das ziemlich gut. Jede Person hat irgendwie ihr eigenes individuelles Timbre, muss ich sagen, voller Respekt.
1: Ja, ja, absolut. Ich finde auch, der macht das ganz hervorragend, vor allen Dingen mit großer Spielfreude. Also er gibt hier dem Affen sozusagen Zucker, das will man hier aber auch haben. Also er kann auch mühelos von einem Moment zum nächsten in die Rolle des überheblichen Vaters schlüpfen, dann zum überforderten Tommy und dann auch den richtigen Tonfall für eben Svetlana finden. Das ist, ja, hart an der Grenze zum Klamauk, aber doch durchaus unterhaltsam und lustig.
0: Ich glaube, gerade dieses Grenzgebiet hat auch eine große Anhängerschaft.
1: Genau.
0: Wir sprachen über Volker Klüpfel, Mord ist die beste Beseitigung, gelesen von Schenja Lacher. Es gibt eine gekürzte Version, die umfasst 7 Stunden und 51 Minuten, eine gekürzte Version dieses Hörbuchs, und eine ungekürzte, und die hat dann 8 Stunden 46 Minuten Länge. Der Preis für die ungekürzte Version liegt bei knapp 26 €. Erschienen ist das Hörbuch bei der Hörverlag.

0: Da hörten Sie gerade den Gitarristen Ulf Akenius mit dem Stück Libretto von Lars Danielsson komponiert. In der Hörbuchzeit geht es weiter mit einem neuen Werk der Moderatorin, Podcasterin und Autorin Sophie Passmann. Sophie Passmann ist eine der lautesten Stimmen ihrer Generation. Ihre Themen sind Feminismus und Popkultur. Auf Instagram hat sie mehr als 400.000 Followerinnen. Ihre Bücher Alte weiße Männer und Pick Me Girls waren Bestseller. In ihrem neuesten Buch und Hörbuch Wie kann sie nur, so der Titel, beschäftigt sich die 32-Jährige mit dem alltäglichen Wahnsinn, als Frau im Netz präsent zu sein und ständig bewertet zu werden. Sina Weinhold hat sich das Hörbuch, gelesen von der Autorin, angehört. Ihre Besprechung beginnt mit einem Ausschnitt aus der Lesung.
1: Im Internet zu sein ist aber auch aufregend, weil man nie weiß, was als nächstes passiert. Es ist aufregend, weil man ständig Neues entdeckt, ständig eine vermeintlich bessere Version von Frau sieht, die Fragen aufwirft. Zum Beispiel danach, was man an sich selbst optimieren könnte.
2: Sophie Passmann hat sich mitreißen lassen, lässt sich mitreißen von all den Möglichkeiten, die das Netz bietet. Wie kann sie nur, um mit dem Titel ihres Buches zu antworten? Sophie Passmanns Ausführungen über die toxische Beziehung, die sie als Frau in der Öffentlichkeit mit den sozialen Medien führt, sind vollkommen absurd, aber nachvollziehbar.
1: Ist es moralisch vertretbar, sich die Lippen aufspritzen zu lassen? Ändert sich das, wenn ich die Mutter einer Tochter werde? Oder, noch schlimmer, die eines Sohns? Und ist es okay, wenn man den Körper von vor der Geburt vermisst, trotz der Tatsache, dass man genau weiß, was er geleistet hat? Kann ich irgendwo klare Grenzen ziehen oder ist es eine ständige Gratwanderung? Wenn ich Shaping-Unterwäsche ablehne, muss ich dann auch aufhören, meine Strumpfhosen absichtlich immer eine Nummer zu klein zu kaufen, damit sie meinen Bauch platt drücken? Ist Make-up, das Männern gefällt, automatisch ein schlechtes Zeichen?
2: Was, wenn ich meine Nase schon hasse, seit ich ein Kind bin? Ist eine Operation dann in Ordnung? Ist es vertretbar, mich wohler zu fühlen, seit ich schlanker bin? Ist es vertretbar, gleichzeitig jeden Mann zu verachten, der mich besser behandelt, seit ich schlanker bin? Ganz ehrlich, Sophie Passmanns akustischem Gedankenstrom aufmerksam zuzuhören, ist eine Herausforderung. Die vielen popkulturellen Verweise, die Gedankensprünge der Autorin und ihr sehr assoziativer Schreibstil, alles hängt irgendwie mit allem zusammen. Das ist anstrengend. Gleichzeitig trifft Sophie Passmann damit aber den Sound sozialer Medien wie Instagram oder TikTok erstaunlich gut.
1: Vielleicht habe ich etwas übertrieben und Bob Dylan hat den Literaturnobelpreis doch etwas mehr verdient als Taylor Swift. Was aber unbestritten ist, niemand hat Songtexte geschrieben, die häufiger, genauer und umfassender analysiert wurden als die von Taylor Swift. Sie hat aus Textanalysen eine Art Exit-Game gemacht und Millionen von Menschen auf der ganzen Welt dazu gebracht, sich auf teilweise akademischem Niveau mit Poetik auseinanderzusetzen. Hochgradig seltsam. Irre uncool. Die beste Sache aller Zeiten.
2: Sophie Passmann ist keine besonders gute Sprecherin. Dass die Autorin das Hörbuch selbst liest, verleiht dem Text allerdings seine eigentliche Dynamik. Ein deutlicher Mehrwert gegenüber dem Buch. Man hört weniger einer klassischen Lesung zu, als vielmehr einem langen inneren Monolog. Es ist ein Erfahrungsbericht einer Frau, die in der Öffentlichkeit steht, irgendwo zwischen Selbstinszenierung und Selbstbestimmung. Und ganz zum Schluss, gerade als man dachte, die wahre Sophie Passmann sei auch nur ein Mensch und keine Autorin, die sich bewusst der medialen Öffentlichkeit aussetzt und sie aushält, um deren Mechanismen in ihren Werken sezieren zu können, da dreht die hellwache Autorin den Spieß wieder um. Wie kann sie nur?
1: Es ist albern und überflüssig, aber es ist ein Reflex, den das Internet, in dem ich mich jeden Tag befinde, nur weiter trainiert hat. Nur das zu zeigen, was andere von mir sehen wollen. Ich kann jede Version sein, die ihr von mir sehen wollt.
0: Sina Weinhold war nicht ganz so begeistert von dem neuen Hörbuch von Sophie Passmann. Wie kann sie nur, so der Titel. Die ungekürzte Lesung der Autorin, die ist bei Roof Music Tacheles erschienen und hat eine Länge von 4 Stunden und 39 Minuten, der Preis knapp 17 Euro.

0: Und das war Musik von Rossini, eine Paraphrase für Violine und Klavier über die Cavatine Largo al Factotum aus seiner Oper Barbier von Sevilla mit Akira Eguchi Klavier und Gil Shaham Geige. Und in der Hörbuchzeit in HR2 Kultur kommen wir nun zu unserem Kinder- und Jugendhörbuch der Woche. Heute ist es für alle ab 12. Geschrieben hat es François Perdriau. Das ist ein französischer Musiker, Produzent und Gründer des Syncopation Society Orchestra. Seit vielen Jahren entwickelt er Projekte an der Schnittstelle von Musik, Geschichte und kultureller Bildung. Darunter das EU-Projekt Swinging Europe Network sowie die Backbeat Jazz Academy. Die Produktion, die wir Ihnen jetzt vorstellen, heißt Lilly und Elisabeth und ist bei der Lauscher Lounge erschienen. Dorothee Meyer-Karweck, wenn der Autor Musiker ist, dann erwartet man auch ein musikalisches Thema. Ist dem hier so?
1: Ja, der Autor erinnert hier an den Jazz der 1920er und 30er Jahre in Deutschland. Also in diesen Jahren blühte einerseits die Jazzkultur auf, aber mehr und mehr erstarkten auch rechtsradikale Kräfte, die den Jazz dann als entartet diffamierten. Und dieses Thema verbindet Perdriau dann mit der Jetztzeit.
0: Inwiefern? Wie fügt er die beiden Zeitebenen zusammen?
1: Ja, da erzählt er von einem jungen Mädchen Lilly, die in der Schule wegen ihrer dunkleren Hautfarbe gemobbt wird. Also beim Volleyballspiel sagt so eine Klassenkameradin Katharina so hämisch zu ihr, das Wilde läg wohl in ihren Genen. Lilly ist daraufhin geknickt, läuft aus der Schule fort und versteckt sich auf dem Dachboden ihrer Wohnung. Und da findet sie in einer Truhe alte Tagebücher ihrer Ur-Urgroßmutter Elisabeth. Sie fängt dann an zu lesen, da hören wir mal rein. Diese Elisabeth beschreibt, wie sie 1920 mit ihren Eltern die Kurstadt Wiesbaden besucht.
2: Während ich durch die Gärten des Kurhauses schlenderte, wurde ich von einer Melodie ergriffen, wie ich sie noch nie zuvor gehört hatte. Eine rohe, vibrierende, ungezähmte Musik. Ich folgte dem Klang und entdeckte eine kleine Gruppe von Musikern unter einem schattigen Pavillon. Unter ihnen stach ein Posaunist hervor. Die Energie, die er ausstrahlte, die Leichtigkeit, mit der er den Rhythmus führte, alles an ihm atmete eine Freiheit, die ich nie zuvor gespürt hatte. Ich blieb im Hintergrund, fasziniert. Und für einen Moment vergaß ich das Leben, das für mich vorgezeichnet war.
1: So lernt Elisabeth, das Mädchen aus gutem Hause, den Jazz kennen und lieben. Und später auch den Jazzer, den afroamerikanischen Posaunisten Joe. Die beiden werden ein Paar und Elisabeth wird schwanger.
0: Sie sagen Mädchen aus gutem Hause. Was sagt denn das gute Haus, sprich die Eltern dieser Elisabeth, dann dazu?
1: Ja, die sind überhaupt nicht begeistert und unterstützen sie auch nicht weiter. Und so muss sich Elisabeth mit ihrem Joe und bald auch mit ihrem Sohn allein durchschlagen. Elisabeth ist dennoch erstmal glücklich. Doch die Anfeindungen, die sind groß und werden immer größer, wie Lilly weiter im Tagebuch liest.
2: Das Publikum liebt diese Musik aus Amerika, aber nicht immer die Menschen, die sie spielen. Auf der Bühne werden sie gefeiert, doch sobald sie die Bretter verlassen, werden sie oft misstrauisch beäugt.

0: Ich habe meinen eigenen Platz in diesem Strudel aus Musik und Tanz gesucht. Denn ich kann nicht allein auf Joe zählen, um für uns zu sorgen. Also tanze und singe ich. Die Kabarets und Bars sind auch meine Bühne. Ich habe gelernt, durch Entschlossenheit in meinen Schritten und meiner Stimme das auszudrücken, was ich nicht immer laut aussprechen kann. Doch jeden Abend, wenn ich nach Hause komme, holt mich die Wahrheit ein. Junior schläft friedlich und ich frage mich, wie lange ich ihn noch vor dieser immer härter werdenden Welt schützen kann.
1: Tja, das ist in den 1920er Jahren, doch als die Nazis an die Macht kommen, wird alles schlimmer. Schwarze, Juden, Roma, Sinti und politisch Andersdenkende werden verfolgt und Jazz wird als entartet diffamiert. Joe muss dann fliehen, geht zurück in die USA. Elisabeth bleibt aber mit ihrem Sohn zurück. Das alles liest Lilly in den Tagebüchern.
2: Und denkt dabei wohl ziemlich sicher an ihre eigene Situation.
1: Ja, eben. Auch sie wird ja in der Schule wegen ihrer Hautfarbe gemobbt. Die Mutter von Lilly sagt deswegen in der Schule Bescheid und so ruft die Rektorin Lilly zu sich und macht den Vorschlag, Lilly soll einen Workshop zum Thema Rassismus machen. Lilly schlägt stattdessen vor, einen Workshop über Jazz zu machen.
3: Mein Uropa Joe war Musiker. Er war einer der afroamerikanischen Künstler, die vor einem Jahrhundert nach Europa gekommen sind und den Jazz mitgebracht haben. Aha. Ihre Musik hat die Kulturszene hier verändert und bereichert, aber sie haben sich auch gegen Rassismus behaupten müssen.
4: Das ist eine faszinierende Perspektive. Denkst du, das könnte helfen, das Bewusstsein deiner Mitschüler und Schülerinnen zu schärfen?
3: Ja, ich glaube schon. Also wir könnten zeigen, wie diese Musiker die europäische Musiklandschaft geprägt haben, aber auch, was sie durchmachen mussten. Dann sieht man, dass Rassismus kein neues Phänomen ist und dass interkultureller Austausch eine unglaubliche Kraft hat.
1: Ja, so bereitet sie mit ihrer Freundin Sophia also den Workshop vor, in der sie den Jazz als Musik der Emanzipation und des Widerstands gegen Rassismus beschreiben will. Und Lilly findet so auch für ihr eigenes Leben neue Stärke.
2: Der Jazz spielt dann nicht nur inhaltlich eine große Rolle, sondern ja auch direkt im Hörspiel ist er hörbar, so mein Eindruck.
1: Genau, das ist natürlich das Besondere an diesem kleinen, etwas sehr didaktischen Hörspiel. Die Musik, gespielt vom Syncopation Society Orchestra, trägt dieses Hörspiel. Die Musik ist einfach mitreißend, macht richtig gute Laune. Also insgesamt eine gute Mischung aus Unterhaltung, gekoppelt mit dem ernsthaften Thema des Rassismus.
2: Es ging in den letzten Minuten um das Hörbuch. François Perdriot, Lilly und Elisabeth, ein Hörspiel. Die Musik kommt vom Syncopation Society Orchestra und im Hörspiel machen mit Kathleen Gavlitsch, Maya Alban Zapata, Chiara Scheicht und viele andere mehr. Es hat eine Länge von 1 Stunde und genau 9 Minuten und ist zum Preis von knapp 16 Euro bei der Lauscher Lounge erschienen. Und weiter geht es hier mit Musik von Paul Lewis und da hören Sie das Stück Rosamundi für Streichorchester und so wird es auch präsentiert vom Chamber Ensemble of London.

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1: Und wir kommen zu unserem Hörrätsel. In unserem letzten fragten wir Sie nach Oliver Hilmes. Sie hörten einen Auszug aus Ein Ende und ein Anfang gelesen von Julian Mehne. Dieses Geschichtspanorama über die Nachkriegszeit ist als ungekürzte Lesung bei der Audio Verlag erschienen. Wie immer haben wir 3 Hörbuchexemplare verlost und die sollten sich auf dem Weg zu den Gewinnerinnen und Gewinnern befinden. Der heute gesuchte Autor wird 1893 in Greifswald geboren. In seiner Kindheit zieht die Familie von ihm häufig um. Zu Gleichaltrigen findet er schlecht Kontakt und er wird zum Außenseiter. Wegen seiner Selbstmordgedanken wird er von seinen Eltern in ein Sanatorium gebracht. Es folgt ein Suizidversuch, den er mit einem Mitschüler gemeinsam verüben möchte. Der Autor überlebt schwer verletzt, der Mitschüler stirbt. Wegen Totschlags angeklagt, verbringt er 1,5 Jahre in der Psychiatrie. 1932 gelingt ihm der Durchbruch mit einem Roman, der ihm internationale Anerkennung und finanzielle Unabhängigkeit ermöglicht. Es folgen weitere Romane, die auch weltweit erfolgreich werden. 1947 stirbt der Autor gerade erst mal 53 in einer Berliner Klinik an Herzversagen. Hören Sie jetzt einen Ausschnitt aus einer seiner Erzählungen. Zu Kriegszeiten fährt ein junges, verliebtes Paar mit der U-Bahn. Es liest Ulrich Nöten.
2: Manchmal fand sie es schrecklich. Und manchmal empörte es sie, dass die Leute in der U-Bahn so böse auf sie sahen, weil sie glücklich waren. Sie schauen ganz so, als wären wir Verbrecher, klagte sie. Wir tun ihnen doch nichts. Kümmere dich nicht um die Leute, schlug er vor. Aber das konnte sie nicht. Wenn sie da im dichten Gedränge standen, eben von der Traube der Anstürmenden hineingepresst in den Bahnwagen, sehr zum Schaden ihrer Wintermäntel, und sie strahlte ihn an, wieder mal geschafft. Da fühlte sie plötzlich die Blicke der Umstehenden missgünstig auf sich und das Herz wurde ihr schwer. »Ich weiß nicht. Es ist alles schrecklich«, sagte sie. »Diese Stadt in Trümmern und jetzt die Kälte und die undichten Fenster. Aber sollen wir uns darum nicht lieb haben dürfen?« »Natürlich sollen wir das«, antwortete er wieder, »beachte sie einfach nicht.« Aber sie fühlte, dass er seinen eigenen Rat nicht befolgte, dass es auch ihm Kummer machte. Einmal fuhren sie zusammen in der elektrischen und der Wagen war fast leer. Sie nahm den Kamm aus ihrer Handtasche und fing an, sich die Locken durchzukämmen, die der Wind auf der Straße verwirrt hatte. Wenn dies vielleicht auch nicht ganz schicklich war, fand er doch, sie sah bezaubernd aus, noch bezaubernder als sonst. Aber eine alte Dame im Wagen ziemlich weit ab rief mit scharfer Stimme, »Lassen Sie das mal, junge Frau, Sie sind hier in keinem Frisiersalon.«
1: Ja, und wir fragen wieder, wer hat das geschrieben? Wie heißt der heute gesuchte Autor, der zu den bekanntesten Schriftstellern des 20. Jahrhunderts gehört? Wenn Sie es wissen, dann können Sie uns anrufen.

0: anrufen. Wieder unter der Nummer 069-155-6012. 069-155-6012. Das Telefon ist nun eine Stunde lang freigeschaltet. Oder Sie schreiben uns dann bitte an diese Adresse. HR2 Kultur 60222 Frankfurt. Sie können uns aber auch eine Mail schicken. Dann bitte an hr2@hr.de. Und gleich, ob Mail oder Brief, das Stichwort ist wichtig, bitte nicht vergessen. Es lautet Hörrätsel, ganz einfach. Einsendeschluss ist der kommende Dienstag. Und damit sind wir am Ende der Hörbuchzeit angelangt. 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Und es verabschieden sich
1: Dorothee Meyer-Karweg
0: und Martin Maria Schwarz. Tschüss.

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5: 16 Uhr. Hessentag in Fulda hat begonnen. Betriebsrat der Commerzbank erstattet Strafanzeige gegen UniCredit. Doch keine Mordanklage nach Angriff auf Zugbegleiter in Rheinland-Pfalz. Das Wetter? Viele Wolken und nass, 16 bis 22 Grad. Mein Name ist Andrea Eckstein. Hessentag in Fulda. Ministerpräsident Rhein und Fuldas Oberbürgermeister Wingenfeld haben das Landesfest eröffnet. HR-Reporterin Silvia Ritter.
6: Der Fulda-Extremsportler Sascha Gramm brachte die Hessentagsfahne auf die Bühne. Die hatte er 183 Kilometer über die Bonifatius-Route von Mainz bis in die Hessentagsstadt zu Fuß getragen. Neben dem Kinder- und Jugendchor St. Bonifatius war auch die Bürgermeisterband bei der Eröffnung zu hören. Oberbürgermeister Heiko Wingenfeld dankte den 700 ehrenamtlichen Helfern, ohne die der Hessentag in den nächsten 10 Tagen in Fulda nicht möglich wäre.
5: Im Übernahmestreit um die Commerzbank verschärft sich der Ton. Der Gesamtbetriebsrat der Bank geht jetzt juristisch gegen die italienische Großbank UniCredit vor. Es geht um die jüngste Mitteilung der UniCredit, wonach immer mehr Commerzbank-Aktionäre auf ihr Angebot eingingen und ihr ihre Anteile anbieten würden. HR-Reporter Lars Hofmann.
7: Der Betriebsratsvorsitzende Übel wird Strafanzeige gegen Unbekannt stellen, sagte er dem Hessischen Rundfunk nach einer Sitzung des Gesamtbetriebsrates. Der Vorwurf: Marktmanipulation und Irreführung im Zusammenhang mit dem Übernahmeangebot der UniCredit an die Commerzbank-Aktionäre. Das Angebot, so Übel, sei so unattraktiv, dass unter anderem der Verdacht naheliege, der Kapitalmarkt solle bewusst in die Irre geführt werden. So könne etwa der falsche Eindruck entstehen, die Übernahme der Commerzbank durch die UniCredit sei so gut wie sicher.
5: Das Wiesbadener Landgericht hat einen 42-jährigen Geiselnehmer und Vergewaltiger zu einer Haftstrafe von 9 Jahren verurteilt. Er hatte vor 9 Jahren ein 11-jähriges Mädchen in Hünstetten-Limbach entführt und im Wald vergewaltigt. HR-Reporterin Andrea Bonhagen.
8: Der Täter lebte jahrelang unentdeckt in einem Nachbarort. Erst als er wegen sexuellen Missbrauchs seiner Nichte eine Bewährungsstrafe bekam, musste er eine DNA-Probe abgeben. Dann gab es einen Treffer in der DNA-Datenbank. Durch sein brutales Vorgehen konnte sich das 11-jährige Mädchen nicht wehren. Die junge Frau ist auch Jahre nach der Tat noch traumatisiert. Der Mann kommt in den Maßregelvollzug. Laut Gericht gilt er als gefährlich. Nach der Haftstrafe wird geprüft, ob er weiter in der Unterbringung bleibt.
5: Nach dem tödlichen Angriff auf einen Zugbegleiter in Rheinland-Pfalz Anfang Februar muss sich der mutmaßliche Täter doch nicht wegen Mordes verantworten. Das Landgericht Zweibrücken ließ nur eine Anklage wegen Körperverletzung mit Todesfolge zu. Dafür ist eine Gefängnisstrafe von 3 bis 15 Jahren möglich. Die Staatsanwaltschaft hatte dem Mann einen Tötungsvorsatz unterstellt. Dem Gericht fehlten dafür aber die Belege. Der Prozess soll in knapp 2 Wochen beginnen. Bei der Fußball-Weltmeisterschaft ist gestern schon in Mexiko gefeiert worden. Heute geht es im Gastgeberland Kanada weiter. In Toronto spielen die Kanadier gegen Bosnien-Herzegowina. In der Nacht unserer Zeit folgt dann der 3. Co-Gastgeber USA mit dem Spiel gegen Paraguay in Los Angeles. Deutschland spielt am Sonntag zum ersten Mal gegen Curaçao. Das waren die Nachrichten. Das Wetter. Für den Rest des Tages bleibt es oft bewölkt und regnet immer mal wieder bei maximal 16 bis 22 Grad. In der Nacht auch noch manchmal örtlich Regen oder Schauer, Abkühlung auf 15 bis 11 Grad. Morgen wird es wärmer, 18 bis 25 Grad. Im Westen und Süden bleibt es trocken, oft scheint die Sonne. Im Norden und Osten ist es wolkiger mit ein paar Schauern. Die weiteren Aussichten? Am Sonntag und am Montag ein Wechsel aus Sonne und Wolken, meist trocken bei Temperaturen bis 22 Grad. Die Zeit 16.04 Uhr.
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9: Mit Nicole Abraham. Wir starten in den Nachmittag mit der Ouvertüre zu Xerxes von Georg Friedrich Händel.

Vyacheslav Florisson mit der Ouvertüre zu Xerxes von Georg Friedrich Händel, dessen Vornamensvetter bei unserem nächsten Stück am Klavier sitzt, Georg Friedrich Schenk. Er spielt die Gavotte in A-Dur, die Johannes Brahms Clara Schumann gewidmet hat.

0: Georg Friedrich Schenk mit der Gavotte in Ardo von Johannes Brahms. Die Kunstwelt verliert einen ihrer buntesten Ikonen. Er brachte das kalifornische Licht auf die Leinwand und machte den Swimmingpool unsterblich. David Hockney galt als einer der vielseitigsten und beliebtesten Künstler der Gegenwart. Seine farbenfrohen Meisterwerke brachten auf Auktionen Rekorde in Millionenhöhe. Jetzt ist der britische Maler kurz vor seinem 89. Geburtstag in London gestorben. Franziska Hoppen blickt zurück auf das Leben und das funkelnde Vermächtnis eines Jahrhundertkünstlers.
1: Farbe sei etwas Fröhliches, sagte David Hockney einmal im hohen Alter, der Künstler mit der Hornbrille und den bunt karierten Anzügen, und seine Kunst solle fröhlich sein.
2: Color is a joyful thing. I want my art to be joyful, actually.
1: Vielleicht auch, weil Hockney in den Hungerjahren der Nachkriegszeit aufwuchs, geboren 1937 als eines von 5 Kindern. Er habe schon früh gewusst, er wollte Künstler werden.
2: From about 8 years old, I wanted to be an artist.
1: Und so beschäftigte sich der Student am Royal College of Art erst mit abstraktem Expressionismus, später faszinierte ihn Pop-Art. Doch in den 60ern zog Hockney aus dem grauen Großbritannien nach Los Angeles in den USA und fand dort sein Paradies. Licht, Freiheit und die Möglichkeit, seine Homosexualität zu erforschen. Es hat die Energie der USA mit einem Hauch von Mediterranem. Mit seinen farbenfrohen und lichtdurchfluteten Bildern von schimmernden Swimmingpools wurde Hockney dann bekannt. Das Licht aus Spiel und bunter Farbe, sein Markenzeichen. Was mir daran besonders gefallen hat, war die gewisse Absurdität, etwas zu malen, das nur eine Sekunde lang zu sehen ist, während ich allein für den Spritzer 7 Tage gebraucht habe. Sein wohl bekanntestes Werk, A Bigger Splash, zeigt einen dieser blauen Pools vor Palmen und sonnigem Himmel, in den gerade jemand hineingesprungen sein muss, denn das Wasser spritzt im hohen Bogen und durchbricht die Stille. Alex Farquharson, Direktor der Kunstgalerie Tate Britain. Wenn man an die übrigen berühmten Poolgemälde denkt, sind sie wie Liebesbriefe an Südkalifornien und an das freizügige, schwule Leben, das er dort in der Sonne führen konnte. Hockneys Bilder faszinieren bis heute. Der Auktionator bei Christie's in New York kam 2018 kaum hinterher, als sich die Gebote für das Gemälde Porträt eines Künstlers, Pool mit 2 Figuren, sekundenschnell in die Höhe schraubten. Der Zuschlag fiel bei 90,3 Millionen US-Dollar. Damit hatte Hockney zeitweise den Titel als weltweit teuerster lebender Künstler inne. Er sehe sich die Dinge eben ganz genau an, sagte Hockney einmal. An einer Pfütze etwa könne er sich erfreuen, wo andere nur Regen säen.
2: I do look closely. Things. I can look at a puddle and get pleasure out of them. Most people think it's just raining, don't they?
1: Auch am Fotografieren probierte sich der Künstler, doch die Linse könne die Schönheit der Dinge und die Weite einfach nicht richtig einfangen.
2: The camera can't get the beauty of this. It just can't get the space, the thrilling space I'm in.
1: Dafür freundete Hockney sich ab 2010 mit dem iPad an, zeichnete darauf Landschaftsbilder und den Wechsel der Jahreszeiten. Kunstkritiker lobten Hockneys Experimentierfreudigkeit und seine Neugier auf neue Medien, auch im hohen Alter. Er mache einfach immer weiter, erzählte er einmal einem Journalisten, bis zum Schluss.
2: You just go on and on.
1: Ich mache immer weiter, bis ich umfalle.
2: Till you fall over.
3: Is that your plan?
1: Das ist Ihr Plan?
2: I'm still a smoker. I mean, I just
1: noch rauche ich. Irgendwann falle ich um. Das macht mir nichts aus.
2: I don't mind.
0: Der Künstler David Hockney ist im Alter von 88 Jahren gestorben.

Die Salonisti mit Song of Autumn von Archibald Joyce. Das Stück gehörte zum offiziellen Repertoire der White Star Line und wurde 1908 veröffentlicht und auch auf der Titanic gespielt. Im Mittelpunkt des nächsten Stückes stehen zwei Instrumente, die im Barock eine wahre Blütezeit erlebten, die Flöte und die Oboe. Der Komponist Johann Friedrich Fasch hat ihnen im Jahr 1730 ein gemeinsames Podium geschaffen in seinem Konzert in E-Moll.

0: Karl Kaiser, Hans-Peter Westermann und Ensemble mit dem Allegro aus dem Konzert in E-Moll von Johann Friedrich Fasch. Noch bis Sonntag läuft in Frankfurt die 13. Ausgabe des Literaturfestivals Literatum. Das Festival steht unter dem Titel Ost-West-Text und widmet sich den vielfältigen Nahtstellen zwischen Ost und West, wie es in der Eröffnungsveranstaltung mit Jana Hensel, Ursula Krechel und Ilko Sascha Kowalczuk von Moderator Andreas Platthaus genannt wurde. Der Blick auf diese Nahtstellen hängt natürlich immer auch mit der Identität, den Erinnerungen und Erfahrungen des oder der jeweils Sprechenden zusammen, wie in der hochkontroversen Auftaktveranstaltung am Montag deutlich geworden ist. Wir präsentieren Ihnen den Mitschnitt der Debatte bereits jetzt auf hr2.de und in einer leicht gekürzten Fassung in der Sendung Literaturland Hessen an diesem Sonntag um 12. Einen der drei Diskutanten vom Auftakt hören Sie heute Abend bei Literatur nochmal. Ilko Sascha Kowalczuk ist bei der Veranstaltung Nach der Freiheit, die um 18 Uhr im Westend-Duo in der Bockenheimer Landstraße 24 stattfindet. Vielleicht gibt es sogar noch ein paar Restkarten an der Abendkasse. Und dort diskutiert diesmal Anne Rabe mit Kowalczuk, der am Montag diese durchaus streitbare Position vertreten hat.
1: Um mich zu verstehen, muss man vielleicht wissen, dass ich hier oben derjenige bin, der sich zuschreibt, aktiv am Sturz der kommunistischen Diktatur beteiligt gewesen zu sein und bis heute keine einzige Sekunde darüber gejammert habe, dass die DDR weg ist mit allem, wie sie war. Es gibt nichts, auch gar nichts, was ich diesem Land, diesem Staat, diesem System, dieser Diktatur hinterher trauere. Und das zeigt sozusagen dann auch bestimmte Positionen in diesen Debatten, die wir in den letzten Jahrzehnten geführt haben. Und das ist, glaube ich, wichtig, um zu verstehen, aus welcher Perspektive jemand argumentiert. In meinem Milieu war das in den 80er Jahren in Ost-Berlin und in anderen Orten der DDR so, wenn man in eine fremde Wohnung gekommen ist, dann hat man als allererstes sich die Bücherwände und die Bücherschränke angeschaut und hat anhand dieser sozusagen Ordnungssysteme und anhand der Bücher, die dort standen, erstmal einschätzen können, mit wem man es hier zu tun hat. Wenn da bestimmte Bücher fehlten oder wenn da bestimmte Bücher standen, insbesondere verbotene Bücher. Und wenn heute so betont wird, dass man die DDR verstehen könnte über Heiner Müller oder Christa Wolf oder Volker Braun und Christoph Hein, alles hoch angesehene Autorinnen, dann ist das nur die halbe Wahrheit. Denn wenn wir über die DDR-Literatur und über die DDR sprechen, dann müssen wir vor allen Dingen über diejenigen sprechen, die unterdrückt worden sind, nicht verlegt worden sind, wie Wolfgang Hilbig, die vertrieben worden sind, wie die isländische Staatsbürgerin Helga M. Novak, wie diejenigen, die eingesperrt worden sind und in der DDR nicht verlegt werden durften, wie Jürgen Fuchs, die sozusagen vertrieben worden sind. Denn um die DDR zu verstehen, muss man immer wieder auch an die 3,5 Millionen Menschen denken, die dieses Land aus welchen Gründen auch immer verlassen mussten und verlassen haben. Und in unseren heutigen Debatten wird diese große Gruppe von Menschen, egal ob es um Literatur geht, ob es um die sozialen Konflikte geht, um die politischen Konflikte geht, werden die häufig in Anführungsstriche übersehen. Und das finde ich nicht richtig. Da kommen wir auch nicht an die Tiefe der Debatten heran. Und ich glaube eben auch, wenn wir über Gegenwartserscheinungen reden, egal ob in Frankfurt am Main oder in Frankfurt an der Oder, dann kommen wir nicht umhin, in die Tiefen der Geschichte einzusteigen, um zu verstehen, wie etwas geworden ist. Und dazu gehört eben, wenn wir über den Osten reden, die DDR-Geschichte, die NS-Geschichte, die Geschichte des Kaiserreichs, was sich dann sozusagen alles auf eine bestimmte Art und Weise in der DDR-Geschichte auch bündelt.
0: Die Diskussion von Ilko Sascha Kowalczuk mit Anne Rabe und viele weitere Gespräche rund um das Verhältnis von Ost und West sind noch bis Sonntag beim Festival Literatum zu erleben. Und die Auftaktveranstaltung können Sie hier bei uns am Sonntag nach den Nachrichten um 12 Uhr noch einmal nachhören.

0: Das Allegro Vivace aus der 4. Sinfonie in B-Dur Opus 60 von Ludwig van Beethoven. André Orozco Estrada leitete das HR-Sinfonieorchester. Zu Gast heute im Doppelkopf ist der Schauspieler Dominik Horwitz. Er sagt, ich hatte nie Stress damit, dass ich abstehende Ohren habe. Nicht zuletzt seine Ohren sind heute eins seiner Markenzeichen. Den Unterhalter hat er schon in ganz jungen Jahren gegeben.
1: Ich war immer ein Clown. Ich war immer witzig und habe versucht, durch Witze, durch Spielereien, Albernheiten, mich beliebt zu machen bei den Kumpels, bei den Klassenkameraden. Und das hat wirklich sehr gut funktioniert.
0: Dominik Horwitz ist Regisseur, Schauspieler, Romanautor und Chansonnier. Es gibt Musik, die klebt an mir fest, die bekomme ich nicht aus meinem Herzen raus, sagt er. Welche das ist, warum es ihn als Teenager aus Paris nach Berlin verschlagen hat und welche Momente ihn auf der Bühne besonders fordern, das erzählt er in HR2 Kultur heute nach den 23 Uhr Nachrichten und in ARD Sounds.

Das Leipziger Streichquartett mit dem Scherzo aus dem Streichquartett Opus 81 von Felix Mendelssohn Bartholdy. Kaum eine Melodie steht so sinnbildlich für die irische Musikkultur wie das Lied, das Millionen Menschen als Hymne Danny Boy im Ohr haben. Wir hören das Stück jetzt arrangiert von Percy Grainger, Irish Tune vom Country Derry.

0: Die BBC Philharmonic mit Irish Tune vom County Derry von Percy Grainger. Der sagenumwobene Odenwald, der malerische Rheingau, der beeindruckende Edersee, die weite Rhön, die idyllische Wetterau, der Vogelsberg, das Lahntal und natürlich auch das Rhein-Main-Gebiet. Hessen hat so einiges zu bieten. Ein Bundesland, das sich und seine Vielfalt in jedem Jahr besonders feiert. Mit dem Hessentag. Ein Landesfest, das ursprünglich genau dazu gedacht war, die Menschen zusammenzubringen und aus dem Verwaltungsgebilde Hessen eine Heimat zu machen. Seit dem ersten Hessentag 1961 in Alsfeld sind inzwischen einige Jahrzehnte vergangen. Ab heute wird Hessen in Fulda schon zum 63. Mal gefeiert. Und aus diesem Anlass wollten unsere Meinungsbarometer HR fragt wissen, wie ist es denn nun? Ist Hessen Heimat oder ist Hessen Wohnort?
1: Für 36% der rund 5.400 Menschen, die diesmal mitgemacht und unseren Fragebogen ausgefüllt haben, ist Hessen Heimat. Und für rund 50% ist es beides, Heimat und Wohnort. Zusammengenommen eine deutliche Mehrheit von rund 86%, die mit Hessen ein Gefühl der Zugehörigkeit verbinden. So wie David, 47, aus Osthessen.
2: Hessen ist für mich totale Heimat, weil egal wo man hinkommt, man fährt in den Norden, ich bin natürlich so ein Feinschmecker, da gibt es die Aalwurst, ich komme nach Frankfurt, wenn ich in Frankfurt bin, dann muss ich ein grünes Soßenschnitzel essen, ich komme in den Westen nach Wetzlar und hier bei uns in Osthessen, da ist ja sowieso, ich sag mal, sehr traditionell, sehr bodenständig.
1: Erlebnisse und Erinnerungen, die Landschaft und die Natur. Das ist es, was Hessen für die meisten aus der HR-Frag-Community ausmacht. Aber ganz weit oben stehen Familie und Freunde, sagt auch Anja, 63, aus Mittelhessen.
3: Das sind die Menschen, die mich umgeben, die Heimat für mich wichtig machen. Und ich halte Hessen wirklich insgesamt als Bundesland für meine Heimat.
1: Heimat, das sind aber auch die Dialekte, die in den verschiedenen Regionen gesprochen werden. Hessen, meint zum Beispiel Gitter aus dem Rhein-Main-Gebiet, ist eben mehr als nur Frankfurt und Umgebung.
4: Es gibt den Frankfurter Dialekt im Vogelsberg, der Wallace is Aaron, the wrong Roy Rob Machine. Das ist wieder ein ganz anderer Dialekt als wie in der Schwalm. Und diese Vielfalt, die macht Hessen für mich aus.
1: Wichtig für viele Befragte ist aber auch das Gefühl, dazu zu gehören, egal in welcher Region von Hessen sie leben. Zu Hause sein bedeutet einfach mehr, als nur einen Platz zu haben, an dem man wohnt, sagt Silvia aus Südhessen.
5: Das ist schlicht und einfach dieses Gefühl, ich gehöre hier hin, ich gehöre hier dazu. Hier sind Menschen, die sind ganz zugewandt, die sind sehr freundlich. Ich habe noch keinen sturen Odenwälder erlebt oder sonst einer, der mir blöd kam. Nein, überhaupt nicht, ganz und gar nicht.
1: Der Hessentag als großes Landesfest, bei dem sich die Menschen aus allen Regionen begegnen und sich kennenlernen. Wie wichtig ist so etwas eigentlich für ein Bundesland, das nicht natürlich gewachsen, sondern nach dem Krieg ursprünglich als Verwaltungseinheit gestartet ist? Hier finden 59% der Befragten, dass der Hessentag in diesem Zusammenhang durchaus eine wichtige Bedeutung hat. Einen persönlichen Bezug zum Hessentag haben allerdings nur rund 25%. Ulrike aus dem Rhein-Main-Gebiet gehört dazu.
6: Also ich habe den Hessentag ein Stückchen wahrgenommen, als er in Idstein war. Wenn er regional in der Nähe ist, gehe ich da gerne hin. Ansonsten bin ich nicht diejenige, die zu solchen Massenveranstaltungen geht. Ich mag es nicht so gerne, wenn so viele Menschen zusammenkommen und so ein Gedränge ist.
1: Zu viele Menschen, zu hohe Kosten. Das sind die Stichworte bei denjenigen, die dem Hessentag eher skeptisch gegenüberstehen. Aber es gibt auch diejenigen, die nicht nur regelmäßig als Besucher dabei sind, sondern die die Veranstaltung auch als ehrenamtliche Helfer begleiten. So wie David, der unter anderem bei den Hessentagen in Bad Hersfeld und Hünfeld mitgeholfen hat.
2: Wenn ich heute nach Bad Hersfeld komme, da denke ich immer wieder an den Hessentag und wie viel schöne Dinge dort entstanden sind und auch bei uns in Hünfeld hier. Der Hessentag ist ein Vierteljahrhundert her, aber wir zehren auch heute noch davon.
1: Und dann sind da noch Menschen wie Silvia aus Südhessen, die noch nie auf einem Hessentag gewesen ist, aber nach der Teilnahme an unserer Umfrage eine andere Haltung dazu hat.
5: Ja, am Anfang war ich sehr skeptisch und habe gedacht, naja, das ist halt irgendwie so eine Kirmes oder so. Aber in der Zwischenzeit habe ich gedacht, ach, jetzt gucke ich doch mal, was gibt's denn da so? Und war überrascht, wie vielfältig das Programm ist. Ich finde das sehr schön und das hat mich auch dazu gebracht, um zu sagen, oh ja, wenn nicht der jetzt, dann der nächste Hessentag, da werde ich mal mit dabei sein.
0: Ist Hessen Heimat oder Wohnort? Zum Beginn des Hessentags in Fulda die Ergebnisse der neuesten Umfrage unseres Meinungsbarometers. Zusammengefasst von Marion Kocheni aus dem HR-Frag-Team. Und wenn Sie auch Teil der HR-Frag-Community werden wollen, registrieren Sie sich gerne über hrfragt-hr.de. Dort finden Sie auch alle Infos zu unseren Umfragen, die nicht repräsentativ, aber dennoch aussagekräftig sind.

Das Kebbia-Ensemble mit dem fünften Satz aus Le Tombeau de Couperin von Maurice Ravel. Sie hören HR2 Kultur jetzt mit der Sonate in D-Moll von Antonio Soler.

Marie-Louise Hinrichs mit der Sonate in D-Moll von Antonio Soler. Im frühen 20. Jahrhundert erlebte die Rückbesinnung auf alte Formen des Barock eine wahre Blütezeit. Ein skandinavisches Musterbeispiel für diesen Neoklassizismus hören wir jetzt von Johan Halvorsen. Für das Nationaltheater in Oslo komponierte er eine musikalische Hommage an das 18. Jahrhundert, die Maskerade-Suite.

Tigerwott und Musette aus der Maskerade-Suite von Johann Halvorsen. Gleich die Nachrichten und in der kommenden Stunde spreche ich mit der Autorin Mona Horncastle. Sie hat eine Biografie über Josephine Baker geschrieben, die vor 120 Jahren geboren wurde. Mona Horncastle entschlüsselt das faszinierende Leben des Pariser Varieté-Stars zur Menschenrechtsikone. Doch wie wurde aus der Tänzerin im Bananenröckchen eine der mutigsten politischen Stimmen des 20. Jahrhunderts? Das hören Sie gleich um 10 nach 5 in HR2 Kultur.

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2: 17 Uhr. Junge Frauen greifen Zugbegleiterinnen in ICE an. Hessentag in Fulda ist eröffnet. Britischer Maler David Hockney gestorben. Das Wetter, viele Wolken und nass, 16 bis 22 Grad. Mein Name ist Andrea Eckstein. Wegen eines Lachgasvorfalls ist gestern bei Fulda ein ICE gestoppt worden. Wie die Polizei heute mitteilte, wurde eine Zugbegleiterin verletzt. HR-Reporterin Patricia Kümpel.
3: 2 Frauen im Alter von 17 und 21 Jahren sollen während der Fahrt Lachgas konsumiert und die Zugbegleitung verbal angegriffen haben. Dabei stellte sich heraus, dass die beiden kein Ticket hatten. Als sie den Zug verlassen sollten, schlugen sie nach Angaben der Polizei um sich. Eine Zugbegleiterin wurde verletzt und konnte ihren Dienst nicht fortsetzen. Am Bahnhof Fulda wurden die weiterhin aggressiven Frauen an die Bundespolizei übergeben. Gegen sie wird jetzt unter anderem wegen Körperverletzung ermittelt.
2: In Fulda hat der Hessentag begonnen. In den kommenden 10 Tagen stehen rund 1200 Veranstaltungen auf dem Programm. Ministerpräsident Rhein und Fuldas Oberbürgermeister Wingenfeld haben das Landesfest eröffnet. Wingenfeld sagte danach, auch wenn es zeitweise geregnet habe, das sei ein fantastisches Gefühl.
4: Tatsächlich habe ich 9 Jahre auf diesen Tag hingearbeitet. Wir mussten pandemiebedingt absagen und gerade wenn man diese Zeit sich vor Augen führt, sind wir einfach glücklich, egal, wenn es jetzt ein bisschen geregnet hat. Das zählt nicht. Wir sind froh, dass es soweit ist.
2: Im Übernahmestreit um die Commerzbank verschärft sich der Ton. Der Gesamtbetriebsrat der Bank geht jetzt juristisch gegen die italienische Großbank UniCredit vor. Es geht um die jüngste Mitteilung der UniCredit, wonach immer mehr Commerzbank-Aktionäre auf ihr Angebot eingingen und ihr ihre Anteile anbieten würden. HR-Reporter Lars Hofmann.
5: Der Betriebsratsvorsitzende Übel wird Strafanzeige gegen Unbekannt stellen, sagte er dem Hessischen Rundfunk nach einer Sitzung des Gesamtbetriebsrates. Der Vorwurf: Marktmanipulation und Irreführung im Zusammenhang mit dem Übernahmeangebot der UniCredit an die Commerzbank-Aktionäre. Das Angebot, so Übel, sei so unattraktiv, dass unter anderem der Verdacht naheliege, der Kapitalmarkt solle bewusst in die Irre geführt werden. So könne etwa der falsche Eindruck entstehen, die Übernahme der Commerzbank durch die UniCredit sei so gut wie sicher.
2: Wie ist der Stand beim Abkommen für ein Ende des Iran-Kriegs? Aus Washington und Teheran kommen dazu weiterhin unterschiedliche Äußerungen. AD-Korrespondent Benjamin Wieber.
6: Berichte über eine Einigung zwischen Iran und den USA seien Spekulation. Das meldet die iranische Nachrichtenagentur Tasnim. Sie gilt als Sprachrohr der im Machtapparat zentralen Revolutionsgarde. US-Präsident Trump hatte zuvor massive Angriffe abgesagt. Und überraschend verkündet, in den nächsten Tagen bereits könne ein Rahmenabkommen für einen Frieden unterzeichnet werden. Dass in den indirekten Verhandlungen zuletzt Fortschritte erzielt wurden, das dementiert auch Iran nicht. Endgültig beschlossen worden sei aber noch nichts.
2: Der britische Künstler David Hockney ist tot. Nach Angaben seiner Agentin starb er gestern im Alter von 88 Jahren in seiner Wohnung in London. Hockney gehörte zu den einflussreichsten Vertretern der zeitgenössischen Kunst. Seine farbenfrohen Werke hängen in Museen in aller Welt. Sein bekanntes Schwimmbadbild Portrait of an Artist wurde 2018 in New York für umgerechnet rund 78 Millionen Euro versteigert. Das war ein neuer Auktionsrekord für einen lebenden Künstler. Das waren die Nachrichten. Das Wetter. Für den Rest des Tages bleibt es oft bewölkt und regnet immer mal wieder bei maximal 16 bis 22 Grad. In der Nacht auch noch manchmal örtlich Regen oder Schauer, Abkühlung auf 15 bis 11 Grad. Morgen wird es wärmer, 18 bis 25 Grad. Im Westen und Süden bleibt es trocken, oft scheint die Sonne. Im Norden und Osten ist es wolkiger mit ein paar Schauern. Die weiteren Aussichten? Am Sonntag und am Montag ein Wechsel aus Sonne und Wolken, meist trocken, bei Temperaturen bis 22 Grad. Die Zeit 17.04 Uhr.
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7: Mit Nicole Abraham. Schön, dass Sie dabei sind.

Das Minetti-Quartett mit dem Finale aus dem Streichquartett in G-Moll, Opus 74, Nummer 3 von Joseph Haydn. Das Erstellen von Klaviertranskriptionen besaß im 19. Jahrhundert einen hohen Stellenwert, um Gesangsliteratur oder Orchesterwerke für das Soloinstrument zugänglich zu machen und natürlich kompositorisch zu erweitern. Franz Liszt galt in dieser Disziplin als prägende Figur. Der Pianist Joav Levanon greift diese Tradition auf seinem Album A Dream auf. Als Vorlage dient ihm das spätromantische Lied Verschwiegene Liebe von Hugo Wolf nach einem Text von Josef von Eichendorff. Unter dem Titel Silent Love à la Liszt überträgt Levanon die Liedstruktur in ein Klavierarrangement.

Joaf Levanon mit Silent Love à la Liszt. Josephine Baker war ein gefeierter Star in Paris der 20er und 30er Jahre. Im Kulturgespräch schauen wir gleich auf ihr Leben voller Glamour, Mut und Haltung. Doch vorab hören wir sie selbst mit ihrem wohl berühmtesten Chanson. Es ist eine hochemotionale Liebeserklärung an ihre Heimat Amerika und an ihr geliebtes Paris. J'ai deux amours wird oft als ihre Hymne bezeichnet.

0: Sie war ein internationaler Weltstar, Spionin im Kampf gegen die Nationalsozialisten und eine lautstarke Ikone der Bürgerrechtsbewegung. Josephine Baker fasziniert die Menschen bis heute. Am 3. Juni wäre sie 120 Jahre alt geworden. Und pünktlich zu diesem Jubiläum blickt das Festival Wiesbaden liest im Sommer heute Abend im Caligari-Kino auf ihr außergewöhnliches Leben. Zu Gast in HR2 Kultur ist die Frau, die der Ikone eine neue, vielbeachtete Biografie gewidmet hat. Die Kunsthistorikerin, Kuratorin und Autorin Dr. Mona Horncastle. Frau Horncastle, schön, dass Sie Zeit für uns haben.
1: Aber gerne doch.
0: Frau Horncastle, wenn man den Namen Josephine Baker hört, denken viele Menschen zuerst an das berühmte, aber sehr klischeehafte Bananenröckchen aus den 20er Jahren. Was war Ihr persönlicher Auslöser zu sagen, dieses Bild greift zu kurz, ich muss eine neue Biografie über Sie schreiben?
1: War ein bisschen anders. Die Idee wurde an mich herangetragen und ich habe mir tatsächlich die Frage gestellt, ist über die Frau nicht schon alles gesagt und vor allem, was sagt sie uns heute noch? Und als ich dann feststellen durfte, dass 100 Jahre Bananenrock genug sind und man über Josephine Baker so viel mehr erzählen kann, habe ich begeistert zugesagt und dann mit ganz viel Begeisterung auch mich mit ihrem Leben beschäftigt und die Biografie geschrieben.
0: Aus heutiger Sicht wirkt die Karriere von Josephine Baker fast surreal. Wie lässt sich dieser enorme, explosive Aufstieg einer jungen, schwarzen Varieté-Tänzerin im Europa der Zwischenkriegszeit kulturhistorisch überhaupt erklären?
1: Das ist relativ einfach, weil die 20er Jahre, vor allem die späten 20er Jahre in Paris standen unter dem Stern Afrika. Alles, wo Afrika drauf stand, hat die Leute interessiert. Da standen die Leute Schlange, da wollten die Leute das sehen. Und mit Josephine Baker ist nun etwas geschehen. Die steht da auf der Bühne 1925, tanzt in einem Bananenrock und nicht viel mehr sonst bekleidet in einer sehr naiven afrikanischen Kulisse aus der heutigen Perspektive. Da wird Jazzmusik gespielt, also sprich die Musik der Sklaven aus Amerika. Da gibt es eine afrikanische Kulisse, wie man die sich in Europa vorstellt, also Bananenblätter und wilde Tiere. Und dann wird eine junge Frau, noch nicht volljährig, fast nackt auf diese Bühne gestellt. Die soll tanzen und die hat afroamerikanische und indigene Wurzeln. Also ein unfassbar kultureller Mischmasch. Aber die Sicht auf Afrika und Exotik war damals eben sehr naiv, sehr unkritisch. Da wurden also Sexismen und Rassismen und Klassismen und you name it wurde da bedient. Es gab außer Josephine Baker aber niemand, der das so fantastisch gemacht hat. Die kam aus bitterarmen Verhältnissen in Amerika, aus einem Slum. Die hat Gewalterfahrungen noch und nöcher gehabt in ihrer Kindheit und Jugend. Und ich werde sehr häufig gefragt, was es denn mit Josephine Baker gemacht hätte und warum sie das überhaupt mit sich hat machen lassen. Ja. Und da ist meine ganz kurze Antwort, es war das kleinere Übel.
0: Wow.
1: Die hat sich befreit.
0: Das ist ja auch noch was, ne? Also die Wurzeln in den USA, als junge Frau dann einfach in Richtung Paris. Wie war das denn möglich?
1: Die wurde gecastet. Es kam eine Amerikanerin aus Paris nach New York und war beauftragt, eine Show zusammenzustellen, eine All-Black-Show, weil man das so in Paris noch nicht hatte. Und da wurde sie aber auch erst nur als Chorus-Line-Mädchen besetzt. Und als sie dann in Paris die erste Aufführung gegeben haben im Theater, vor den Regisseuren oder vor den Betreibern des Theaters, waren die vollkommen schockiert. Die passt überhaupt nicht in die fürs französische Publikum, der Sänger auch nicht. Da gibt es doch die kleine Lustige am Ende der Chorus-Line, die sieht so aus, das könnte was werden. Und so wurde Josephine Baker dann nach vorne in die erste Reihe gestellt.
0: Mit dem Ausbruch des Zweiten Weltkriegs verändert sich dann alles. Aus dem glamourösen Weltstar wurde eine Widerstandskämpferin der französischen Résistance. Wie kam denn dieser radikale Schritt vom Scheinwerferlicht in den wirklich gefährlichen Untergrund gegen die Nazis zustande?
1: Also durch ihre ganzen Erfahrungen im damals segregierten Amerika. Wir haben es ja in Amerika nicht nur mit Rassismus zu tun, sondern mit Rassentrennung. Mit all diesen Erfahrungen hat Josephine Baker von früh auf, war die allergisch gegen alles, was ungerecht ist. Und sie war bei der Besetzung Frankreichs 1940 durch die Nationalsozialisten gerade auch verheiratet mit einem jüdischen Industriellen. Also war sie auch auf dieses Thema Judentum, dafür war sie sensibilisiert und sie hat gesagt, solange die Deutschen in Frankreich sind, werde ich hier kein Lied mehr singen. Hatte damals schon ein Schloss im unbesetzten Teil Frankreichs in der Dordogne. ist dorthin, hat Juden versteckt, hat Waffen versteckt, hat Resistance-Mitglieder versteckt. Und man erinnerte sich zwar vage daran, an Mata Hari, und dass es nicht so ganz klug sein kann, eine Schauspielerin, Sängerin, ein Starlet als Agenten zu akquirieren. Das kann dann ja auch zu einer Doppelagentschaft führen. Jolene Baker hat sie aber überzeugt. Die hat Radio London gehört. Charles de Gaulle, der dort aufgerufen hat zum bewaffneten Widerstand für ein freies Frankreich. Und dann war man sich einig, es ist gut, Josephine Baker zu sein, weil Josephine Baker konnte Geheiminformationen in unsichtbarer Tinte in ihren Partituren einfach über die Grenze schmuggeln. Die wurde nämlich nicht nach ihrem Pass gefragt, sondern um ein Autogramm gebeten.
0: Was für eine unglaubliche Frau und was für eine unglaubliche Geschichte. Nach dem Krieg kehrt sie in ihre alte Heimat in die USA zurück. Welche Realität hat sie dort erwartet? Also sie war ein gefeierter Weltstar, aber hatte trotzdem diese bitteren Erfahrungen aus dem Krieg.
1: Ja, die hatte noch eine viel bittere Erfahrung. Also sie ist zurück und sie war schockiert, wie stark der Rassismus, obwohl die Rassentrennung aufgehoben war mittlerweile, wie stark Rassismus in Amerika noch das Leben bestimmt. Sie war damals die reichste Afroamerikanerin der Welt. Sie wurde auf der ganzen Welt gefeiert. Sie war aber eben Truppenunterhalterin in Nordafrika auch Ende des Krieges. Aha. Und als dort die Alliierten landeten, wollten die Soldaten gerne von ihr unterhalten werden und sie hätte zwei Vorstellungen geben sollen. Erst für die weißen Soldaten und dann für die Schwarzen. Und da hat sie sich hingestellt und hat gesagt, das kommt überhaupt nicht in Frage. Ich bin hier eine schwarze Frau in Nordafrika. Wenn wir in der amerikanischen Armee nicht in der Lage sind, zu beweisen, dass alle Menschen gleich sind, dann ist das, und das ist jetzt wirklich ein Zitat, dann ist das nicht wert, gegen diesen Hitler zu kämpfen. Und da hat die Rassentrennung aufgehoben. Also die hat dann wirklich vor einem vereinigten Publikum gespielt. Aha. Und das hat sie nach dem Krieg dann auch in Amerika gemacht. Da war allerdings die Bürgerrechtsbewegung noch nicht so weit. Also da wurde sie sehr stark angefeindet. So nach dem Motto, du kommst hier aus Frankreich und meinst, du kannst hier die Regeln alle ändern. Kannst du auch machen. Du kannst nämlich wieder nach Frankreich zurück. Wir müssen hier aber überleben. Und wenn wir uns sowas trauen, dann sind wir morgen tot. Und deswegen hat es eine ganze Weile gebraucht, bis sie anerkannt wurde von der Bürgerrechtsbewegung in Amerika. Aber sie hat eben auch dort als erste schwarze Künstlerin es durchgesetzt, dass bei ihren Konzerten Rassentrennung aufgehoben wird, dass im Publikum Weiße und Schwarze gemeinsam sitzen, dass schwarze Menschen überhaupt Zugang haben zu weißen Clubs. Und sie hat dann, weil sie war ja Josephine Baker, hat dann immer für Mitglieder der Bürgerrechtsbewegung vorne die besten Tische reservieren lassen.
0: Sie war auch 1963 beim March of Washington als einzige Frau an der Seite von Martin Luther King dabei. Wie kam es dazu?
1: Martin Luther King brauchte noch jemand, der den internationalen Charakter der Bürgerrechtsbewegung repräsentierte. Und das war dann gar nicht so leicht. Josephine Baker hatte nämlich keine Einreiseerlaubnis mehr, weil sie unter dem Verdacht stand, Kommunistin zu sein. Gut, war nicht so schwer unter McCarthy, aber die FBI-Akten von Josephine Baker, die füllen sehr viele Regale. Und dann musste das also vom Präsidenten, musste erstmal eine Einreisegebilligung wieder erneuert werden. Und dann hat sie direkt nach Martin Luther King eine sehr bewegende Rede gehalten. Und die kann man übrigens heute auch noch streamen. Die ist wirklich ganz, ganz, ganz fantastisch.
0: Im Jahr 2021 wurde Josephine Baker von Präsident Macron ins Pariser Pantheon aufgenommen. Als erste Black Woman überhaupt. Was bedeutet denn dieser symbolische Akt für das historische Gedächtnis in Frankreich und die Wahrnehmung auf ihre Person?
1: Da gibt es ganz unterschiedliche Meinungen dazu. Ich glaube, dass jede Zeit die Helden sich sucht, die es braucht, weil sie aktuelle Themen berühren. Und nun war Frankreich ja eine der größten Kolonialmächte in Europa und haben heute noch ein massives Problem mit Rassismus. Und Macron wollte ein Zeichen setzen und hat auch gesagt, Josephine Baker hat so viel für unsere Grand Nation gemacht. Die kommt jetzt ins Pantheon, die wird hier geehrt als Zeichen all unserer anderen Black Community Franzosen. Hat natürlich aber auch beleuchtet, das ist so ein bisschen bei solchen Maßnahmen, es gibt ja dann immer noch die andere Kehrseite der Medaille, es hat natürlich vor allem auch beleuchtet, wie groß das Problem des Rassismus in Frankreich nach wie vor ist, weil sie ist die erste schwarze Person, die ins Pantheon aufgenommen wurde. Die erste schwarze Frau und die erste schwarze Person und sowieso auch erst die sechste Frau gewesen. Und ich habe die Zahl nicht parat, aber unter diesen sehr, sehr vielen Menschen, die im Pantheon liegen.
0: 2021, das muss man sich mal vorstellen.
1: Wir haben die Renaissance Josephine Baker ganz klar Emmanuel Macrons Entscheidung zu verdanken, weil dadurch sind eben ihre Lebensleistungen als Menschenrechtsaktivistin beleuchtet worden. Und sie war die erste Person weltweit mit einer ganz, ganz großen Fangemeinde und die gehört wurde und die hat sich eingesetzt für Freiheit als universelles Menschenrecht, ganz egal welche Nation, welche Hautfarbe, welche Religion, welche sexuelle Orientierung man hat. Und das war singulär und das ist sicherlich eine ihrer wichtigsten Lebensleistungen.
0: Wenn wir ins Hier und Jetzt schauen, welchen bleibenden Einfluss hat Josephine Bakers Kunst, vor allem aber auch ihre unnachgiebige Haltung auf die heutigen nachfolgenden Generationen von Künstlerinnen und Aktivisten?
1: Ich glaube, Josephine Baker hat ganz viele Türen aufgestoßen, sodass die nachfolgenden Generationen da leichter durchgehen konnten. Und sie ist eine ganz starke Figur für die queere Community. Also LGBTQ+ hat Josephine Baker schon zu Lebzeiten als Ikone gefeiert für diese Selbstermächtigung und für diese sexuelle Freiheit und für diese radikale Art, in der Öffentlichkeit dafür einzustehen. Und ich glaube, diesen Menschen, die sehr viel angefeindet werden im Leben und um ihren Lebensraum kämpfen müssen, für die hat Josephine Baker viel getan und für die ist sie bis heute sehr wertvoll.
0: Frau Horncastle, heute Abend sind Sie im Rahmen von Demokratie bauen im Wiesbadener Caligari-Kino zu Gast, wo Ihre Buchvorstellung mit einer Filmdokumentation und einer Drag-Performance von Kelly Hilton kombiniert wird. Warum ist genau diese lebendige, vielseitige Mischung die richtige Form, um an Josephine Baker zu erinnern?
1: Weil ich Josephine Baker besser kenne als meine eigene Mutter, nachdem ich mich so lange mit ihr beschäftigt habe. Und weil Fausto Israel als Drag Queen die Identifikation mit Josephine Baker repräsentiert. Ich bin ja als Biografin der Objektivität verpflichtet, aber Fausto Israel wird uns beleuchten, was es für einen schwarzen, queeren Künstler bedeutet, welche Rolle Josephine Baker in seinem Leben und seinem künstlerischen Schaffen bedeutet.
0: Dr. Mona Horncastle, vielen Dank für das Gespräch.
1: Ich danke.
0: Live erleben können Sie die Autorin heute Abend um 20 Uhr im Caligari-Kino in Wiesbaden. Der Josephine Baker-Abend mit Gespräch, Film und Performance. Die Biografie Josephine Baker von Mona Horncastle ist bei Piper erschienen und ab sofort im Buchhandel erhältlich.

Das Chamber Orchestra of Europe mit dem slawischen Tanz Opus 46 Nummer 6 in D-Dur von Antonín Dvořák. Franz Schubert stieß im Jahr 1814 auf ein Notenmanuskript des böhmischen Gitarrenmeisters Wenzel Matjeka. Inspiriert von der Klangfarbe fügte Schubert kurzerhand eine eigene Violoncello-Stimme hinzu, um das Stück gemeinsam mit seinem Vater und Freunden spielen zu können. Wir hören den vierten Satz aus dem Quartett in G-Dur, Deutschverzeichnis 96.

0: Wolfgang Schulz an der Flöte, Wolfram Christ an der Bratsche, Jöran Sölscher an der Gitarre und Georg Faust am Cello mit dem vierten Satz aus dem Quartett in G-Dur von Franz Schubert. Musik zum Tanzen, Swingen und die einfach gute Laune macht. Genau die gibt es den ganzen Sommer lang in Kassel. Gestern Abend hat dort das Kulturevent Open Stairs, also offene Treppe, begonnen. Das Konzept, Deutschlands älteste Fußgängerzone, die Kasseler Treppenstraße, verwandelt sich ab jetzt jeden Donnerstagabend in eine Open-Air-Bühne. Bands aus Nordhessen spielen Live-Musik, flankiert von wechselnden Kunstaktionen. Und das Beste daran, das Ganze ist komplett umsonst. Jens Wellhöhner war gestern Abend dabei und hat die Stimmung eingefangen.
1: Zu Füßen der Kasseler Treppenstraße ist eine kleine Bühne aufgebaut. Hier kommen alle vorbei, die durch die City flanieren. Schnell bleiben ein paar Dutzend Passanten stehen, hören zu, tanzen.
2: Und ich finde es schön, dass in Kassel sowas in der Stadt funktioniert. Kultur ist alles.
3: Auf die Musik freuen wir uns. Genau.
4: Das ist halt eine neue Veranstaltungsreihe. So gerade so in der Innenstadt finde ich sehr gut.
5: Weil wir selber Musik machen und weil wir es generell gut finden, dass in der Stadt öffentliche Konzerte stattfinden.
1: Das Wetter meint es nicht gut. Es regnet immer wieder. Trotzdem, die Leute hören weiter zu. Künstler Marcel de Medeiros hat das Kulturfestival Open Stairs auch schon im letzten Jahr mitorganisiert.
6: Also Zielgruppe ist alle. Also im öffentlichen Raum erreicht man jede. Und da haben wir unsere Erfahrung schon. Kostenlose Konzerte werden leichter aufgenommen von Menschen, die noch nicht die Musik kennen. Und dann haben die dann diese, auch noch diese Einladung durch die Kunst, die da live entsteht. Und dann die meisten wollen immer kurz Brötchen holen und bleiben 2 Stunden bei uns.
1: Marcel de Medeiros ist an diesem Abend selbst aktiv und sprüht ein abstraktes Graffiti auf eine Leinwand, während die Band spielt. Auch das gehört zum Konzept. Man soll zuschauen, wie Kunst entsteht. Und tatsächlich, einige Zuschauer zücken das Handy und machen Fotos vom Graffiti-Kunstwerk. Nächste Woche Donnerstag wird hier auch wieder Kunst entstehen, verspricht Marcel de Medeiros.
6: Genau, dann kommt Erik, ein sehr bekannter Künstler hier aus Kassel, vom Bereich Graffiti und Street Art. Der hat auch schon Fassadenprojekte hier im Wiesertorf bei uns realisiert und kommt nun mal live was ganz Einzigartiges für uns.
1: Die Idee zum Kulturevent Open Stairs kommt aus dem Kasseler Kulturamt. Ein Grund, das Ruru-Haus soll wiederbelebt werden. Das große mehrstöckige Haus an der Fußgängerzone steht seit der letzten Documenta leer. Das soll sich ändern. Holger Schwetter vom Kulturamt.
7: Die Stadtbibliothek soll hier einziehen, aber erstmal ist hier mehrere Jahre nichts. Und wir hatten die Möglichkeit, über ein Förderprogramm des Bundes, zukunftsfähige Innenstädte, Geld einzuwerben, haben die Idee entwickelt, hier einmal wöchentlich Kulturprogramm zu machen.
1: In den nächsten 2 Monaten werden sehr unterschiedliche Künstler und Künstlerinnen hier auftreten. Open Stairs soll möglichst vielfältig sein, erzählt Mitkuratorin Roberta Wagner.
8: Wir haben auf jeden Fall einen Reggae-Künstler aus Simbabwe, der in Aachen lebt, der kommt nach Kassel. Wir haben eine Jazz-Pop-Band, die spielen wird. Wir haben eine Kasseler Popsängerin, eine sehr junge Frau, die als Solokünstlerin auf der Bühne steht.
1: Sie alle eint, dass sie ihre Musik selbst schreiben und am liebsten live auftreten.
8: Also nicht in die großen Tonstudios zu gehen, sondern selbst zu gucken, was kann man eigentlich machen, wie können wir das mit einfachen Methoden auf die Bühne bringen. Und es ist selbst geschrieben, selbst gemacht und selbst getan.
1: Endlich hört es auf zu regnen. Die Regenschirme werden eingeklappt, die Passanten hören der Musik weiter zu, machen wieder Fotos. Genauso soll Open Stairs sein, offen für alle, mit handgemachter Musik.
0: Kostet nichts, ist draußen und lädt zum Tanzen ein. Das ist der Sommer in Kassel. Wenn Sie dabei sein wollen, Open Stairs läuft jeden Donnerstagabend bis zum 3. September.

0: Das Royal Philharmonic Orchestra mit der Danse Russe aus Schwanensee von Peter Tschaikowski. Was beschäftigt und was schreiben zurzeit junge Autorinnen und Autoren? Mit ihrer Literatur, Prosatexten oder Lyrik haben 10 von ihnen bereits den Nachwuchswettbewerb Junges Literaturforum Hessen-Thüringen 2026 gewonnen. Und nun konkurrieren sie um einen weiteren Preis, um den H2 Literaturpreis, unseren Publikumspreis, bei dem Sie alle eingeladen sind, mit abzustimmen, jetzt schon auf hr2.de. In dieser Woche haben wir Nominierten mit Kurztexten vorgestellt. Und nun Leon Zechmann. Leon Zechmann wurde 2002 in Bayreuth geboren. Er studiert Literaturwissenschaft in Erfurt und er zeichnet und schreibt. Der Schauspieler Mitja Over liest einen seiner Beiträge zum HR2 Literaturwettbewerb.
1: Leon Zechmann. 470 Euro warm. Kann ich in deinen Körper kriechen? Und dann lebe ich dort? Und du in mir, ganz ohne Konsequenz? Unsere Wohnung ist ein quatschiger Ort für Körpertausch. Für nur 470 Euro warm. Manchmal vergesse ich, dass ich du bin und gehe raus. In dem weiten Kleid und Birkenstocks bin ich ein kleines Kind, das nicht beobachtet werden darf. Über den Sandstrand taumelnd, kühlticken Brise im Gesicht. Ich habe vergessen, dich zu fragen, was ich dir mitnehmen soll. In deinem Körper habe ich nicht deine Gedanken. Hier, da, Spaßgetränk, halte ich dir hin. Dann kriechst du in dich und ich in mich zurück. Dosen auf dem Küchentisch krabbel ich auf wunden Knien und Ellenbögen in die Ecke des Schlafzimmers, wo kein Licht hinfällt. Ah, ich hasse in meinem Körper sein. Und du kommst mir nachgelaufen und ziehst mich an den Achseln hoch und in dich hinein. Da liegt er jetzt, brach, der Körper, neben dem Klamottenstapel, den wir gemeinsam bauen. Vor uns, die Arme verborgen, die Knie noch hoch an der Brust, hat er mit dem Raum mehr gemeinsam als mit mir. Ach, so funktioniert das. Ich teile dein Kopfweh, bis es gar nicht mehr geht, sehr schnell, husche dann wieder zurück auf den Boden und atme quetschgepresst Zitrone laut die leere Lunge voll ins Leben. Du grinst mich an, als hätte es nicht wehgetan. Und ich grinse dich an, als wäre es nicht so. Kalte Dosen an den Stirnen, Finger aneinander verschränkt, die Rücken verwoben im Vorhang, unsere Wohnung den ganzen Tag, bis es sich niemand mehr leisten kann.
0: Mitja Overs las einen Wettbewerbsbeitrag von Leon Zechmann, Preisträger des Jungen Literaturforums Hessen-Thüringen 2026 und nun nominiert für den HR2 Literaturpreis. Mehr Texte von Leon Zechmann und den anderen Nominierten, die sich jetzt im Wettbewerb um den HR2 Publikumspreis befinden, können Sie auf hr2.de hören, lesen und darüber abstimmen. Vielleicht haben Sie eine Favoritin oder einen Favoriten, der oder diese freut sich sicherlich über Ihre Stimme. 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

0: Das Sinfonieorchester Norrköping mit dem vierten Satz aus der ersten Suite von Wilhelm Peterson Berger. Gleiche Chancen für alle. Das war das große Versprechen, als vor genau 20 Jahren das deutsche Antidiskriminierungsgesetz in Kraft getreten ist. Seitdem hat sich viel getan. Doch die Digitalisierung bringt völlig neue, unsichtbare Gefahren mit sich. Ausgerechnet künstliche Intelligenz verstärkt heute oft alte Vorurteile. Sei es bei der Jobsuche oder bei Kreditvergaben durch voreingenommene Algorithmen. Das Frauenreferat der Stadt Frankfurt steuert hier seit genau einem Jahr gegen. Mit dem Aktionsplan Feminist Fair Future kämpfen die Initiatorinnen für eine gerechte digitale Zukunft. Wie genau das funktioniert, zeigt uns Andrea Geisler.
1: Saba Afworki hat an ihrem Arbeitsplatz im Frauenreferat Frankfurt einen spektakulären Ausblick auf die Frankfurter Skyline und das vielfältige Leben auf der Zeil. Dass sie heute hier sitzt, hat einen Grund, der fast 20 Jahre zurückliegt. Damals studierte sie Informatik an einer technischen Universität und war in einem Hörsaal mit 600 Männern eine von ganz wenigen Frauen. Saba Afworki.
2: Ich saß in der Mitte, hatte mein Afro auf und dann hat jemand ein Papierflugzeug gebaut und es in meine Haare geworfen. Und der ganze Hörsaal hat gelacht. Also keine Person hat gesagt, Moment mal, das ist jetzt irgendwie total daneben als Gesellschaft oder in dem Moment als Gruppe, die irgendwie die Zukunft beeinflussen wird.
1: Solche Erfahrungen haben Saba Afworki ebenso geprägt wie ihre politisch aktive Mutter, die sich schon in ihrer Heimat Eritrea für die Frauenbewegung einsetzte und nach ihrer Flucht aus dem Kriegsgebiet in den 80ern auch in der Frankfurter Frauenbewegung mittendrin war. Als Referentin im Frauenreferat sah Saba Afworki die Möglichkeit, beide Themen in einem Aktionsplan zusammenzubringen. Feminist Fair Future heißt er und dabei dreht sich alles um KI und digitale Teilhabe von Frauen. Die Stadt Frankfurt setzt damit den Auftrag der Europäischen Gleichstellungscharta um, die sie 2012 unterschrieben hat. Saba Afworki.
2: Es hat eine gesellschaftliche Konsequenz. Wenn Menschen in bestimmten Feldern nicht repräsentiert sind, dann fehlen Perspektiven. In dem Feld der Informatik fehlt ganz klar die Perspektive von Frauen und vor allem von marginalisierten Frauen.
1: Feminist Fair Future will auf bestehende Ungerechtigkeiten aufmerksam machen und dafür sorgen, dass Computerprogramme und künstliche Intelligenz alle Menschen fair behandeln und niemanden benachteiligen. Zum Beispiel bei Bewerbungen, die über Online-Formulare laufen. Miriam, die ihren Nachnamen nicht öffentlich machen möchte, ist KI-Expertin und Technologiestrategin bei Microsoft. Sie hat selbst schon entsprechende Erfahrungen gemacht.
3: Es war einer der Big Five Tech Companies und da habe ich mich als Cloud-Solution-Architektin beworben. Ich habe ja auch schon

0: Intelligenz orientiere sich an bestehenden Teams in der Firma, so Miriam. Abweichungen vom Durchschnitt würden abgestraft. Das könnte zum Beispiel auch ein zu junges Einstiegsalter sein. Sie rät.
1: Und zwar würde ich immer mein Geschlecht weglassen. Ich würde auch nicht mein Geburtsdatum mitgeben und ich würde auch kein Profilbild mitschicken, damit die KI nicht weiß, wie ich aussehe, damit die KI nicht weiß, wie alt ich bin.
0: Miriam ist eine der Moderatorinnen beim Campaign Lab von Feminist Fair Future am 7. Juli, für das sich Teilnehmende derzeit bewerben können. Neben solchen eigenen Großveranstaltungen unterstützt Feminist Fair Future innovative Formate mit Fördergeldern oder bringt Kreative und ExpertInnen auf ihrer Plattform zusammen. Vernetzung ist nämlich eines der großen Ziele des Aktionsplans. Dafür haben Saba Afwerki und ihre Mitstreiterinnen nun noch weitere 2 Jahre Zeit, mit Option auf Verlängerung.
2: Digitale Gerechtigkeit bleibt eine Daueraufgabe. Das deutsche Antidiskriminierungsgesetz ist zwar seit 20 Jahren in Kraft, doch der Kampf gegen Vorurteile durch KI hat gerade erst begonnen.

Johannes Tonio Kreusch mit dem dritten Satz aus der Lautensuite in E-Moll, Werkeverzeichnis 996 von Johann Sebastian Bach. In HR2 Kultur folgt nach den Nachrichten der Tag. Heute mit dem Thema Scheitern erlaubt, wie Fehler uns weiterbringen. Mein Name ist Nicole Abraham. Ich wünsche Ihnen noch einen schönen Abend mit HR2 Kultur.

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2: 18 Uhr. Justizminister wollen Schutz vor sexueller Gewalt stärken. Autofahrer stirbt bei Zusammenstoß mit Zug in Bad König. Junge Frauen greifen Zugbegleiterin in ICE an. Das Wetter, Wolken und Regen, in der Nacht Abkühlung auf 15 bis 11 Grad. Mein Name ist Mike Oeske. Frühjahrskonferenz der Justizministerinnen und Minister in Hamburg. Sie beschlossen mehrere Anträge zum Schutz vor sexueller Gewalt. So soll die Verjährungsfrist für Vergewaltigung angehoben werden, von bisher 5 auf künftig 20 Jahre. Aus Hamburg Oliver Wuttke.
3: Auch eine Anzeigepflicht für schwere Sexualstraftaten ist geplant, etwa wenn man im Netz davon etwas mitbekommt. Bei pornografischen Deepfakes im Netz sollen Betroffene mehr Rechte bekommen und Plattformbetreiber stärker in die Pflicht genommen werden. Keine Einigung gab es auf das Prinzip nur Ja heißt Ja. Nach europäischen Vorgaben soll bei Minderjährigen nur ein ausdrückliches Ja auch einvernehmlichen Sex bedeuten. Für Erwachsene sahen die unionsgeführten Länder keine Notwendigkeit für diese Verschärfung der bisherigen Regel. Nein heißt nein.
2: Bei einem Zusammenstoß zwischen einem Personenzug und einem Auto im Odenwald ist heute Mittag ein Mann ums Leben gekommen. Nach Polizeiangaben ereignete sich der Unfall in Bad König. HR-Reporter Mike Markloff.
4: Nach ersten Erkenntnissen war die Bahn von Bad König in Richtung Norden unterwegs. Gegen 12.15 Uhr fuhr ein Mann über einen unbeschrankten Bahnübergang an der Franz-Holl-Straße. Dort stieß die Bahn mit dem Auto zusammen. Der Fahrer wurde beim Aufprall so schwer verletzt, dass er noch am Unfallort starb. Die 42 Bahnreisenden blieben laut Polizei unverletzt. Die Polizei ermittelt jetzt, warum der Wagen auf den Bahnübergang gefahren ist. Die Bahnstrecke ist zurzeit gesperrt.
2: Nach einem Zwischenfall in einem ICE ermittelt die Bundespolizei gegen zwei Frauen im Alter von 17 und 21 Jahren. Sie sollen gestern auf der Fahrt von Hanau nach Fulda Lachgas konsumiert haben. Bei einer Fahrscheinkontrolle stellte sich heraus, dass beide ohne Ticket unterwegs waren. Als sie den Zug verlassen wollten, schlugen sie nach Angaben der Polizei um sich. Eine Zugbegleiterin sei dabei verletzt worden. Der Bundesrat hat heute mehreren Beschlüssen der Bundesregierung abschließend zugestimmt. Sie können damit in Kraft treten. Apotheken dürfen in Zukunft mehr Leistungen anbieten, zum Beispiel Impfungen und Vorsorgeuntersuchungen. In bestimmten Fällen können sie auch verschreibungspflichtige Medikamente ohne neues Rezept ausgeben. Außerdem sinkt die Flugticketsteuer ab Juli um bis zu 11,40 Euro. Beschlossen wurde ebenfalls, dass die Renten ab Juli um 4,24% steigen. Die Fußball-Weltmeisterschaft hat gestern in Mexiko begonnen. Heute geht es mit den Eröffnungsfeiern weiter. Ab 19.30 Uhr unserer Zeit wird im Co-Gastgeberland Kanada gefeiert in Toronto. ARD-Sportreporterin Desiree Krause.
5: Mit dabei sind kanadische Stars wie Michael Bublé und Alessia Cara. Im Anschluss treffen Kanada und Bosnien-Herzegowina erstmals in einem Länderspiel aufeinander und wollen beide erstmals eine WM-Vorrunde überstehen. In der Nacht folgt die dritte und letzte Eröffnungsfeier in Los Angeles. Bei der US-Version wird ein Star-Aufgebot erwartet, bei dem unter anderem Katy Perry auftreten wird. Um 3 Uhr deutscher Zeit startet dann die Partie zwischen den USA und Paraguay. In bisher 9 Duellen haben die Vereinigten Staaten 6-mal gewonnen.
2: Das waren die Nachrichten. Das Wetter. In der Nacht regnet oder nieselt es anfangs noch. Die Luft kühlt ab auf 15 Grad im Rhein-Main-Gebiet bis 11 Grad in Villingen. Morgen kann es im Norden und Osten noch ein paar Schauer geben. Später wird es sonniger und die Temperaturen steigen auf 18 bis 25 Grad. Die weiteren Aussichten. Am Sonntag mal Sonne, mal Wolken und im Nordosten einzelne Schauer. Am Montag meist trocken. An beiden Tagen höchstens 22 Grad. Die Zeit 18.04 Uhr.
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6: Heute mit Barbara Pieroth. Willkommen.
7: Es tut weh, sich das Scheitern einzugestehen.
8: Und innerlich schreist du und zerbrichst eigentlich.
6: Der Mut zu Fehlern fehlt in Deutschland.
9: Und jetzt?
10: Weiß ich nicht.
11: Es ist ja eher so, dass wir alle erfolgreich sein wollen.
12: Man wächst ja an dem, was passiert, am Scheitern, an Fehlern.
13: Aus Pleiten werden Learnings und Neuanfänge.
14: Der Irrtum gehört zur Wissenschaft wie die zündende Idee.
11: Auch wichtig ist es, dass Innovationen ohne Fehler machen nicht geht.
15: Es ist ein Lernprozess. Scheitern ist nicht gleich verlieren.
6: Aufstehen, Krönchen richten, weitermachen, so einfach ist das oft nicht, denn die eigenen Fehler tun meist viel mehr weh als die der anderen. Und in einer Welt voller Perfektionismus möchte niemand gerne scheitern.
0: Der Tucher.
6: Das ist peinlich zu scheitern, das ist eine Blamage und möglicherweise auch folgenschwer. Dennoch brauchen wir Fehler, um uns weiterzuentwickeln. Ohne sie Stillstand, kein Fortschritt. Gerade in unserer Leistungsgesellschaft gilt Scheitern allerdings immer noch als Makel, über die man lieber schweigt. Warum ist das so? Können wir lernen, offener mit Fehlern umzugehen? Und was würde das ändern? Darüber sprechen wir heute im Tag. Ein Thema, viele Perspektiven unter der Schlagzeile Scheitern erlaubt, wie Fehler uns weiterbringen. Wir schauen auf persönliche Krisen, politische und wirtschaftliche Fehlentscheidungen und die Frage, warum eine echte Fehlerkultur so schwer ist. Egal, ob Sie uns gerade linear hören oder unseren Podcast in der App ARD Sounds. Schön, dass Sie mit dabei sind. Und wir beginnen jetzt erstmal mit einem kleinen Streifzug durch die Kulturgeschichte, denn auch die ist voller kreativer Makel.
16: Der Tuchhändler und Geschäftsreisende Gregor Samsa aus einer Kafka-Erzählung wäre todlangweilig, würde er sich nicht in einen Käfer verwandeln. Wenn Pablo Picasso das Rot ausging, malte er einfach mit Blau weiter. Und hätte der Musiker Prince sauber gespielt und nicht immer einen Tick vor dem Takt, hätte er nicht den Funk neu erfunden. Ohne Brüche wären Figuren langweilig und ein makelloses Gemälde würden wir nicht betrachten. Erst der Fehler, das Fehlen, erzeugt Aufmerksamkeit. Genau davon lebt und profitiert die Kunst, bestätigt der Kunsthistoriker und Leiter der Deichtorhallen in Hamburg, Dirk Lukow.
17: Künstler nutzen also die Sensibilität des Gebrochenseins, je nach Arbeitsweise authentisch, immer wieder auch in ihrer Kunst. Mitunter wird in der Kunst etwas aufgearbeitet, was die Künstler selbst erlebt haben. Etwas Existenzielles, Gängerisches. Dieses Abgründige wiederum fasziniert den Betrachter. Nicht umsonst boomen ja Schreckensnachrichten in den Medien. Es liegt in der Natur des Menschen, dass sie das Scheitern der anderen gern verfolgen. Vielleicht liegt darin ja auch eine indirekte Auseinandersetzung mit der eigenen Vergänglichkeit.
16: Es muss ja nicht immer gleich ums Sterben gehen. Auch im Leben spiegeln die Brüche in der Kunst unsere Welt. Pablo Picasso revolutionierte mit seiner kubistischen Methode die Malerei.
17: Dem bruchstückhaften Zusammensetzen von Beobachteten anstelle von Abbild und Perspektive trägt die Ungebundenheit von Form und Farbe.
16: Erst das Abweichen von der Norm verlangt, ja fordert geradezu heraus zur Auseinandersetzung. In der Kunst bietet erst das Scheitern den Raum für Reflexion und Imagination.
18: Dieser Fehler ist einzig und allein mein Fehler.
19: Hier habe ich einen Fehler gemacht.
20: Yet we were wrong. I believe we were terribly wrong.
16: In der Politik bedeutet ein Fehler den Verlust von Macht, von Mehrheit, von Kompetenz. Ein Fehler. Die Pädagogin Bettina Blank von der Uni Ludwigsburg bemängelt, in unserer Gesellschaft stehen Fehler immer für Schwäche, für Inkompetenz.
21: Wir erleben das ja nicht, dass in einer Diskussionsrunde jemand im Laufe der Diskussion sagt, oh, das sehe ich jetzt ganz anders. Sie haben mich durch Ihre Argumente überzeugt. Kann man sich das vorstellen, dass in so einer Talkshow jemand gut dastehen würde? Nein, man würde sagen, da ist jemand umgekippt. Wir haben keine Kultur, in der ein Umgang mit Nichtgelingen besteht, der offen ist, daraus was zu lernen.
16: Wir lernen nicht nur durch Fehler, sie machen uns auch sensibler. So forderte der ehemalige Volvo-Chef Sören Jühl einmal:
22: Wir sollten darüber nachdenken, Autos wieder unsicherer zu bauen, um das Fahren sicherer zu machen.
16: Seine Theorie: Sind die Menschen sich ihrer Verletzlichkeit bewusst, würden sie vorsichtiger fahren.
23: Sein oder nicht sein.
24: Sein oder nicht sein.
25: Sein oder nicht sein.
16: Ohne Fehler, ohne Irrtümer, ohne das Nichtgelingen gäbe es keine literarischen Klassiker, keine ikonischen Gemälde, keine legendären Künstler und keinen aufregenden Theaterabend. Unser Leben wäre stinklangweilig.
1: Soweit Julia Jakob. Das ist ja mal ein schönes Plädoyer für Fehler, die auch produktiv sein können. Und genau so blickt auf sie auch Melanie Amelie Opalka, Autorin, Self-Publisherin, Mutter, Speakerin, Buchmentorin. Also sie schaut Jungautoren über die Schulter, schreibt Frauenromane für mehr Selbstvertrauen und zweite Chancen, aber auch Thriller mit einer starken weiblichen Protagonistin. Hallo.
3: Moin.
1: Frau Opalka, Sie sagen von sich, ich feiere Fehler. Was meinen Sie damit?
3: Dass ich persönlich der Meinung bin, dass man ohne Fehler überhaupt gar nicht vorankommt, weil das bedeutet nämlich, dass ich mit den Händen im Schoß irgendwo still gesessen habe und nichts gemacht habe. Und das funktioniert mal gar nicht.
1: Sie teilen ja auch gerne die Fehler, die Sie gemacht haben, zum Beispiel im Podcast Schreibfehler. Warum ist Ihnen das wichtig, damit an die Öffentlichkeit zu gehen?
3: Weil ich finde, dass wenn wir Fehler im Geheimen machen und sie dann unter den Tisch kehren, niemand was daraus lernt. Wir nicht und niemand anders. Und ich finde es unglaublich wertvoll. Ich habe viel aus den Fehlern anderer lernen dürfen. Ich habe immer wahnsinnig gerne Biografien gelesen von allen möglichen Menschen. Und ich finde, heute ist mein Plädoyer und meine Aufgabe, meine Fehler mit nach draußen zu tragen, um zum Beispiel JungautorInnen diese einfach zu ersparen. Und es gibt da viele Sachen, die braucht man nicht unbedingt zweimal zu machen.
1: Ihr persönliches Motto lautet ja auch, schreib das Buch deines Lebens so, wie du es willst und nicht mit möglichst wenig Fehlern. Aber kann man das überhaupt so genau definieren? Also was sind denn beim Schreiben Fehler? Das liegt doch eigentlich im Auge des Betrachters, oder?
3: Das stimmt, aber wenn man zum Beispiel wie ich eine Plotterin ist und das bedeutet, dass ich einen roten Faden habe für mein Buch, bevor ich anfange es zu schreiben, ich weiß also bereits, wie das Buch ausgeht und ich weiß ungefähr, wo die großen Wendungen sitzen müssen und dann schreibe ich so vor mich hin und jeder Autor oder jede Autorin, die das schon mal ausprobiert und schon mal was geschrieben hat, wird mir zustimmen, dann gibt es so Szenen, in die steigert man sich so ein bisschen rein und dann kommt man so richtig in Schwung und in Flow und die Protagonistinnen machen, was sie wollen und am Ende liest man die Szene durch und denkt nur so, ups, jetzt kann ich entweder ein neues Buch schreiben, weil das zu dem Plan, den ich habe, nicht mehr passt. Und das zum Beispiel ist ein Fehler, den muss ich hin und wieder mal beheben.
1: Wenn Sie jetzt sagen, Fehler sind mir gewissermaßen egal, ist das nicht auch ein bisschen schade? Denn das kann ja durchaus fruchtbar sein, wenn ein Lektor, eine Lektorin, ihr Publikum, wer auch immer, mit Hinweisen reagiert und auch irgendwas auszusetzen hat.
3: Oh ja, nee, verstehen Sie mich da um Gottes Willen nicht falsch. Fehler machen wir alle und auch in den perfektesten, lektoriertesten und korrigiertesten Büchern sind immer noch Fehler drinne. Von daher, das, was ich nur vermeiden möchte, ist, dass die Leute vor diesen ein, zwei Fehlerleien, die dann auf den 350 Seiten noch drauf sein könnten, zurückschrecken und sagen, ich kann es nicht publizieren, ist noch nicht fertig.
1: Ja, verstehe.
3: Vorhin. Profis ran.
1: Fehler sind die Würze, haben wir gehört vorhin. Ohne sie ist das Leben, ist die Kunst nicht interessant. Wenn wir ihrer Protagonistin folgen, einer der beiden Sarah, die ziemlich knifflige Fälle löst, die Missstände aufdeckt, zum Beispiel in Kanada bei Indigenen. Mit welchen Fehlern kämpft denn sie?
3: Oh, immer wieder mit ihrem Charakter, denn Sarah ist ein unglaublicher Dickschädel, der sich immer maßgeblich in Situationen bringt, wo unser eins sagen würde, ach nö, da gehe ich nicht rein in den dunklen Keller, das macht jemand anders. Naja, das macht sie dann. Und sie hat einfach auch Tendenzen, nicht wegschauen zu können. Und das führt natürlich dazu, dass so ein normales Leben, wenn man dabei auch noch ein normaler Mensch ist, so mit Familie im Hintergrund und so, das clasht dann zwischendurch. Das ist so ihr persönlicher Lieblingsfehler. Und natürlich passieren ihr auch andere Dinge. Sie haben das Buch angesprochen, die Pipeline, da ist sie im Yukon unterwegs und da hat sie zum Beispiel das erste Mal persönliche Berührung mit der indigenen Bevölkerung und stellt dann fest, ups, ich habe unbekannte Vorurteile offensichtlich gegen Menschen, die dort wohnen und stelle jetzt fest, was ich alles neu lernen darf. Also sie ist durchaus lernfähig, aber auch sie macht Fehler.
1: Fehler sind ja meist was Singuläres, also man trifft eine falsche Entscheidung, man trifft nicht den richtigen Ton und dann merkt man im Nachhinein, dass es nicht gut war, aber dann ist es auch schon wieder zu spät. Aber wenn der Fehler besonders gravierend war, dann könnte das auf ein Scheitern hinauslaufen. Und Sie sagen auch selbst, Sie sind immer wieder gescheitert. Woran?
3: Auch in erster Linie an mir selbst. Und dann sind die Voraussetzungen ganz unterschiedlich gewesen. Manchmal ist es mangelnde Erfahrung, manchmal sind es die Umstände, weil das Timing noch nicht perfekt war, aber ich es unbedingt durchdrücken wollte. Ich glaube, das, woran ich am meisten gescheitert bin immer wieder ich gewesen und meine eigene Erwartungshaltung. Und im ganz Konkreten, gerade wenn man Bücher schreibt, jeder Self-Publisher, jede Self-Publisherin wissen das, man hat unglaublich viele Dinge, die man lernen darf am Anfang. Und ich habe auch mehrere Bücher gebraucht, bis ich einigermaßen verstanden habe, was ich da eigentlich gerade tue.
6: Ist das denn insgesamt nicht auch ein bisschen zu positiv, wenn es dann auf so eine Art Kalenderspruch oft hinausläuft, nach dem Motto, jede Krise ist eine Chance, Fehler sind dazu da, gemacht zu werden, aus Fehlern lernt man. Also spielt dieser positive Ansatz das Krisenhafte nicht herunter, denn manchmal ist ja Scheitern auch so groß oder fühlt sich jedenfalls so groß an oder so existenziell, da helfen dann auch kluge Sprüche nicht mehr.
3: Das stimmt, auf jeden Fall. Und Sie sagen es absolut richtig. Natürlich, es gibt Krisen, die sind existenziell und die tun richtig weh. Nichtsdestotrotz, und das ist das, wozu ich meine Mentees auch immer ermutige, denn ich arbeite unter anderem auch mit Frauen in der Lebensmitte, um nochmal den Höhepunkt ihres Lebens eigentlich überhaupt finden zu dürfen. Der kommt nämlich nach der Mitte, also Spoiler-Alarm. Da geht es genau darum, hinzuschauen, was habe ich denn vorher alles schon bewältigt und geschafft. Jetzt bin ich gerade gestolpert, jetzt habe ich mir gerade die Knie blutig geschlagen. Alles gut, das nehme ich an und das nehme ich hin. Aber ich muss nicht da unten sitzen bleiben, sondern ich darf mich daran erinnern, ich habe auf diesem Weg hierher schon eine Menge richtig gemacht. Ich habe eine Menge gelernt, ich habe eine Menge richtig gemacht, ich habe eine Menge Dinge schon erreicht und ich werde weitermachen. Und das ist für mich die wichtigste Botschaft in jedem Fehler. Lass dich nicht in den Fehler hineinfallen und glaube nicht, dass nur weil du einen Fehler gemacht hast, dieses das Ende der Geschichte ist. Um es mit Mark Twains Worten zu sagen, wenn es noch nicht gut ist, ist es nicht das Ende.
6: Sie scheinen auch eine Menge Humor zu haben. Ich habe ein Foto von Ihnen gefunden. Da sind Sie mit dem T-Shirt zu sehen mit der Aufschrift Sei nett zu mir oder Du stirbst in meinem nächsten Buch. Inwiefern hilft Ihnen denn eine gewisse Leichtigkeit generell, natürlich aber speziell auch im Umgang mit den Schwächen, Makeln und Fehlern?
3: Wir sind alle nicht frei davon. Und ich persönlich habe einfach festgestellt, ich habe auch ein sehr großes Ego lange mit mir rumgetragen und mir waren auch immer ganz viele Dinge ganz furchtbar wichtig. Und ich konnte dann mit Kritik immer gar nicht so gut umgehen. Und ich habe einfach festgestellt, ich tue mir keinen Gefallen damit. Ich tue mir keinen Gefallen damit, wenn ich daran festhalte, irgendwie, dass irgendjemand mal was nicht gefallen hat oder dass ich mal einen Fehler gemacht habe und mich selbst geißle. Ich helfe mir damit nicht. Und ich habe für mich festgestellt, es ist viel leichter, einen Schritt zurückzutreten, und das ist eine Übungsfrage, ne? Das kann jeder lernen übrigens, einen Schritt zurückzutreten, auf die eigene Situation mal drauf zu gucken und mal zu sagen, okay, und jetzt stell dir vor, das wäre nur ein Charakter in einem Buch. Was wäre lustig an der Situation? Und meistens ist es dann so, dass man über sich selber auch am besten lachen kann. Und wenn man dann wieder weiterdenkt, ne, wie viel Mist habe ich schon gemacht in meinem Leben? Ach ja, richtig, alles klar, die Sachen erzähle ich heute auch im Bekanntenfreundes- und auch sehr öffentlich mal gerne und mache da Anekdoten draus. Und das hier ist nur eine weitere. Und schon ist die Situation wieder ein bisschen erträglicher, egal wie schwer sie vielleicht gerade ist.
6: Die Autorin, Speakerin und Mentorin Melanie Amelie Opalka, haben Sie vielen Dank für das Gespräch. Und apropos Humor, die kleinen und großen Fehltritte, das Misslingen und Missglücken sind natürlich auch ein Fall für Comedians, wie zum Beispiel für Nico Sensrott.
4: Alles Dasein ist eine Geschichte des Scheiterns. 200 Millionen Samen machen sich auf den Weg, ein Spermium kommt an. Die meisten Menschen werden nie geboren. Wir alle scheitern nicht eventuell, sondern auf jeden Fall. Alles, was uns bleibt, ist die für uns richtige Scheitermethode zu wählen. Diesen Vorgang nennen Menschen Freiheit. Erfolg ist eine Wahnidee. Es gibt keinen Erfolg, nur cooles oder langweiliges Scheitern. Es gibt zum Beispiel Menschen, die werden 4-mal in ihrem Leben vom Blitz getroffen und sterben beim 5. Das ist cool. Der Weltrekord liegt übrigens bei 7 Treffern. Das Leben bietet jedenfalls einen unfassbaren Facettenreichtum im Scheitern. Ich bin mittlerweile so professionell im Abbrechen.
6: Und da ist er doch schon weg und hat Erfahrung mit dem Abbrechen und dem Scheitern, der Comedian Nico Sensrott. Sie hören Der Tag. Heute schauen wir auf Fehler und Scheitern. Das klingt furchtbar negativ, ist auch lange schon so besetzt, hierzulande jedenfalls. Wer beruflich einen Fehler macht, der hat sich nicht im Griff, der liefert nicht. Im Sport, wo wir bald wieder mehr als 80 Millionen Bundestrainer haben, heißt es dann, die waren zu faul, die haben sich auf dem Platz nicht genug angestrengt. Und außerhalb des Platzes in Unternehmen muss der Chef doch recht haben. Er hat schließlich das letzte Wort, wird besser bezahlt und da würde ein Fehler seine Autorität untergraben. Dabei sind Fehler menschlich und manchmal führen gerade Umwege, die sie erzwingen, zu bahnbrechenden Entdeckungen. Beispiele dafür aus der Wissenschaft hat Thorsten Schweinhardt.
2: Selbst die genialsten Köpfe lagen schon voll daneben. Darwin, Freud, Einstein, sie alle haben für die Wissenschaft Bahnbrechendes geleistet und dabei auch immer wieder Fehler gemacht. Sie haben sich verrannt, sich geirrt, waren auf dem Holzweg. Macht das ihre Leistungen kleiner? Wird dadurch die Wissenschaft als Ganzes unglaubwürdig? Im Gegenteil. Irren ist wissenschaftlich, schreibt der Evolutionsbiologe Josef H. Reichholf in der Zeitschrift Forschung und Lehre.
14: Der Irrtum gehört zur Wissenschaft wie die zündende Idee. Gäbe es ihn nicht, wäre die kritische Überprüfung von Fakten, Messwerten und Ergebnissen überflüssig.
2: Auf dem Weg zu neuen Erkenntnissen sind Irrtümer und Falschannahmen unvermeidlich. Es geht bei der Forschung ja gerade darum, herauszufinden, was richtig ist und was falsch. Da muss man eben auch mal ausprobieren. Wichtig ist aber, dass Fehler am Ende als solche erkannt werden. Deshalb sind die wichtigsten wissenschaftlichen Werkzeuge gesunde Skepsis und konstruktive Kritik. Außerdem gilt, Fehler sind nicht nur schlecht. Eine wissenschaftliche Methode, die ins Leere zu laufen scheint, ist vielleicht in einem anderen Kontext total hilfreich. Manchmal zeigt sich auch erst viel später, dass der vermeintliche Fehler eigentlich kein Fehler war, sondern dass nur noch ein wichtiger Baustein fehlt, der zum gewünschten Ziel führt. Einige der bahnbrechendsten Erfindungen und Entdeckungen kamen erst durch einen Fehler zustande. Oder wie es der schottische Autor Samuel Smiles formulierte:
14: Wir entdecken oft das Funktionierende, indem wir herausfinden, was nicht funktioniert. Und wahrscheinlich entdeckte derjenige nichts, der nie einen Fehler beging.
2: 1958 arbeitete der Elektroingenieur Wilson Greatbatch an einem Gerät, mit dem sich die Herzfrequenz messen ließ. Bei einem seiner Versuche baute er aus Versehen in einen Schaltkreis einen viel zu starken Widerstand ein. Die Folge war eine Art elektrischer Puls. Dämlicher Fehler, hat Greatbatch vielleicht zuerst gedacht. Dann wurde ihm aber schnell klar, was er da erfunden hatte. Einen elektronischen Taktgeber für ein krankes Herz. Der Herzschrittmacher war geboren. Und das nur, weil ein Elektrobastler sich verschaltet hatte. Die Wissenschaftsgeschichte ist voll von solchen Zufallsentdeckungen. Mal machen Forscher eine bedeutende Erfindung, obwohl sie eigentlich was ganz anderes konstruieren wollten. Im Zweiten Weltkrieg sollte der Chemiker Harry Coover für die US-Armee neuartige Teleskoplinsen entwickeln. Heraus kam allerdings nur eine Substanz, die sofort an allem kleben blieb. Heute bekannt als Sekundenkleber. Andere Entdeckungen verdanken wir purer Zerstreutheit. Wenn der Urlaub vor der Tür steht, ist man nicht immer ganz bei der Sache. So ging es auch dem Bakteriologen Alexander Fleming, als er 1928 in seinem Labor vergaß, eine Petrischale mit einer Bakterienkultur wegzuräumen. Aus dem Urlaub zurück musste Fleming feststellen, in der Schale hatte sich Schimmel gebildet. Aus diesem Schimmelpilz isolierten Wissenschaftler das Penicillin, eines der wichtigsten Antibiotika, das bis heute unzählige Leben rettete. Natürlich wirken sich längst nicht alle Fehler positiv aus. Deshalb gilt in der wissenschaftlichen Arbeit nach wie vor, Fehler so gut es geht zu vermeiden. Dazu braucht es verbindliche Standards, gute Arbeitsbedingungen und vor allem ausreichend Zeit, um Ergebnisse zu überprüfen. Eine konstruktive Fehlerkultur ist unverzichtbar für den Wissenschaftsbetrieb. Josef H. Reichholf, dessen Erkenntnisse zu Klimawandel oder Artensterben selbst oft Widerspruch erfahren, schreibt:
14: Frei von Irrtümern wird Wissenschaft nie sein. Entscheidend ist die Fähigkeit zur Selbstkorrektur. Bleibt ihr diese von der Gesellschaft zugebilligt, wirkt der Irrtum konstruktiv.
2: Ein konstruktiver Umgang mit Irrtümern ist am Ende immer ein Gewinn. Aus Fehlern kann man lernen, aus denen von anderen und ganz besonders aus den eigenen.
6: Die Wissenschaft braucht also Fehler. Anders in der Politik, da kommt bei einem Fehler nicht plötzlich Sekundenkleber raus, sondern eine Schlagzeile bei der Zeitung mit den vier Buchstaben und die lautet sehr häufig Versagen. Dabei wäre es so wichtig, gerade für Politiker, sich ehrlich zu machen, Fehler öffentlich einzugestehen. Aber der Preis, der dann gezahlt werden muss, ist oft sehr hoch. Sprechen wir darüber mit Martin Fuchs, Politikberater und Publizist. Herr Fuchs, Sie organisieren seit Jahren schon die sogenannten Fuck-Up-Nights, die Idee kommt aus der Startup-Szene. Da sitzt eine Politikerin oder ein Politiker auf der Bühne und berichtet über die eigenen Fehler. Welche Fehler sind das denn zum Beispiel?
5: Ja, in den letzten 4 Jahren haben wir jetzt mittlerweile über 80 SpitzenpolitikerInnen auf der Bühne gehabt und mal so 3 Beispiele, die so ein bisschen vielleicht das zeigen, was da so erzählt wird. Mir ist in Erinnerung geblieben, eine Oberbürgermeisterin einer deutschen Großstadt, die sehr persönlich, sehr offen und ehrlich über ihre Charakterschwächen gesprochen hat und wie unfair sie mit ihren Kolleginnen und Mitarbeitenden im Rathaus umgeht, was natürlich dann zu täglichen Konflikten führt. Das zweite war ein parlamentarischer Staatssekretär auf Bundesebene, der auch erklärt hat, wie er 1 Milliarde Euro versenkt hat, unser Steuergeld, mit einem Projekt, was er umsetzen musste für die Koalition und er davon aber nie überzeugt war. Und das dritte, und da kann ich die Namen auch nennen, das war auch dann in der Öffentlichkeit, das war kurz vor der Landtagswahl in Thüringen, da trafen Mario Vogt und Bodo Ramelow auf der Veranstaltung aufeinander und Mario Vogt, damals noch Herausforderer, hat dann sich erstmals öffentlich entschuldigt bei Bodo Ramelow dafür, dass er es nicht geschafft hat, die Minderheitsregierung in Thüringen mit auf die Beine zu stellen. Und das hat dann Bodo Ramelow, der neben mir saß, sehr bewegt in der ersten Reihe und er ist dann auf ihn zugegangen und sie haben sich dann umarmt auch. Und das hat, glaube ich, sehr, sehr viel hoffentlich auch zu einer Reinigung des politischen Klimas in Thüringen beigetragen.
6: Und da gehört ja sicher einiges an Größe dazu, also auch auf beiden Seiten. Andererseits leben wir in einer Empörungsgesellschaft, also schon ein falsches, missverstandenes Wort. Und man wird gerade auch als Politikerin oder Politiker im Netz, medial angefeindet, niedergeschrien. Wie gefährlich ist das denn, öffentlich einen Fehler einzugestehen?
5: Ja, das ist ein sehr, sehr schmaler Grat, weil wir in Deutschland keine wirklich ausgeprägte Fehlerkultur haben. Ich glaube, es gibt nur einen Bereich, also ganz unabhängig mal von der Politik, würde ich sagen, und vielleicht ansetzen die Wissenschaft, wo das der Fall ist. Das ist das Thema Fliegen und Flugindustrie, wo eine richtig gute Fehlerkultur existiert. Ansonsten gibt es das nicht. Das heißt, wir haben gar kein Bewusstsein dafür, wie gut eigentlich Fehler und wie relevant und wichtig Fehler sind, um natürlich auch weiter uns zu entwickeln. Und das muss erlernt werden. Und deshalb ist dieses Format auch so wichtig, weil wir sagen, lass uns erstmal einen geschützten Raum zur Verfügung stellen, wo PolitikerInnen reflektieren können und nicht sofort eben Social Media, Presse auch dabei ist, die das dann gleich natürlich zur nächsten Schlagzeile macht.
6: Es gibt solche und solche Fehler, gravierende wie die Spenden- oder die Maskenaffäre, Schummeln bei der Doktorarbeit, aber manchmal ist es auch einfach nur ein Lachen im falschen Moment. Was ist denn überhaupt ein Fehler in der Politik?
5: Die Frage stelle ich auch jedes Mal wieder, weil das gibt es nicht wirklich auch eine Definition, weil wer definiert, was ein Fehler ist? Ist es der Parteifreund in Anführungsstrichen? Ist es die Öffentlichkeit? Ist es meine Frau zu Hause, wenn ich nach Hause komme? Also das ist sehr, sehr schwer, das zu definieren. Am Ende ist es natürlich immer auch ein Abgleich der eigenen Ziele, die man hat und der eigenen vielleicht auch das, was man sich vorgenommen hat, mit dem, was dann quasi vielleicht schief geht. Und ich würde es immer natürlich ist es relevant zu schauen, was von außen an herangetragen wird, aber ich würde es immer erstmal an meiner eigenen Definition, in dem Fall, wenn ich Politiker wäre, festmachen.
6: Mal angenommen, man gibt einen Fehler zu als Mensch in der Politik, aus der Politik. Da sollte man ja aber eigentlich keine offenen Flanken liefern. Man soll ja eigentlich der Superproblemlöser sein. Dafür wird man ja auch gewählt. Aber wenn man es dann doch tut, dann ist das in der Welt, geht nie wieder weg. Die Opposition kann das noch Jahre später genüsslich hervorkramen. Sollte man sich das wirklich antun als Politikerin oder Politiker?
5: Ja, also ich glaube, wir leben in einer Welt, die es nicht mehr ermöglicht, dass man vielleicht Sachen aussitzt, wie das Helmut Kohl noch vor 20, 25 Jahren gemacht hat, weil heute wird alles, was man getan hat, vielleicht was man vielleicht auch fehlerhaft getan hat, wird irgendwann rauskommen. Davon bin ich überzeugt. Und deshalb ist meine Empfehlung auch immer, Sie haben das gerade so schön beschrieben, dass man eben nicht mit dieser Attitüde auch schon rangeht in Wahlkämpfe, wenn man vielleicht politisch aufsteigt und vielleicht auch sich dann auch für Spitzenämter bewirbt, dass man alles kann und alles weiß, sondern schon auch den Fehler quasi zur Kommunikation zu machen, schon sagen, ich bin genauso Mensch wie ihr, ich mache Fehler und rede schon über Fehler, wenn ich quasi noch nicht in der Machtposition bin.
6: Präventiv
5: schon, die Leute darauf vorzubereiten, ja, ich werde Fehler machen und ihr seid Teil davon, ihr könnt daran teilnehmen und ich werde dann erklären, was ich daraus gelernt habe und ich werde Deutschland dann zu einem besseren Land machen, weil ich aus diesen Fehlern lerne. Und das müssen vielleicht PolitikerInnen und Politiker viel, viel stärker auch lernen, dass man das zur ganz normalen Kommunikation auch dann auch integriert.
6: Schauen wir mal auf einen prominenten Fehler in der Politik. Anne Spiegel, ehemalige Umweltministerin in Rheinland-Pfalz von den Grünen. Unmittelbar nach der Flutkatastrophe im Ahrtal ist sie für 4 Wochen mit
1: ihrer Familie in den Urlaub gefahren. Die Kritik daran war dann verheerend. Hat die Frau gerade nichts Besseres zu tun? Warum steht die den Menschen nicht bei und hilft beim Wiederaufbau? Anne Spiegel hat sich dann später dafür entschuldigt, aber der Fehler war wohl nicht mehr wieder gut zu machen. Wann kostet ein Fehler denn einen das Amt und wann ist der gerade noch so zu tolerieren? Kann man das definieren?
5: Das ist natürlich immer ein bisschen vom Einzelfall abhängig und entscheidend. Und das ist aber ein schönes, fast schon perfektes Beispiel von Anne Spiegel, weil in dem Fall ist sie wiederum nicht über den Fehler gestolpert und hat ihr Amt verloren, sondern über die Kommunikation im Anschluss, weil sie eben viel zu spät darauf eingegangen ist, viel zu spät Sachen öffentlich gemacht hat und dann diese desolate Pressekonferenz gegeben hat, wo sie auch nicht wusste, dass sie dann einen Livestream war, der es live übertragen hat. Das hat eher dazu geführt, dass dann der quasi letzte Tropfen Wasser war, der es fast zum Überlaufen gebracht hat, wo sie dann nicht mehr zu halten war. Also deshalb ist meine Empfehlung natürlich, möglichst früh erstmal zu analysieren, was ist schiefgegangen, wer ist schuld, und wenn ich verantwortlich bin als Minister, Staatssekretär, wer auch immer, dann muss ich die Verantwortung übernehmen. Das bedeutet auch nicht, Franziska Giffey ist ein ganz anderes Beispiel, die ja auch ziemlich große Fehler gemacht hat, die hat halt relativ schnell reagiert und hat sich dann da auch mal halten können in ihren Posten, die sie hatte.
1: Aussetzen, haben Sie gesagt, wie zu Zeiten von Helmut Kohl, funktioniert nicht mehr so gut. Jetzt hätte ich dafür aber genau ein Beispiel, also eigentlich zwei Beispiele von Politikern, Typen. Einerseits Robert Habeck von den Grünen, der hat ja seinerzeit bei der Vorstellung des Koalitionsvertrags eine, Zitat, lernende Politik versprochen. Und dann, jetzt komme ich zu dem Beispiel auf der anderen Seite, Jens Spahn. In der Maskenaffäre hat er versucht, sich als Opfer einer Kampagne darzustellen. Der eine ist heute raus aus der Politik, der andere sitzt als Fraktionsvorsitzender der Union im Zentrum der Macht. Hat das Nachdenkliche, also vielleicht nicht doch, das Nachsehen?
5: Würde ich so nicht sagen, weil zum einen hat Jens Spahn etwas sehr Intelligentes getan zu Beginn der Corona-Pandemie. Das ist einer der ersten Sätze, die er gesagt hat, war, wir werden uns viel verzeihen müssen. Das hat er zu Beginn der Corona-Pandemie als zentralen Satz gesagt. Und das hilft ihm jetzt, glaube ich, schon auch, weil er das schon mit eingepreist hat, dass Sachen schiefgehen werden. Also das, was ich vorhin beschrieben habe, hat er genauso getan, weil er natürlich wusste, dass er da unter Unsicherheiten sehr, sehr viele Entscheidungen treffen muss. Zum Beispiel Milliarden von Masken kaufen, die kein Mensch braucht. Und die Frage ist auch, ob er sich da noch halten wird. Die Aufarbeitung läuft ja weiter. Es gibt einen Untersuchungsausschuss, es gibt zivilrechtliche Prozesse, die angeschoben werden gegen ihn und geprüft werden. Das heißt also, die Frage ist immer noch, ob er sich halten wird. Das weiß ich nicht. Und bei Robert Habeck kamen, glaube ich, ganz viele Sachen dazu. Er hat versucht, den Stil zu ändern. Er hat versucht, da quasi als Solitär Sachen ganz, ganz anders mal anzugehen. Und das muss natürlich dann auch eine breitere Basis haben. Wenn einer versucht, Sachen anders, nachdenklicher zu tun, dann wird er da verlieren, sondern es muss dann schon auch ein breiteres Bündnis von auch vielleicht parteiübergreifenden Personen sein, die so handelt wie er.
1: Wir haben das Verhalten von Menschen, die in der Politik sind. Wir haben aber auch das Publikum, das alles gleich skandalisiert. Die Gesellschaft wird da auch unerbittlicher. Wie kommen wir denn dahin, dort mehr Verständnis vom Publikum zu erwarten, mehr Wohlwollen, mehr Nachsicht?
5: Wir leben in einer Gesellschaft, die komplett überreizt ist und die auch sehr gereizt ist. Und ich glaube, wenn wir alle anfangen mit einem Kleinen, gar nicht mal unbedingt im Politischen, aber als unter unseren Nachbarinnen und unseren Freunden und Freundinnen mal wieder anzufangen, mehr empathischer zu agieren und vielleicht dann auch mal Fehler, die passieren oder Sachen, die schieflaufen, auch mal ein bisschen toleranter zu sehen, dann habe ich die Hoffnung, dass es natürlich gesamtgesellschaftlich vielleicht einen Reflexionsprozess dazu gibt. Ist natürlich ein extrem langer Weg und das ist jetzt sehr abstrakt natürlich beschrieben, aber ich glaube, wenn wir alle wieder merken, dass wir, wenn wir miteinander versuchen, Sachen zu lösen, dass wir dann schneller und besser vorankommen, als wenn wir uns gegenseitig immer wieder Sachen an den Kopf werfen und uns versuchen, irgendwie gegenseitig irgendwie das Messer in den Rücken zu stechen.
1: Sie sagen ja auch, Fehler zugeben, das ist eine demokratische Kompetenz. Was bedeutet das?
5: Ich merke das immer wieder auf den Veranstaltungen, wie schwer sich PolitikerInnen tun, über erstmal Zeit zu finden und über Fehler zu reflektieren. Das heißt also, die Reflexion über das eigene Verhalten ist natürlich erstmal so das Hinterfragen, was tue ich da eigentlich jeden Tag, hat schon natürlich so einen demokratischen Impetus. Und das Zweite daran ist natürlich dann auch, diesen Fehler, den man gemacht hat, mit anderen zu teilen und dann auch darüber zu reden, ist ein so ein partizipativer Akt natürlich auch in einer Demokratie, Menschen mitzunehmen, Menschen quasi mit in das politische, demokratische Geschäft zu nehmen, finde ich dann auch durchaus hat seinen demokratischen Wert.
1: Also Scheitern transparent machen, um Vertrauen aufzubauen.
5: Definitiv, das sollte immer das Ziel sein, weswegen man auch über Fehler redet. Genau.
6: Wir leben in einer Zeit der Polykrisen, eine jagt die nächste, da bleibt kaum Zeit für Reflexion, haben Sie eben gesagt, das muss ja alles sehr schnell gehen, handeln jetzt. Würden Sie sagen, dadurch werden in den letzten Jahren vielleicht auch mehr Fehler in der Politik gemacht als früher?
5: Definitiv. Aber wir sehen das ja quasi schon, wenn wir uns die handwerklichen Ausführungen der Gesetze anschauen, durch den Druck, durch die Schnelligkeit, durch die Dynamik, die Getriebenheit auch durch die geopolitische Situation weltweit und so, werden einfach viel, viel mehr Fehler gemacht. Also die Beamten sagen mir auch selber, die sind einfach überarbeitet, da passieren dann einfach Fehler. Ja, es werden mehr Fehler gemacht, aber ich glaube auch einfach durch die digitale Transformation werden auch einfach viel, viel mehr Fehler sichtbar als früher. Ich glaube, früher wurden auch schon viele Fehler gemacht, über die wir nie etwas erfahren werden, weil sie einfach auf dem analogen Wege dann im Hinterzimmer ignoriert werden konnten.
6: Der Politikberater und Publizist Martin Fuchs. Fehler und Fehlschläge, die haben auch etliche Schriftsteller beschäftigt. Samuel Beckett zum Beispiel hat gesagt, immer versucht, immer gescheitert, wieder versuchen, wieder scheitern, besser scheitern. Hören wir jetzt, was Goethe darüber denkt.
7: Du toller Wicht, gesteh nur offen, man hat dich auf manchem Fehler betroffen. Jawohl, doch mach dich ihn wieder gut. Wie denn? Ei, wie es ein jeder tut. Wie hast du das denn angefangen? Ich habe einen neuen Fehler begangen. Darauf waren die Leute so versessen, dass sie den alten gern vergessen.
6: Fehler, die gibt's natürlich auch in vielen Unternehmen, aber oft keine echte Fehlerkultur. Da sieht es die Führungsrieger als Gesichtsverlust an, wenn sie zugeben müsste, wir haben den falschen Kurs eingeschlagen, wir müssen umsteuern. Stattdessen wird lieber in die falsche Richtung weitermarschiert. Dazu Lilli Janik.
8: Eine E-Mail vom Chef. Betreff Fehler. Bei vielen Arbeitnehmern zieht sich jetzt der Magen zusammen. Habe ich eine falsche Entscheidung getroffen? Einen Termin vergessen? Fehler sind menschlich, wir alle machen sie. Trotzdem werden Fehler im Arbeitsumfeld oft verschwiegen, sagt Arbeits- und Organisationspsychologin Tabea Scheel.
9: Wenn ich zum Beispiel Gefahr laufe, dass ich irgendwie vielleicht sogar meinen Job verliere oder schlecht behandelt werde von meiner Führungskraft, dann werde ich mir ziemlich genau überlegen, ob ich über diese Fehler überhaupt rede. Und deswegen ist der Umgang damit so wichtig, weil sie eben nicht zu vermeiden sind, sondern eigentlich nur nützlich, um daraus zu lernen, wenn man so will.
8: Laut einer AXA-Studie von 2024 trauen sich 4 von 10 jungen Erwachsenen nicht, Fehler im Job offen zuzugeben. Dabei funktionieren Innovationen nicht ohne Fehler oder Umwege. In den USA weiß man das besser. Hier sprießen die großen Tech-Firmen aus dem Boden. Thomas Hofmann, Präsident der TU München, erklärt den Unterschied zu Deutschland.
10: Der ist nicht in Talenten, dass in Silicon Valley die Leute cleverer sind als bei uns. Das ist so gar nicht der Fall. Aber dieser unternehmerische Mut, das haben die Amerikaner einfach in den Genen. Das muss man bei uns noch lernen.
8: PayPal-Gründer Max Levchin ist mit 4 Unternehmen gescheitert, bevor er mit PayPal eins der weltweit erfolgreichsten Finanzunternehmen gegründet hat. Der Mut zu Fehlern fehlt in Deutschland. Das zeigen auch die Zahlen. Eine Studie der Leuphana-Universität Lüneburg hat die Toleranz für Fehler in 61 Ländern verglichen. Deutschland landet auf Platz 60, dem vorletzten Platz. Dabei könnte man aus der Erfahrung bestimmter Branchen lernen, sagt Arbeitspsychologin Scheel.
9: Wenn wir uns zum Beispiel die Luftfahrt vorstellen, dann ist es ja dort so, dass dort Fehler sehr, sehr schnell große Ausmaße annehmen können und zu Todesfällen führen können. Das heißt, man würde jetzt annehmen, dass dort besonders schlecht mit Fehlern umgegangen wird. Es wird aber eigentlich im Gegenteil, weil man darum weiß, versucht dort eine Kultur herzustellen, dass über Fehler auch geredet wird, um eben die Folgen vermeiden zu können.
8: Führungskräfte sehen eine gute Fehlerkultur als wichtig an, tun sich aber gleichzeitig selbst am schwersten damit, konstruktiv mit Fehlern umzugehen. Das zeigt eine Studie der Wirtschaftsprüfungsgesellschaft EY vom März 2023. Darin haben 2/3 der Führungskräfte angegeben, nicht oder nur teilweise über eigene Fehler zu sprechen. Dabei spielen sie eine Schlüsselrolle, sagt Scheel.
9: Also Führungskräfte müssen natürlich einerseits für ihr Team den Kopf hinhalten. Das heißt, wenn dort jemand einen Fehler macht, dann sind sie automatisch ein bisschen mit angezählt. Andererseits haben sie eine Führungsposition und müssen irgendwie aus ihrer Sicht besser sein als die anderen oder zumindest kompetenter. Und da passt es natürlich noch weniger dazu, wenn man dann selber Fehler macht. Insofern, wenn Führungskräfte es schaffen zu kommunizieren, dass ein Fehler natürlich nicht schön ist, aber einfach ganz normal und dass es sehr wichtig ist, dass alle dann darüber reden, um daraus zu lernen, dann ist schon mal relativ viel gewonnen.
1: Hier ist der Tag, ein Thema, viele Perspektiven heute mit der Schlagzeile Scheitern erlaubt, wie Fehler uns weiterbringen. Denn Fehler gehören auch in der Wirtschaft einfach dazu. Irren ist menschlich, natürlich vorausgesetzt, dass hinter diesen Fehlern und diesem Scheitern keine kriminelle Energie steckt. Denn das gab und gibt es ja auch, Stichwort Dieselgate bei VW. Die ganz normalen, alltäglichen Fehler zu akzeptieren, fällt vielen aber schwer. Und statt diese einzupreisen, gehen sie erst gar kein Risiko ein. Anders Bea Best. Bloggerin, Unternehmerin, sie hat die Formschulen gegründet, also bilinguale Grundschulen, außerdem eine Spielebox für Eltern und Kinder entwickelt, die man abonnieren konnte. Hallo Frau Beste.
11: Hallo, schönen guten Abend.
1: Ihnen auch. Sie wollten ja mit der Toller Box spielerisches Lernen unterstützen mit Spiel- und Bastelideen im Abo. Das hat aber nicht geklappt, wurde nicht so angenommen. Sie mussten Insolvenz anmelden. Wie hat sich das damals für Sie angefühlt?
11: Also es wurde erstmal hervorragend angenommen und das hat sich wie ein totales Hoch erstmal angefühlt. Und dann erstmal 2 Jahre später haben wir uns auf die Schnauze gepackt mit der Insolvenz. Und das war natürlich sehr schmerzhaft. Das war schmerzhaft für mich. Das war schmerzhaft für die Leute, die an uns geglaubt haben und Crowdfunder waren. Und das war schmerzhaft fürs Team. Und wie hat sich's angefühlt? Ja, ganz ehrlich, ich habe in dem Moment auch verstanden, dass manche Leute wirklich auch in Depressionen stürzen, wenn ihnen sowas passiert.
1: Sie aber scheinen so eine Art Stehaufmännchen zu sein, wenn es dafür einen weiblichen Begriff gäbe. Geboren in Rumänien, haben Sie schon als Teenager beide Elternteile verloren, gingen dann nach Deutschland mit nur einem Koffer, die Geburtsurkunde in der Schuhsohle versteckt. Sie mussten komplett neu anfangen, ohne die Sprache zu können. Denken Sie, diese schweren Erfahrungen von damals haben Ihnen geholfen beim Umgang mit der Insolvenz?
11: Mir hat vieles aus meinen Traumata der Kindheit geholfen, später mit Schicksalsschlägen im Leben zurechtzukommen. Ob das jetzt die Insolvenz war oder eine Brustkrebsdiagnose oder diverse Sachen, die mir im Leben widerfahren sind. Ich glaube, was mir am meisten geholfen hat, war, dass ich ein geliebtes Kind war und dass mich die Liebe meiner Eltern getragen hat. Aber auch die harten Erfahrungen, die ich gemacht habe, haben mir geholfen, so Dinge zu relativieren im Leben.
1: Es gibt ja unzählige Weisheiten und Binsen zum Thema Scheitern und Fehler. Also ist noch kein Meister vom Himmel gefallen. Fehler sind dazu da, überwunden zu werden und so weiter. Trotzdem können es viele Menschen nicht annehmen, schon gar nicht, wenn es um so etwas Großes wie den Verlust des eigenen Unternehmens geht. Was würden Sie anderen raten, die vor einem persönlichen Scherbenhaufen stehen? Wie rappelt man sich auf? Wie macht man weiter?
11: Also erstens raten ist das Gefühl auch zuzulassen. Weil ich kann mich noch erinnern, ich war bei so einer Fuck-Up-Night irgendwie 2, 3 Jahre davor und ich dachte mir, ja, Fehler machen und dazu stehen und alles toll. Und als mich das selber erwischt hat, das heißt der Moment, wo wir erkannt haben, dass die Insolvenz nicht mehr zu vermeiden ist, wo ich auch einen Riesenkonflikt mit meinem Mann hatte. Wir hatten ja die Firma zusammen und ich habe ihm auch die Schuld gegeben. Das hat sich angefühlt, als würde mir ein Kind sterben. Und deswegen glaube ich, der erste Ratschlag ist, erstmal auch in dem Gefühl bleiben, auch sich gönnen, dass es einem schlecht geht. Das hat mir geholfen, das erstmal zu akzeptieren. Und dann dieses Relativieren, worüber wir gerade gesprochen haben. Ich habe mal vielleicht auch eine Frage an Sie. Wenn Sie so überlegen, auf einer Skala von 1 bis 10, was ist das Schlimmste, was Ihnen passieren kann, so eine volle 10?
1: Die Frage geht an mich, dass meine Kinder sterben.
11: Ja. Genau. Und jetzt, wenn Sie überlegen, dass ein Kind stirbt, oder in meinem Fall war es meine Eltern, aber auch gerade so schlimm, das wäre so eine 10. Oder dass meine Tochter was widerfährt. So, und dann kann ich das relativieren und sagen, so eine Unternehmensinsolvenz oder wenn Sie Ihren Job verlieren würden, dann landen Sie ja zusammen irgendwie bei einer 4, 5, 6, oder?
1: Absolut. Also so, auf die Kontextualisierung kommt das an, wollen Sie sagen.
11: Genau, richtig. Also, dass ich mir klar mache, wodurch bin ich auch schon mal im Leben durchgegangen, was wäre auch das Allerschlimmste, was mir passieren kann. Und dann schaffe ich zu kontextualisieren oder zu relativieren, dann in dem Moment zu sagen, okay, eine Insolvenz ist auch nur ein Business, da gehen wir auch mal durch. Und das ist verglichen zu dem, mein Kind stirbt, fühlt sich an wie ein Kindstirn, weil auch diese Idee wie ein Kind stirbt, so sich bei mir angefühlt hat. Aber es war kein Kind, das gestorben ist.
6: Aber diese Gelassenheit scheint es in Deutschland ja nicht so sehr zu geben. Also wir haben da eher so eine Abneigung gegenüber dem Scheitern. Das ist dann ganz schnell von Versagen oder Versagern die Rede. Haben wir eben gehört, ist in anderen Ländern ja auch teilweise anders. Aber hier zieht sich das durch die Geschichte. Also zum Beispiel im Kaiserreich, da haben sich ehrbare Kaufleute erschossen, wenn die Schulden hatten wegen der Schmach. Warum wird Scheitern hierzulande in Deutschland so wenig akzeptiert?
11: Ich glaube, wir haben schon ein paar historische, religiöse und kulturelle Wurzeln, die uns in Deutschland dazu zwingen, Dinge ein bisschen ernster zu nehmen. Wir haben auch in der jüngsten Vergangenheit, die wir auch am besten ernster nehmen. Das waren auch massive Fehler. Und gleichzeitig merke ich, dass da doch ein Shift auch in Deutschland passieren. Wir haben Fuck-Up-Nights. Wir haben ja gesehen, es gibt Leute, die Fuck-Up-Nights organisieren. Es gibt dieses Thema Fehlerkultur. Also ich glaube, ja, wir sind ein bisschen ernster unterwegs. Und auf der anderen Seite passiert auch gerade was.
6: Es tut sich was, sagt Bea Beste, Bloggerin und Unternehmerin. Vielen Dank, dass Sie Ihre Erfahrungen mit uns geteilt haben. Scheitern. Das kennen vor allen Dingen auch Sportlerinnen und Sportler. Manche Bewegungsabläufe müssen sie tausende Male machen, bis die wirklich sitzen und verinnerlicht sind. Und trotzdem, wenn ein Match dann ganz knapp verloren wurde, der Spieler alles reingelegt hat, dann tut die Niederlage schon verdammt weh und entscheidet auch über Tabellen, über Weltranglisten, Olympiateilnahmen und Sponsorenverträge. Da lastet also schon viel Druck, viel Erfolgsdruck auf den Athletinnen und Athleten. Ex-Nationaltorhüter Oliver Kahn sagt deshalb, man muss es würdigen, wenn Menschen probieren und wagen.
0: Also ich habe ein Grundprinzip im Leben. Und das heißt, wenn jemand scheitert, hat er ja erstmal was gewagt. Ja, das heißt, er hat sich an eine Sache herangetraut, wo andere vielleicht sagen würden, boah, nee, und das ist mir vielleicht doch eine zu große Herausforderung. Ich verdrück mich dann lieber und finde tausend Ausreden, es nicht zu tun. Ja, natürlich muss ich die Herausforderung annehmen, weil eins will ich nicht haben. Morgens aufzuwachen, in den Spiegel zu schauen und dann zu sagen, hättest du nicht vielleicht das wagen sollen? Das heißt, es ist viel wichtiger für mich, Dinge zu wagen, und dann zu scheitern ist absolut okay. Natürlich ist auch das ein Lernprozess, weil man soll das Scheitern auch nicht bagatellisieren. Ja, man kann dran zerbrechen. Es tut weh. Es ist mit Schmerzen verbunden. Es erfordert Arbeit mit einem selbst. Es erfordert auch hier wieder Reflexion. Also schön ist es nicht.
6: Soweit das Plädoyer von Oliver Kahn. Fehler sind Störungen der Norm, des Bildes von uns selbst, des Bildes, das wir anderen von uns vermitteln wollen. Manchmal sind die Störungen aber auch einfach schön. Zum Beispiel bei der Schnittstelle von Kunst und Technik bei Glitch. Was genau das ist, erklärt Dagmar Fulle.
12: Glitch ist das englische Wort für Störung, Fehler oder Panne. Aufgekommen ist der Begriff in den 50er Jahren im Fachjargon der Fernsehtechniker. Mittlerweile beschreibt Glitch Programmier- oder Grafikfehler bei Computerspielen, im weiteren Sinne auch Fehlfunktionen bei digitaler Software. Wer auf dem Bildschirm nur noch Klötzchen sieht und beim Telefonieren Wortfetzen hört, ist genervt. Aber als Stilmittel für eine neue Kunstform sind solche Fehler sehr willkommen, sagt Kuratorin Franziska Kunze.
13: Glitches und Störungen sind absolute Gegenbewegungen zu allem, was einer Norm entspricht. Was auch so toll dabei ist, dass man auch sieht, wie schön das eben auch sein kann, einen Fehler zu machen, eben weil es so einen Perspektivwechsel erzeugt.
12: In den 90er Jahren hielt Glitch als gewollte Tonstörung in der Popmusik Einzug. Auf CDs durfte es knistern und knacken. Inzwischen ist die Kunst der Störung auch im Visuellen angekommen, hat Galerien und Museen erobert. Auch in der Serie des japanischen Fotografen Kazuma Obara geht es um fehlerhaftes Material. 2015 dokumentiert er die Situation in einem Ort nahe Tschernobyl und verwendet dafür alte, strahlenverseuchte Filme. So dringen der Schmerz und das Leid auf geisterhafte Art in die Bilder ein.
15: Der Fehler ist so wichtig in meinem Werk, weil meine Vorstellungskraft so begrenzt ist. Ich habe wenig Informationen und auch mein Mitgefühl ist leider begrenzt, denn ich selbst bin ja kein Opfer von Tschernobyl. Ich muss meine begrenzte Vorstellungskraft überwinden. Da bringt ein Fehler zufällig andere Dinge hervor. Das ist ein sehr starker Teil der Kunst.
12: Der nonbinäre Künstler Jake Elwes aus London hat den Zufall anders genutzt. Er hat eine Gesichtserkennungssoftware entwickelt und sie mit Tausenden von Fotos gefüttert, die nicht eindeutig männliche oder weibliche Gesichtsmerkmale aufweisen. Um zu fragen,
15: wie könnte eine queere Utopie aussehen? Was wäre, wenn nur die am meisten marginalisierten und unterdrückten Menschen in der Gesellschaft künstliche Intelligenz verwenden dürften?
12: Die Glitch-Art, die Kunst aus Fehlern und Störungen, tut also das, was Kunst fast immer tut: sich kreativ mit dem auseinandersetzen, was ist. Was Glitch Art so besonders macht, ist, dass sie mit Hilfe der Digitalpannen neue Ausdrucksmöglichkeiten schafft. Franziska Kunze.
13: Es werden Kriege geführt, es werden Gender-Debatten geführt. Es geht um dieses ganze Spektrum. Und ich habe den Eindruck, dass die KünstlerInnen, die sich jetzt verstärkt mit Bildstörungen auseinandersetzen und diese zum Teil ihrer Kunst machen, erkannt haben, dass sie damit Dinge an die Sichtbarkeit heben können, die so unter unserer sehr fragilen Gesellschaftsmembran schwelen und die man eigentlich gar nicht abbilden kann, wenn man die makellosen Medien verwenden würde.
6: Dagmar Fulle darüber, wie technische Fehler eine neue Kunstform begründen. Das hat sie erläutert anhand einer Ausstellung, die zwar schon 3 Jahre zurückliegt. Wir fanden aber, dass zentrale Aussagen immer noch gut passen. Schauen wir abschließend auf Fehler und Scheitern mit einer Psychologin, mit Professor Jutta Stahl von der Uni Köln. Willkommen.
17: Vielen herzlichen Dank.
6: Frau Professor Stahl, an Ihrem Lehrstuhl untersuchen Sie unter anderem mit neurowissenschaftlichen Methoden, wie Fehler verarbeitet werden. Was passiert denn dabei im Gehirn?
17: Wir untersuchen einfache Handlungsfehler in unserem Labor. Also was passiert, wenn wir die falsche Taste zum Beispiel auf der Tastatur drücken? Und unser Gehirn hat eine Art Modell, wie das richtig sein sollte, welche Taste wir wirklich drücken sollten. Und wenn dann Abweichungen dazu festgestellt werden, dass es eben die falsche Taste ist, dann gibt es ein Hirnsignal, das registriert, hier ist eine Abweichung. Und dieses Signal ist unglaublich wichtig für uns, um dann auch unsere Handlung gegebenenfalls zu verändern oder anzupassen. Dafür brauchen wir eigentlich diese Hirnaktivität.
6: Und das alles geht wahnsinnig schnell, dass wir einen Fehler als solchen dann auch erkennen.
17: Ja, genau. Das dauert. Die Prozesse, die wir uns anschauen, sind im 100-Millisekunden-Bereich nach dem Tastendruck. Also fast wie so ein Augenblinzelschlag. Und das ist eigentlich etwas, was super schnell ist und ja auch wichtig ist, dass es sehr schnell ist, dass wir möglichst schnell unsere Handlung korrigieren können.
6: Fehler, das haben wir jetzt die ganze Sendung über schon gehört und gesagt, sind nicht zu vermeiden. Wer Sport macht oder ein Instrument spielt, der weiß das. Der Fehler weist darauf hin, dass da irgendwas noch nicht so gut klappt, dass man genau an die Stelle oder an den Bewegungsablauf nochmal ran muss. Also ein wichtiger Hinweis. Dennoch empfinden viele einen Fehler als so eine Art persönliche Kränkung ihres Egos. Warum ist das so?
17: Naja, wir stellen uns ja vor, wir wollen ja eigentlich, haben so eine Vorstellung von uns, dass wir gute Leistung zeigen, richtig handeln. Und jede Form von Fehler erinnert uns ja daran, dass wir gar nicht so perfekt sind, wie wir es uns eigentlich wünschen. Und wir koppeln oft unsere Leistung an unseren Selbstwert. Also wenn ich gute Leistung zeige, dann bin ich besonders wertvoll. Wenn ich einen Fehler mache, würde das ja umgekehrt bedeuten, ich bin weniger wert. Also es ist ganz wichtig, den Selbstwert nicht an irgendwelche Leistungen zu koppeln. Aber das tun wir. Und dadurch, wenn ich jetzt scheitere oder einen Fehler mache, dann merke ich, okay, ich bin vielleicht doch nicht so gut. Und dementsprechend wird der Selbstwert reduziert. Und das kratzt dann am Ego und macht uns wütend, traurig oder wir schämen uns. All solche negativen Emotionen können hier auftreten.
6: Dass uns Fehler zum Beispiel peinlich sind, hat das was mit uns selbst zu tun, mit dem Anspruch an uns? Oder ist das auch die Frage, wie andere uns sehen, dass das uns so besonders wichtig ist, die Außenwahrnehmung?
17: Ich glaube, beides spielt hier eine Rolle. Einerseits habe ich so meine eigenen Vorstellungen, wie ich gerne sein möchte. Aber ich möchte natürlich auch von den anderen als gut wahrgenommen werden, dass ich richtig handle, dass ich, sei es nun im Arbeitskontext, eine gute Leistung bringe oder auch im sozialen Kontext unter Freunden, dass ich eine gute Freundin bin. Und dementsprechend, wenn ich dann irgendeinen Fehler, sei es nun einen Handlungsfehler oder auch einen sozialen Fehler mache, dass ich dann das Gefühl habe, okay, die anderen bewerten mich negativ und das ist so meine Angst, dass ich da versagt habe im schlimmsten Falle. Und ich glaube, das ist etwas, warum wir Fehler so peinlich finden. Es hat auch mit den anderen Personen zu tun, die uns bewerten.
6: Unsere Welt baut ja auch auf den schönen Schein, oftmals auf die richtige Inszenierung. Würden Sie sagen, Menschen, die das kultivieren, die auch Perfektionisten sind, die lernen schlechter aus ihren Fehlern, weil sie die Fehler auch gar nicht so an sich ranlassen?
17: Das ist ein ganz wichtiger Punkt, den Sie sagen. Wenn ich Fehler vermeide, die zu verarbeiten, dann lerne ich auch nicht daraus. Das ist ein ganz wichtiger Punkt. Und wenn ich die nicht an mich heranlasse, weil ich gar nicht sehen will, dass ich gerade einen Fehler gemacht habe, kann ich auch logischerweise nicht daraus lernen. Und das ist natürlich langfristig gesehen, widerspricht das dem Perfektionismus.

0: über den Umgang mit Fehlern sprechen. Da ist ja der erste Schritt zunächst mal, sich den Fehler einzugestehen. Aber das finden auch schon viele sehr schwer, sich selbst und anderen gegenüber. Warum ist das so?
1: Da kommen wir wieder zum Selbstwert, weil wir, wenn wir das eingestehen, müssen wir sagen, das bin ich, die hier einen Fehler gemacht hat. Und ich muss das mir gegenüber eingestehen, das ist unangenehm und reduziert meinen Selbstwert. Aber auch eben anderen gegenüber gebe ich zu, zumindest glauben das die Menschen. Eigentlich ist es ja etwas sehr Starkes und etwas sehr Gutes, einen Fehler einzugestehen. Aber oft wird das auch in unserer Gesellschaft missverstanden, dass das eine Schwäche ist. Eigentlich ist das aber eine Stärke.
0: Es ist eigentlich sehr souverän, ne? Ja. Wenn man sich jetzt mal so richtig schwarz ärgert über sich selbst, wie findet man da wieder raus? Gibt es da gute Strategien?
1: Wenn man sich richtig schwarz ärgert, dann ist das auch völlig in Ordnung. Dass man sich über einen Fehler ärgert, ist jetzt erstmal nichts Schlimmes oder Ungesundes. Das ist völlig in Ordnung, dass man sich ärgert. Ich glaube, man muss dann einfach aus der Situation, um da wieder rauszukommen, auch aus der Situation wieder rausgehen, sich ablenken, über etwas anderes nachdenken und gegebenenfalls, wenn es nötig ist, auch nochmal zurück in die Situation kommen und überlegen, was ist schiefgelaufen. Aber dass man sich erstmal ärgert, das ist menschlich und ist auch sicherlich bis zu einem gewissen Grad sinnvoll. Man darf nur nicht in dieser Schleife drin bleiben. Dann wird es negativ.
0: Die eigenen Fehler verstehen heißt, sich selbst besser verstehen. Warum sind Fehler wertvolles Wissen über die eigene Person?
1: Naja, wenn wir unsere Stärken und eben auch unsere Schwächen und Grenzen kennen, ist das sicherlich für uns sehr wichtig. Wenn ich für den falschen Beruf beispielsweise entschieden habe, dann ist das etwas und ich merke, ich bin hier im Studium oder in der Ausbildung nicht richtig, mache hier viele, viele Fehler, mehr als es vielleicht sein müsste und das könnte daran liegen, dass es vielleicht nicht das ist, was ich besonders gut kann. Dementsprechend ist es dann wichtig, auch zu lernen, okay, hier ist meine Grenze. Ich mache was anderes, damit bin ich vielleicht glücklicher, um mal bei einem praktischen Beispiel zu bleiben. Also ich glaube, wir lernen grundsätzlich immer aus den Fehlern. Ich weiß nicht, ob wir daraus mehr lernen als aus den richtigen Situationen, aber es sind viel differenziertere Informationen über uns selber, wo so unsere Grenzen sind. Und entweder können wir das verbessern oder wir können eben auch versuchen, andere Wege zu gehen. Es hängt ja immer von dem Fehlertypen ab, den wir hier annehmen. Von daher kann ich das jetzt nicht über jede Situation sagen, will ich damit sagen.
0: Zu guter Letzt, aus welchem Ihrer Fehler haben denn Sie etwas gelernt?
1: Ja, ich mache natürlich eine Menge Fehler, wie jeder andere Mensch auch, aber ich kann sagen, neulich bin ich mit dem Fahrrad gefahren und habe verbotenerweise das Handy in der Hand gehabt und auf die Karte geguckt und da war eine Ampel übersehen. Und ja, dann war dummerweise die Polizei hinter mir und hat mich angehalten. Es ist wirklich schlauer, nicht mit dem Handy in der Hand Fahrrad zu fahren. Ich hoffe, ich gewöhne es mir ab, weil es natürlich auch so leicht ist. Aber ja, ich bin auch nur ein Mensch. Mal schauen, ob ich es mir abgewöhnen kann. Aber es war sehr lehrreich, als die Polizei mich anhielt, ja.
0: Ein Schreckensmoment. Aber ist ja Gott sei Dank nichts weiter passiert.
1: Ist niemandem was passiert, außer einem großen Schreck, ja.
0: Professor Dr. Jutta Stahl, Psychologin von der Uni Köln, vielen Dank. Es ist noch kein Meister vom Himmel gefallen. Wer das nicht akzeptiert, wird auch nicht lernen, wie man als Meister in den Himmel findet. Fehler lehren uns, in den eigenen Grenzen zu bestehen, haben wir gehört, sich selbst anzunehmen, die eigene Unvollkommenheit zu akzeptieren, auch wenn das Bild von uns dann manchmal ziemlich wackelt. Über Fehler als Ressource haben wir heute beim Tag gesprochen unter der Schlagzeile Scheitern erlaubt, wie Fehler uns weiterbringen. Und wer einen Fehler gemacht hat, braucht mitunter wertvolles Feedback. 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Vielen Dank fürs Zuhören, sagt an dieser Stelle Barbara Pieroth.
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1: 19 Uhr. USA und Iran einigen sich offenbar auf Text für Friedensabkommen. Justizminister wollen schärfere Strafen bei sexueller Gewalt. Weitere Eröffnungsfeier bei der Fußball-Weltmeisterschaft. Das Wetter, Wolken und Regen, in der Nacht Abkühlung auf 15 bis 11 Grad. Mein Name ist Mike Oeske. Die USA und der Iran haben sich wohl auf einen Text für eine Friedensvereinbarung geeinigt. Der pakistanische Premierminister Sharif teilte auf dem Online-Dienst X mit, dass ein endgültiger, einvernehmlicher, abgestimmter Text für ein Friedensabkommen vorliege. Man arbeite eng mit beiden Seiten zusammen, um die nächsten Schritte abzuschließen. Pakistan vermittelt bei den Friedensgesprächen zwischen den USA und dem Iran. Frühjahrskonferenz der Justizministerin und Minister in Hamburg. Sie beschlossen mehrere Anträge zum Schutz vor sexueller Gewalt. So soll die Verjährungsfrist für Vergewaltigung angehoben werden, von bisher 5 auf künftig 20 Jahre. Aus Hamburg Oliver Wuttke.
2: Auch eine Anzeigepflicht für schwere Sexualstraftaten ist geplant, etwa wenn man im Netz davon etwas mitbekommt. Bei pornografischen Deepfakes im Netz sollen Betroffene mehr Rechte bekommen und Plattformbetreiber stärker in die Pflicht genommen werden. Keine Einigung gab es auf das Prinzip nur Ja heißt Ja. Nach europäischen Vorgaben soll bei Minderjährigen nur ein ausdrückliches Ja auch einvernehmlichen Sex bedeuten. Für Erwachsene sahen die unionsgeführten Länder keine Notwendigkeit für diese Verschärfung der bisherigen Regel. Nein heißt nein.
1: In den USA ist die SpaceX-Aktie mit gut 11% Kursplus in den Handel gestartet. Beim Börsengang in New York lag der erste Kurs der Weltraumfirma von US-Unternehmer Elon Musk bei $150 pro Aktie. Der Ausgabepreis hatte $135 betragen. Musk wird durch seine Beteiligungen an SpaceX und dem Elektroautohersteller Tesla zum ersten Billionär der Welt. Der Börsengang von SpaceX ist der bisher größte, nach dem der saudi-arabischen Ölfirma Aramco 2019. Wegen eines Lachgasvorfalls ist gestern bei Fulda ein ICE gestoppt worden. Wie die Polizei heute mitteilte, wurde eine Zugbegleiterin verletzt. HR-Reporterin Patricia Kümpel.
3: Zwei Frauen im Alter von 17 und 21 Jahren sollen während der Fahrt Lachgas konsumiert und die Zugbegleitung verbal angegriffen haben. Dabei stellte sich heraus, dass die beiden kein Ticket hatten. Als sie den Zug verlassen sollten, schlugen sie nach Angaben der Polizei um sich. Eine Zugbegleiterin wurde verletzt und konnte ihren Dienst nicht fortsetzen. Am Bahnhof Fulda wurden die weiterhin aggressiven Frauen an die Bundespolizei übergeben. Gegen sie wird jetzt unter anderem wegen Körperverletzung ermittelt.
1: An Tag 2 der Fußball-Weltmeisterschaft geht es heute mit den Eröffnungsfeiern weiter. In knapp einer halben Stunde startet die Feier in Toronto im Co-Gastgeberland Kanada. ARD-Sportreporterin Desiree Krause.
4: Mit dabei sind kanadische Stars wie Michael Bublé und Alessia Cara. Im Anschluss treffen Kanada und Bosnien-Herzegowina erstmals in einem Länderspiel aufeinander und wollen beide erstmals eine WM-Vorrunde überstehen. In der Nacht folgt die dritte und letzte Eröffnungsfeier in Los Angeles. Bei der US-Version wird ein Star-Aufgebot erwartet, bei dem unter anderem Katy Perry auftreten wird. Um 3 Uhr deutscher Zeit startet dann die Partie zwischen den USA und Paraguay. In bisher 9 Duellen haben die Vereinigten Staaten 6-mal gewonnen.
1: Das waren die Nachrichten. Das Wetter. In der Nacht regnet oder nieselt es anfangs noch. Die Luft kühlt ab auf 15 Grad im Rhein-Main-Gebiet bis 11 Grad in Villingen. Morgen erwarten uns Sonne und Wolken. Ein paar Schauer kann es im Norden geben. Die Temperaturen steigen auf 18 bis 25 Grad. Die weiteren Aussichten, mal sonnig, mal bewölkt. Am Sonntag im Nordosten einzelne Schauer, am Montag meist trocken. An beiden Tagen höchstens 22 Grad. Die Zeit 19.04 Uhr.
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5: Island ist heute der Startpunkt zu unserer Reise um den Globus. Sie können ja schon mal die Schuhe schnüren. Es geht durch weite Landschaften an der Seite von Eyþór Arnalds. Ich bin Adelaide Kleine und ich laufe auch mit. Willkommen.

Man kann sich schon fast einfangen. Die Weite Islands, den Wind, das Licht, auch das Knirschen unter den Schuhen. Mit Eyþór Arnalds waren wir hier unterwegs. Und so viel gleich vorneweg. Mit ihm kann man unendlich lang durch Klanglandschaften wandern. Viel mehr als ein Cello und ein gutes Paar Schuhe braucht er nicht für Music for Walking. So heißt sein Album und da hören wir heute rein. Na gut, neben Arnalds Cello ist auch das Reykjavik Symphony Orchestra mit dabei. Vielleicht nicht gerade beim Spaziergang, aber auf jeden Fall in vielen seiner Kompositionen. Wie hier gerade mit Promenade No. 2 zum Auftakt in dieser Stunde mit Musik grenzenlos. Willkommen dazu. Ich habe die Schnürsenkel schon gebunden und Sie hoffentlich auch. Wir haben nämlich einiges vor mit Ihnen. Es geht nicht nur quer durch Island, sondern auch nach Armenien, nach Ghana. Chile liegt auch auf unserer Route und jetzt erstmal Guinea-Bissau in Westafrika. Von da kommt Enaida Marta. Sie ist eine der authentischsten Künstlerinnen in ihrem Land, singt in guinea-bissauischem Kreol und ja, sie ist für viele junge Frauen ein echtes Vorbild. Süß wie Honig, Minjer Dosemel, singt sie hier über ein Mädchen. Und du musst kämpfen, damit deine Träume wahr werden.

Eine mystische Klangreise zum Berg Ararat. Der 5000er liegt heute zwar auf dem Territorium der Türkei, er wird aber von den Menschen im benachbarten Armenien als Nationalsymbol verehrt. Wie hier bei der Gruppe Karawansaray mit dem armenischen Gesang von Girard Kurdjian und so typischen Instrumenten wie der Duduk, das ist die armenische Oboe, oder auch der Gatam-Trommel. Davor gab's in unserer ersten Musikrunde nochmal Music for Walking. So heißt das neue Album unseres Fokuskünstlers Eyþór Arnalds aus Island, hier an der Hörbar von HR2 und SWR Kultur. Wie fühlt es sich an, mit sich alleine in der Natur zu sein? Was macht Spazierengehen mit unseren Gedanken? Einfach loslaufen ohne festes Ziel. Diese Kunst muss wieder gemeistert werden, sagt Eyþór. Seine Musik basiere auf ganz simplen Ideen, die wachsen, meint er. Und ich habe das Gefühl, dasselbe passiert mit meinem Denken, wenn ich spazieren gehe. Vielleicht ja so wie in Strange Loops. Das ist noch ein Stück aus seinem Album Music for Walking.

Chicharrón aus Chile. Ja, die machen schon kräftig Stimmung. Von Ritmo Mágico haben sie hier gesungen, vom magischen Rhythmus.

Das war das zweite Violinkonzert von Bella Bartok. Solistin war die norwegische Geigerin Vilde Frang. Sie wurde begleitet vom HR Symphonieorchester und die musikalische Leitung hatte Chefdirigent Aller Altunoglu.

Viel Applaus gibt es hier im großen Saal der Alten Oper Frankfurt und viele Bravo-Rufe. Jetzt verbeugt sie sich noch einmal vom Publikum. Sie hören hier die Bravo-Rufe. Wilde Fang war die Solistin im zweiten Violinkonzert. Zusammen mit Chefdirigent Alain Altinoglu verbeugt sie sich hier vom Publikum. Sie hat schon mehrfach mit dem HR-Symphonieorchester zusammengearbeitet. Auch beide Violinkonzerte von Béla Bartók hat sie mit dem Orchester schon zusammengespielt. Und es gibt eine vielbeachtete Zusammenarbeit, eine Aufnahme der Violinkonzerte von Benjamin Britten und Erich Wolfgang Korngold. Und das Spiel von Wilde Frank, das wird immer als außerordentlich nuancenreich beschrieben. Das reicht von feinsten Klangschattierungen bis hin zu großer, dramatischer Intensität. Ja, das hat man hier ja auch hören können heute beim zweiten Violinkonzert von Béla Bartók. Jetzt kommt sie noch einmal nach vorne mit ihrer Geige in der Hand. Und ja, Sie hören, sie bekommt hier wieder viele Bravo-Rufe, viel Applaus und jetzt bekommt sie auch gleich einen Blumenstrauß überreicht. Mit 4 Jahren hat sie angefangen, Geige zu spielen. Dann hat sie in Oslo, dort wo sie geboren ist, auch ihr Violinstudium aufgenommen, ist dann nach Deutschland gegangen, an die Hochschule für Musik und Theater Hamburg, hat dort bei Kolja Blacher studiert und sie war auch Studentin an der Kronberg Academy in Kronberg. Im Alter von 12 Jahren wurde sie von Maris Jansons als Solistin beim Osloer Philharmonischen Orchester engagiert. Also sehr früh wurde sie schon entdeckt. Sie hat ein Stipendium bekommen des Freundeskreises der Anne-Sophie-Mutter-Stiftung und begann dann auch früh eine internationale Konzertkarriere. Zusammen mit Alain Altinoglu kommt sie nochmal nach vorne. Den Blumenstrauß hat sie noch in der Hand. Und jetzt tritt sie nochmal vors Publikum, bekommt auch von Alain Altinoglu hier Applaus. Aber jetzt verbeugen sich noch einmal beide vorm Publikum. Alain Altinoglu bittet jetzt auch nochmal alle Orchestermusiker aufzustehen. Und gemeinsam verbeugen sie sich nochmal vorm Publikum. Ja, zu den wichtigsten Debüts von Wilde Frank zählen ihr erster Auftritt mit den Wiener Philharmonikern unter Bernhard Haitink beim Luzernfestival. Das war 2012. Ihr erstes Konzert mit den Berliner Philharmonikern hatte sie unter Sir Simon Rattle im Jahr 2016. Und inzwischen spielt sie regelmäßig mit den führenden Orchestern der Welt. Sie spielt auf einer Guarneri, einem leihweise überlassenen Instrument aus dem Jahr 1734. Und jetzt kommt sie noch einmal mit dem Instrument in der Hand und sie wird wohl eine Zugabe spielen.

0: dauern. Und im zweiten Konzertteil gibt es dann noch die vierte Sinfonie von Johannes Brahms. Während der Konzertpause nimmt sie meine Kollegin Ursula Böhmer jetzt mit hinter die Kulissen des HR-Sinfonieorchesters.
1: Dass Wilde Frank Kopfschmerzen hat, merkt man ihr in der Probe nicht an. Hochprofessionell, konzentriert, mit auch mal fast tänzerischer Agilität geht sie Bartoks zweites Violinkonzert an. Eigentlich waren wir nach der Probe ja für ein Gespräch verabredet, aber sie muss stattdessen zum Arzt. Ich habe also Zeit, mich nach der Probe auf der Bühne mal bei Schlagzeuger Andreas Hepp umzuhören. Denn Béla Bartók hat in seinem zweiten Violinkonzert ziemlich viel Schlagwerkinstrumente besetzt. Und dabei muss Andreas Hepp zwischendurch sogar mit einem Messer hantieren. Ein Messer? Ja, richtig gehört.
2: Nämlich, du musst hier was machen?
3: Genau, ich muss mit einem Messer, das steht sogar in der Partitur so drin, auf das Becken schlagen. Und das ist mit der stumpfen Klinge, schlägt man auf die Kuppe des Beckens, je nach Klangvorstellung. So klingt das.
2: Wo hast du das Messer denn jetzt her? Ist das ein ganz gewöhnliches Küchenmesser? Oder?
3: Nein, also es ist wirklich ein in Russland erworbenes Messer. Damals mit der Familie in Russland waren, schon lange her, 2013 glaube ich. Und das haben wir schon lange in der Küche tatsächlich, aber wir benutzen das selten. Sieht sehr schön aus, hat eine silberne Klinge und einen sehr tollen handgemachten Holzgriff mit Verzierung unten am Schaft. Und das nehme ich jetzt für die Aufführung.
2: Das heißt, es könnte auch jedes beliebige Messer sein?
3: Theoretisch ja, aber es soll ja auch ein bisschen nach was aussehen und diesen Effekt hervorheben.
2: Ja. Und auch besonders klingen? Also kommt es auch auf den Klang an?
3: Schon. Das soll ein bisschen hässlich klingen und das wird damit dann auch ausgedrückt, dass es wirklich so ein scharfes Messer sein soll. Ja.
1: Aber warum in aller Welt wollte Béla Bartók denn ein Messer als Schlegelersatz für das Becken haben in seinem zweiten Violinkonzert? Vielleicht weiß Alain Altinoglu mehr darüber. Ich treffe ihn kurz darauf in seiner Garderobe. Und weil er gerade viel Englisch gesprochen hatte in der Probe, switcht er manchmal zwischen den Sprachwelten hin und her.
2: Ich war gerade bei dem Schlagzeuger Andreas Hepp. Der muss ja ein ganz besonderes Instrument spielen in dem Bartok-Violinkonzert. Was ist das?
4: Oh ja, es ist geschrieben auf Englisch with a penknife. Wie sagt man auf Deutsch?
2: Vielleicht ein Taschenmesser?
4: Taschenmesser, ja. Ja. Aber warum? No. Er hat vorher im Sonata für zwei Klavier und Schlagzeug gemacht, diese Sache. Es gibt auch ein bisschen Theatrical-Geschichte hier. In diesem Konzert, Bartók schreibt mir zwölf Tönen wie Schönberg. So im ersten Satz, wir hören die, da, die, du, die, du, du, die. So zwölf Tönen, aber nicht so schön. Und am Ende, das kommt zurück und es gibt diese Taschenmesser. Trsch, trsch, trsch, ja? Und dann kommt noch einmal diese zwölf Tönen, aber in Bartók-Fassung. Und das ist da, di, ja, da, da, di, di, do. Oh, und wunderbar. So, es ist ein bisschen, it's a little bit hidden in the music. Am Ende, die 10 letzten Jahren, Bartók war ein bisschen mehr sarkastisch und ironisch. Zum Beispiel in Concert for Orchestra. Er macht diese Quote from Shostakovich 7. Symphonie, aber mit viel Satire und Ironie. Hier auch ist es die Geschichte.
2: Aber wollte er dann wirklich diesen Klang haben von einem Messer auf diesem...
4: Ja, ja, ja. Er will ein besonderes Klang. Ja, ich kann nicht machen.
2: Muss er ja dann stundenlang ausprobiert haben, was da am besten sarkastisch ist.
4: Ja, ja,
2: klingt,
4: sarkastisch, ja, ja.
2: Das ist ja sowieso ein sehr merkwürdiges Stück, das zweite Violinkonzert von Bartók. Es ist ja nicht das, was der Auftraggeber oder der Widmungsträger, nämlich der Freund von Bartók, eigentlich haben wollte, nämlich ein liebliches, schönes Showkonzert, wie Beethoven oder Brahms geschrieben haben.
4: Ja. Das ist ein fantastisches Stück für Spieler. Bartók und Segerli, der Geiger, sie hatten ein Meeting und Bartók hat gesagt, ich möchte ein Stück, 25 Minuten, ein Satz, Themen und Variationen. Und der Geiger, Segerli, hat gesagt, ah, ich liebe nicht Themen und Variationen. Bartók sagt, okay, aber im zweiten Satz, es ist ein Themen und Variationen, aber das ist ein bisschen ein Geheimnis. So it means at the end, Bartók always makes what he wants, but it's a little bit hidden in the music. Ja, es ist ein fantastisches Stück. Und es gibt eine Aufnahme von der Premiere im Konzertgebäude 1939. Und das klingt super gut. Und sehr wichtig für mich in Bartók, diese Musik ist sehr wie eine Hungariensprache. Das heißt immer mit para, tada, tada, kösenem, keksakalu, para, tada, tada. Und wir haben Aufnahmen von Bartók

0: spielt Klavier natürlich und er ist nicht super deutlich mit der Partitur. Zum Beispiel, er schreibt oft da da da da und er spielt da da da. So, das ist so komisch. So, das ist wichtig, ich glaube, ja.
1: Ja, das Ungarische ist ja vielleicht auch das Missing Link zwischen Bartok und Brahms. Also Brahms war ja ein großer Ungarn-Liebhaber.
0: Natürlich, ja. Und er hat ja geschrieben, diese ungarischen Tänzen. Und ja, natürlich, Brahms und Bartok, es ist total verschieden. Und Brahms ist vielleicht ein bisschen mehr konservativ und Bartok ist total neue Musik, natürlich. Aber es gibt diese ungarischen Sache und Tanz auch wichtig. Und B, Bartok, Brahms.
1: Genau, sind die beiden großen Bs der Musikgeschichte vereint.
0: Ja, warum? Ich weiß nicht. Bartok, Beethoven, Brahms, Bruckner, ja.
1: Bach.
0: Bach, natürlich. Viel B, ja, ja. In meiner Bibliothek B ist sehr groß. Weniger Z, aber ja.
1: Was gibt es denn vielleicht trotz der Unterschiede zwischen Bartok und Brahms auch für Ähnlichkeiten?
0: Bartok und Brahms sind Klavierspieler, sind Pianist. So, das ist sehr wichtig im klassischen Musikgeschichte. Beethoven, Liszt, Chopin, sie spielen Klavier. Und das heißt, es ist im Kopf sehr wichtig. Aber Brahms spielt mit einem Klang sehr dunkel und Bartok spielt ein bisschen mehr scharfe und zu kurz. Die Sprache ist sehr wichtig für mich. Ich glaube, dass so Brahms von Hamburg und er lebt in Wien, so er spricht Deutsch natürlich und Ungarien für Bartok. Das ist eine sehr große verschiedene Sache. Und sie haben sehr jung gefunden einen Stil und es ist sehr leicht zu sagen, oh, das ist Bartok und das ist Brahms. Sehr früh, nicht am Ende, sehr früh.
1: Bartoks Violinkonzert ist ja auch in politisch schwierigen Zeiten entstanden, 37, 38, da hat sich Ungarn ja auch Nazi-Deutschland zugewandt und er war ja ein entschiedener Gegner. Ja, hört man sowas aus?
0: Das ist ein bisschen komisch. Natürlich, er war nicht Jude, so er hatte kein Problem wie zum Beispiel Schönberg oder ja. It's so interesting that at the beginning of his life he composed things like the Mandarin, this kind with the city sound of the war of the first.
2: Das ist schon interessant, dass er am Anfang seiner Karriere noch Stücke wie Der wunderbare Mandarin geschrieben hat, mit diesen Anklängen an den Ersten Weltkrieg, der große Auswirkungen auf ihn hatte, auch mit diesen Stadtgeräuschen, die er integriert hat. Aber er ist dann trotzdem bis in die 1930er Jahre noch in Ungarn geblieben, ist erst dann nach Amerika gegangen.
1: In seinem Violinkonzert ist es ja auch teilweise sehr krass, also was er an harte Dissonanzen in den Oboen.
0: Ah, ja, ja, zum Beispiel. Ja, aber diese Sache, er hat von Anfang von Mandarin, auch im Blaubart, ja, ja, es ist typisch Bartok für mich, ja.
1: Was gibt's sonst von der Moderne, was er da vielleicht auch abkupfert für sein Violinkonzert? Sie hatten am Anfang die 12-Tontechnik. Was gibt's denn vielleicht sonst noch an Moderne?
0: Ja, ja. Das ist, when he knew that he had to compose this concert, he asked to his editor.
2: Ja, als er den Auftrag für das Violinkonzert bekommen hat, hat er seinen Verleger gebeten, können Sie mir einige Violinkonzerte schicken? Er bekam dann die Konzerte von Schönberg, von Szymanowski und das von Kurt Weill zugeschickt und hat sich die Partituren genau angeschaut. Und ich glaube, er hat sich dann von all diesen Komponisten etwas rausgepickt und das in seiner Musik so ein bisschen persifliert. Bartoks Ironie ist aber nicht vergleichbar mit der zum Beispiel von Schostakowitsch.
0: Schostakowitsch ist viel mehr politisch gegen Stalin und Bartok ist mehr Menschen. Schostakowitsch, diese Geigespieler, Schönberg, das ist ein bisschen verschiedener. Ja, es ist ein bisschen ein Scherz. It's a game, I mean, in a way, yeah. And in the violin concerto, for example,
2: und in dem Violinkonzert benutzt er etwas, das er nur sehr selten eingesetzt hat. Einen Viertelton. Den hat er nur in seinem Quartett verwendet, aber sonst eher nicht. Die Violine spielt also.
0: So, the violinist has to play. And this is something quite rare.
2: Das ist etwas Besonderes. Außerdem benutzt er viel Sul Ponticello, das so ein bisschen nasal klingt. Und typisch ist auch das Bartok-Pizzicato. Da zupft man die Saiten so hart, dass sie gegen das Holz des Instruments zurückschnappen. Und das wurde später dann Bartok-Pizzicato genannt. Er hat sogar ein eigenes Zeichen dafür erfunden. Nach ihm haben das dann auch andere Komponisten benutzt.
0: Something like that. And it became the name Bartok Pizzicato. He invented even a special sign for this. So this is typically Bartok that was used for after him many, many composers. Yeah.
1: Jetzt haben Sie die außergewöhnliche Situation gerade, dass Wilde Frank, die Solistin, so ein bisschen kränkelt und jetzt auch zum Arzt musste und nicht hierher kommen konnte. Wie ist denn die Zusammenarbeit mit ihr jetzt bislang?
0: Ich kenne Wilde, wir haben Schumann gespielt, das ist nicht Bartok. Wir hatten nie Bartok zusammen gespielt, aber Wilde ist so fantastisch, so leicht zu begleiten und sie hat einen sehr starker Rhythmus und sie kennen dieses Stück sehr, sehr gut.
1: Aber wie ist dann so die Zusammenarbeit, auch generell so mit Solisten? Müssen Sie sich da auch immer unterordnen oder dürfen Sie auch Ihren Beitrag leisten, interpretatorisch?
0: Natürlich. The secret is like any accompaniment you do is to give the feeling to the soloist that he is free and he does what he wants and then of course you can go where you want. Of course it's an exchange because I am, as a conductor, it's the same in an opera. I am the responsible for the homogeneity of the interpretation from the beginning to the end.
2: Das Geheimnis beim Begleiten ist, dass man der Solistin das Gefühl gibt, dass sie machen kann, was sie will. Und dann trotzdem macht, was man selbst will. Das ist natürlich ein Austausch, aber meine Rolle als Dirigent ist die gleiche wie beim Operndirigieren. Ich bin verantwortlich dafür, dass die Interpretation homogen klingt, vom Anfang bis zum Ende. Und wenn ein Solist, bezogen auf die gesamte musikalische Architektur, zwischendurch etwas Neues vorschlägt, das die Musik vertieft, dann übernehme ich das gerne. Aber wenn es etwas ist, das den Rahmen sprengt, dann sage ich, nein, das ist jetzt zu viel an dieser Stelle. Aber wenn das Niveau so hoch ist wie hier bei Wilde Frank, muss man da nichts verändern, denn sie hat ihren eigenen, starken Kopf.
1: Bartoks Stück ist eher abstrakt, hart klingt es manchmal. Brahms' vierte Sinfonie gilt ja auch als eher hochkomplex. Also seine Freunde hatten ihm das ja auch damals so gesagt, na, sehr kompliziert die Musik. Wie empfinden Sie das heute?
0: Oh ja, wir wissen, dass Brahms immer...
2: Die Kritiker waren damals gespalten in Anhänger von Wagner und Brahms. Und Brahms wurde immer als viel zu konservativ kritisiert. Er wollte also beweisen, nein, ich bin nicht konservativ. In seiner vierten Sinfonie hat er darum neue Dinge ausprobiert, jenseits des klassischen Kompositionsschemas, auch der Form. Im ersten Satz zum Beispiel, da gibt es keine Wiederholung der ersten Exposition mehr, was sonst nach der Sonatensatzform üblich ist. Auch die Exposition ist keine echte Exposition des Anfangs mehr. Er kürzt sie etwas, verändert einige Töne. Er will offenbar zeigen, dass er neue Ideen, neue Wege gefunden hat, die Dinge zu kombinieren. Das Besondere ist auch die Klangfarbe der vierten Sinfonie. Das ist keine Sommersinfonie, eher eine Herbstsinfonie. Auch wenn er das Werk selbst natürlich in den 2 Jahren davor in den Sommermonaten komponiert hat. Aber diese Klangfarbe ist sehr besonders, auch im Vergleich zu seinen anderen Sinfonien. Und man merkt, dass er sich inzwischen hervorragend mit der Orchestrierung auskennt. Auch in der formalen Anlage ist die vierte besonders, gerade im letzten Satz. Das ist eine Art barocke Chaconne oder Passacaglia. Es gibt ein 8-taktiges Thema mit Variationen. Und in all das baut er zusätzlich noch die Sonatensatzform mit ein. Das ist also hochkomplex. Aber auch ohne, dass man diese Hintergründe kennt, wirkt der Satz trotzdem total organisch und stimmig. Es ist eine fantastische Sinfonie. Und es ist das erste Mal, dass ich sie mit dem HR-Sinfonieorchester einstudiere. Für mich ist hier vor allem der Klang entscheidend, besonders der Streicherklang. Ich bin da sehr glücklich drüber. Worüber ich nicht viel sagen muss, das ist die Klangsprache. Die Orchestermusikerinnen und Musiker sprechen ja alle Deutsch hier und das macht echt was aus. Klar, eigentlich sollte es egal sein, ob deutsche oder französische Musiker Brahms spielen. Aber es gibt viele Stellen, die ich gar nicht erst erklären muss, was zum Beispiel die Tempoveränderungen, die Agogik angeht. Da gibt es natürlich viele Interpretationsmöglichkeiten. Wenn man die Aufnahmen berühmter Dirigenten vergleicht, Furtwängler, Karajan, Bernstein, Kleiber, kann man nachhören, wie verschieden die Musik empfunden werden kann.
1: In Brahms Vierter ist ja dieser wunderschöne zweite Satz mit den Bläsern, Holzbläsern am Anfang. Da benutzt er ja anscheinend eine phrygische Kirchentonleiter. Wissen Sie noch, was das ist?
0: Me as a pianist, I have an idea about this second movement. I've never read this in any book, so I share it with you because I shared it with the orchestra.
2: Ich habe als Pianist eine andere Idee von diesem zweiten Satz. Das können Sie in keinem Buch nachlesen. Brahms war ja ein fantastischer Pianist. Und nicht nur das. Er konnte alle Chopin-Etüden in alle Tonarten transferieren und ad hoc spielen. Und eine der bekanntesten Chopin-Etüden, die er gerne gespielt hat, das ist die 11. Etüde aus dem Opus 25. Die beginnt so.
0: Starts with one note. Di di di di da di do di.
2: Man hört hier nicht gleich, in welcher Tonart das eigentlich steht. Ist das C-Dur?
0: And when there is a chord, then it starts in a different tone, in A. And it's this, exactly the same in the second movement.
2: Und genau das macht Brahms im zweiten Satz seiner vierten Sinfonie auch.
0: Di di da da di di. Ist das C-Dur? Di di do di di da da di di do di. And now. It's E-Dur. And it's exactly the same thing. So I don't know if he was conscious that it's the same trick.
2: Ich weiß natürlich nicht, ob Brahms sich hier bewusst von Chopins Idee hat inspirieren lassen, aber mir als Pianist ist das natürlich gleich aufgefallen. Während Chopin allerdings Piano anfängt und dann sehr laut wird, macht Brahms das Gegenteil. Erst Forte, Maestoso, dann Pianissimo. Aber erzählen Sie das keinem.
0: Don't tell anybody.
1: Also Sie glauben nicht an die phrygische Tonleiter?
0: No, I'm no.
1: Not convinced.
0: No, I'm not so convinced actually. For okay. Me it's more no.
1: Sehr, sehr ungewöhnlich ist ja auch der Beginn, diese Terzen. Und überhaupt, dass er nicht anfängt mit irgendeinem tollen Pauken- und Trompetenanfang, wie in seiner ersten Sinfonie zum Beispiel, sondern sehr verhalten.
0: So this beginning is very interesting. I have the manuscript at home, I mean the facsimile of course.
2: Ja, der Anfang der Sinfonie ist sehr interessant. Ich habe ein Faksimile von dem Werk bei mir zu Hause und ursprünglich hatte er zu Beginn ein paar einleitende Takte vorgesehen. Sowas zum Beispiel. Dann hat er das wieder wegradiert und was anderes probiert. Das ist schon spannend zu sehen, wie er hier auf der Suche nach einem passenden Einstieg war. Und das ist das Besondere an dem ersten Satz, mittendrin zu beginnen. Ich liebe diesen Anfang. Allerdings birgt es auch technische Schwierigkeiten, vor allem was den Bogenstrich in den Streichern angeht. Wir Dirigenten haben ja die Wahl, ob wir den Anfang mit einem Abstrich oder Aufstrich spielen lassen.
0: If you start down bow, it's ti da ti do ta da de ti ta da. But if you start upo, the color is a bit different. Ti o ti o ta da de ti ti
1: ta. Weicher, oder?
0: Yeah, it's different. I like the downbow one, but
2: ich bevorzuge die Abstrichvariante, das aber gespielt mit einem eher weichen Dolce-Klang. Als Hans von Bülow die Sinfonie mit dem Orchester in Meiningen einstudiert hat, brauchte er mehrere Wochen dafür, denn das Stück ist verglichen mit anderen Werken seiner Zeit hochkomplex. Es gibt da viele rhythmische Verschiebungen. Heutige Musikerinnen und Musiker wissen natürlich damit umzugehen, aber damals muss das alles noch sehr schwer gewesen sein.
0: You imagine it's so difficult, yeah.
1: There is a quotation of Hugo Wolf.
3: Es gibt da ja dieses Zitat von Hugo Wolf, dem Brahms ja nicht gerade grün war.
1: Was er da geschrieben hat, sei die Kunst des Komponierens ohne Ideen.
0: Yeah. No, but we know, as I said at the beginning of our interview, there was this really two sides, you know, the Wagner side and the Brahms side. And they could be
2: ja, aber das ist das, was ich vorhin schon mal angesprochen habe. Diese Konkurrenz unter den Anhängern von Wagner und Brahms. Und darunter war ja auch ein Fall wie Hans von Bülow, der ja erst ein glühender Wagnerianer war, bis Wagner ihm die Ehefrau ausgespannt hat und sich danach auf Brahms Seite geschlagen hat. Aber bei der vierten Sinfonie kam es auch zwischen ihnen zum Streit, weil Brahms wohl hinter von Bülows Rücken mitdirigiert hat. Ich weiß nicht, ob diese Künstler damals wirklich so objektiv gewesen sind. Ich mag Hugo Wolf sehr, aber mit seinem Zitat liegt er natürlich völlig falsch.
1: Er war sehr gemein in seiner Kritik. Ich glaube, er hat sogar die ersten Zeilen ausgeschrieben und hat mit einem Text unterlegt, mir fällt schon wieder nichts mehr ein.
0: But for example, this also it's like how you hide things in the music.
2: Aber das ist auch ein Beispiel dafür, wie man etwas in der Musik verstecken kann. Und in den Anfangstönen zu seiner vierten Sinfonie spielt Brahms auch ein Spiel. Wenn man die ganzen Terzen nämlich in eine Oktave aufsplittet, klingt das so.
0: It's just thirds going down. What it's like almost as easy as a scale. Yeah. Almost as easy as do di da da da di de do, or instead of this, do ta ta de di da.
2: Das klingt dann fast wie eine Tonleiter aus lauter absteigenden Terzen. Und am Ende seines Finalsatzes kommt Brahms genau darauf wieder zurück. Das hat aber nichts damit zu tun, dass Brahms nichts mehr eingefallen wäre. Beethoven hat das genauso gemacht in seiner fünften Sinfonie.
1: And Hans von Bülow changed his mind about Brahms and he said at the end.
3: Und Hans von Bülow hat seine Meinung ja am Ende auch komplett geändert und gesagt, Nummer 4, riesig, ganz eigenartig, ganz neu, eher eine Individualität.
1: Was würden Sie dann als Abschlusskommentar sagen zur vierten Sinfonie? Was ist es für Sie?
0: Für mich ist es for me one of the most beautiful symphony really. It's always it's one of the first symphony I've conducted I think like 25 years ago.
2: Für mich ist das eine der schönsten Sinfonien. Das war eine der ersten Sinfonien, die ich überhaupt dirigiert habe. 25 Jahre ist das schon wieder her. Und immer, wenn ich die vierte dirigiere, erzählt das auch was von meinem persönlichen Lebensweg. Wie ich mich weiterentwickelt habe, wie ich meine Einstellung zum Leben allgemein und zu dieser Sinfonie im Besonderen verändert habe. Ich kenne Brahms inzwischen natürlich besser als vor 25 Jahren, kann immer mehr von mir reingeben beim Dirigieren. Es macht mich immer sehr glücklich, dieses Stück zu dirigieren.
0: I'm very happy to come back to this symphony.
1: So, toi toi toi for the concert.
0: Yes, thank you.
1: Thank you.
3: Alain Altinoglu freut sich also auf die zweite Konzerthälfte jetzt gleich. Und hören Sie gerne mal genauer hin, wie er das mit den Abstrichen in der Streichergruppe zu Beginn der Sinfonie macht. Bis dahin haben wir noch das Lied Widmung von Robert Schumann, hier allerdings bearbeitet für Violine und Klavier. Und an der Geige hören wir noch mal Wilde Frank. Am Klavier begleitet José Gallardo.

Musik von Robert Schumann und Wilde Frang haben wir hier nochmal an der Geige gehört. Vielen Dank an Ursula Böhmer für diesen Blick hinter die Kulissen und das Gespräch mit Ala Altinoglu. Und damit herzlich willkommen zurück zum zweiten Konzertteil. Sie hören ein Konzert der großen Reihe mit dem HR-Symphonieorchester live aus dem großen Saal der Alten Oper Frankfurt. Und Chefdirigent Ala Altinoglu wird jetzt noch die vierte Sinfonie von Johannes Brahms dirigieren. Er setzt damit seinen Brahms-Zyklus mit dem HR-Symphonieorchester fort. Lange hatte Johannes Brahms damit gehadert, eine Sinfonie zu schreiben. Der Riese Beethoven saß ihm quasi im Nacken. Das Vorbild Beethoven war immens groß und dementsprechend ehrfürchtig haben sich viele Komponisten nach Beethoven mit dem Komponieren von Sinfonien schwer getan. Johannes Brahms war 43 Jahre alt, als er seine erste Sinfonie vollendet hatte. Erste Skizzen hatte er schon mit 22 Jahren notiert. So hat er also über 20 Jahre an dem Werk gearbeitet. Schon ein Jahr später war dann die zweite Sinfonie fertig. Dann dauerte es noch einmal ein paar Jahre bis zur dritten und die vierte Sinfonie komponierte Brahms im Alter von 51 Jahren. Sie wird von vielen als Höhepunkt seines symphonischen Schaffens angesehen. Mit Anfang 50 war Brahms ein angesehener Komponist, sogar einer der berühmtesten Komponisten Europas. Er war finanziell unabhängig und wurde vom Publikum als Nachfolger Beethovens verehrt. Er hatte es geschafft und musste niemandem mehr etwas beweisen. Und doch wirkt seine vierte Sinfonie insgesamt eher herbstlich, nachdenklich. Brahms hatte sich tatsächlich mit Themen wie Vergänglichkeit und Abschied auseinandergesetzt. Er selbst war mit Anfang 50 kein alter Mann, aber er hatte einige Verluste erlitten, Menschen verloren, die ihm im Leben lange begleitet hatten. Die Musik der vierten Sinfonie ist keineswegs resigniert oder traurig. Die herbstliche Grundstimmung ist verknüpft mit großer Energie. Und die Musik ist von einer beeindruckenden, formalen Meisterschaft. Ala Altinoglu möchte den Komponisten Brahms von seiner transparenten, klanglich frischen Seite zeigen. Die vierte ist wie ein Zauberwürfel, heißt es. Jeder Moment bringt neue Perspektiven und alles ist in ständiger Veränderung. Hören Sie nun die vierte Symphonie von Johannes Brahms. Ala Altinoglu dirigiert das HR-Symphonieorchester.

0: Das war die vierte Sinfonie von Johannes Brahms. Das H-Sinfonieorchester hat unter der Leitung von Chefdirigent Alain Altenoglu gespielt. Als Brahms den Fortschrittlichen hatte Arnold Schönberg in seinem berühmt gewordenen Frankfurter Radiovortrag am 12. Februar 1933 den großen deutschen Symphoniker gewürdigt. Und damit hat er das vorherrschende Bild vom traditionsbewussten konservativen Romantiker nachhaltig erweitert. Vor allem in Brahms' Technik der entwickelnden Variation sah Schönberg den Stoff, aus dem für ihn die musikalische Zukunft sprach. Und in kaum einem seiner Werke hat Brahms diese Methode dabei in so reiner Form realisiert wie in seiner vierten Sinfonie. Ja, und wie ihr hat Alain Altenoglu in diesem Konzert seine gemeinsame Brahms-Reihe mit dem HR-Symphonieorchester fortgesetzt. Er steht jetzt dem Orchester zugewandt und bittet die einzelnen Instrumentengruppen aufzustehen und alle bekommen sie hier nochmal extra Applaus. Und jetzt bittet er das komplette Orchester noch einmal aufzustehen, bekommt jetzt hier seinen Blumenstrauß überreicht und ja, hat sich auch nochmal verbeugt vorm Publikum im großen Saal der Alten Oper Frankfurt. Und das war heute das letzte Konzert der großen Reihe in der Alten Oper Frankfurt mit dem HR-Symphonieorchester in dieser Saison. Wir haben den Abend in HR2 Kultur live übertragen. Wenn Sie das Konzert noch einmal hören möchten, dann haben Sie dazu Gelegenheit in unserem Mittagskonzert am Dienstag, 23.06. um 13.04 Uhr in HR2 Kultur. Und damit verabschieden wir uns. Tonmeister war heute Philipp Knob, Toningenieurin Lisa Harnest, die Tontechniker Nicolas Butka, Jonas Karle und Frank Wagner und mein Name ist Christiane Hillebrand.
1: Herzlichen Dank an die Kolleginnen und Kollegen aus der Alten Oper Frankfurt für die Live-Übertragung des Sinfoniekonzerts aus der großen Reihe. Hier in HR2 Kultur geht's um 23.05 Uhr weiter mit dem Doppelkopf. Heute zu Gast ist der Schauspieler und Chansonnier Dominik Horwitz. Außerdem ist er als Regisseur und Romanautor unterwegs. Es gibt Musik, die klebt an mir fest, die bekomme ich nicht aus meinem Herzen raus, sagt er. Welche das ist? Warum es ihn als Teenager aus Paris nach Berlin verschlagen hat und welche Momente ihn auf der Bühne besonders fordern, das erzählt er gleich in unserem Doppelkopf, wie gesagt, nach den 23 Uhr Nachrichten. Bis dahin haben wir noch Zeit für Musik vom HR-Sinfonieorchester natürlich. Und da starten wir mit einer Komposition von Anton Eberl. Das Konzert für zwei Klaviere und Orchester. Sie hören eine Aufnahme mit dem Klavierduo Thal und Grothäusen. Reinhard Göbel steht am Pult vom HR-Sinfonieorchester.

Das Klavierduo Thal und Grothäusen und das HR-Sinfonieorchester unter der Leitung von Reinhard Göbel mit dem Konzert für zwei Klaviere und Orchester B-Dur Opus 45 von Anton Eberl. Nach dem letzten Saisonkonzert aus der großen Reihe in der Alten Oper Frankfurt mit dem HR-Sinfonieorchester hören Sie bis zu den 23 Uhr Nachrichten noch weitere Aufnahmen mit dem HR-Sinfonieorchester. Jetzt von Richard Strauss, Till Eulenspiegels lustige Streiche. In dieser Aufnahme wird das HR-Sinfonieorchester von Andrés Orozco Estrada geleitet.

Till Eulenspiegels lustige Streiche von Richard Strauss haben Sie gerade gehört. Eine Aufnahme mit dem HR-Sinfonieorchester unter der Leitung von Andrés Orozco Estrada. Und jetzt gibt's noch einen Ausschnitt aus dem Ritt der Walküren von Richard Wagner aus der Oper Die Walküre. Natürlich hören Sie noch einmal das HR-Sinfonieorchester. Diesmal steht Paavo Järvi am Pult. Das hören Sie bis zu den 23 Uhr Nachrichten. Danach gibt's hier den Doppelkopf. Mein Name ist Ria Raphael. Ich wünsche noch einen schönen Abend.

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1: 23 Uhr mit Mike Oeske. Die EU will am Montag die Beitrittsverhandlungen mit der Ukraine beginnen. Das hat die EU-Ratspräsidentschaft mitgeteilt. Die erste Verhandlungsstufe war lange blockiert worden, weil der frühere ungarische Regierungschef Orbán sein Veto eingelegt hatte. Erst nach seiner Abwahl vor 2 Monaten kam wieder Bewegung in den Prozess. Am Montag sollen auch die EU-Beitrittsverhandlungen mit Moldau starten. In der Diskussion über die Rechte von Fluggästen haben sich die EU-Staaten grundsätzlich geeinigt. Es bleibt dabei, dass Flugreisende bei Verspätungen von mindestens 3 Stunden eine Entschädigung bekommen können. ARD-Korrespondent Thomas Spickhofen.
2: Die Höhe der Entschädigungen bleibt, wie sie ist. Das heißt 250 Euro bei 3 Stunden Verspätung. Bei noch mehr und auf längeren Flugstrecken kann das bis zu 600 Euro gehen. Nicht durchsetzen konnte sich das Parlament dagegen mit der Forderung, dass ein kleiner Koffer gratis mit in die Kabine genommen werden darf. Immer mehr Fluggesellschaften verlangen dafür inzwischen zusätzlich Geld. Dem Ergebnis müssen nun noch die Vertreter des Rates und des Parlaments zustimmen.
1: In Kuba soll es Wirtschaftsreformen geben. Das hat Präsident Díaz-Canel angekündigt. Anstelle der vom Staat gesteuerten Planwirtschaft werde in Zukunft der private Sektor stärker beteiligt. Außerdem werde die kubanische Regierung umstrukturiert. Mit den Reformen reagiert Kuba auf wirtschaftlichen Druck der US-Regierung. Eine von den USA verhängte Ölblockade hatte zu massiven Stromausfällen auf Kuba geführt. Wegen eines Lachgasvorfalls ist gestern bei Fulda ein ICE gestoppt worden. Wie die Polizei heute mitteilte, wurde eine Zugbegleiterin verletzt. HR-Reporterin Patricia Kümpel.
3: Zwei

0: Frauen im Alter von 17 und 21 Jahren sollen während der Fahrt Lachgas konsumiert und die Zugbegleitung verbal angegriffen haben. Dabei stellte sich heraus, dass die beiden kein Ticket hatten. Als sie den Zug verlassen sollten, schlugen sie nach Angaben der Polizei um sich. Eine Zugbegleiterin wurde verletzt und konnte ihren Dienst nicht fortsetzen. Am Bahnhof Fulda wurden die weiterhin aggressiven Frauen an die Bundespolizei übergeben. Gegen sie wird jetzt unter anderem wegen Körperverletzung ermittelt.
1: Bei der Fußball-WM hat es am Abend ein Unentschieden gegeben. Zwischen Bosnien und Herzegowina und Co-Gastgeber Kanada stand es am Ende 1:1. In knapp 3 Stunden spielen noch die USA gegen Paraguay. Die deutsche Mannschaft startet am Sonntag in die Fußball-WM. Gegner des ersten deutschen Spiels ist das Team aus Curaçao. Das waren die Nachrichten. Das Wetter: in der Nacht anfangs noch Regen oder Nieselregen, 15 Grad im Rhein-Main-Gebiet bis 11 Grad in Villingen. Morgen Sonne und Wolken bei 18 bis 25 Grad und im Norden ein paar Schauer. Die weiteren Aussichten: mal sonnig, mal bewölkt. Am Sonntag im Nordosten einzelne Schauer, am Montag meist trocken. An beiden Tagen Temperaturen von maximal 22 Grad. Die Zeit 23.03 Uhr.
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3: Mein heutiger Gast wurde zwar in Paris geboren und ist Franzose, lebt aber seit über 50 Jahren in Deutschland. Er wird meist als Schauspieler tituliert, singt aber auch, führt Opernregie und schreibt Bücher, und er trägt mit Stolz seine markanten Segelohren, während die, die ihn auf der Bühne erleben, die Ohren anlegen. Herzlich willkommen, Dominik Horwitz.
4: Hallo, ich grüße Sie.
3: Herr Horwitz, im Wikipedia-Artikel zu Ihnen steht das Zitat: Ich hatte nie Stress damit, dass ich abstehende Ohren habe. Ist das wirklich so?
4: Ja, das war so. Ich war immer ein Clown. Ich war immer witzig und habe versucht, durch Witze, durch Spielereien, Albernheiten, mich beliebt zu machen bei den Kumpels, bei den Klassenkameraden. Und das hat wirklich sehr gut funktioniert.
3: Clowns sind ja meistens die, die auch traurige Anteile in ihrer Person haben. Auch das bei Ihnen der Fall?
4: Ja, wer hat sie nicht? Ja, aber ich habe das damals ganz gut verdrängen können.
3: Sie haben heute vorgeschlagen, als ich Sie anfragte, ob Sie diese Sendung machen mögen, dass Sie vor allen Dingen musikalische Freunde vorstellen wollen. Und wir beginnen jetzt gleich musikalisch mit einer Geigerin, mit Isabel Faust.

0: Mein heutiger Gast, Dominik Horwitz. Und Herr Horwitz, Sie haben sich auch die eben gehörte Musik gewünscht von Johann Sebastian Bach, die Sonate in A-Dur. Und Isabel Faust war hier die Violinsolistin gemeinsam mit Christian B. Seudenhaut am Cembalo. Mit Isabel Faust stehen Sie auch auf der Bühne in der Geschichte vom Soldaten mit einem siebenköpfigen, fantastischen Musikerensemble um Isabel Faust, stehen in der Mitte quasi als Sprecher, aber man hat den Eindruck, eigentlich, die Position ist auch so, eigentlich sind Sie der Dirigent. Stimmt das? Leiten Sie das Ganze?
1: Nun, überhaupt nicht. Ich stütze das. Ich hauche Atem ein oder bring Dramatik. Also letztlich dien ich den Puppen. Also die Puppen atmen, leben oder ich bin der das von unten hoch bringt letztlich.
0: Das ist so eine kleine Guckkastenbühne, muss man sich vorstellen, ein bisschen erhöht. Die Schauspieler hängen unsichtbar über der Szene, über eine Leiste oder über eine Stange und führen die Puppen. Wie kommen die Puppen und das, was sie sprechen, zueinander?
1: Oh, wir haben viel geprobt. Also, das ist, letztlich ist es Musik, was wir machen. Ich weiß, was die Puppen machen. Und nach einigen Tagen wissen natürlich die Puppenspieler, wie ich spreche, wie mein Rhythmus ist. Und wir musizieren gemeinsam. Also ich weiß genau, welche Passagen ein bisschen mehr Raum brauchen, weil die Puppen Bewegungen machen und dafür Zeit brauchen. Und ich diene. Es macht immensen Spaß. Und ich bin fassungslos, wie reibungslos es funktioniert.
0: Im Vorfeld, als wir telefoniert haben, haben Sie gesagt, das ist ungeheuer anstrengend. Was macht das so anstrengend, diese Arbeit?
1: Ja, wenn Sie als Schauspieler auf der Bühne sind oder als Sprecher, ich mache ja auch die Geschichte vom Soldaten einfach nur als Sprecher, indem ich alle Rollen spreche, nur mit den sieben Musikern, da sind Sie der Boss. Sie sind der Chef des Tempos. Sie sind der Chef des Rhythmus. Da ist die Bühne der Boss, sind die Puppen und die Puppenspieler der Boss. Das bedeutet, ich muss immer von meinem Text immer hochschauen und wie der größte, beste Synchronsprecher, der nur die größten Hauptrollen spricht, muss ich da an diesen Figuren kleben und mein Timing mit ihnen finden. Also das heißt, ich bin nur an mich aufteilen zwischen meiner Position unten und auf der Bühne, wobei ich die meiste Zeit geistig auf der Bühne mich befinde.
0: Der Künstler Georg Baselitz hat diese Marionetten entworfen. Haben Sie Baselitz tatsächlich kennenlernen können?
1: Ja. Ja, das war eine große Freude. Also er war, ja, es ist einfach ein großer, großer Herr. Das war sehr schön und ja, eigentlich war es rührend und einfach so ein Gigant da zu erleben.
0: Wie finden Sie seine Marionetten, die ja doch sehr auf der einen Seite einfach, auf der anderen Seite artifiziell angelegt sind?
1: Also besser, also das ist unvorstellbar. Diese Puppen aus Holz, was sind das? Sind das Gelenke? Sind das Tiere? Sind das Dämonen? Es ist aus Holz. Es ist so archaisch, dass Sie das gar nicht fassen können.
0: In dieser Geschichte vom Soldaten geht es um einen Soldaten, der sich im Grunde an den Teufel verkauft. Was ist denn für Sie letztendlich die Moral der Geschichte?
1: Dass man ganz schön aufpassen muss. Ja? Weil das ist ja das Tolle an diesem Märchen, was ursprünglich auch ein russisches Märchen ist, Volksmärchen. Es ist ja jetzt nicht jemand, der sagt, ich verkaufe meine Seele und dafür kriege ich Macht und Geld. Überhaupt nicht. Der weiß gar nicht, wo er hineinrutscht. Ja? Er wird reingelegt. Und so ist das Leben. Ja? Es gibt Menschen, die ein unfassbares Talent haben, immer die falsche Tür zu nehmen oder die falsche Abbiegung in ihrem Leben. Andere haben den Instinkt, das Richtige zu tun. Und das ist, glaube ich, die Moral. Einfach aufpassen.
0: Wir passen jetzt auch auf die Künstler, die Sie sich als nächstes ausgesucht haben. Das ist das Ares-Quartett. Wir hören die vier mit Beethoven.

0: Das sind ARD-Wettbewerbspreisträger des Jahres 2016, die vier vom Ares-Quartett. Sie waren gerade zu hören mit dem dritten Rasumnowski-Quartett von Ludwig van Beethoven, aus dem sie das Finale spielten. Der ausdrückliche Wunsch meines heutigen Studiogastes Dominik Horwitz. Herr Horwitz, wie sind Sie zum Ares-Quartett gekommen?
1: Fürs Schleswig-Holstein-Musikfestival haben wir einen Ravel-Abend gemacht. Mit der wunderbaren Sopranistin Christiane Karg. Ja, ein Abriss seines Lebens. Oh, das war eine unfassbare, unglaubliche Begegnung mit diesen Musikern, die einfach das Theatralische mögen. Oder wo ich gemerkt habe, naja, sie schätzen das, was ich so einem Projekt mitgeben kann. Oder ja, es gibt ja bestimmt Musiker, die mich dann anstrengend finden und sagen, ach nee, nee, nee, bitte nicht. Also ja, zu viel Einfluss, zu viel was anderes, eine andere Welt. Und ich bin so durch und durch Schauspieler und ich liebe es, wenn Dramatik und Schauspiel auch die Konzertbühne erobert. Und da muss man einfach die richtigen Partner finden. Und sie sind da wirklich irrsinnig aufgeschlossen. Es war wirklich ganz toll.
0: Eine andere Welt, sagen Sie gerade. Sie kommen auch im Grunde aus einer anderen Welt. Geboren 1957 in Paris, sind Sie erst 71 als Teenager nach West-Berlin gekommen. Wie haben Sie damals diese eingemauerte Stadt erlebt?
1: Tatsächlich fand ich es fürchterlich. Es war grauenvoll.
0: Inwiefern?
1: Dann, ja, das waren die Deutschen einfach. Das waren die Deutschen. Das waren 25 Jahre nach dem Krieg. Ja, also eigentlich hast du angenommen als junger französischer Jude, der da irgendwie aufkreuzt, und irgendwie jeder, der um die 50, 60 war, wusste, der war im Krieg. Vermutlich hat er auch die Hand gehoben mit Freuden und war Nazi. Also die Stimmung auch fand ich grauenvoll. Ja, man versucht das, was an Leben aufkeimt, zu ersticken. Ja, das war grau, schlecht gelaunt und mies. Das Essen war fürchterlich. Es waren so die Anfänge, wo die Deutschen, wo das Portemonnaie dann der Gestalt gefüllt war, dass man anfing dann ins Ausland zu gehen, und dann hat sich das natürlich alles gewandelt. Ich fand's fürchterlich. Und innerhalb ganz kurzer Zeit hat sich die Welt verändert und die Deutschen haben sich verändert und die Gesellschaft hat sich verändert.
0: Was hat denn Ihre Eltern überhaupt damals bewogen? Sie waren ja nach Frankreich emigriert, als jüdische Menschen,
1: ja,
0: wieder zurückzukommen.
1: Schlicht und einfach meine Eltern, die ein Feinkostgeschäft hatten in der Nähe von Paris, sind pleite gegangen. Und mein Vater, 68 Jahre alt damals, hat dann gedacht, okay, ich gehe mal nach Berlin, seine Heimatstadt, und gucke, ob ich da Arbeit kriege. Und das hat er. Mein Vater war ja sein Leben lang Kaufmann und hat dann im KDW als Verkäufer gearbeitet. Ich glaube, bis 75.
0: Sie haben auch im KDW gearbeitet, allerdings in einem KDW, das mit C geschrieben wird, nämlich das Kabarett des Westens.
1: Sowohl mit K als mit C. Also ich habe als Verkäufer auch da im KDW gearbeitet, nach der Schule.
0: Aber auch im Kabarett gespielt.
1: Aber auch Kabarett, politisches Kabarett
0: gespielt. Wie sind Sie dazu gekommen?
1: Zuerst habe ich einen Fernsehfilm gemacht, einen Kinofilm. Und beim Kinofilm habe ich jemanden kennengelernt, der so Verbindung dazu hatte. Und ich wollte einfach was ausprobieren. So wie das Leben halt so spielt. Man hört irgendwas und man, ja, wie ich vorhin sagte, die richtige Abbiegung nehmen.
0: Die Schauspielerei? Hat sie es da immer hingetrieben, auf die Bühne irgendwas darstellen zu wollen, irgendwie mit Rollen zu spielen, oder wie kam das?
1: Überhaupt zu dem Beruf, meinen Sie? Durch den ältesten Freund, den ich habe, Christian Berkel.
0: Ebenfalls ein Schauspieler, ein berühmter?
1: Ja, ein sehr berühmter, ja. Und ein sehr toller, ein großartiger und ein großartiger Autor ebenfalls. Wir kennen uns, seit wir knapp 15 sind. Wir waren auf dem deutsch-französischen Gymnasium in Berlin. Und er hat die Hauptrolle in einem Fernsehfilm bekommen, mit 19, noch vor dem Abi. Er hat mich empfohlen für eine Rolle, das sollte ja ein luxemburgischer Widerstandskämpfer sein. So, ich lernte den Regisseur kennen. Ich sah viel, viel, viel zu jung aus für einen Widerstandskämpfer. Ich sah aus wie 13. Im Gegensatz zu Christian, der wirklich richtig männlich aussah. Und wir haben jahrelang Schultheater gemacht. So, deswegen. Und wir mochten uns sehr. Und er hat mich empfohlen. Ich habe eine andere Rolle bekommen und so ging es weiter.
0: Für die nächste Musik haben sie mir freie Hand gelassen und die habe ich genutzt. Was Fettes vom Freischütz. Würde gewünscht, ich habe was Fettes rausgesucht.
1: Oh, ich freue mich.

0: ein etwas unorthodoxes Freischütz-Medley von Rekenze Brass gespielt und hoffentlich nach ihrem Geschmack Dominik Horwitz.
1: Absolut abgefahren.
0: Sie wollten was Fettes, genau. Da war's. Mit dem Freischütz, Herr Horwitz, da verbindet sie viel. Nicht zuletzt eine Freischütz-Adaption, könnte man sagen, nämlich Black Rider, ein Musiktheaterwerk von Robert Wilson, das sie mit ihm am Thalia-Theater in Hamburg gemacht haben. Das war 1990. Wie erinnern Sie sich an Robert Wilson?
1: Robert Wilson war ein unfassbarer Pedant. Derart in seiner ästhetischen, optischen Welt gefangen. Er wusste genau, was er wollte. Es war ein, letztlich, ich weiß nicht, ob er ein Theatermacher war. Ich glaube, er war eher ein Maler. Es waren alles Gemälde. Also es ist ganz, ganz, ganz, ganz erstaunliche Persönlichkeit.
0: Haben Sie sich ihm gerne in die Hände gegeben?
1: Ich fand's fürchterlich. Ich fand die Arbeit so anstrengend, weil ich gehöre zu den Schauspielern, denen es vielleicht an Selbstbewusstsein mangelt. Ich mag es wahnsinnig gerne, wenn man mir sagt, dass irgendwas gelungen ist oder dass ich da in dieser Passage da noch in die Richtung da forschen oder gehen sollte, aber da ist es sehr gut oder so. Also dieser Austausch ist mir wahnsinnig wichtig, aber war ihm wesensfremd. Also das ist wie ein Maler. Warum soll der Maler mit der roten Farbe, die er gerade aus der Tube gedrückt hat, warum soll er mit der roten Farbe da in den Dialog treten und sagen, oh, rote Farbe, das hast du aber fein gemacht.
0: Sie waren sein Arbeitsmittel.
1: Absolut. Also für mich war das ganz schwer. Die Probenzeit war schwer und umso fassungsloser war ich ob des Erfolges.
0: Wie blicken Sie heute auf dieses Stück Black Rider?
1: Na gut, für mich persönlich war es auch ein Startschuss, wenn man so will, weil Black Rider hat uns alle bekannt gemacht, die daran beteiligt waren. Auch Stefan Kurt, der eigentlich die Hauptrolle gespielt hat. Naja, ich habe vor einiger Zeit diese Aufzeichnung vom ORF gesehen, als wir bei den Wiener Festwochen damals waren. Und dachte, wow, das hat Theater geschrieben, aber das hat ganz schön Staub angesetzt. Also es ist tatsächlich etwas, was in dieser Zeit hat stattfinden müssen und Türen und Fenster geöffnet hat. Aber wenn man es jetzt sieht, denkt man, wow, die Zeit ist aber weitergegangen.
0: Staub angesetzt, das wird ja auch dem Freischütz immer wieder nachgesagt, dass man diese Geschichte heute eigentlich gar nicht mehr so eins zu eins machen kann. Nichtsdestotrotz haben Sie es gewagt als Opernregisseur, und zwar am Theater in Erfurt. Ich glaube, es war 2016.
1: Ja.
0: Warum, was mögen Sie am Freischütz so sehr?
1: Naja, das ist wie bei der Geschichte vom Soldaten. Das sind ja anscheinend Themen, die mich nicht loslassen. Da auch wieder das Thema aufpassen, und das Schlimmste ist, nicht nachdenken und sich seiner eigenen Naivität einfach hingeben. So, ich mochte diese Arbeit. Mein Dramaturg war damals der Bertolt Warnecke. Und wir haben tatsächlich die gesamte Chronologie geändert. Das fand ich ganz aufregend.
0: Inwiefern geändert?
1: Naja, das Stück fängt an, also die Oper, der Freischütz. Victoria, Victoria. Die Hauptfigur, Max, hat also bei einem Wettschießen versagt. Im Off, wohlbemerkt. Und davon erholt sich, nach meinem Dafürhalten, diese Figur nicht. Also jemand, der den Max spielt, der kann keinen Blumentopf gewinnen. Mit dieser. Das ist gut für die Vita, ja, als Erfahrung, aber so.
0: Und wie haben Sie es umgedreht?
1: Ich glaube, Victoria kam als Nummer, das war, glaube ich, die siebte Nummer. Also ich habe die Figur des Max erstmal eingeführt für die Zuschauer, so dass sein Versagen, was psychologisch immens wichtig ist für die Oper, für den Zuschauer ja nachvollziehbar ist und man sagt, ach Gottchen, ey, ich habe gerade angefangen, ihn so lieb zu gewinnen und jetzt versagt er und jetzt geht alles den Bach runter. So, das ist ein anderer Einstieg für den Zuschauer. Er liebt auf einmal die Rolle, die man sonst einfach, wo man sagt, okay, was interessiert mich, ob der Max seine Ische da kriegt oder nicht.
0: Wir führen jetzt die Damen und Herren des Signum Quartetts ein, die Sie sich für unsere Sendung gewünscht haben, und hören Musik von Erwin Schulhoff.

0: Das war Musik aus den 5 Stücken für Streichquartett von Erwin Schulhoff, gespielt vom Signum-Quartett und gewünscht vom Schauspieler Dominik Horwitz. Heute unser Gast. Herr Horwitz, Sie arbeiten schon seit einigen Jahren mit dem Signum-Quartett zusammen. Wie sind Sie auf die 4 Musiker gekommen?
1: Das war eine Idee von Rainer Ernst Ohle. Das war der Programmchef von Bayer Kultur. Und er hat sich ein Abend gewünscht, einen Kafka-Abend mit Erzählungen, die man so nicht kennt, und hat mich zusammengebracht mit dem Signum. Signum hat Stücke vorgeschlagen, der Rainer Ernst Ohle hat die Vorauswahl gemacht, ich habe die Endauswahl gemacht, so, dann hatte ich also die Texte und Musik von den Kollegen, und dann haben wir uns getroffen und haben das zusammengestrickt. Und letztlich war das der Beginn meiner neuen Karriere als jemand, der sich auf Melodramen spezialisiert. Also wie bringt man Sprache mit Musik zusammen? Also nicht auf Musik platzieren, nicht, dass die Musik untermalt oder sowas, sondern im Quartett, wenn Sie so wollen, der Sprecher bzw. die Sprache das 5. Instrument wird. So, das war meine erste Erfahrung damit.
0: Wobei Musik ja immer eine große Rolle in Ihrem Leben gespielt hat. Sie sind viel als Chansonnier aufgetreten, haben Stücke von Jacques Brel, von Serge Gainsbourg zum Besten gegeben. Ich habe gelesen, Sie hatten sogar mal einen Nikotinschock nach einer Vorstellung und sind zusammengebrochen, weil Sie zu viel auf der Bühne geraucht haben.
1: Richtig, ja.
0: Erzählen
1: ja,
0: Sie.
1: Gainsbourg war ja Kettenraucher, der hat 70 bis 80 Zigaretten pro Tag geraucht. Und das heißt, wenn Sie einen Abend über Serge Gainsbourg machen, können Sie einfach nicht rauchen. Und puffen oder diese Elektrozigaretten oder irgendwas, das ist ja Käse, das ist ja gelogen. Und das sieht ja jeder. Also musste ich richtig mir was reinziehen.
0: Sind Sie selber Raucher?
1: Pro Vorstellung habe ich Minimum eine Packung geraucht. Das ist wirklich ein kurzer Zeitraum, ne? Also das heißt wirklich eine Zigarette aus, die nächste an, so, ne? Das war wirklich Kettenrauchen. Und da habe ich es ein bisschen übertrieben. Und beim CD unterzeichnen oder Programmhefte oder Eintrittskarten bin ich einfach in Ohnmacht gefallen. Nikotinschock. Ich musste dann ins Krankenhaus gebracht werden, ja.
0: Was bedeutet das für die Zukunft? Werden Sie das Rauchen aufgeben?
1: Unbedingt. Ich will ja 100 werden. Also bleibt mir nichts anderes übrig. Es fällt aber schwer.
0: Welche Musik hören Sie denn beim Rauchen oder wenn Sie zu Hause Zeit haben und sich entspannen
1: wollen? Ernsthaft? Ist wirklich kein Quatsch. Ich höre Radio.
0: Das ist das Beste, was man tun kann, würde ich sagen.
1: Ich höre einfach Radio. Ich höre eigentlich kaum Musik. Beim Autofahren höre ich Musik, aber auch die kommt aus dem Radio.
0: Was ist eine gute Radiosendung für Sie dann? Also was suchen Sie im Radio?
1: Wow. Gute Frage. Ich suche genau das, was Sie geschafft haben, Herr Häfner. Sie reden mit mir und ich fühle mich wohl und rede ohne mir zu überlegen, wie ich rüberkomme. Also es ist ernsthaft, es ist echt. Und ich glaube, das ist das, was Zuhörer mögen.
0: Also es geht um die Geschichten, die Menschen erzählen können.
1: Nee, es geht um das Echte. Also es muss ja nicht aufregend sein. Warum? Auch ein langweiliges Leben ist ein gelebtes Leben. Ja, jeder hat was zu erzählen. Also es geht ums Wahre.
0: Dann kommt jetzt als wahrhaftige Musik von Prokofjew die 2. Sonate in D-Moll, die Elisabeth Braus spielt. Auch ein Wunsch von Ihnen, eine junge, sehr beeindruckende Pianistin.
1: Ich finde sie ganz, ganz großartig und freue mich jedes Mal, wenn ich mit ihr auftreten kann.
0: Wo haben Sie sie kennengelernt?
1: Ein wunderbarer Ort. Banjo. Das ist in Steinfurt. Das ist das älteste freistehende Konzerthaus Europas. Also in so einem Park. Und da haben wir die Kreuzersonate gemacht. Also die Kreuzersonate von Beethoven mit Auszügen aus anderen Sonaten von Beethoven. Und als Melodram die Kreuzersonate von Leo Tolstoi. Das war wirklich fulminant.

0: Vivace, also lebhaft, steht über diesem Satz aus der zweiten Klaviersonate von Sergei Prokofjew, die Elisabeth Braus gerade zum Besten gegeben hat. Und sie ist wirklich durchgebraust durch diese Partitur. Wirklich sehr, sehr beeindruckend. Dominik Horwitz, Sie haben sich dieses Stück gewünscht. Ist das auch der Charakter dieser jungen Pianistin?
1: Ich finde keine Worte für sie. Sie ist so gut. Aber gut, was soll man sagen? Andere Pianisten oder Pianistinnen sind auch gut, ja? Aber ich habe nicht so oft Menschen kennengelernt, so junge Menschen, die so einen breiten Horizont haben. Die ist literarisch so bewandert und interessiert. Sie will derartig die Grenzen ausloten. Man kommt aber mit irgendeiner Idee und sie denkt, wow, ist das aufregend. Ob das im Terminplan passt oder nicht, ist ihr völlig wurscht. Neue Erfahrungen sammeln, also so eine Gier nach Erfahrung, da denke ich, lieber Gott, ich bin ja nicht 100, ich bin 200 Jahre alt im Vergleich zu ihr. Das ist wirklich ganz toll.
0: Sie sind ja keine 200, Sie sind 1957 geboren, ja. Da sind Sie sozusagen im besten Alter.
1: Sagt meine Frau auch.
0: Dominik Horwitz, ich bin noch über ein anderes Zitat gestolpert in dem gleichen Wikipedia-Artikel, den ich vorhin schon mal kurz zitiert habe. Sie haben ja nicht nur über Ihre abstehenden Ohren gesprochen, Sie haben auch gesagt, und das fand ich sehr bemerkenswert, ich hatte nie Stress damit, dass ich Jude bin. Welche Rolle spielt es denn für Sie, jüdisch zu sein?
1: Eigentlich keine. Also ich sage mit Bedacht eigentlich, weil es gibt etwas. Also das mögen jetzt Leute, die auch keine Juden kennen oder sowas, einfach gesponnen halten oder sowas. Das sollen sie ja auch, ist mir auch recht oder egal. Ich kann nur sagen, ich hat's nicht einfach in meinem Leben und fand mich auch nicht. Ich habe immer das Gefühl, ich muss mich auf irgendeine Art und Weise anpassen oder irgendwie war ich immer falsch. Und ich kapierte nicht, warum ich immer falsch bin. Also, was? Ich bin doch eigentlich ganz okay. Also, warum? Warum ist es bei mir immer so kompliziert? Ich hatte das Glück, ich wurde 40 und drehte zu meinem 40. Geburtstag einen Zweiteiler für den Hessischen Rundfunk. Shalom, meine Liebe, so hieß der Zweiteiler. Und ich war dann in Israel. Und das war für mich wie eins mit der Bratpfanne über den Kopf. Und auf einmal ist man ein anderer Mensch. Nur anstrengende Leute dort, nur anstrengend. Und ich dachte, verdammt, das bin ja ich. Also anscheinend bin ich nicht falsch. Ich bin einfach nur woanders aufgewachsen, wo ich eigentlich nicht richtig hingehöre. Und insofern spielt das eine Rolle. Ich erkenne mich in wahnsinnig vielen anderen Juden. Ich weiß nicht, woher das kommt. Ja? Ich will es auch nicht wissen. Ist auch wurscht. Dieses Erlebnis war für mich so eines der größten Erlebnisse meines Lebens. Diese Erkenntnis, nee, ich bin eigentlich doch richtig gewickelt. Ich bin einfach nur nicht ganz passend. Also kein Grund, sich umzukrempeln oder sich verändern zu wollen. Es ist schon alles in Ordnung.
0: Spielt die Konfession für Sie eine Rolle?
1: Überhaupt nicht. Null. Ich habe mein Weltbild und meine Gläubigkeit habe ich mir selbst zusammengestrickt.
0: Und der Erfolg gibt Ihnen ja recht. Sie sind ein erfolgreicher Schauspieler, Sie sind ein erfolgreicher Chansonnier, Entertainer, Opernregisseur, alles Mögliche. Und ich habe so das Gefühl, es scheint bei Ihnen keine Berührungsängste zu geben. Um die Jahrtausendwende haben Sie zum Beispiel einen Film gespielt, Enthüllung einer Ehe. Da spielen Sie einen transsexuellen Familienvater. Wie bereitet man sich auf so eine Rolle vor?
1: Es ist ganz einfach, indem man sich gar nicht vorbereitet. Also außer die reine Schauspielarbeit. Weil jede Figur, die so etwas durchmacht, ja, wie diese Erkenntnis, beziehungsweise etwas ist ja schon zu Beginn des Filmes, aber also für die Figur ist jeder Schritt auch Neuland. Für die meisten Figuren. Authentizität erreichen sie nicht durch wahnsinnige Arbeit am Objekt selbst, an den Figuren, an den historischen Blablabla, alles was drum ist oder irgendwas. Nee, indem sie einfach naiv einen Schritt nach dem anderen wie die Figur machen und bei sich bleiben. Und dann ist es echt. Man muss sie einfach fallen lassen und einen Schritt nach dem anderen machen, wie die Figur.
0: Den gleichen Prozess durchleben.
1: Exakt. Und die Figur weiß nicht. Wissen Sie, der Weg entsteht beim Gehen. Ja? Also irgendwann hat man 10 Schritte gemacht und dann dreht man sich um und sagt, aha, okay, das ist dann die Richtung gegangen. Aber wenn man einen Schritt nach dem anderen macht, weiß man es noch nicht, wo es lang geht. Und das ist das Aufregende. Ich wusste es wirklich nicht. Natürlich gab es da eine in Stuttgart haben wir das gedreht, eine Selbsthilfegruppe. Ich habe mich mit diesen Menschen getroffen. Das war auch wirklich ganz toll und ganz nett. Und ich mochte das, also den Austausch mit ihnen. Aber auch da, es war so, die Schicksale so unterschiedlich. Ja, man muss sie einfach fallen lassen, offen sein, in der Hoffnung, dass man genug Sensibilität aufbringt für das Thema.
0: Und man muss, Sie haben es am Anfang der Sendung gesagt, man muss aufpassen.
1: Man muss immer aufpassen.
0: Dominik Horwitz, wir müssen auf die Zeit aufpassen. Wir sind am Ende dieser Sendung. Zum Schluss noch Musik von Ennio Morricone. Deborah's Theme haben Sie sich gewünscht. Gibt es dazu noch eine Geschichte?
1: Eine Geschichte? Nein, aber das gehört zu den Musiken, die mich begleiten, seit ich sie zum ersten Mal gehört habe. Und die werden mich andauernd begleiten und bei jedem Projekt, den ich mache. Also ich habe das jetzt, glaube ich, schon in drei verschiedenen Abenden benutzt, weil sie klebt an mir fest. Ich kriege diese Musik nicht aus meinem Kopf und nicht aus meinem Herzen raus.
0: Dominik Horwitz, ich danke Ihnen herzlich für Ihr Kommen.
1: War mir eine Freude, Herr Häfner.
0: Und wir verabschieden uns für heute. Falk Häfner und Dominik Horwitz wünschen Ihnen
1: Adieu.

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1: 0 Uhr mit Mike Oeske. Bei der Fußball-WM hat es am Abend ein Unentschieden gegeben. Zwischen Co-Gastgeber Kanada und Bosnien und Herzegowina stand es am Ende 1:1. ARD-Sportreporter Thomas Kunze.
2: Bosnien-Herzegowina ging effektiv in Führung in der ersten Halbzeit durch Lukic. Es kommt bei Tor, da haben sie hinten alle gepennt. Und es hat ewig gedauert bis zum verdienten Ausgleich durch Kyle Larin vom FC Southampton in der 79. Minute zum 1:1. Sie hätten so viel mehr verdient gehabt. In Summe war Kanada schon besser. Am Ende ist es okay, dürfte es okay sein für die beiden. Das 1:1 lässt noch alle Chancen auf ein Weiterkommen in die K.O.-Runde.
1: Die deutsche Nationalelf startet am Sonntag in die WM. Gegner ist das Team aus Curaçao. Die EU will am Montag die Beitrittsverhandlungen mit der Ukraine beginnen. Das hat die EU-Ratspräsidentschaft mitgeteilt. Die erste Verhandlungsstufe war lange blockiert worden, weil der frühere ungarische Regierungschef Orbán sein Veto eingelegt hatte. Erst nach seiner Abwahl vor 2 Monaten kam wieder Bewegung in den Prozess. Am Montag sollen auch die EU-Beitrittsverhandlungen mit Moldau starten. In Kuba soll es Wirtschaftsreformen geben. Das hat Präsident Díaz-Canel angekündigt. Anstelle der vom Staat gesteuerten Planwirtschaft werde in Zukunft der private Sektor stärker beteiligt. Außerdem werde die kubanische Regierung umstrukturiert. Mit den Reformen reagiert Kuba auf wirtschaftlichen Druck der US-Regierung. Eine von den USA verhängte Ölblockade hatte zu massiven Stromausfällen auf Kuba geführt. In der Demokratischen Republik Kongo breitet sich das Ebola-Virus immer weiter aus. Das hat die Weltgesundheitsorganisation mitgeteilt. Das wahre Ausmaß sei deutlich größer als das, was derzeit erfasst werde. Bis jetzt gibt es im Kongo rund 680 bestätigte Ebola-Fälle, darunter knapp 140 Todesfälle. Gegen die aktuelle Virusvariante gibt es bisher keinen Impfstoff und keine speziellen Medikamente. Der Raumfahrtkonzern SpaceX von US-Unternehmer Musk hat zu seinem Börsenstart einen Kursgewinn hingelegt. An der New Yorker Börse lag der erste Kurs der SpaceX-Aktie bei $150 und damit rund 11% über dem Ausgabepreis. ARD-Korrespondent Samuel Jakisch.
3: Elon Musk wird dadurch zum ersten Billionär.

0: der Welt. Das Unternehmen SpaceX hat im vergangenen Jahr mehrere Milliarden Verluste gemacht, vor allem mit seiner Raumfahrtsparte. Die Anleger wetten allerdings auf die Zukunft des Unternehmens und die Vision seines Geschäftsführers Elon Musk. Musk plant mit SpaceX nicht weniger als KI-Rechenzentren im Weltall und die Besiedelung des Planeten Mars.
1: Das waren die Nachrichten. Das Wetter in der Nacht 15 bis 11 Grad, tagsüber Sonne und Wolken, 18 bis 25 Grad und im Norden ein paar Schauer. Die weiteren Aussichten, mal sonnig, mal bewölkt, am Sonntag im Nordosten einzelne Schauer. Die Zeit, es wird jetzt 0:03 Uhr.
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3: Dazu herzlich willkommen. Durch die Nacht begleitet Sie heute Friedrich Schloffer. In den ersten zwei Stunden hören wir Aufnahmen aus den Studios des SWR. Der Erfolg seiner Rhapsody in Blue zog vor George Gershwin gleich einen großen Auftrag nach sich. Er sollte ein Klavierkonzert komponieren. Mit der Orchestrierung sinfonischer Werke hatte Gershwin allerdings noch keinerlei Erfahrung. Er musste sich das erstmal erarbeiten. Und das ist ihm gut gelungen. Wie gut, das hören wir gleich. Und sollten Sie den Film »Ein Amerikaner in Paris« gesehen haben, werden Ihnen einige Melodien aus diesem F-Dur-Konzert bekannt vorkommen.

Cécile Housset war die Solistin im Klavierkonzert F-Dur von George Gershwin. Begleitet wurde sie vom Radiosinfonieorchester Stuttgart unter der Leitung von Neville Mariner. Er gilt heute als Geheimtipp unter Freunden der romantischen Klaviermusik, Theodor Kirchner. Er verkehrte immerhin mit Robert Schumann, Felix Mendelssohn Bartholdy und Johannes Brahms. Große Sinfonik war nicht sein Ding. Am liebsten schrieb er kleine, ausdrucksvolle Charakterstücke. Wie seine 8 Stücke Opus 79 für Violoncello und Klavier, hier in einer Aufnahme mit Johannes Moser und Paul Revinius.

Johannes Moser, Violoncello und Paul Rivinius am Klavier waren das mit den 8 Stücken Opus 79 von Theodor Kirchner. Zu einem Ausflug in den Orient laden wir Sie jetzt ein im ARD-Nachtkonzert. Man riecht förmlich die Gerüche Asiens, man meint tatsächlich die exotisch gekleideten Mandarine zu sehen, wenn die Scheherazade von Maurice Ravel erklingt. In den 3 Liedern kommen geheime Sehnsüchte zum Ausdruck. Dabei weicht der Tatendrang und die fast überschäumende Wollust des Anfangs mehr und mehr einer trägen, erschöpften Sinnlichkeit. Alain Auger wird begleitet vom SWR-Sinfonieorchester Baden-Baden und Freiburg.

Ein Orient voller Bilder und Düfte war das, die Scheherazade von Maurice Ravel. Die Sopranistin war Arlene Auger. Ernest Buhr dirigierte das SWR-Sinfonieorchester Baden-Baden und Freiburg. Und hier ist noch einmal der Cellist Johannes Moser. Er musiziert zusammen mit Kolja Blacher Violine und Eva Kupietz am Klavier im Klaviertrio G-Moll Opus 8 von Frédéric Chopin.

Das war das Klaviertrio G-Moll Opus 8 von Frédéric Chopin mit Eva Kupiec, Klavier, Kolja Blacher, Violine und Johannes Moser, Violoncello. Sir Walter Scott gilt als Begründer des Geschichtsromans. Kein geringerer als Johann Wolfgang von Goethe bezeichnete ihn als den besten Erzähler seiner Zeit. Scotts Erzählung Waverley handelt von einem jungen englischen Offizier, der zwischen die Fronten von englischer Krone und den schottischen Highland Clans gerät. Und natürlich spielen auch zwei sehr unterschiedliche Frauen eine wichtige Rolle. Hector Berlioz hat es zu dieser Ouvertüre inspiriert.

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1: Um 2 Uhr mit Wolfgang Berger. Bundesjustizministerin Hubich hat die Einigung auf EU-Ebene zu den Fluggastrechten begrüßt. Die SPD-Politikerin sprach von einem wichtigen Verhandlungserfolg. Aus der Nachrichtenredaktion Jonas Valentin Weber.
2: Im Kern besteht die Einigung zwischen den EU-Ländern und dem Europaparlament darin, dass sich kaum etwas ändert. Zwar hatten mehrere Mitgliedstaaten gefordert, dass Flugpassagiere im Fall von Verspätungen weniger Geld als Entschädigung bekommen als bislang. Auch sollten sie erst bei Verspätungen ab 4 Stunden anstatt wie bisher bei 3 einen Anspruch haben. Beides wurde aber gekippt. Hubich lobte außerdem die geplanten Änderungen beim Handgepäck. So sollen die Airlines die Preise dafür in Zukunft transparenter machen müssen. Beide Seiten hatten monatelang verhandelt. Die endgültige Entscheidung fällt Anfang der Woche.
1: Die Europäische Union treibt die Aufnahme der Ukraine und Moldaus voran. Die Botschafter der 27 Mitgliedstaaten einigten sich in Brüssel darauf, die nächste Phase der Beitrittsgespräche mit beiden Ländern einzuleiten. Die erste Verhandlungsrunde soll am Montag beginnen. Die Regierung Kubas hat angekündigt, ihre Wirtschaft weiter zu liberalisieren. Angesichts des Drucks durch die USA sollen unter anderem weitere Sektoren für die Privatwirtschaft geöffnet werden. Laut Präsident Díaz-Canel könnten entsprechende Reformen zügig verabschiedet werden. Die Regierung hofft damit auf mehr Investitionen aus dem Ausland. Kuba könne, so wörtlich, einfach nicht mehr auf seinem derzeitigen Kurs weitermachen, so Díaz-Canel. Die USA hatten zum Jahresbeginn ihre Ölblockade gegen das kommunistische Land weiter verschärft. WM-Co-Gastgeber Kanada ist mit einem Unentschieden in das Turnier gestartet. Die Mannschaft spielte am Abend gegen Bosnien-Herzegowina 1:1. Zuvor war die WM auch in Kanada mit einer großen Feier eröffnet worden. Aus dem ARD-WM-Team Jakob Rüger.
3: Rockstar Alanis Morissette sang die kanadische Nationalhymne. Und auch der 5-fache Grammy-Sieger Michael Bublé sorgte für Begeisterung. Viele tausend Plätze im Stadion blieben jedoch zur Eröffnungsshow leer. Zahlreiche Fans waren erst kurz vor dem Anpfiff im Stadion. Die deutschen Fußballfans mussten unterdessen zuletzt teilweise lange auf ihre bestellten Trikots warten. Ursache sei ein vorübergehender Engpass bei Buchstaben und Nummern für die Personalisierung gewesen, so der DFB. Die Nachfrage war vor der WM deutlich höher als erwartet.
1: Das waren die Nachrichten. Das Wetter in Deutschland. Gebietsweise Regen, vereinzelt Gewitter im Norden und im Südwesten, teils länger trocken und aufgelockert. Tiefstwerte 16 bis 10 Grad. Tagsüber Schauer, vereinzelt Gewitter. An der See einzelne Sturmböen. Im Südwesten zeitweise sonnig. Höchstwerte 16 Grad in Nordfriesland bis 28 Grad am Kaiserstuhl. Am Sonntag im Südwesten meist heiter, im Nordosten vereinzelt Gewitter 15 bis 27 Grad. Es ist 2:03 Uhr.
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4: Herzlich willkommen am Mikrofon Friedrich Schluffer. Mit barocken Tänzen und Pantomimen starten wir in den zweiten Teil mit der Ballettsuite Alessandro von Christoph Willibald Gluck. Reinhard Göbel leitet die Musica Antiqua Köln.